Liebe Enkelkinder, ihr seid noch nicht auf der Welt und ich weiß nicht, ob ich euch jemals treffen werde. Deswegen habe ich beschlossen, euch diese Nachricht hier aufzuzeichnen. Ich befinde mich gerade auf der Internationalen Raumstation im Cupola-Aussichtsmodul und schaue auf euren wunderschönen Planeten runter. Und obwohl ich bis jetzt schon fast ein Jahr im All verbracht habe und an jedem einzelnen Tag darunter geschaut habe, kann ich mich einfach nicht daran satt sehen. Ich weiß, es hört sich für euch vermutlich komisch an, aber zu der Zeit, als die ISS gebaut wurde und hier oben im Orbit war, konnte noch nicht jeder Mensch in den Weltraum reisen und die Erde von außen sehen. Und wenn ich so auf den Planeten runterschaue, dann

denke ich, dass ich mich bei euch wohl leider entschuldigen muss. Im Moment sieht es so aus, als ob wir, meine Generation, euch den Planeten nicht gerade im besten Zustand hinterlassen werden. Im Nachhinein sagen natürlich immer viele Leute, sie hätten davon nichts gewusst, aber in Wirklichkeit ist es uns Menschen schon sehr klar, dass wir im Moment den Planeten mit Kohlendioxid verpesten, dass wir das Klima zum Kippen bringen, dass wir Wälder roden, dass wir die Meere mit Müll verschmutzen, dass wir die limitierten Ressourcen viel zu schnell verbrauchen. Und jeder von uns muss sich da natürlich an die eigene Nase fassen und sich überlegen, wohin das gerade führt. Ich hoffe sehr für euch, dass wir noch die Kurve kriegen und ein paar Dinge verbessern können. Und ich würde mir wünschen, dass wir nicht bei euch als die Generation in Erinnerung bleiben, die eure Lebensgrundlage egoistisch und rücksichtslos zerstört hat. Ich bin mir sicher, dass ihr die Dinge inzwischen sehr viel besser versteht als meine Generation. Und wer weiß, vielleicht lernen wir ja auch noch was dazu. Dass ein Blick von außen immer hilft. Dass dieses zerbrechliche Raumschiff Erde sehr viel kleiner ist, als die allermeisten Menschen sich das vorstellen können. Wie zerbrechlich seine Biosphäre ist und wie limitiert seine Ressourcen. Dass die Zukunft wichtiger ist als die Vergangenheit. Ich wünschte mir, ich könnte durch eure Augen in die Zukunft schauen, in eure Welt und wie ihr sie seht. Das geht leider nicht und deswegen ist das Einzige, was mir bleibt, zu versuchen, eure Zukunft möglich zu machen. Und zwar die beste, die ich mir vorstellen kann. Internationale Raumstation, Kommandant der Expedition 57, Alexander Gerst, 400 Kilometer über der Erdoberfläche.

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Eine fluoreszierende Flüssigkeit wird in eine Apparatur gefüllt. Es ist ein Nasentropfgerät. Das Gerät ist so konstruiert, dass es die Flüssigkeit fein dosiert auf die Oberlippe des Probanden tropft. Die Substanz simuliert einen mit Schnupfen infizierten Nasenschleim. Die so präparierte Versuchsperson mischt sich unter die Gäste einer Party und verteilt dabei unabsichtlich die markierte Flüssigkeit. Mit diesem Versuch wollten Wissenschaftler schon in den 50er Jahren nachweisen, wie sich Schnupfenviren verteilen. Die Forscher waren überrascht, wie häufig Hautkontakte stattfinden. Jeder fasst sich mindestens einmal pro Stunde ins Gesicht und an die Nase. Nach ein paar Stunden wird das Licht ausgeschaltet. Der leuchtende Versuchsschleim ist überall. Speziallampen machen ihn sichtbar. Die Versuchsperson mit dem Nasentropfgerät hat ihn verteilt. Die Substanz gelangte von der Nase zur Hand und von dort auf alle Partygäste. Man könnte schon Angst bekommen, liebe Zuschauer, wenn einem auf diese Art und Weise klar wird, dass es auf unserer Erde nur so wimmelt von Viren und Bakterien. Na, hoffentlich bringen meine Gäste heute Abend nicht auch alle ihren Schnupfen mit. Sie entschuldigen meine Vorbereitungen. Aber aus Erfahrung, da wissen wir ja, dass einen nicht gleich jedes Händeschütteln gesundheitlich bedroht. Und Sie können auch beruhigt mit Ihrem Partner schmusen, ohne sich einer akuten Gefahr einer Infektion auszusetzen. Denn jeder Organismus ist vor einer Vielzahl von Krankheitserregern geschützt. Diesen Schutz bietet das Immunsystem. Die allererste Verteidigungsfront gegen eine Vielzahl von Erregern ist jedoch die Haut. Sie stellt eine Barriere zwischen der Außenwelt und dem Organismus dar. Au! Ach nein, sowas. Jetzt schauen Sie sich das an. Also die Haut stellt, wie gesagt, eine Barriere dar, die aber durch eigene Dummheit durchaus überwunden werden kann. Denn bei einer Verletzung, da ist es Krankheitserregern möglich, in unseren Körper einzudringen. In der Haut entstehen dann Rötungen bzw. eitrige Entzündungen. Ist die Haut verletzt, tritt ein zweiter Teil des Immunsystems in Kraft, die angeborene Immunabwehr. Im Blut halten sich große Fresser, die sogenannten Makrophagen, auf. Bei einer Schnittverletzung haben sie die Fähigkeit, aus dem Blut in das Hautgewebe vorzudringen. Dort umfließen sie den Erreger langsam, fressen ihn auf und verdauen ihn. Dieser Vorgang wird Phagozytose genannt. Um mich müssen Sie sich übrigens keine Sorgen machen. Meine Verletzung hier war nur ein Kunstgriff unserer Maskenbildnerin. Es gibt jedoch noch andere Zugänge zu unserem Körper, die in jedem Fall auch zugänglich bleiben müssen. Aber auch Sie, die Atemwege, die Ohren oder der Verdauung,

zirkulieren. Die Lymphe spült Krankheitserreger in die Lymphknoten, in denen die eigentliche Abwehr gegen Krankheiten geschieht. Ein Bakterium, das hier durch diesen Stab dargestellt wird, teilt sich in 20 Minuten einmal. Nach 40 Minuten liegen dann bereits 4 Bakterien vor. Innerhalb von 4 Stunden sind aus einer Bakterie unter günstigen Bedingungen, für das Bakterium natürlich, 4096 Durchteilung hervorgegangen. Es kann deshalb sein, dass die Anzahl der Erreger das Fressvermögen der Makrophagen, die an dem entsprechenden Ort eingewandert sind, übersteigt. Dann greift nach ungefähr 4 Tagen ein effizienterer Abwehrmechanismus, die erworbene Immunabwehr. Um genauer zu verstehen, wie diese Immunantwort aufgebaut ist, müssen wir zuerst betrachten, woher die Zellen kommen und welche das genau sind. Zeit unseres Lebens werden im Knochenmark eines jeden Knochens, und zwar hier im roten Knochenmark im Schwammgewebe, die blutbildenden Stammzellen produziert. Im Blut kann man 3 Typen von Zellen unterscheiden. Die roten Blutkörperchen, auch Erythrozyten genannt, die die Aufgabe des Sauerstoff- und Kohlenstoffdioxidtransportes haben. Dann die Blutplättchen oder Thrombozyten, die für die Blutgerinnung mitverantwortlich sind. Zuletzt die weißen Blutkörperchen, die eigentlich farblos sind. Diese sogenannten Leukozyten übernehmen die Immunabwehr. Alle diese Zellen sind aus der gemeinsamen Stammzelle hervorgegangen. Die Zellen von Interesse, die Leukozyten, sehen wir uns genauer an. Hier haben wir eine eingefärbte Aufnahme unter dem Mikroskop. Betrachtet man die Leukozyten, fallen diejenigen auf, die einen großen, gleichförmigen Zellkern besitzen. Das sind die Lymphozyten. Außerdem existieren noch jene, die mit einem gelappten Zellkern ausgestattet sind. Beide Leukozytenarten haben sich aus verschiedenen Vorläuferzellen im Knochenmark gebildet. Es existiert eine Vorläuferzelle für die Lymphozyten, die man in B- und T-Zellen unterteilt. Aus einer anderen Vorläuferzelle für die gelappten Leukozyten differenzieren sich verschiedene Zellen. Eine Ihnen jetzt bekannte Zelle ist der Makrophage im Gewebe. Und eine Zellart, die im Anschluss von Interesse sein wird, die dendritischen Zellen, deren Zellform mit ihren Ausläufern an Dendriten erinnert. B-Zelle, T-Zelle, Makrophage, dendritische Zelle, wie kann man sie zielsicher voneinander unterscheiden? Nun, sie besitzen unterschiedliche Funktionen und ein Makrophage unterscheidet sich ganz eindeutig in Größe und Form von den Lymphozyten. Wie aber lassen sich B- von T-Zellen unterscheiden? Nun, die B-Zelle hat an ihrer Oberfläche ein Protein gebunden, den sogenannten Antikörper, ein Y-förmiges Protein. Die T-Zellen besitzen ein Oberflächenmolekül, das Wissenschaftler als T-Zellrezeptor bezeichnen. Diese Zellen unterteilen sich noch einmal in T-Killerzelle und T-Helferzelle. Aber auch die Makrophagen und die dendritischen Zellen tragen ein ganz besonderes Oberflächenprotein. Einen Proteinkomplex, den Wissenschaftler nach seinem englischen Namen abkürzen mit MHC. Mit diesem Fachwissen ausgerüstet können Sie, liebe Zuschauer, nun genauer betrachten, was bei einer Infektion durch eine Schnittverletzung geschieht. Wenn die Haut als Barriere zur Außenwelt verletzt wird, dringen Bakterien in die Wunde ein. Durch diese werden Makrophagen alarmiert, vom Blut in das Gewebe einzuwandern. Sie nehmen dort sofort ihre Arbeit als große Fresser auf. Des Weiteren liegen unreife dendritische Zellen im Gewebe vor. Sie fressen zwar auch einige Bakterien, wandern dann aber über Blut und Lymphe in die Lymphknoten ab, um dort ihre eigentliche Aufgabe zu verrichten. Sie zerstückeln das Bakterium und binden unschädliche Proteinteile davon an den MHC. Dieser Komplex wird an die Zelloberfläche gebracht. Man sagt, die dendritische Zelle präsentiert Teile eines Erregers, die sogenannten Antigene.
Alle weißen Blutkörperchen werden in regelmäßigen Abständen durch die Lymphknoten

0: Lymphknoten gespült. Die T-Helferzellen binden nach dem Zufallsprinzip. Wenn der MHC mit dem Antigen zu der Struktur des T-Zellrezeptors passt wie ein Schlüssel ins Schloss, wird die T-Zelle durch die dendritischen Zellen aktiviert und teilt sich rasch. Anschließend wandern die T-Helferzellen an die Schadstelle ab. Doch wie finden sie diese? Die Makrophagen senden Botenstoffe aus, die den Lymphozyten signalisieren, dass Eindringlinge zu bekämpfen sind. Diese Zellen wandern nun mit Lymphflüssigkeit vermehrt in das Gewebe ein. Äußerlich erkennbar ist dies an der Schwellung und an dem Nässen einer Wunde. Die zur Wunde gewanderten B-Zellen können über Antikörper Erreger aufnehmen und präsentieren genauso wie Makrophagen das Antigen. Die aktivierten T-Helferzellen wandern ein und binden an die jeweiligen Komplexe. Nur dadurch wird die B-Zelle stimuliert, sich zu vergrößern, zu teilen und eine Unmenge an diesmal freien Antikörpern abzugeben. Diese Antikörper binden spezifisch die Bakterien und lösen deren Zerstörung aus. Wie gut uns das Immunsystem schützt, wird einem eigentlich erst dann richtig bewusst, wenn es versagt.
1: Der amerikanische Filmschauspieler Rock Hudson ist heute im Alter von 59 Jahren in Los Angeles gestorben. Er litt an der unheilbaren Immunschwäche AIDS.
0: Ein totales Versagen liegt bei dem erworbenen Immunschwächesyndrom AIDS vor. Die ersten bekannten Fälle von AIDS gaben zuerst Rätsel auf. Homosexuelle Patienten starben 1980 an einer eher harmlosen Lungenentzündung. Die Patienten zeigten alle eine geringe Anzahl an T-Helferzellen im Blut und ihr Immunsystem war so schwach, dass die Erreger nicht mehr in Schach gehalten werden konnten. Als Ursache für die Immunschwäche vermutete man einen Virus. 4 Jahre später identifizierten der Franzose Luc Montagnier und der amerikanische Virusforscher Robert Gallo das HI-Virus. HI steht für Human Immune Deficiency, also menschliche Immunschwäche. Sie entdeckten ein für die Menschheit neues Virus, das sich durch Blut, Muttermilch und Sexualkontakte verbreitet und gegen das es bis dato kein wirksames Mittel gibt. Die Frage, die Wissenschaftler schnellstens beantworten mussten, war, wie ein Virus das gesamte Immunsystem ausschalten kann. Vergleicht man verschiedene Virenarten, fällt eine Grundstruktur auf. Alle verfügen über eine Eiweißhülle und über einen Erbfaden. In der Tat ist dies der einfachste Aufbau jedes Virus. Wie vermehren sich Viren? Nach heutigem Erkenntnisstand sind Viren keine Lebewesen, da sie nicht fähig sind, selbstständig Stoffwechsel und Vermehrung zu betreiben. Welche Taktik zur Vermehrung ein Virus hat, zeigen wir am einfachsten Beispiel an einem Bakteriophagen. Ein Bakteriophage ist ein Virus, das Bakterien befällt. Auch seine Erbsubstanz ist von einer Eiweißhülle umgeben. Der Bakteriophage setzt sich auf die Oberfläche und injiziert seinen Erbfaden in die Bakterienzelle. Anschließend wird das gesamte Bakterium umprogrammiert und in den Dienst des Virus gestellt. Der gesamte Stoffwechselapparat stellt nun nicht mehr Bestandteile für die Zelle her, sondern Virusbestandteile. Diese werden am Ende des Vermehrungszyklus zusammengebaut, die neuen Viren sprengen die Zelle und befallen weitere Bakterien. Viren sind auf andere Zellen angewiesen. Sie benötigen einen Wirt. Das HI-Virus besteht aus 2 Eiweißhüllen. In der inneren befindet sich die Erbinformation. An der äußeren Hülle sind Oberflächenmoleküle, die das Andocken an die Wirtszelle ermöglichen. Dieses Oberflächenmolekül tritt mit einem Protein, das auf T-Helferzellen vorhanden ist, in Kontakt. Damit infiziert das Virus gezielt T-Helferzellen. Nach dem Verschmelzen mit der Zellmembran gibt es seine Erbsubstanz in das Innere ab. Die Erbsubstanz des Virus kann sich in die menschlicher Zellen einbauen und verbleibt dort unter Umständen Jahre, ohne aktiv zu sein. In dieser Phase spürt der Infizierte wenig von seiner Erkrankung, höchstens das Anschwellen von Lymphknoten und grippeähnliche Symptome. Das Anschwellen der Knoten aber zeigt, dass bei der Erstinfektion eine leider zu schwache Immunantwort stattfindet. Auch im Fall von HIV nehmen dendritische Zellen das Virus auf, wandern in die Lymphknoten ab und präsentieren das Antigen. Dieser MHC passt jedoch nur zu der anderen Sorte T-Zellen, den T-Killerzellen. Diese haben die Möglichkeit, mit Viren infizierte Zellen im ganzen Organismus aufzuspüren und durch Abgabe von Zellgift die infizierten Zellen abzutöten. Mit HIV-infizierte Zellen, die schwach das Antigen präsentieren, werden von den Killerzellen abgetötet und die Symptome verschwinden. Allerdings ruht das Virus nun in den T-Helferzellen. Es ist in der Erbsubstanz dieser Zellen gut versteckt und für das Immunsystem unangreifbar. Welche Faktoren genau das Virus veranlassen, wieder in die Vermehrungsphase überzutreten, ist nicht genau vorhersagbar. Geschieht dies jedoch, produziert es virale Bestandteile und bei der Freisetzung der neuen Viren werden die T-Helferzellen zum Teil zerstört. Diejenigen, die nicht zerstört werden, sind wieder dem Angriff der eigenen Killerzellen ausgeliefert. Es werden Bestandteile des Virus präsentiert, die von den Killerzellen erkannt werden. Diese bewirken die Zerstörung der infizierten Zellen, also der T-Helferzellen. Die Folgen liegen auf der Hand. Ein gesunder Mensch hat ca. 1200 T-Helferzellen pro Mikroliter Blut. Kurz nach der Infektion sinkt die Zahl stark ab, um sich dann im Laufe der Zeit bei 700 T-Helferzellen pro Mikroliter einzupendeln. Im Laufe von durchschnittlich 10 Jahren sinkt die Anzahl rapide. Fällt sie unter die Grenze von 200 Zellen, spricht man von AIDS. Jetzt entfällt jede B-Zell-Antwort gegen die Bakterien. Die meisten Killerzellen benötigen ebenso Helferzellen, um aktiviert zu werden. Diese sind jedoch nicht mehr vorhanden. Deshalb ist der Organismus nun wehrlos allen Krankheitserregern der Umwelt ausgeliefert. Zum Beispiel kann sich eine Herpesinfektion zu einem Kaposi-Sarkom, einem Hautkrebs, entwickeln. Der Abstand zwischen Infektion und AIDS kann weit über 10 Jahre betragen. Wann ein Umschalten auf die Vermehrung stattfindet, kann kaum vorhergesagt werden. Einen Impfschutz gibt es zurzeit noch nicht. Vielmehr muss die Gesamtzahl der HIV-positiven Menschen jährlich nach oben korrigiert werden, weshalb die Daten nie aktuell sein können. Eine erschreckende Bilanz. Weltweit haben sich über 40 Millionen Menschen mit HIV infiziert. Die jährliche Todesrate ist auf über 3 Millionen gestiegen. Ein wichtiger Schritt ist die Aufklärung, zum Beispiel durch Fernsehspots. Der sicherste Weg, nicht an AIDS zu erkranken, ist, eine Infektion zu vermeiden. Gesichert ist heute, dass es drei Hauptübertragungswege gibt. Durch Blutaustausch, über die Muttermilch und beim sexuellen Kontakt. Kampagnen weisen auf verantwortungsbewusstes Sexualverhalten hin.
2: Sag mal, machst du es sonst auch mit dem Gummi?
0: Das Schlagwort Kondome schützen ist nach wie vor aktuell. Ist die Ansteckung jedoch erfolgt, stellt sich die Frage, wie lässt sich die Ausbreitung der Infektion im Organismus selbst unterbinden? Nun, denkbar wäre, einen Stoff zu injizieren, der die Oberflächenproteine des Virus blockiert und damit das Eindringen in die T-Helferzellen unterbindet. Diese Medikamente greifen jedoch nur kurzfristig, da das Virus eine sehr hohe Mutationsrate aufweist. Es verändert schnell seine Erbinformation und damit die Struktur des Oberflächenproteins. Eine weitere Strategie ist, Medikamente zu verabreichen, die den Einbau der viralen Erbsubstanz in die Wirtszelle verhindern. Damit wird eine weitere Vermehrung unterbunden. Der HIV-Positive kann jedoch immer noch andere infizieren. Bei HIV haben wir ein Beispiel kennengelernt, bei dem durch eine Infektion mit einem Erreger das Immunsystem ausgeschaltet wird. Es ist jedoch auch möglich, dass es ganz von selbst fehlgeleitet wird. Ein Krankheitsbild hierfür ist Diabetes mellitus Typ 1, auch insulinabhängiger Diabetes genannt. Den Patienten fehlt das Hormon Insulin. Insulin wird in den Hormondrüsen der Bauchspeicheldrüse, genauer in den Beta-Zellen des Pankreas gebildet. Bei einem Diabetiker des Typ 1 ist der Blutzuckerspiegel unbehandelt dauerhaft erhöht. Denn ohne Insulin erfolgt kein Signal an die Organe, Zucker aufzunehmen. Ursache für die Krankheit ist jedoch genau betrachtet nicht das fehlende Insulin. Dies ist nur die Folge davon, dass die Beta-Zellen des Pankreas vollständig zerstört sind. Dies veranlasste bereits den Bakteriologen Paul Ehrlich, von einem Horror autotoxicus zu sprechen, einem Gift, welches Gewebeschäden auslöst. Damit definierte er schon eine charakteristische Eigenschaft der Erkrankung. Auto, aus dem Griechischen, bedeutet selbst. Die Ursache ist zwar kein Gift, aber eine Reaktion des Immunsystems auf Zellen des eigenen Körpers. Bei einer Autoimmunkrankheit sind B- und T-Zellen fehlgeleitet und greifen eigene Zellen an, die lebensnotwendig sind. Das Immunsystem hat die Fähigkeit verloren, Fremde von eigenen Stoffen zu unterscheiden. Der Körper beginnt nicht erst bei einer Infektion mit der Herstellung des passenden Lymphozyten, sondern legt ein Repertoire an. Er produziert im Voraus, salopp gesagt auf Verdacht, alle ihm möglichen Variationen an Antikörpern und T-Zellrezeptoren. Dabei werden auch B-Zellen produziert, die in der Lage wären, körpereigene Proteine zu erkennen und eine Immunantwort auszulösen. Diese Zellen müssen also aussortiert werden. Dafür gibt es verschiedene Möglichkeiten. Eine liegt bei den Beta-Zellen des Pankreas vor. Dort werden Selbstantigene in ganz geringen Mengen und nur in diesem Organ präsentiert, sodass sie einfach von den B-Zellen ignoriert werden. Das heißt, potenziell aktivierbar verbleibt eine B-Zelle, die Beta-Zellen des Pankreas erkennen kann, im Kreislauf. Mit den T-Zellen verhält es sich etwas anders. Diese haben zwei Aufgaben zu bewältigen. Einerseits müssen sie den eigenen MHC erkennen und andererseits dürfen sie nicht auf daran gebundene Selbstantigene reagieren. Im Thymus werden die T-Lymphozyten überprüft. Nur T-Zellen, die den eigenen MHC erkennen, aber keine eigenen Antigene, verlassen ihn als reife T-Zellen. Sollten dennoch T-Zellen den Thymus verlassen, die noch auf körpereigene Stoffe reagieren, entwickeln sie dann eine Toleranz, wenn keine Präsentation des Erregers durch dendritische Zellen erfolgt. Oder es wird aus denselben Gründen wie bei den B-Zellen eine Ignoranz entwickelt. Welche Auslöser nun für die Autoimmunerkrankung Diabetes Typ 1 verantwortlich sind, lässt sich nicht genau belegen. Es gibt erbliche und Umweltfaktoren. Beobachtet wurde, dass die Entwicklung der Autoimmunkrankheit in den meisten Fällen mit einer viralen Infektion der Bauchspeicheldrüse einhergeht. Jedenfalls wird die Ignoranz der B- und T-Zellen gegenüber den Beta-Zellen aufgehoben. In diesem Fall werden die vorher ignoranten T-Helferzellen aktiviert und setzen vor allem T-Killerzellen in Gang, die die Beta-Zellen fälschlich als Infektionsherd erkennen und vollständig zerstören. Nur wenige Selbstantigene kommen so selten und in so speziellen Organen vor, dass sie vom Immunsystem ignoriert werden. Deshalb treten in der Bevölkerung nur bestimmte Autoimmunkrankheiten auf. Eine weitere fehlgeleitete Reaktion unseres Immunsystems kennt in den USA und in Europa statistisch jeder Zweite am eigenen Leib, die Allergie. Eine Allergie ist eine Überempfindlichkeitsreaktion des Immunsystems auf ganz geringe Mengen eigentlich harmloser Stoffe. Obwohl die wenigsten Allergien gesundheitsbedrohlich sind, schränken sie doch die Lebensqualität ein. Viele Allergien entstehen dort, wo die harmlosen Stoffe, die Allergene, mit unseren Schleimhäuten in Kontakt kommen. Besonders betroffen sind dabei die Atemwege und der Darm. Hier bilden sich Heuschnupfen bzw. allergisches Asthma oder Nahrungsmittelallergien aus. Weiterhin sind Allergien gegen Medikamente bekannt. Hier ist die wohl schwerwiegendste Folge der anaphylaktische Schock, der zum Tod führen kann. In seltenen Fällen kommt dies auch bei Insektenstichen vor. Normalerweise bilden sich jedoch Quaddeln auf der Haut. Eine Reaktion, die man auch bei Allergietests sich zunutze macht. Warum reagiert der Organismus auf Tierhaare, Birkenpollen oder Schalentiere allergisch? Nun, im Prinzip wird nur ein natürlicher Schutzmechanismus des Körpers aktiviert. Am Anfang haben Sie gesehen, dass es eine Reihe an gelappten Leukozyten gibt. Solche wie die Mastzellen liegen unter der Gewebeschicht von Darm, Atmungsorganen oder Haut. Ihre natürliche Funktion ist es, Parasiten aufzuspüren, die Enzyme freisetzen, um die Gewebeschicht zu zerstören und in den Organismus einzudringen. Die Mastzellen sind im Gewebe mit speziellen Antikörpern sozusagen bewaffnet. Dringen Enzyme oder Parasiten ein, binden diese Antikörper. Daraufhin schütten die Mastzellen einen ganzen Cocktail an gespeicherten Giften aus. Unter den Zellgiften ist Histamin, das sowohl die Gefäßdurchlässigkeit erhöht, um weiteren weißen Blutkörperchen den Zutritt ins Gewebe zu erleichtern, als auch eine Kontraktion der Muskulatur bewirkt. Hat man beispielsweise einen Parasiten mit der Nahrung aufgenommen, bewirkt diese Kontraktion das Erbrechen. Außerdem geben die Mastzellen Stoffe ab, die eine Entzündungsreaktion bewirken und mit ihrem Gift den Parasiten zerstören. Dass dabei gesundes Eigengewebe auch betroffen ist, wird billigend in Kauf genommen. Auch verändert sich das Gewebe durch ausgeschüttete Stoffe derartig, dass eine Verengung der Gefäße und Stauung des Blutes eintritt. Sinn ist es, die Verbreitung des Erregers im ganzen Körper zu verhindern, indem ihm der Weg versperrt wird. Eine Allergie entsteht immer dann, wenn geringe Mengen eines an sich harmlosen Allergens beim Erstkontakt die Bildung von den speziellen Antikörpern bewirken. Diese binden dann an den Mastzellen und machen sie wehrhaft. Damit hat bei dem betroffenen Menschen eine Sensibilisierung für das Allergen stattgefunden. Beim zweiten Kontakt mit dem gleichen Allergen reagieren die Antikörper auf den Mastzellen und bewirken das Ausschütten des Zellinhalts. Bei Allergenen handelt es sich häufig um Enzyme, die auf Milbenkot oder Pollen gebunden sind und eingeatmet werden. Der Körper interpretiert das, genau wie bei den Enzymen der Parasiten, als Bedrohung und setzt die Abwehrfunktion in Gang. Ist der Pollen allergen, bewirkt die Immunreaktion ein Anschwellen oder Verengen der Atemwege und löst eine Entzündungsreaktion mit Schleimproduktion aus. Die Folgen? Schnupfen, Atemnot und im schlimmsten Fall ein asthmatischer Anfall, der für den Betroffenen lebensbedrohlich werden kann. Im letzten Fall hilft nur eine Soforttherapie. Sprays, die die Lungen weiten und das Atmen wieder ermöglichen. Manche Allergiearten lassen sich ganz einfach beheben. Man entfernt den allergieauslösenden Stoff. Bei bestimmten Lebensmitteln geht das vielleicht, wenn es auch Verzicht bedeutet. Auch von einer Katze kann man sich trennen. Bei Milben und Pollen ist das Entfernen nur schwer umzusetzen. Als Therapieform kann hier die spezifische Immuntherapie, die Hyposensibilisierung, angewandt werden. Sie ist in 9 von 10 Fällen erfolgreich. Innerhalb von 3 Jahren werden die Betroffenen unsensibel gegenüber dem Allergen gemacht, indem ihnen immer höhere Dosen unter die Haut gespritzt werden. Man trickst das Immunsystem sozusagen aus, es reagiert nicht mehr. Bei manchen Patienten tolerieren die Leukozyten sogar ein Leben lang die Allergene. Natürlich gibt es auch noch einige andere Therapieansätze, die dauerhafte Erfolge zu verzeichnen haben. Als gesunder Mensch erfreuen wir uns laufend am Schutz unseres Immunsystems, das seine Arbeit unbeeinflusst in unserem Körper verrichtet. Unbeeinflusst? nicht ganz. Man kennt viele Mittel, die die Immunabwehr stärken und unterstützen. Klassisch der Saunabesuch. Oder das von Großmutter angeratene Wechselduschen, Stichwort Kreislauf stärken, abhärten. Und es gibt auch pflanzliche Mittel, die die Immunabwehr fördern. Sie regen die vermehrte Produktion von Zellen der angeborenen Immunabwehr an. Nun, Sie zu Hause, liebe Zuschauer, Sie können nun überlegen, was dabei in Ihrem Körper abläuft und warum Sie diese Immunverstärker immer am Anfang einer Infektion einnehmen sollten. Natürlich eine rein theoretische Überlegung. Der Ernstfall möge Ihnen erspart bleiben. Und damit auf Wiederschauen. Bis zum nächsten Mal.

0: wir sind heute hier auf der Kartbahn und wir werden wahrscheinlich hier dann auch die ein oder andere Runde drehen, aber eigentlich sind wir hier, um das Argumentieren zu lernen. Und zwar wollt ihr heute entscheiden, wo euer nächster Klickenausflug hingehen soll. Das heißt, ihr werdet letztendlich Argumente für oder gegen die Kartbahn finden. Und damit ihr eure Freunde dann auch informieren könnt, müsst ihr die dann in eine schriftliche Stellungnahme bringen. Und die können dann mit euren Informationen sozusagen entscheiden, soll es zur Kartbahn gehen oder soll es nicht dorthin gehen. Was?
1: Brauchen wir ja keine Argumente.
2: Muss es sein?
0: Ja, ihr wollt doch auch möglichst viel Spaß haben. Das heißt, ihr müsst euch vorher schon genau überlegen, wo es hingehen soll. Ne? Das heißt, ihr braucht starke Argumente, sonst überredet bzw. überzeugt ihr die ja nicht. Worum geht es denn beim Argumentieren eigentlich?
1: Ja, man soll halt seine Meinung zu irgendeiner Sache sagen, oder?
0: Das heißt, mündlich argumentiert man meistens in Diskussionen oder zum Beispiel, wenn man ein Verkaufsgespräch führt. Schriftliches Argumentieren gibt es natürlich auch. Habt ihr da Ideen?
3: Vielleicht so ein Leserbrief zum Beispiel.
0: Ganz genau, schön, ja. Oder zum Beispiel auch eine Bewerbung. Bei einer Bewerbung musst du unbedingt auch argumentieren. Da machst du ja Werbung für dich. Auch bei einer Beschwerde, ja, wenn du sagen willst, nee, das passt mir aber nicht, dann will der natürlich wissen, warum das so ist. Ja, ganz klar. Okay, das heißt, das werden wir heute lernen, wie wir richtig argumentieren. Das heißt, wie wir ein Problem durchdenken, wie wir dann uns eine Meinung bilden und wie wir die überzeugend vertreten können. Wenn wir jetzt also eine schriftliche Stellungnahme schreiben wollen, dann brauchen wir in irgendeiner Weise einen Plan. Wie nennt man sowas normalerweise? Wer weiß das?
3: Gliederung?
0: Ja, genau, stimmt. Das ist eine Gliederung. Super. Was muss denn auf jeden Fall rein? Womit geht's los? Hat jeder Zeitungsartikel?
1: Überschrift, oder?
0: Genau, eine Überschrift. Ja. Super. Und dann?
1: Die Argumente.
0: Nee. Der andere weiß ja noch gar nicht, worum es geht.
3: Einleitung?
0: Genau, also eine Einleitung. Und zwar soll die irgendwie Interesse wecken und die soll auch direkt dann auf das Thema hinführen. Also nicht irgendwie groß rumschwallen und neulich habe ich blablabla, sondern ganz klar irgendwas Interessantes, das Thema und los geht's. Und dann, jetzt kommt das, was du vorhin gesagt hast.
2: Ja, da müssen ja die Argumente kommen, oder?
0: Genau, der Hauptteil mit den Argumenten.
2: Okay, ne? Ja.
0: Wenn ihr das in der Gliederung aufschreibt, dann würde ich einfach immer einen Absatz lassen, dann ist dem anderen auch klar, einfach, dass ein neues Argument beginnt. Ja. Ein was fehlt noch?
1: Der Schluss.
2: Ja, genau, der Schluss.
0: Genau.
2: Ja.
0: Genau. Das heißt, ihr habt euch vorher ja mit diesen Argumenten Gedanken gemacht zu einem bestimmten Thema und das ist sozusagen euer Fazit. Ja? Also nicht plötzlich wieder mit irgendwas ganz Neuem anfangen oder noch ein Argument bringen, sondern einfach eine Schlussfolgerung aus den vorangegangenen Argumenten heraus, komme ich jetzt zu der Überzeugung das und dann ist es auch schon fertig, eure Gliederung.
2: Okay.
0: Da wir jetzt wissen, welche Bausteine wir auffüllen müssen, kommen wir zu einem ganz anderen, aber sehr, sehr wichtigen Thema im Bereich Argumentieren, und zwar zum Informieren. Ich kann mir vorstellen, dass du vielleicht nicht unbedingt zu jedem Thema jetzt schon so viel weißt, so viel Sachkenntnis hast. Das ist aber auch gar nicht wichtig. Wichtig ist nur, dass du in der Lage bist, diese fehlende Sachkenntnis irgendwie aufzuholen, indem du zum Beispiel Experten befragst oder mal im Internet den einen oder anderen Begriff googelst oder vielleicht auch selber eigene neue Erfahrungen machst. Und genau das solltet ihr jetzt hier natürlich tun. Ja? Ihr wollt ja hier Argumente für oder gegen einen Besuch auf der Kartbahn finden. Das heißt, ihr müsstet ihr jetzt eigentlich mal rumgehen, euch ein bisschen informieren, damit ihr dann auch wirklich was dazu sagen könnt.
2: Okay.
0: Also dann schießt mal los. Danke.
2: Komm mal her, wow.
0: Und hatte der Spaß?
2: Ja, auf jeden Fall.
1: Das war so interessant.
0: Wir haben total viel rausgefunden.
2: Gesehen, das gibt's gar nicht. Wow. Ja. Wir haben sehr vieles gesehen.
0: Ihr habt viel erfahren, ja?
3: Ja, in der Werkstatt waren wir auch und so.
0: Habt ihr einiges rausgekriegt,
1: ja? Ja.
0: Schön. Das heißt, ihr habt euch jetzt richtig gut informiert und dieses Informieren ist auch ganz wichtig, weil wenn du dich nicht informiert hast, fällt dir nachher auch nicht ein, was du schreiben könntest. Das ist natürlich total blöd. Aber es reicht natürlich nicht, dass ihr die Infos jetzt im Kopf habt, sondern ihr solltet sie natürlich auch irgendwie mal zu Papier bringen, ja? Ich würde sagen, ihr schreibt jetzt einfach mal drauf los, was euch einfällt. Was spricht denn für die Kartbahn? Was spricht gegen die Kartbahn? Ihr müsst es im Kopf auch noch überhaupt nicht sortieren, sondern schreibt es einfach mal hier hin. Sowas nennt man im Übrigen Brainstorming und es hilft euch, einfach Ideen zu finden. Also, los!
1: Okay. Bisschen
2: ja, teuer. Ist noch so.
3: Es war ganz schön laut. Ja. Gute S-Bahn-Anbindung.
2: Dann würde ich sagen, haben wir hier. Fun-Faktor ist sehr hoch.
1: Eher warm.
3: Nette Mitarbeiter.
0: Wir würden jetzt damit anfangen zu schreiben. Da bräuchten wir erstmal eine Überschrift. Was meint ihr?
3: Wie wäre es denn mit, ist Kartfahren ein guter Ausflug für uns?
1: Ja, oder ist das Ausflugsziel Kartbahn für unseren Ausflug geeignet? Welche Gründe sprechen für, welche Gründe sprechen gegen diesen Ausflug?
2: Ja, das ist auf jeden Fall besser. Ja,
0: okay.
2: Ist gut.
0: Gut, dann bräuchten wir eine Einleitung. Ihr habt ja vorhin schon gehört, bei einer Einleitung ist es wichtig, dass sie das Interesse des Lesers weckt und dass sie direkt zum Thema hinführt. Was nicht sein sollte, ist, dass ihr da schon Argumente vorwegnehmt. Das wäre ganz, ganz schlecht. Versucht doch mal zu formulieren.
2: Puh, also da fällt mir jetzt spontan ein. Also vor kurzem haben meine Freunde und ich uns überlegt, wo unser nächstes Ausflugsziel hingehen soll. Natürlich soll unser Ausflug ein schönes Erlebnis werden. Und deswegen haben wir uns überlegt, ob Kartfahren vielleicht in Frage käme.
0: Okay, schon mal schön. Ja, es ist ein aktueller Anlass, was wichtig ist für dich. Ein was fehlt jetzt noch? Was müsste man noch tun? Keine Ahnung, macht nichts. Man müsste jetzt direkt versuchen, zum Thema hinzuführen, ja, dass man dann überleitet zu den Argumenten. Hey, was macht ihr da? Ich dachte, ihr wollt eure Argumente sortieren.
2: Ja, also
1: das haben wir ja schon.
2: Wir sind schon fertig.
0: Da war der aber flott. Das heißt, ja. Ich kann das schon wieder wegpacken, ne?
2: Ja.
0: Dann fang doch mal an mit Pro. Stell's doch mal vor.
2: Ja, okay. Also, was alles für die Kartbahn spricht. Mhm. Hier sind wir eigentlich ganz nah bei der Schule. Wobei das halt nicht so das stärkste Argument ist, also mal so auf die Seite gelegt. Naja, als zweites haben wir uns überlegt, da wir hier in einer Halle sind und ist die Wetterbedingung eigentlich unwichtig für uns. Das heißt, wir sind wetterunabhängig. Dann, da man hier miteinander fahren kann, gegeneinander fahren kann, ist das schon mal was Gutes und dadurch kann man Teamgeist stärken.
0: Mhm.
2: Was als nächstes an vierter Stelle bei uns kommt, ist die Freizeitbeschäftigung. Dass es halt was Neues ist, was man auf jeden Fall ausprobieren sollte.
0: Mhm.
2: Und als Wichtigstes haben wir uns eigentlich für den Faktor viel Spaß entschieden.
1: Ja.
0: Okay, seid euch alle einig, ne? Ja. Gab es denn auch was dagegen spricht schon, ne?
1: Ja.
0: Zeig mal.
1: Ja. Also da haben wir uns als Erstes gedacht, dass es eventuell gefährlich werden könnte. Dann, dass es relativ teuer ist. Das ist ziemlich doof. Dass es vielleicht nur was für Jungs sein könnte.
0: Vielleicht.
1: Ja, also.
0: In eurem Fall nicht.
1: Und dann als Letztes, dass es vielleicht Leute geben könnte, die vielleicht dann doch lieber irgendwas draußen an der frischen Luft machen würden und nicht hier in der Halle.
0: Genau, okay. Das sind schon tolle Argumente, die ihr gesammelt habt. Natürlich müsste man die jetzt noch ausformulieren. Und das macht man immer nach dem gleichen Schema. Und zwar kommt erst immer die Behauptung, dann muss eine Begründung folgen, weil ansonsten das Gegenüber sich überhaupt nicht vorstellen kann, warum du dieser Meinung bist. In dem Fall natürlich der Leser. Und du musst dann auch noch ein anschauliches Beispiel bringen, damit man sich die Sache einfach besser vorstellen kann. Sowas kann zum Beispiel sein, eine Expertenmeinung oder Infos, die du aus dem Internet hast oder die du irgendwo gelesen hast, können allerdings auch eigene Erlebnisse sein. In eurem Fall natürlich jetzt hier diese Erlebnisse auf der Kartbahn oder die Infos, die ihr hier bekommen habt. Sowas bietet sich natürlich dann besonders gut an. Du weißt ja jetzt, wie so ein Argument aufgebaut ist. Versuch doch mal eins zu formulieren.
2: Okay, dann würde ich hier mal unser stärkstes Argument am liebsten nehmen.
0: Mhm.
2: Viel Spaß haben. Aber mir fällt gerade so ein, ich weiß gar nicht, wie sehr das Spaß macht, weil ich das ja noch gar nicht selbst gemacht habe. Und wie gefährlich es ist, das kann ich auch noch nicht beurteilen.
1: Ja, stimmt. Und dabei haben Sie doch vorher eigentlich gesagt, man soll sich davor selber informieren.
0: Ja, ja. Na gut, dann würde ich sagen, dann informiert euch mal. Ja, ne? Reden mal eine Runde. Also, ich glaube, informieren ist ja so generell gar nicht schlecht. Vielleicht komme ich da einfach mal mit. Ne?

0: Also ich denke mal, so macht Informieren richtig Spaß, oder?
1: Ja.
0: War nicht schlecht. Ich denke mal, du kannst jetzt auch dein wichtiges Argument Spaß mal ausformulieren, oder?
1: Ja, das denke ich auf jeden Fall. Also ich würde mal sagen, Kartfahren, das ist ein ganz anderes Fahrgefühl. Also mit welcher Geschwindigkeit man um die Kurven fetzen kann. Und man kann als Team Rennen gegeneinander fahren. Ja, am Anfang wollten wir auch nur 2-3 Testrunden machen. Oh. Letztendlich sind wir dabei doch viel länger gefahren. Und ich hoffe nur, später können wir noch mehr fahren.
2: Ja, ich habe schon gemerkt, ja, ihr habt richtig Gefallen dran gefunden.
0: Okay, was meint ihr? War das jetzt ein vollständiges Argument? War da alles drin?
3: Ja, ich denke schon.
0: Ja, erklär mal.
3: Ja, zuerst hat er gesagt, dass Kartfahren ihm total Spaß macht. Das hat er mit den Erlebnissen von gerade eben begründet. Und dann hat er noch als Beispiel hinzugefügt, dass ja, wir eigentlich nur ganz kurz fahren wollten und jetzt aber am liebsten gleich wieder fahren würden.
0: Genau, hast du gut gemacht. Nicht schlecht, ja?
1: Ja, wenn man so überzeugt ist, dann geht das leicht.
0: Ja, ja, ich sehe schon. Du bist jetzt hier, ne? Gut dabei beim Kartfahren. Jetzt könnte ja rein theoretisch ein Argument von dir kommen, ein Kontraargument. In der Regel macht man es aber so, dass man das nicht einfach aneinander reiht, sondern dass man wirklich Überleitungen bringt. Zum Beispiel hinzu kommt noch oder weiterhin es anzuführen. Sowas. Okay, also wir stellen uns jetzt einfach mal vor, ihr hättet das alles jetzt schon schön gemacht. Ja, also ihr habt eure Argumente ausformuliert, ihr habt die auch schön miteinander verknüpft. Dann fehlt jetzt noch was.
3: Ja, der Schluss.
1: Ja, der Schluss. Oder?
0: Ja, der Schluss. Genau. Was gehört da rein? Wisst ihr das noch?
1: Die eigene Meinung genau, über das ganze Thema, oder?
0: Genau. Habt ihr mittlerweile eine nach dem heutigen Tag?
1: Ja, auf jeden Fall.
0: Ja, fand ihr da gut hier?
1: Das war sehr gut.
0: Ja, das hat man gemerkt. Okay, gut. Natürlich bräuchten wir jetzt auch wieder eine Formulierungshilfe. Man könnte zum Beispiel sagen, aus den vorangegangenen Gründen bin ich jetzt der Überzeugung, dass. Oder sowas wie abschließend kann man sagen, dass. Also einfach was, was den Schluss einleitet. Wer versucht's?
4: Du! Ja. Also abschließend lässt sich sagen, dass nach all den aufgezählten Gründen, Argumenten, bin ich der Meinung, dass die Pro-Seite überwiegt.
0: Okay.
4: Und der Spaß auf jeden Fall so groß ist, dass es sich immer wieder lohnt, herzukommen.
0: Zum Beispiel sowas, ne?
1: Ja.
0: Keine neuen Argumente mehr reinbringen, es gehört nicht in den Schluss, sondern einfach nur nochmal bekräftigen, was deine Meinung ist.
4: Mhm.
0: Ja, gut. Also ihr habt jetzt ja schon einiges gelernt. Also ich denke, ihr könntet eure Stellungnahme jetzt schreiben. Das heißt, ihr könntet euch jetzt eigentlich an die Arbeit machen und ja, müsstet euch halt richtig anstrengen, damit ihr eure Freunde auch überzeugt. Weil ich glaube, ihr wollt schon nochmal hierher kommen.
1: Ja, das geht schon. Das schaffen wir.
2: Das klappt.
0: Ja, okay.
1: Wir sind ja gut überzeugt heute hier.
0: Schön. Wollt ihr noch mal eine Runde fahren?
1: Ja, natürlich!
2: Okay. Ja,

0: sind hier heute in der Kulissenhalle des Bayerischen Fernsehens mit dem Thema Texte zusammenfassen. Und natürlich mache ich das wie immer nicht alleine. Und dabei habe ich heute
1: die.
2: Hallo, ich bin die Manny, bin 15 und gehe in die 10. Klasse.
0: Danke sehr. Und die?
3: Hallo, ich bin die Vasiliki, ich bin 17 Jahre alt und gehe auch in die 10. Klasse.
4: Hallo, und ich bin der Saki, 15 Jahre und ebenfalls in der 10.
0: Und warum ich jetzt die Polaroids gemacht habe, verrate ich euch noch nicht. Also dranbleiben.
5: Wenn ihr euch jetzt hier mal ein bisschen umschaut, da fallen euch bestimmt einige Sachen ins Auge, wo Textzusammenfassungen im Alltag vorkommen.
4: Ja, im Internet bestimmt. Also wenn ich jetzt irgendwas suchen möchte, da kommt es ja in so Suchseiten kurz zusammengefasst.
0: Ja, genau. Wenn ihr euch jetzt hier umguckt, fällt euch da irgendwas auf?
3: In Buchrücken, da wird das Buch zusammengefasst.
0: Genau.
3: Also wenn ich zum Beispiel einen Film anschaue im Fernsehen oder so und ich möchte ihn meinen Freunden erzählen, dann fasse ich es ja auch zusammen.
0: Genau, super. Also ihr habt schon ganz viele wichtige Sachen genannt. Ich denke, ihr seid alle große SMS-Schreiber, wie ich normalerweise meine Schüler so kenne. Da ist es letztendlich auch nichts anderes. Da fasse ich auch möglichst viel Inhalt auf kurzen Text zusammen, weil ich möchte natürlich auch nicht mehr bezahlen als nötig, ganz klar. Und darum wird es in unserer nächsten Übung gehen. Also bitte mal Handys zücken. Ich habe euch jetzt hier einen Text mitgebracht und ihr müsst jetzt wirklich gut aufpassen. Ich werde den vorlesen und ihr müsst dann hinterher versuchen, aus diesem Text eine SMS zu machen. Also gut zuhören. Ich komme am Sonntag, den 24., der laut Wetterbericht ein wunderschöner, sonniger Tag sein wird, nach München. Der ICE 1611, den ich um 11.52 Uhr in Berlin besteige, wird sicherlich wie immer um diese Uhrzeit sehr voll sein und ich werde Mühe haben, einen Sitzplatz zu finden. Und ich werde nach Zwischenhalten in Erlangen um 16.01 Uhr und in Nürnberg um 16.28 Uhr gegen 17.02 Uhr dann hoffentlich auch in der wirklich sonnigen Landeshauptstadt von Bayern ankommen. Der Zug wird dann in München gereinigt und fährt noch am gleichen Tag wieder zurück nach Berlin. Habt ihr euch alles gemerkt? Ihr lügt doch. Ich mach's euch ein bisschen einfacher. Ihr kriegt hier den Text nochmal. Der ist ja wirklich relativ lang. Und ihr kriegt noch einen Tipp von mir. Und zwar, überlegt jetzt einfach mal, wo sind die wichtigsten Infos versteckt? Und dabei können euch die W-Fragen helfen, nämlich wer, was, wie, wo, wann. Und ihr stellt euch jetzt einfach mal vor, ihr seid die Person, die diese SMS verschickt und der Empfänger muss natürlich bestimmte Infos bekommen, sonst weiß er gar nicht, wo er euch abholen soll, es wäre natürlich blöd. Und das müsst ihr jetzt eben in dieser SMS umsetzen. Okay? Dann versucht es mal einzutippen. Schaut so aus, als wärt ihr fertig. Wir fangen mal an.
3: Ich kann anfangen.
0: Leg los.
3: Okay. Komme am Sonntag, den 24. um 11.52 Uhr an und werde nach vielen Zwischenstopps um 17 Uhr in München angekommen sein.
0: Aha. Sagt was dazu.
4: Ja, ich glaube, die Zwischenstopps sind unwichtig.
0: Genau, das interessiert den nicht. Verstehst du, ist für dich zwar blöd, wenn du so viele Zwischenstopps hast, aber jetzt nicht wirklich wichtig. Machst du mal weiter?
4: Okay. Also, ich komme am Sonntag, dem 24. gegen 17 Uhr am Münchner Bahnhof an. Der Zug fährt am selben Tag wieder zurück nach Berlin.
0: Schön! Freuen sich die Berliner, aber ganz ehrlich, was meint ihr?
3: Dass der Zug wieder zurückfährt, ist, glaube ich, unwichtig.
0: Genau. Ja, würde ich jetzt nicht unbedingt reinschreiben. Okay, noch ein Versuch.
3: Ich fahre am Sonntag, den 24. mit dem ICE 1611 von Berlin aus um 11.52 Uhr nach München. Ich werde gegen 17 Uhr ankommen.
0: Mhm. Sind auch viele Infos drin. Was könnten wir streichen, wenn wir es jetzt wirklich ganz, ganz kurz machen wollten? Was meinst du, was ist nicht so wichtig?
3: Wann ich losfahre?
0: Genau. Das ist dem vermutlich ziemlich wurscht, wann du da in den Zug einsteigst. Hauptsache, du kommst irgendwann an. Auch die Nummer ist vielleicht nicht so wichtig, ne? Ob das jetzt der 1611er ist. Ja, wenn ich jemanden abholen will, kann man schon machen. Muss man nicht unbedingt, ne? Auch, dass es ein ICE ist. Könnte man rauslassen. Versuch mal doch einfach mal die wichtigsten Sachen jetzt aufzuschreiben. Wie schaut denn jetzt die ideale SMS aus? Was muss rein?
5: Was muss auf jeden Fall rein?
4: Also, dass ich am Sonntag, den 24. von Kloster einfach.
5: Genau.
3: Und um 17 Uhr in München ankomme.
5: Ganz genau. Und vielleicht noch ein bisschen exakter, wo in München?
3: Am Bau.
5: Bahnhof. Ach, am Bau? Nee, am Bahnhof. Wir kommen am Hauptbahnhof in München an. Genau, das klingt auch schon mal ganz gut.
1: Die ideale SMS lautet also, komme am Sonntag, den 24. gegen 17 Uhr in München am Hauptbahnhof an.
5: Bevor wir uns jetzt an die ganz langen Texte heranwagen, kriegt ihr von mir noch mal ein paar Tipps, ein paar Regeln, wie man Texte zusammenfassen kann. Und zwar geht es damit los, dass ich natürlich erstmal den Text gründlich lese. Da muss ich mich noch nicht mit jeder Kleinigkeit aufhalten, sondern ich muss erstmal verstehen, worum geht's denn überhaupt. Das andere kommt dann an zweiter Stelle und zwar versuche ich da, unklare Stellen zu klären. Wie mache ich das?
4: Ja, vielleicht nochmal den Text nochmal durchlesen, genau. Oder die eine Stelle oder auch Wörter im Blut nachschlagen.
5: Genau, das ist eine gute Möglichkeit. Dann muss ich mir überlegen, was für eine Textsorte ist das denn überhaupt? Warum muss ich das machen? Tja, ihr seid ratlos, das sind Schüler meistens. Die wissen nicht, warum sie das tun sollen, dabei ist das ganz wichtig. Jetzt stellt euch mal vor, ihr habt eine Satire. Da ist in der Regel alles ironisch gemeint und ihr versteht nicht, dass das ironisch gemeint ist, dann kapiert ihr den Text überhaupt nicht. Dann nehmt ihr das alles bierernst und liegt damit völlig falsch. Insofern immer überlegen, was für eine Textsorte ist das. Dann muss ich natürlich versuchen, jetzt diesen langen Text in Sinnabschnitte aufzuteilen. Wie mache ich das?
3: Durch eigene Abschnitte.
5: Ja?
3: Also selbst welche formulieren.
5: Also selbst. Ja. Das kommt dann, also erstmal erkenne ich es, ja. Hast du gesagt, dadurch, dass ich im Text Abschnitte habe. Und ich erkenne es natürlich auch daran, dass ein Gedankengang zu Ende ist. Und jetzt hast du das so ein bisschen gemischt. Jetzt kommt nämlich noch das, dass ich zu diesen Sinnabschnitten dann Kernaussagen formulieren muss. Sprich, ich nehme den Sinnabschnitt her und überlege mir einen zusammenfassenden Satz dazu oder eine kurze Überschrift.
1: So, und jetzt noch einen wichtigen Tipp für alle, die kurz vor der Prüfung stehen. Da müsst ihr nämlich manchmal Inhaltsangaben schreiben. Da gibt es bestimmte Kriterien. Einmal, ihr wählt als Zeitform die Gegenwart. Dann kommt ein kurzer Einleitungssatz, da nennt ihr die Textsorte und den Autor und sagt kurz, worum es geht. Dann kommt der Hauptteil, da versucht ihr den Inhalt nach Sinnabschnitten zusammenzufassen. Und bitte bemüht euch insgesamt um eine sachliche Sprache. Und dann klappt es auch in der Prüfung. Jetzt schauen wir mal, ob ihr das, was ihr gelernt habt, auch wirklich anwenden könnt. So, ihr dürft jetzt eure Foto-Love-Story knipsen. Ich lese euch jetzt mal einen Text vor und ihr hört ganz genau zu. Tim und Linda sind ein Pärchen. Sie laufen Arm in Arm die Straße entlang. Auf einmal wirft Linda Tim vor, er habe auf der Party am Samstag ständig Melanie schöne Augen gemacht. Er streitet es ab, aber Linda beharrt darauf. Vor Lindas Wohnung eskaliert der Streit im Treppenhaus, woraufhin Linda die Türe öffnet, sich zu Tim umdreht und sagt, das war's, es ist aus mit uns. Daraufhin dreht sie sich um und geht weg. Tim bleibt frustriert zurück. Einige Tage später ist Sophia, Lindas Freundin, bei ihr. Beide bereiten sich auf die Party am Abend vor. Linda ist jedoch alles andere als überzeugt davon, dorthin zu gehen, denn Tim wird wahrscheinlich auch dort sein. Linda ist nach wie vor wütend auf Tim, doch inzwischen auch ein wenig unsicher, ob ihre Entscheidung, Schluss mit Tim zu machen, die richtige war. Denn sie hat Tim seitdem nie mit Melanie zusammen gesehen oder von ihren Freundinnen gehört, dass Tim mit Melanie zusammen ist. Deshalb ist sie unsicher, wie sie sich entscheiden soll. Und ob es nicht sogar peinlich für sie werden könnte,

0: könnte, wenn all die anderen aus der Clique sich über sie lustig machen. Sophia ist nun auch genervt und fordert, Linda solle sich nun mal entscheiden, ob sie mitkommt oder nicht. Sie nimmt wütend ihre Sachen und geht. Linda bleibt traurig sitzen. Auf einmal klopft es an der Tür. Linda denkt, es sei Sophia, die etwas vergessen hat. Doch als sie öffnet, steht Tim mit Blumen vor ihr. Er sagt ihr, dass er sie total vermisst habe und dass an der Geschichte mit Melanie wirklich nichts dran sei. Linda fällt ihm um den Hals und entschuldigt sich für ihre Verdächtigungen.
1: Gib's zu, das war jetzt ziemlich lang, deswegen hier für euch nochmal den Text zum Nachlesen. Denn eure Aufgabe wird jetzt sein, daraus eine Foto-Love-Story zu machen. Das heißt, ihr müsst versuchen, diesen relativ langen Text in wenigen Bildern zu erzählen. Und dabei natürlich auch die Kernaussage treffen. Was ist denn das in dem Fall? Was ist die Kernaussage?
2: Ja, dass man halt nicht voreilige Schlüsse ziehen sollte.
1: Das wäre jetzt sozusagen der Sinn des Textes. Jetzt bleibt man näher am Text dran, versucht man den Inhalt in ein oder vielleicht auch zwei Sätzen zusammenzufassen.
3: In dem Text geht es eigentlich darum, dass Linda Tim Sachen vorgeworfen hat, die überhaupt nicht stimmen. Und sie dafür dann die Konsequenzen zieht.
1: Die Konsequenzen sind was?
3: Dass sie Schluss gemacht hat und sich schlecht gefühlt hat dabei.
1: Genau. Und wie geht's aus?
3: Ja, also der Tim steht dann vor ihrer Haustür und sie versöhnen sich.
1: Ja.
0: Das heißt, wir können es ganz in einem Satz zusammenfassen. Linda macht Schluss mit Tim, sie bereut es und zum Schluss versöhnen sie sich wieder. Sehr gut. Jetzt versuchen wir mal, den Text in Sinnabschnitte aufzuteilen und dazu dann Überschriften zu finden.
1: Normalerweise würdet ihr jetzt im Text an den Absätzen schon erkennen, wo die Sinnabschnitte sind. Wir haben es jetzt aber ein bisschen schwieriger gemacht, sonst ist ja keine Herausforderung für euch. Das heißt, überlegt euch jetzt einfach mal, wo hört ein Gedankengang auf und wo fängt ein neuer an. Schaut es euch mal an.
2: Vielleicht hier, wo steht, dass Tim frustriert zurückbleibt und danach fängt sie an, einige Tage später.
1: Genau, warum?
2: Ja, das ist ja ein ganz neues Thema eigentlich.
1: Genau. Ja, markieren wir mal. Gut. Wo ist der nächste Sinnabschnitt?
3: Linda bleibt traurig sitzen und auf einmal klopft es an der Tür.
1: Warum? Also,
3: weil hier bleibt sie traurig sitzen und plötzlich passiert etwas anderes.
1: Genau, ne? Es geschieht etwas Neues. So, sehr gut erkannt. Und jetzt haben wir diese drei Sinnabschnitte und müssen uns mal überlegen, wie können wir die denn jeweils in eine kurze Überschrift zusammenfassen. Versucht es mal.
2: Also ich glaube, bei diesem Sinnabschnitt ist es ja der Streit, weil sie gehen hier durch den Park und danach fangen sie sich richtig an zu zoffen.
1: Gut, kleben wir mal daneben, genau.
3: Im zweiten denke ich mal Lindas Verzweiflung, weil in dem Sinnesabschnitt, da geht es eigentlich hauptsächlich nur um ihre Verzweiflung.
1: Gut, die Verzweiflung und das Letzte.
3: Ja, also beim letzten Abschnitt ist es ja, sie versöhnen sich ja dann, weil er ja dann zu ihr kommt und sich entschuldigt und sie entschuldigt sich ja auch dann für ihr Verhalten.
1: Ja, dann sind sie alle wieder gut.
0: So, ihr dürft jetzt eure Foto-Love-Story knipsen. Wir übernehmen die Kamera.
4: Ich?
0: Bitteschön.
4: Dankeschön.
0: Und los geht's.
1: Hier schaut es schon mal ganz gut aus. Sollen wir es hier machen?
4: Ja.
1: Ich finde, das ist eine gute Stelle. Okay. Jetzt überlegt euch noch mal, dieser erste Sinnabschnitt. Was für Bilder brauchen wir denn da?
3: Also als erstes halten sie ja Händchen.
1: Genau. Das wäre das erste Foto.
3: Das zweite ist der Streit. Also, wo sie den Tim alleine lässt.
2: Und dann auch noch, wie der Tim dann alleine da steht.
1: Genau, also wir brauchen drei Fotos.
2: Genau.
1: Mach mal.
3: Okay, also ich würde mal sagen, ihr zwei, ihr setzt euch hin und tut so wie ein verliebtes Pärchen, also.
2: Okay.
3: Ihr müsst euch ja nicht küssen. Oder
1: ach doch.
3: Nein. Das will ich dir nicht angucken.

0: Raus.
1: Leute, so kann ich nicht arbeiten.
0: Okay. Sag mal schnell auseinander. Okay, also ich sehe schon, ihr seid jetzt fertig mit eurer Foto-Love-Story und es ist richtig gut geworden. Mein persönliches Lieblingsbild ist das hier. Guckst du richtig schön erschrocken? Sehr gut. Aber jetzt ist es natürlich beim Texte zusammenfassen so, dass ich das Ganze auch irgendwo schriftlich machen muss. Und ihr habt das auch schon daneben geschrieben. Lest doch mal bitte eure Zusammenfassungen von den Sinnabschnitten vor.
2: Also Linda und Tim streiten sich, weil Linda eifersüchtig ist. Und wütend lässt sie ihn dann stehen.
0: Genau, kann man gut sehen.
3: Also einige Tage später schminken sich Linda und ihre Freundin Melanie für eine Party. Doch Linda bleibt schließlich zu Hause, aus Angst, Tim dort zu treffen. Sie zweifelt, ob die Trennung richtig war.
0: Genau.
4: Kurz darauf steht Tim mit Rosen vor der Tür und die beiden versöhnen sich wieder.
0: Rosen, hä? Naja. Wollen wir mal nicht so sein, ne? Aber habt ihr wirklich ganz, ganz toll gemacht. Und ich glaube, ihr habt gesehen, Texte zusammenfassen kann richtig Spaß machen, wenn man es richtig macht.

0: Das hier sieht zwar aus wie ein Gefängnis, das ist aber kein echtes. Das ist eine Filmkulisse. Heute will ich... Hilfe. Gefangene gibt es ja anscheinend. Aber ich will heute nämlich mal wissen, was die echten und wahren Helden des Films machen. Die Stuntmen. Und deswegen bin ich heute nämlich mit dem...
1: Jetzt komm hoch und rein mit dir, Mann!
0: War das jetzt echt?
2: Es war nicht echt. Es war ein kleiner Ausschnitt aus unserer Action-Show hier bei der Bavaria Filmtour.
0: Ist auch keiner verletzt worden dann?
2: Es ist keiner verletzt, alles noch heile.
0: Gott sei Dank. Ich bin übrigens der Willi, hallo.
2: Und ich bin der Merk Steinmeier, hallo.
0: Du bist der Stuntman?
2: Genau.
0: Klasse, und du zeigst mir heute, was ein Stuntman so einen ganzen Tag macht.
2: Ich versuche dir ein paar Sachen beizubringen, ja.
0: Das ist ja toll.
2: Okay.
0: Dann legen wir gleich los.
2: Gehen wir.
0: Okay.
2: Okay, komm mit.
0: Tschüss, Gefangener.
2: Ja.
3: Ganz wichtig für einen Stuntman, fit sein. Also Zähne zusammenbeißen.
0: Wie viele Kilo sind denn das?
2: Sind nur 40. Komm, einer geht noch.
0: Lass mich lieber mal mit deinen Kleinen trainieren. Aber eine reicht, glaube ich. Die sind auch ganz schön schwer. Wie oft trainierst du so mit Hanteln?
2: Du eigentlich nur einmal die Woche. Man muss nicht zu oft trainieren. Wir wollen ja keine zu kräftigen Stuntleute werden.
3: Boxen gehört auch zum Training. Soll ja gut sein für Reaktion und Kondition. Na dann mal ran an den Sack.
0: Oh. Mac, meinst du, ich habe den Fitnesstest bestanden?
2: Na ja, jetzt geht's erst richtig los, Willi.
0: Stunts oder was?
2: Jetzt mach deinen ersten Stunt.
0: Echt?
2: Ja?
0: Ja, klasse!
3: Erster Stunt, die Treppe. Thorsten macht vor, wie es geht. Solche Protektoren an Gelenken, Hüfte und Rücken schützen vor Verletzungen.
2: Das heißt, du kniest auf der Treppe, stützt dich mit einer Hand ab und konzentrierst dich zu Anfang darauf, dass du dich über die Schulter rollst, den Kopf einziehst, ganz wichtig, dich hier am Geländer aufkommen lassen und dann wirklich mit der Hüfte auf die Protektoren fallen lässt, das Bein hinterher ziehst und dann unten abrollst, indem du, wie gesagt, nicht mit dem Kopf hier in den Asphalt einschlägst.
0: Deswegen haben wir die Matte.
2: Genau. Und jetzt zeigen wir einmal, wie die schnell aussehen könnte.

0: Sag mal, das ist schon ein ganz schöner Knochenjob.
1: Tust du dir auch weh, wenn du Stunts machst?
2: Ganz klar, wir tun uns auch weh. Wir spüren die Treppe auch.
1: Also Stuntmen, die arbeiten ja beim Film mit. Aber wenn ich einen Film anschaue, dann sehe ich ja eigentlich nur die Schauspieler. Wo seid ihr da?
2: Ja, wir dubeln die Schauspieler im Regelfall. Das heißt, wir sehen so aus wie die Schauspieler. Wir sitzen stundenlang in der Maske und Kostüm. Und sogar die eigene Mama kennt dich hinterher nicht mehr. Das heißt, du siehst aus wie der Schauspieler. Und die Größe, Statur, alles muss stimmen.
1: Welche Schauspieler hast du schon so gedubelt?
2: Heino Ferch, Götz George, das sind so meine Größen und von der Körpergröße her. Und ansonsten haben wir gearbeitet mit Steven Spielberg, Tom Hanks, Hugh Grant, Leslie Nielsen, Dennis Hopper und wie sie alle heißen.
1: Das sind ja richtige Hollywood-Größen. Ja, hey, Wahnsinn, ja, da bringen wir gleich den nächsten Stunt bei.
2: Ja, ich würde sagen, die nächste Übung besteht aus Kartons falten.
1: Ja, das hört sich ja super spannend an.
2: Hast du was gesagt, Willi?
1: Nee, es hört sich super interessant an.

0: Und jetzt, Mac?
1: Und jetzt? Alles Weitere erklärt dir die Katja, da oben.
0: Hallo, Katja.
2: Grüß dich, Willi.
0: Sag mal, bist du auch ein Stuntman?
2: Ja, Stuntwoman, Stuntgirl, würde ich eher sagen.
0: Klar, Man heißt ja Mann, gell?
2: Ja.
0: Und,
2: komm.
0: Ich ahne jetzt schon, was du vorhast. Du willst hier runterspringen?
2: Ja, natürlich.
0: Sind Kartons eigentlich das Richtige? Ich würde da eher Schaumstoffmatten nehmen oder sowas.
2: Kartons sind wunderbar, weil Kartons jede eine einzelne Einheit für sich bilden und jeder einzelne Karton den Sprung, die Kraft abfedert. Man kann auch ein Luftkissen nehmen, aber Kartons sind auf alle Fälle sehr geeignet, auch für höhere Sprünge als jetzt diese Höhe.
0: Der Mac hat die ja noch umgebaut jetzt.
2: Das sind zwei Lagen jetzt. Und natürlich haben wir sie jetzt anders geschichtet, als sie eben zu sehen waren. Die sind auch abgeklebt an der Seite. Das ist sehr, sehr wichtig, damit sie nicht auseinanderspritzen, weil ansonsten der Druck nicht gefedert wird, sondern dann fliegen alle Kartons auseinander. Und dann kannst du dich da hinstellen.
0: Ja. Wie hoch ist denn das?
2: So knapp 3 Meter.
0: Wie springst du jetzt hier runter? Das ist ja, machst du jetzt so eine Arschbombe oder Eisbein, so wie vom Dreier.
2: Ja, es gibt verschiedene Sprungarten. Was möchtest du denn? Willst du
0: Kopfsprung?
2: Ja, springe ich mit dem Kopf zuerst.
0: Was?
2: Ja, klar.
0: In die Kartons rein, oder wie?
2: Nein, ich lande natürlich nicht auf dem Kopf, sondern ich lande, ich drehe mich weit und lande auf dem Rücken.
0: Ich schau dir zu.
2: Ja?
0: Ja.
2: Willst du nicht selber mal?
0: Nee, mach das. Katja, Stuntgirl und Action.

0: Hey, das sieht ja richtig gemütlich aus.
1: Ist es auch. Los, komm.
2: Kann ich da noch reingucken?
1: Ja, klar.
0: Das war schon fast ein Stunt von mir. Die hat's richtig zerfetzt, die Kartons, gell?
1: Ja, obwohl ich jetzt relativ leicht bin. Deswegen sind die nur so ein bisschen eingedellt. Also wir haben ja nicht mal eine Lage durchschlagen.
0: Wie viel wiegst denn du?
1: Das fragt man doch ein Mädchen.
0: Ach so, stimmt. Hat's dir wehgetan?
1: Nein, überhaupt nicht.
0: Echt nicht?
1: Überhaupt nicht, ich schwöre.
0: Cool. Ich glaube, ich muss jetzt wieder was sagen. Bitte nicht zu Hause nachmachen. Stimmt's?
1: Bitte nicht zu Hause nachmachen. Wenn man nämlich nicht richtig fallen kann, dann tut's weh.
0: Also, der Mac hat schon komische Ideen. Erst lässt er mich die Kartons falten und jetzt soll ich noch die Fenster putzen.
3: Polizeikontrolle.
0: Mac, sag mal, du hast mich jetzt umgezogen.
3: Ich komme jetzt mit der Tür durchs Haus, wie man so sagt. Das heißt, ich springe jetzt durch die echte Glasscheibe. Echte Glasscheibe, will ich darauf hinweisen, weil sie wirklich echt ist. Die Glasscheibe ist 2,5 mm stark. Das heißt, zur Nachahmung nicht empfohlen. Aber einer der wirklich wichtigen Stunts ist es, für einen Stuntman tatsächlich durch Glasscheiben zu springen.
0: Mac, was ist denn das? Publikum. Jetzt bin ich total aufgeregt. Ist das normal?
3: Ja, das ist normal, ja, jeden Tag bei unserer Show. Ja. Dafür machen wir diese Show ja, auch um dem Publikum zu zeigen, wie denn der Stuntman beim Film arbeitet. Warum wir da durchspringen, wie wir durchspringen und wie es gemacht wird. Ich bin auch nicht groß geschützt, umgezogen, einfach nur, dass ich einfach hier den Kragen ein bisschen aufstelle. Bandagen, Ellenbogen und an den Knien, gute Schuhe. Und jetzt gibt es nur noch eine Möglichkeit.
0: Unheimlich. Brille.
3: Genau, und die Brille, unheimlich schnell da durchzuspringen. Und euch würde ich bitten, ein bisschen Abstand zu halten, weil die Splitter fliegen doch ziemlich weit umher.
0: Okay,

0: echtes Glas. Ich leg das denn. Ich richtig. Weiß gar nicht jetzt, ob ich zitter, aber so viele Leute.
1: Hier geht's nämlich schon nach hinten so und ich gehe da rein und komm gleich wieder durch.
0: Mac, falls wir uns da nicht mehr
1: gesund
0: sehen. Viel Erfolg.
2: Okay. Willi weiter nach hinten.
0: Ja.
2: Noch weiter.
0: Komm, komm, komm. Hallo.
2: Okay, so ist gut. Okay?
0: Ja. Hals- und Beinbruch.
3: Wahnsinn. Und weil es so schnell ging, gleich noch einmal und in Zeitlupe.
0: Hey, klasse!
1: Also wichtig, wie gesagt, sind natürlich die Handschuhe, die mich schützen. Die
0: müssen. Ist dir nichts passiert?
1: Brille, nee, eigentlich nicht.
4: Hier hat er sich doch wehgetan, schaut mal.
1: Nee, das ist von letzter Woche noch.
4: Was war da?
1: Nasenpuppeln.
3: Und dann geht Max' Show los. Höhepunkt? Ein brennender Mensch. Sieht richtig gefährlich aus, oder? Und so geht das. Ein Stuntman rundum verpackt in einem feuerfesten Anzug.
0: Der sieht ja Wahnsinn aus.
1: Ja, das sieht eigentlich ganz normal aus für einen Feuer-Stuntman.
0: Das ist Glas.
1: Das ist ein Kunststoff, ja, das sehr hoch belastbar ist von der Hitze her.
0: Das ist jetzt ein Umhang, den er ankriegt.
1: Das ist ein Umhang, den er anhängt. Dieser Umhang ist jetzt getrennt mit einer speziellen Flüssigkeit, die sehr schnell sich entzündet. Das heißt, wenn ich jetzt sage, du zündest ihn an, steckst du den Arm aus, großer Abstand, zündest ihn an und wenn er brennt, dann musst du ihm zurufen, dass er auch brennt, dass er selber auch weiß, dass er es auch hört.
0: Ich rufe
1: dann momentan fühlt er es nicht.
0: Okay.
1: Schrei einfach, du brennst, wenn es brennt.
0: Okay. Okay.
1: Alles klar, bereit?
0: Kann mir was passieren?
1: Wenn du nicht zu nah dran bist, dann nicht. Geh nicht zu dicht dran, diesen Abstand solltest du haben. Feuerzeug ganz ran und anzünden. Okay, on action.
3: Tatsächlich, er brennt. Die Schreie sind nicht echt, die sind nur Show, so wie sie es gehört. Ganz wichtig, spätestens nach einer Minute muss gelöscht werden, sonst schmort der Schutzanzug durch. Stuntmen tragen Protektoren, damit sie sich bei Treppenstürzen nicht verletzen.
0: Kopfsprung.
3: Selbstverständlich gibt es auch Stuntgirls. Bei Katjas Kopfsprung federn zwei Lagen Kartons den Aufprall ab. Grundsätzlich kann man sagen, dass Stuntmen immer dann einspringen, wenn es brenzlig wird. Auch im wahrsten Sinne des Wortes. Solche Feuerstunts sind für Schauspieler einfach viel zu gefährlich. Und für euch natürlich auch. Deshalb
5: bitte zu Hause auf keinen Fall nachmachen.
0: Das ist ein super Gerät. Das ist gar kein richtiges Keyboard, sondern ist ein Gerät für die Special Effects. Und der Andi, der ist auch kein Musiker, sondern zuständig für
6: Schlageffekte. Sozusagen Geräuschemacher.
0: Ich zeige euch mal ein paar Geräusche. Den zum Beispiel.
6: Hey!
0: Oh! Was war denn das? Ohrfeige?
6: Ohrfeige, ja. Das ist natürlich immer ein Zusammenspiel. Wir schlägern ja nicht oder wir kämpfen nicht gegeneinander, wir kämpfen miteinander. Das heißt, der eine, der führt einen Schlag aus. Der andere muss natürlich im richtigen Moment, wenn die Hand jetzt hier ist, darüber verkaufen.
0: Okay, das machen
6: wir jetzt mal. Achtung, mal langsam und zack. Super. Schneller.
0: Bah. Oh.
6: Jetzt mit Geräusch dazu und.
0: Aha.
6: Und so funktioniert das beim Film.
0: Alles Verarschung eigentlich.
6: Kann man so sagen, ja.
0: Wird das eigentlich in jedem Film gemacht mit diesen Geräuschen?
6: Ja, ich denke mal an den meisten. Wir haben da hinten so einen Computer, der macht die. Das ist der hier. Da sind die ganzen Geräusche drin, die sind alle hier auf Diskette gespeichert. Und da sind die halt alle drauf.
0: Cool.
6: Magenschlag.
0: Oh, Auto ist echt getroffen.
1: Hallo Vicky, hast du den Weg gefunden?
0: Ich sag, es war zwar ziemlich steil und abenteuerlich, aber ich bin da. Ich mache mit Mac natürlich keine Abenteuertour durch die Bayerischen Alpen. Hier wird ein Film gedreht.
1: Richtig.
0: Mitten im Wald. Und das schauen wir uns an, oder?
1: Genau, ich zeig's dir, komm mit.
0: Klasse.
3: Großglocknerliebe heißt der Film, der hier gedreht wird. Filmen ist Teamarbeit. Und auch wenn es nicht so aussieht, hat hier jeder eine Aufgabe. Das ist Joe, der Regisseur. Über den Monitor, den er im Arm hält, kann er genau kontrollieren, was Harry, der Kameramann, filmt. Tonmeister Frank sorgt dafür, dass der Film auch ein Tonfilm wird.
7: Bitte die Bäume mal Ruhe.
3: Die Lichttechniker kümmern sich um, naja, ums Licht. Mit diesem riesigen Leuchtballon wird der Wald gleichmäßig ausgeleuchtet. Die Maskenbildnerinnen bereiten die Schauspieler für die Dreharbeiten vor. Die Szene? Drei österreichische Polizisten geraten mit zwei bayerischen in Streit.
8: So geht es nicht. Waffen runter und mitkommen.
9: Ich werde doch nicht eine Ösi mein Gnario abgeben. Ihr spielt's doch.
10: Hast nicht gehört, was der Chef gesagt hat? Waffen weg, aber gehen wir.
11: Was sagt der Österreicher, wenn er gefragt wird, was Intelligenz ist?
12: Weiß ich nicht.
8: Zum letzten Mal. Ich sag euch das letzte Mal. Waffen weg! Jetzt reicht's!
13: Sehr gut, für mich gestorben.
14: Gestorben? Was heißt das?
13: Das ist für mich Gutes.
3: Und deshalb kann die Kamera für die nächste Szene vorbereitet werden.
1: Der erste Schlag ist im Kasten, das heißt, der Regisseur gesagt, die Szene ist für mich gestorben. Das heißt, dass niemand gestorben ist, sondern dass die Szene für ihn so in Ordnung war. Ja, das heißt, es ist eine Szene von vielen Szenen, das war der erste Schlag. Und aus diesem einen Schlag und aus diesem Text entwickelt sich jetzt eine große Prügelei. Das heißt, alle fünf werden sich jetzt schlagen. Mhm. Jetzt haben wir die ersten beiden am Boden liegen und die anderen drei, da muss man was einfallen lassen, eben, was die in der Zwischenzeit tun. Das heißt, die prügeln sich richtig, die einen am Boden, die anderen im Stehen und da muss einiges passieren. Und was da alles passiert, das zeige ich euch gleich, das sehen wir auch gleich.
15: Mhm. Haben wir auch gemacht, genau, haben wir auch gemacht. Bevor du zu weit hier schlägst, schlagen lieber zu weit, lieber ein bisschen darüber.
16: Links.
15: Genau. Weil es ein besserer Treffer ist für ihn, was bei der mehr du machst.
16: Also, oder ist das was gemacht?
15: Sag mal her.
16: Ist das mittig?
15: Den hast du jetzt fast ein bisschen gespielt beim Hintergehen. So. Und dann weggeschmissen. Versuch's bitte, dass er genauso. Bläng! Ich darf den versuchen, genauso zu machen.
17: Du bist doch jetzt als Stuntman gar nicht in Action. Du schlägst dich gar
1: doch,
17: nicht.
1: Nee, doch. Ich bin eigentlich ziemlich groß in Action, sage ich es mal so. Mhm. Auch wenn ich heute nicht zu sehen bin. Es war zwar geplant, den Schauspieler, einen der Schauspieler zu dubeln, auch der Große. Der
17: Schwarzhaarige da.
1: Richtig. Da hat sich aber herausgestellt, dass er selber die Szene so gut schlägt, dass ich jetzt gar nicht dubeln muss. Das heißt, meine Aufgabe ist heute tatsächlich, den Schauspielern zu zeigen, was sie machen und wie sie es machen, wie die Prügelszene aussehen soll und wie es einfach schön hart aussieht, dass wir die Schläge auch glauben im Kinofilm. Ja.
15: Das ist nämlich, wenn ihr das alles so anstrengt, das groß, das schaut gigantisch aus, genau. Ja, sowas.
3: Mac geht mit den Schauspielern jeden einzelnen Schlag durch. Schließlich soll es ja gut aussehen, aber nicht wehtun. Damit die Schauspieler weich fallen, hat Mac einen Stapel Turnmatten mitgebracht. Die sieht man im Film natürlich nicht.
15: Da kommt dann ihr drauf.
17: Die alten Männer.
18: Danke. Sehr schön, die war's.
15: Die war's. Super, schaut sie aus. Super schön. Die war perfekt.
14: Redlich ist dein Mut.
17: Um Gottes Willen, das ist ja lustig. Nicht zurück.
14: Der Anschluss. Ja.
17: Das muss da liegen bleiben, wo das liegen
14: bleibt. Ja, weil jetzt haben wir Bumm, Batsch, Zack.
17: Was? Du kannst ja gar nicht mehr richtig reden. Hat es wehgetan eben?
14: Nein, überhaupt nicht. Also ich bin der Mensch, der so viel gefallen ist. Also.
17: Du bist ganz dreckig geworden bei der Schlägerei.
14: Na ja, das gehört dazu.
17: Bitte, kommen Sie, machen Sie. Ha? Na?
14: Ist das ein Glatzel?
3: Weiter geht's. Die große Schlägerei mit allen Polizisten. Jetzt können die Schauspieler zeigen, ob sie alles drauf haben, was Mac ihnen beigebracht hat. Ja, sieht doch super aus.
18: Bravo!
13: Okay.
17: Gestorben.
0: So. Jetzt mache ich auch einen Stunt.
17: Ein Hansch-Stunt! Mac, lass mich runter!
0: So, jetzt mal ernst beiseite. Jetzt wird's nämlich wirklich gut.
1: Mac? Genau, mit Willi will's wissen, der Superstunt.
0: Die Geschichte geht so: Ich bin der Gute und da hinten kommt schon der Böse!
19: Ich krieg dich gleich!

0: Okay, das war's, mein Freund. Ergib dich.
1: Nein! Ah! Oh! Reingelegt! Und wie ich euch reingelegt habe, das zeige ich euch jetzt mal.
2: Zuerst habe ich Salvatore mit den nötigen Bösewicht-Requisiten ausgestattet. Einer Sonnenbrille und einer Pistole.
1: Und dann volle Kanne, so wie in so einem richtigen Krimi.
0: Okay.
2: Dann haben wir die Verfolgungsjagd gedreht. Den Turm rauf und Salvatore immer hinter mir her. Bis zu dem Punkt, an dem es keinen Ausweg für mich gab.
1: Nein!
2: Gab's aber doch. Schaut mal. Ich bin gar nicht vom Turm gefallen, sondern nur aus dem Bild.
1: Sicher.
2: Dann kam Jürgen auf den Turm. Jürgen ist Stuntman und hat mich gedoubelt. Dazu musste ich ihm natürlich meine Kleider geben. Wie peinlich, jetzt seht ihr mich in Unterwäsche. Während Jürgen auf dem Turm war, hat Mac ein Gebläse angeworfen, das ein riesiges Luftkissen mit Luft füllt. Und dann kam meine, Jürgens große Szene. Der Sprung vom 15 Meter hohen Turm. Was ihr nicht sehen konntet, Jürgen landet sicher und wohlbehalten im Luftkissen.
1: Hey! Super!
0: Okay, jetzt möchte ich meine Sachen zurück.
1: Und als ich mich dann wieder umgezogen hatte, bin ich hierher gegangen mit dem Mac. Ich habe mich hingelegt und habe meine Show abgezogen. Dabei war eigentlich gar nichts passiert. So arbeiten eigentlich die Stuntmen im Spielfilm.
0: Richtig.
1: Da habe ich mir noch eine Frage notiert, Mac. Und zwar, ach genau, das Wort Stuntman, das besteht ja aus zwei Teilen. Man bedeutet Mann, aber was heißt denn eigentlich Stunt?
3: Eigentlich heißt Stunt wörtlich übersetzt Kunststück. Also man könnte jetzt sagen, das wäre der Kunststückmann.
1: Aha.
3: Stuntman, kurz und einfach.
1: Klar.
2: Yeah. Damit eine Schlägerei echt wirkt, werden über einen Computer Töne zugespielt.
1: Hey!
2: Zu Max Job gehört es auch, Schauspielern zu zeigen, wie sie sich schlagen sollen. Natürlich nicht echt, sondern nur so, dass es später im Film echt aussieht. Wie viel man beim Film tricksen kann, das seht ihr hier. Verfolgt werde ich, aber der darunter fällt, das ist ein Stuntman. Und natürlich fällt er nicht auf die Erde, sondern in ein Luftkissen.
3: Willi, ich habe hier zwei Flaschen. Die gebe ich dir mal.
1: Die sind aber leer.
3: Richtig. Merkst du einen Unterschied?
1: Ja, die ist schwer, die ist leicht.
3: Richtig.
1: Das ist echtes Glas?
3: Genau.
1: Und das Plastik, oder was?
3: Nee, das ist sogenannte Zuckerglas. Besteht eigentlich aus Kunstharz, ist aber Zuckerglas. Man könnte nämlich davon abbeißen, wenn du das testen möchtest. Schmeckt aber nicht, muss ich dich warnen. Richtig, aber es zerbröselt unheimlich leicht.
1: Das schmeckt echt nicht. Ach, das sind diese Stuntman-Flaschen. Ich weiß schon, die soll ich dir zum Schluss über den Kopf ziehen.
3: Nee, schau, ich zeig dir was. Ich schlag dir die Flasche über den Kopf. Denn du hast heute ein tolles Training gemacht, ein tolles Tanz. Und das wäre der krönende Abschluss. Ganz einfach, Willi.
1: Warte mal, noch nicht. Warte, schwörst du noch mal, dass das eine Zuckerglasflasche ist? Okay, also, falls es schief geht, servus. Bis zum nächsten Mal.
4: Aber bitte zu Hause nicht nachmachen.

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2: Wenn ich mit Freunden ins Restaurant gehe, hat man immer ein mulmiges Gefühl. Wird man beobachtet, wird man nicht beobachtet?
3: Manchmal würde ich als Qualle bezeichnen, manchmal als Hefekloß.
4: Ich bin nicht Teil der Gesellschaft, ich bin ein Problem.
5: Ich bin Caro und meine Lieblingssüßigkeit ist Eis. Ich kann Eis immer essen. Völlig egal, ob im tiefsten Winter oder ob ich schon komplett satt bin nach dem Essen, Eis geht immer. Mein ganzer Freundeskreis findet das süß und die veräppeln mich deswegen auch und die bringen mir Eis mit. Ich frage mich nur, würden die Leute das genauso süß finden, wenn ich dick wäre? Oder würden sie vielleicht komisch schauen, wenn ich hier mit einem großen Eisbecher sitze? Oder würden sie vielleicht sogar einen blöden Spruch ablassen? Bei Respekt stellen wir uns heute die Frage, inwieweit dicke Menschen in unserer Gesellschaft diskriminiert werden. Kurze Frage. Was? Und zwar, danke fürs Stimmen. Und zwar, ich habe eine Frage an dich. Würdest du mir helfen? Und zwar, siehst du diese Figur? Ja, ne?
6: Ja.
5: Würdest du mir vielleicht helfen und sagen, was du als dick empfindest? Und zwar, du kannst die hier die Figur verändern, indem du hier diesen Pfeil nimmst und weiter vorziehst und dann stoppst, wenn du findest, dass die Figur dick ist.
6: Schwierig. Jeder definiert das ja für sich.
5: Ja, genau. So?
6: Nicht unbedingt.
5: Ist nicht so einfach, ne?
6: Nee, es ist nicht einfach. Ich denk so.
5: So?
6: Das ist für mich schon so eine Form.
7: Ja, glaub, jetzt. Oder?
5: Ja. Welche Kleidergröße hat denn die jetzt ungefähr? Was würdet ihr sagen?
8: 46? 46 hätte ich auch gesagt, ja.
9: Magst du es mal rumdrehen und zeigen kurz zu unserer Kamera?
7: Also wirklich dick ist es auch noch nicht. Das ist noch.
5: Dann kannst du gerne einfach noch weitermachen.
10: Jetzt ist dick.
5: Jetzt ist sie dick.
10: Ja. Also dick, mach schwierig. Ja, würde ich mal vom Gefühl sagen, ja.
11: Ja, da ist es schon dick eigentlich.

0: Ich will dich wieder zurück, ja, so.
1: So?
0: Ja,
1: Moment,
0: schon.
1: Ich zeig's mal schnell meiner Kamera. Ja. Ja, ich glaube, so? Ab da wird's kritisch.
2: Dick ist ein Eigenschaftswort und bezeichnet laut Duden etwas, das mehr als einen normalen Umfang hat. Also zum Beispiel eine dicke Jacke, die wärmer hält als eine dünne. Oder ein dicker Buntstift, der besonders deutliche Striche ziehen kann. Beim Menschen dagegen wird das Wort dick meist abwertend verwendet und es ist gar nicht eindeutig. Denn was ist schon mehr als der normale Umfang? Wer legt das fest? Das heutige Schlankheitsideal ist kulturgeschichtlich eher ein neues Phänomen. Während heute große und überschlanke Supermodels angesagt sind, die sich ihre Figuren meist erhungern müssen, wurde der Barockmaler Peter Paul Rubens vor gut 400 Jahren berühmt mit der Darstellung von üppigen Frauen, die man heute wahrscheinlich als dick bezeichnen würde. Schon bei den alten Römern war ein dicker Körper ein begehrtes Zeichen für Wohlstand. Auch in anderen Kulturen galt ein wohlbeleibter Körper als Ideal. Vor allem dort, wo das Nahrungsangebot knapp war und die meisten Menschen unterernährt. Um Kriterien zu gewinnen, was dick, dünn oder normal ist, müssen in der Medizin Zahlen herhalten. Formeln wie beispielsweise der Body Mass Index BMI. Der wurde von einer amerikanischen Lebensversicherungsgesellschaft entwickelt und setzt das Körpergewicht ins Verhältnis zur Körpergröße. Dabei kommt angeblich eine Art Normalgewicht heraus. Wer mehr als dieses wog, sollte höhere Beiträge zahlen. Der BMI ist allerdings umstritten, weil er nicht zwischen Muskeln und Fett unterscheidet. Mit dem Effekt, dass ein Sportler mit hoher Muskelmasse als übergewichtig und zu dick gilt. In Deutschland gelten mehr als die Hälfte der Menschen über 18 Jahre als übergewichtig. Männer häufiger als Frauen.
1: Was gibt es denn so für Vorurteile gegenüber Dicken?
0: Träge zum Beispiel. Oder ja, langsam, mit denen will ich nichts zu tun haben. Oder die sind krank oder irgend so etwas.
3: Ja, die Dicke, die kann nicht, die weiß nicht. Und, ist einfach so.
4: Dick sein. Mhm. Unbeweglich sein. Sich nicht die Schuhe zubinden können. Einfach dann auch Risiko haben, dass man krank wird. Diabetes, Herz, Kreislaufprobleme kriegen kann.
1: Es gibt ja schon Menschen, die irgendwie mit gefühligeren Menschen Vorurteile verbinden.
5: Nee, wieso? Nee, kannst nie nach dem Äußeren gehen. Nee, wieso? Ja, und wenn einer sagt, mir gefällt so, wie ich bin und fertig, ja, dann passt das doch. Dann kann der auch ein bisschen gefühliger sein. Hauptsache, der hat Spaß und dem geht's gut.
1: Hast du das Gefühl, dass die Leute anders schauen?
3: Ja. Hat man. Weil man fällt auf. Das ist einfach so. Man fällt wirklich auf aus der Masse.
6: Bei uns ist es halt im Beruf, sehe ich das schon oft, dass ich dann blöd angeschaut werde oder halt viele Kollegen von uns blöd angeschaut werden, weil sie halt nicht diese Traumfigur eines Flugbegleiters gerecht werden. Und das ist halt, ja, schade.
1: Glauben Sie, dass die zu dickere Menschen in unserer Gesellschaft diskriminiert werden?
0: Na, das hat mit ihnen selbst zu tun, das glaube ich nicht. Nein.
1: Ich habe jetzt viel darüber gehört, was über dicke Menschen so gesagt wird. Und ich treffe jetzt jemanden und schaue, ob das auf den zutrifft.
7: Dance has no size, also Tanzen hat keine Kleidergröße. Das ist das Credo von Chris van Drey. Chris ist Tänzer, Choreograf und dick. Hier in Düsseldorf hat er seine eigene Tanzschule und ihn treffe ich jetzt. Hallo,
8: grüß dich. Willkommen
7: rein.
8: Hi, Chris. Hi,
7: willkommen bei Neustadt. Chris ist der Beweis, dass man dick und erfolgreich im Tanzgeschäft sein kann. Sein Spezialgebiet? Videoclip-Dancing. In dieser Disziplin wurde er 2018 sogar Weltmeister. Neben seiner Tanzschule hat er Auftritte in ganz Deutschland und in Fernsehshows. Ein vielbeschäftigter Mann also. Umso cooler, dass er sich heute für mich Zeit nimmt.
8: Okay. Yes, du bist fit?
1: Cool, ja, ich orientiere mich ganz an dir. Mit Kaffee?
8: Mit Kaffee, natürlich.
1: Was war denn so mit die krasseste Situation, die du erlebt hast?
9: Also irgendwann bin ich von der Schule nach Hause gegangen. Da war ich 13, 14 oder so. Und da habe ich fälschlicherweise wohl komisch geguckt. Und da war so eine Jungengruppe. Und dann sind die tatsächlich auf die andere Straßenseite zu mir gekommen. Haben mich gefragt, warum ich so gucke. Und ich habe dann gesagt, ich will einfach nur nach Hause. Ich laufe nur, ich habe nicht geguckt. Und dann hat mich einer von denen halt schon ordentlich verprügelt. Ne? Hat draufgehauen. Und ich habe mich aber nie gewehrt. Sondern ich habe mir dann einfach gedacht, okay, hältst du kurz aus. Dann ist es schneller vorbei. Bin dann nach Hause gegangen, habe natürlich geweint, war voll fertig.
10: Dieses Mobbing, hast du das dann auf dein Gewicht zurückgeführt?
9: Weiß ich gar nicht. Also ich glaube, ich habe da früher gar nicht drüber nachgedacht, sondern ich habe mich einfach in dieser Opferrolle gelassen. Ich habe gar nicht groß darüber nachgedacht, warum, sondern ich habe das eher so als Komplex gesehen, weil ich so anders bin, weil ich halt auch noch dieses Tanzen habe und dieses Singen habe und aber auch das schon zugestanden habe. Und nee, das war nicht so ein Thema für mich. Ich habe jetzt nicht gesagt, weil ich dick bin oder mehr auf den Rippen habe, dass ich deswegen gemobbt werde. Das kam nie irgendwie in meinen Kopf, komischerweise.
10: Dein Glück aber, oder?
9: Ja, schon irgendwie, aber man lernt dann ja später. Also man kriegt dann von zu Hause eventuell gesagt, hey, pass mal auf, was du isst oder wir müssen jetzt gucken. Und ich glaube, das war so das Schlimmste, als meine Eltern dann irgendwie gesagt haben, boah, du wirst immer dicker und das ist doch ungesund. Und
10: haben sie das gesagt?
9: Ja.
10: Hast du viele Ratschläge bekommen?
9: Total. Und es war auch immer dieses, du bist zu dick, du bist zu dick, du bist zu dick. Und natürlich denkt man dann, oder denkt man, ist falsch. Ich glaube, das ist viel schlimmer. Also man denkt dann, okay, irgendwas ist mit mir nicht richtig.
10: Was für einen Stellenwert hatte dann das Tanzen?
9: Ich möchte, glaube ich, gar nicht wissen, wo ich ohne das Tanzen gelandet wäre. Weil ich glaube, das wäre schon, also ich mag mir da auch gar nichts ausmalen, aber ich glaube, das wäre schon böse geendet, weil das halt so mein komplettes Ventil war. So, ich habe mir damit quasi mein eigenes Leben aufgebaut und kann mir nicht vorstellen, wie das geendet hätte. Ich glaube, ich wäre echt vereinsamt. Wäre dicker und dicker und dicker geworden und ja, das wäre nicht so cool gewesen, ne. Hätte ich das Tanzen nicht gefunden. Und natürlich durch das Tanzen bin ich halt total selbstbewusst geworden.
7: So selbstbewusst, dass Chris nicht nur auf der Bühne, sondern auch als Plus-Size-Model vor der Kamera steht. Eine Nische, die zu wachsen scheint. Aber der Alltag in den Medien sieht anders aus.
2: Körperbilder in den Medien. Das Idealbild der Frau. Perfekte Proportionen. Wespenteile. In Zahlen 90, 60, 90. Manche sagen, das sei sogar schon überholt in Zeiten von Zero-Größen. So oder so. Für die wenigsten sind diese Werte erreichbar. Mädchen verinnerlichen schon früh, was ihnen die Medien vermitteln. Wenn du gut aussiehst, bist du erfolgreich. Das Äußere, der Körper, als die Basis für Identität und Selbstbewusstsein. Bei den Jungen war das lange anders. Inzwischen stehen auch sie unter dem Stress, einen perfekten Körper haben zu müssen. V-förmig, breite Schultern, schmale Hüften und dazu ein Waschbrettbauch. Ein trainierter, muskulöser Körper. InfluencerInnen bestätigen solche Körperbilder in den sozialen Medien. Was für viele echt wirkt, ist meist bis ins Letzte inszeniert und geschönt mit Retusche und Filter. Klassische Rollenbilder dominieren auch im Netz und damit auch die dazugehörigen Körperbilder. Studien belegen, wer sich intensiv solche Videos und Posts ansieht, ist mit dem eigenen Körper danach umso unzufriedener. Schon in der Kindheit besetzen verzerrte Körperbilder unsere Köpfe. Eine internationale Studie hat die Körpermaße von Zeichentrickfiguren untersucht. Eine Messgröße war das Verhältnis von Taille zu Hüfte. Die Waist-to-Hip-Ratio. Die Idealmaße 90-60-90 ergeben einen WHR von 0,7. Eine gesunde, schlanke Frau hat einen Wert von ca. 0,8. Cinderella dagegen hat unnatürliche 0,6. Pocahontas sogar nur 0,5. Insgesamt zeigen 50% der weiblichen Figuren Körpermaße, die ein Mädchen oder eine Frau gar nicht erreichen kann. Nicht einmal durch Schönheitsoperationen. In Model-Casting-Shows lernen die Fans, wie echte Körper zu beurteilen sind. Ein starres Schönheitsideal, kaum erreichbar ohne Hungern. Mal abgesehen von der Körpergröße der Models, mindestens 1,74. Kleidergröße höchstens 36. Die deutsche Durchschnittsfrau ist laut Statistik aber nur gut 1,63 groß. Über 60% der deutschen Mädchen und Frauen ab 14 Jahren tragen Kleidergröße 40 oder mehr. Und knapp 63% der Jungen und Männer tragen Größe 50 und mehr.
9: Da tanzen halt Leute, die eventuell eine Hemmschwelle vorher hatten oder Angst hatten, ins Fitnessstudio zu gehen. Und die hole ich quasi ab und zeige denen, hey, ich bin auch übergewichtig. Ich weiß, dass der Bauch manchmal bei manchen Übungen im Weg sein kann. Kommt trotzdem immer mal Spaß und trotzdem quasi dem Vorurteil, dass dicke Menschen immer auf dem Sofa sitzen und Chips essen. Das stimmt nämlich nicht, denn dicke Menschen treiben auch Sport und sind fit.
10: Und genau das schauen wir uns jetzt an. Ich gehe mit Chris mit zu seiner Tanzstunde.
11: Achtung, auf die Stelle, laufen. Locker. Knie locker.
12: Super anstrengend. Aber nach einer Stunde ist es dann geschafft.
10: Okay, überraschende Frage. Und hier fühlst du dich jetzt wohl?
11: Ja. Sehr.
10: Was ist genau hier anders?
11: Alles. Es wird auch so ein bisschen Rücksicht drauf genommen, wenn man was nicht kann. Und man wird auch nicht schräg angeguckt.
10: Okay, also es geht um die ganze Gruppendynamik. Würdet ihr auch sagen? Oder wie seid ihr drauf gekommen?
13: Ich finde halt auch, dass Herr Christen eine gewisse Art und Weise hat, wie er natürlich mit dem Gewicht auch umgeht. Ne? Also mit dem Sport, also Leistungssport ist das ja bei dir eigentlich schon. Ja, und mit seinem Gewicht, so, dass man auch schon mal Scherze darüber macht, wenn irgendwas ist, so, wenn man irgendwas vielleicht gerade noch nicht kann oder so. Aber das ist doch irgendwie, ja, Vorbild ist jetzt vielleicht zu groß hochgegriffen, ne? Aber das ist schon, also, dass man einfach ganz normal damit umgehen kann.
10: Ciao. Was ich mir vorstellen könnte, was du öfter zu hören bekommst, du bewegst dich den ganzen Tag. Du bist, gibst Kurse, du bist in Action. Warum bist du dann dick?
9: Das ist so die Standardfrage. Du machst ja so viel Sport. Warum siehst du denn dann so aus? Naja, weil das Essen lecker schmeckt und weil ich gerne esse. Und auch weil es immer noch so ist, dass vielleicht auch Stress für mich so ein Abbaufaktor ist, den ich gerne in Essen ja, jetzt nicht mehr ertränke, sondern besser damit umgehen kann. Aber ja, manchmal sind es halt auch blöde Zeiten. Ne? Man kommt spät abends nach Hause. Oder man arbeitet bis spät nachts und dann isst man halt noch was, weil man dann halt doch tatsächlich Hunger bekommt. Und das ist so ein bisschen unbeständig. Also ich habe das viel mehr im Griff als früher. Das geht aber auch noch besser. Und daran arbeite ich jetzt aber völlig ohne Stress, sodass ich quasi für mich so einen Weg finde, der richtig ist.
10: Was kommt denn in Zukunft? Das ist so eine Vision von dir.
9: Also ich habe noch so viel vor. Aber das, was jetzt als nächstes ansteht, dass ich mich auf jeden Fall viel intensiver als schon vorher mit Jugendlichen und Kindern zusammensetzen werde. Ich habe den Mut gefunden, glaube ich, über meine Geschichte zu reden. Und ich glaube, das ist eine ganz gute Geschichte, um anderen auch Mut zu machen und zu zeigen, hey, lass dir von niemandem was erzählen. Und werde, glaube ich, jetzt den Fokus darauf legen, dass man das Mobbing einfach präventiv schon im Keim erstickt und dass die Leute offener werden und toleranter und den Leuten einfach mit auf den Weg zu geben, dass Diskriminierung keine Lösung ist. Und liebe Leute, lasst euch von niemandem erzählen, dass ihr irgendwas nicht könnt. Macht einfach und vertraut auf euch.
12: Chris ist zum Kämpfer geworden. Und die Frage, warum er trotz der vielen Bewegung immer noch dick ist, ist für ihn zwar irgendwie schon Standard, aber sie ist jetzt auch nicht mehr verletzend. Generell ist Gewichtsdiskriminierung in Chris' Leben kaum noch Thema. Das ist bei vielen Menschen mit hohem Gewicht aber anders. Zum Beispiel bei Sarah. Sarah treffe ich gleich. Sie ist hier gerade auf Reha in Berchtesgaden in der Adipositas-Klinik Insula untergebracht. Und sie ist hier, um abzunehmen, aber viel wichtiger, um Selbstvertrauen aufzubauen. Sarah ist 20 Jahre alt und schon seit 3,5 Monaten hier. Mehr weiß ich noch nicht.
10: Hallo.
14: Hallo.
10: Sarah?
14: Ja.
10: Mhm. Hi, ich bin Caro.
14: Hallo.
10: Grüß dich. Darf ich reinkommen?
14: Natürlich.
10: Danke. Schuhe ausziehen? Oder?
14: Die können anbleiben. Okay.
10: Alles klar. Das ist dein Zimmer.
14: Genau.
10: Ja?
14: Auf der Seite wohne ich. Und hier drüben wohnt meine Zimmernachbarin.
10: Okay, ihr seid zu zweit.
14: Mhm.
10: Cool. Was hast du denn hier alles aufgehängt?
14: Ich habe es mir ein bisschen bunt und schön gemacht.
10: Und was ist das?
14: Das ist meine Gewichtskurve.
10: Gewichtskurve.
14: Genau, da dokumentieren wir immer, wenn wir sonntags gewogen werden, wie viel wir abgenommen haben in Kilo. Und insgesamt sehen wir dann den Verlauf, wie viel wir insgesamt abgenommen haben.
15: Und wie viel ist es bei dir schon?
14: Im Moment etwa 13 Kilo.
15: Wie viel war es vorher?
14: Am Anfang waren es 116 und jetzt sind es halt nur noch 103. Bald kommt dann die 100. Aber gerade hängt es ein bisschen. Aber ich gebe mir Mühe.
15: Dann würde ich sagen, hast du vielleicht Lust, spazieren zu gehen? Sollen wir?
14: Können rausgehen? Wir
15: gerne machen. Cool, machen wir das. Mhm.
7: Sarah hatte ihr Essverhalten irgendwann gar nicht mehr unter Kontrolle und schaffte es nicht alleine. Hier in der Insula bekommt sie Hilfe, lernt den richtigen Umgang mit Essen und sie hat wieder Spaß an Bewegung. Zum Beispiel am Wandern.
15: Und war das schon immer ein Problem bei dir, dick sein?
14: Ja, so seit ich in der Grundschule war in etwa. Also da habe ich dann angefangen zuzunehmen. Und am Anfang war ich nur ein bisschen kräftiger, aber irgendwann wurde es dann halt immer mehr. Und das ist schon ein Weilchen so ein Problem gewesen tatsächlich. Ich hatte einfach gar keinen Essensrhythmus. Ich muss aber sagen, bei meiner Mama war das noch ähnlich, als ich noch bei ihr gewohnt habe. Ich wohne mittlerweile nicht mehr da. Wir haben dann halt einfach dann gegessen, wenn wir gerade Lust hatten zu essen. Da gab es keine drei Mahlzeiten am Tag. Und auch von den Getränken her gab es halt einfach Saft meistens und nicht wirklich Wasser. Und es war halt mal hier, mal da ein bisschen, aber nie wirklich was Vernünftiges. Und dadurch ist es dann halt irgendwann mehr geworden. Keine Bewegung, schlechtes Essen.
15: Und auch so frische Sachen, so zum Beispiel, also hast du zum Beispiel mal selber gekocht oder ihr zusammen als Familie?
14: Ab und zu mal, aber meistens hatte ich da auch keine Lust mehr drauf. Also ich hatte wirklich eine Zeit, da habe ich eigentlich nichts gemacht, außer fernzusehen und zu sitzen. Und das war teilweise schon zu anstrengend. Da habe ich dann auch 17 Stunden geschlafen am Tag. Also
15: 17 Stunden?
14: Ja, also da war eigentlich gar nichts mit mir anzufangen.
15: In deiner Schulzeit hast du dann eher schlechte Erfahrungen gemacht, richtig?
14: Ja, also es war eigentlich durchweg schlecht, kann ich sagen. Es ging schon in der Grundschule los. Aber am schlimmsten wurde es dann eigentlich im Gymnasium, in der 5., 6., 7. Klasse. Ich war gar kein Teil der Klassengemeinschaft mehr. Also ich habe eigentlich alles alleine gemacht, habe halt versucht, Gruppenarbeiten alleine zu machen, weil meine Gruppe sich halt geweigert hat, mit mir zusammenzuarbeiten. Sportunterricht war ganz schlimm, gerade wenn es dann zum Schwimmen ging. Da war ich eigentlich permanent krank, dass ich halt nicht mit hingehen muss. Also ich war halt nicht wirklich krank, ich habe halt einfach geschwänzt sozusagen. Ich hatte außerhalb der Schule überhaupt keine Freundschaften mehr. Weil ich war relativ lange in der Schule. Wie gesagt, ich war auf einem Gymnasium. Das heißt, ich hatte meistens 8 bis 10 Stunden Unterricht. Und dann war halt auch keine Zeit für was anderes. Da musste ich noch Hausaufgaben machen. Und ja, ich war einfach kein Teil der Klassengemeinschaft. Ich wurde beleidigt und ausgestoßen.
15: Und du hast ja auch keine Hilfe geholt?
14: Nee, also ich wollte damit irgendwie niemanden belasten, weil ich dachte, das war ja mein Problem. Deswegen habe ich immer versucht, das so ein bisschen mit mir selber auszumachen, sag ich mal.
15: Was genau ist denn hier in der Klinik anders als zum Beispiel in der Schule? Welches Gefühl ist hier anders?
14: Es ist einfach ein anderer Zusammenhalt, sag ich mal, weil irgendwie alle sind wegen dem gleichen Grund da. Alle wissen, wie es sich anfühlt, ausgestoßen zu werden, weil man halt die dicke Person ist. Ja, es ist einfach ein ganz anderer Zusammenhalt und man braucht sich nicht mehr so zu verstecken, wie es dann halt in der Schule der Fall war, sag ich mal.
15: Sarah, wenn du an die Leute denkst, die dich damals in der Schule gehänselt und auch gemobbt haben, was würdest du denen ganz direkt eigentlich jetzt sagen?
14: Oh Gott. Ich glaube, muss ich erst mal drüber nachdenken. Es tut mir leid.
15: Nein, nein, überhaupt nicht.
14: Ich habe mich schon immer gefragt, was euch dazu berechtigt hat, ein anderes Leben so zu beeinflussen. Könnt ihr nicht einfach andere Menschen so sein lassen, wie sie sind? Muss immer alles stigmatisiert werden oder kann es nicht einfach Unterschiede geben? Ich glaube manchmal, ich war gar nicht das Problem, sondern ihr wart das Problem.
15: Krasse Geschichte, die mir Sarah erzählt hat. Ja, eigentlich ihren kompletten Leidensweg von der Schule, das Mobbing, die ganzen Tiefschläge und auch die Probleme natürlich daheim, bis sie hierher gekommen ist in das Reha-Zentrum, um zu lernen, ja, eigentlich ein glücklicherer Mensch zu werden. Und das Ding ist, sie muss ja hier auch bald wieder raus, in die große Welt zurück, aus der sie ja eigentlich auch hierher gekommen ist. Und diese Welt kann zu dicken Menschen wahnsinnig hart sein. Und es gibt eine Frau, die macht das wahnsinnig wütend. Und die möchte dieses Problem Gewichtsdiskriminierung auf politische Ebene bringen. Und die treffe ich jetzt in Berlin.
7: Und zwar vor der Humboldt-Universität.
16: haben Sie einen Moment Zeit, über Gewichtsdiskriminierung zu sprechen? Den Flyer vielleicht mitnehmen? Nächster Versuch.
7: Nathalie Rosenke, Aktivistin und Vorsitzende der Gesellschaft für Gewichtsdiskriminierung.
16: Alle schüchtern heute.
7: Die will bewusst machen, dass dicke Menschen in unserer Gesellschaft oft stigmatisiert und ausgeschlossen werden. Zum Beispiel im Bewerbungsverfahren oder im Gesundheitswesen.
17: Warum hast du einen Sack an?
16: Nee, ich habe einen Sack an, weil das immer so ein schöner Dialoganknüpfungspunkt ist. Im Sinne von, mit dem Spruch, ich will keine Säcke mehr tragen, können sich viele erstmal so auf Anhieb identifizieren. So, hey, ich krieg auch keine Klamotten, wenn ich shoppen gehe. Und was willst du denn mit dem Rest sagen? Und warum läufst du so rum? Und dann komme ich halt so ganz langsam erstmal und erzähle so über Gewichtsdiskriminierung und dass das halt so einer der Teile ist, dass man nicht einfach sagen kann, hey, ich bin jetzt mit Freunden unterwegs, ich gehe mit ins Kaufhaus und für mich hängt was auf der Stange, denn da hängt nichts. So. Und dann kommt man ganz schnell so ins Plauschen und dann kann man auch so zum Politischen überwechseln und das ist dann immer der Start. Das heißt, am Ende gebe ich dann so unser Kärtchen raus, wo dann eben auch mal so Studienergebnisse draufstehen im Sinne von, wie sich Gewichtsdiskriminierung in unserer Gesellschaft einfach zeigt.
7: Dabei gibt es eigentlich ein Gesetz gegen Diskriminierung, das Allgemeine Gleichbehandlungsgesetz. Wer wegen der Herkunft, des Geschlechts, der Religion, einer Behinderung, des Alters oder der sexuellen Identität diskriminiert wird, kann dagegen klagen. Wer bis jetzt nicht klagen kann, sind Dicke. Genau das möchte Nathalie ändern. Sie will, dass auch Diskriminierung aufgrund des Gewichts verboten wird.
16: Also im Augenblick ist es ja so, wir trauen uns nicht, dick zu sagen, weil wir so denken, ja, da ist ja so viel Negatives mit verknüpft. Also mit dick wird ja so assoziiert, faul, nicht repräsentabel, leistungsschwach, willensschwach. Ich könnte die Liste unendlich fortsetzen. Und das Problem ist aber, dass das Wort so negativ aufgeladen ist. Das Wort selbst ist nicht das Problem, sondern wir müssen da wirklich dran arbeiten, das wieder rauszuziehen. Hallöchen, darf ich kurz stören? Dürfte ich euch vielleicht zum Thema Gewichtsdiskriminierung kurz involvieren in ein Gespräch? Ich wollte einfach horchen, ist euch das Thema selbst denn schon mal begegnet? Also vielleicht auch an der Uni vom Kurs her oder so?
18: Das nicht, aber in der Grundschule, ich war mal sehr klein und ein sehr kleiner, dicker Junge, da ist mir das öfter über den Weg gelaufen. Und so kenne ich es. Ansonsten.
17: Hast du da Sprüche gehört?
18: Sprüche, ich kann mich nicht erinnern, aber ich war halt immer der kleine, dicke Junge, der schlecht im Sport war. So, und da hat man seinen Scheiß mit weggekriegt. Das ist nicht angenehm, ne? Ja, ne, es ist oft so, dass es so mit Gesundheit gleichgesetzt wird, so ganz komisch.
16: Genau. Das, also dünn gilt als gesund, egal wie es erreicht wird oder völlig unabhängig davon, wie der Gesundheitszustand tatsächlich ist. Hauptsache dünn. Also
17: seht ihr das auch so?
18: Pauschal. Ist nicht mein Körper. Habe ich nicht zu entscheiden. Fertig, aus.
7: Wir bekommen fast nur positives Feedback. Und viele Leute schauen. Aber im Netz bekommt Nathalie ganz andere Sachen zu hören.
16: Wenn ich wieder was poste, dann kriege ich teilweise sogar aus dieser Schar dann sowas wie, hab dich vermisst. Also das heißt, sie vermissen mich angehen zu können. Also das ist
17: krank.
16: Ja. Also es ist auf jeden Fall nichts, was auf die leichte Schulter genommen werden sollte mit, da wären irgendwie welche, ja, die sind ein bisschen aus der Spur, die sind da irgendwie in der Pflegephase oder so. Nein, nein, nein. Das ist wirklich organisierte psychische Gewalt.
17: Was würdest du dir denn von der Politik wünschen? Und zwar so schnell wie möglich.
16: Rückenwind. Rückenwind in dem Sinne von, dass Gewichtsdiskriminierung erstmal als politisches Thema überhaupt wahrgenommen wird und verankert wird, insofern, dass Fördermittel freigesetzt werden. Wir haben im Augenblick fast ausschließlich ehrenamtliche Organisationen, die darauf arbeiten. Und mit Ehrenamt jetzt sowas anzubieten, zum Beispiel wie Antidiskriminierungsberatung oder die Betroffenen in irgendeiner Form zu betreuen, das ist ein Ding der absoluten Unmöglichkeit.
17: Nathalie, was willst du denn jedem Einzelnen da draußen mitgeben an Botschaft?
16: Ich möchte euch mitgeben, dass Menschenwürde bedingungslos gilt. Das heißt, sie ist nicht an irgendein Gewicht gekoppelt. Es gibt da draußen kein Recht darauf, dass jemand dich beleidigt oder über deinen Körper bestimmen will. Körperliche Selbstbestimmung gilt auch für dich.

Hallo und herzlich willkommen zur Telegym-Reihe Yoga Pilates 50+. Hatten wir nicht alle schon mal Verspannungen im Nackenbereich? Meistens liegt es daran, dass der Schultergürtel zu fest und die Rumpfmuskulatur zu schwach ist. Das werden wir ab heute ändern. Ich habe für Sie Übungen rausgesucht zur Mobilisation der Brustwirbelsäule und zur Stärkung der Rumpfmuskulatur. Vielleicht werden Sie schon nach dieser Folge merken, wie sich Ihre Nackenmuskulatur entspannt. Ich wünsche Ihnen jetzt ganz viel Spaß dabei.

Herschaukeln. Wenn Sie möchten, können Sie gerne die Augen schließen. Kleiner werden und die Augen wieder öffnen. Die Mitte finden, Hände schließen und mit dem Einatmen ganz lang nach oben ziehen. Mit dem Ausatmen abrollen. Wieder aufrollen, einatmen, im Ausatmen wieder aufrollen, einatmen und noch einmal tief rollen. Einatmen, die Beine beugen, mit dem Ausatmen strecken, der Kopf hängt. Im Wechsel. Beide Beine lang, ausatmen und aufrollen. Mit dem Becken schaukeln. Die Mitte finden, tief in die Rippen ein- und wieder ausatmen.

Wir ziehen den Bauchnabel nach innen und weit nach oben und aktivieren ganz fest das Powerhouse. Mit dem nächsten Ausatmen rollen wir Wirbel für Wirbel nach unten ab. Das Gewicht bleibt auf dem Vorderfuß, der Kopf hängt. Mit dem nächsten Einatmen wandern wir langsam nach vorne in die V-Position. Das Brustbein zieht Richtung Oberschenkel und wir strecken den Rücken einmal ganz, ganz weit in die Länge. Langsam setzen wir die Knie ab und kommen in den Vierfüßlerstand. Als erstes achten wir auf die Handposition. Außenkante belasten, Kleinfinger, Ringfinger und wir bilden ein kleines Gewölbe aus der Hand. So haben wir weniger Belastung im Handgelenk. Das Brustbein sinkt jetzt langsam tief und ganz weit nach oben, sodass die Schulterblätter sich schließen und weit öffnen. Und langsam suchen wir hier uns genau die Mitte, dass die Brustwirbelsäule schön lang und gerade nach vorne schwingt. Das gleiche mit dem Becken. Erstmal sinken lassen und runden. Die Brustwirbelsäule wirklich ganz ruhig lassen und nur das Becken bewegen. Das machen wir jetzt auch noch zweimal. Kleine Bewegung, dass die Brustwirbelsäule ganz ruhig bleibt. Sehr schön. Und auch hier suchen wir die neutrale Position.

langsam tief und wieder hochziehen. Zurücksetzen. Eine Hand zieht jetzt ganz, ganz weit nach vorne und die andere zurück. Und wir wechseln. Sie spüren hier schon, dass die Rippenwirbelgelenke sich etwas verschieben. Und vielleicht können Sie leichte Blockaden mit diesen kleinen Bewegungen sogar lösen. Einfach diese Mobilisation genießen. Ein letztes Mal. Und wir lassen beide Hände wieder auf die gleiche Höhe kommen. Kommen langsam hoch und senken jetzt den Oberkörper ab. Und das Brustbein legen wir als erstes auf die Matte. Die Stirn als erstes auf die Handflächen. Ganz entspannt Schultern locker lassen. Und die Beine rutschen wir noch mal ein kleines bisschen zurück, dass Sie eine Länge in Ihrer Lendenwirbelsäule spüren. Wir beginnen jetzt nur mit dem Becken zu schaukeln, dass die Beckenknochen weggehen von der Matte und wieder sanft sich auf die Matte legen. Und tarieren jetzt das Becken so aus, dass genau ein Finger breit drunter Platz hat. Am besten legen Sie die Hände jetzt unter Ihr Becken, um das selber zu kontrollieren. Der Kopf wandert auf die Seite, den Bauch gut aktivieren und mit dem nächsten Ausatmen beide Beine anheben und langsam wieder absetzen. Beide Beine anheben und langsam wieder absetzen. Das machen wir jetzt noch zweimal. Anheben und absenken. Sie achten darauf, dass die Kraft wirklich nur aus dem Bauch und aus dem Po kommt. Jetzt nehmen wir die Hände wieder unter die Schultern, kreisen mit den Schultern ein kleines Stück zurück, der Nacken ist lang, Bauch fest und in einem Stück wieder anheben. Nach hinten setzen. Die Fingerspitzen wandern auf die Matte, die Handgelenke ziehen wir ganz lang. Diese Position heißt der Hase, ist aus dem Yoga und Sie stellen sich jetzt mal wirklich vor, dass Sie ganz, ganz lange Hasenohren haben. Ein Atemzug bleiben wir noch hier und dann nehmen Sie langsam die Arme zurück, die Schultern legen sich über die Knie, entspannen. Bauchnabel zieht jetzt nach innen und wir rollen ganz langsam Wirbel für Wirbel in den Sitz auf. Beim zweiten Durchgang steigern wir ein bisschen. Lassen das Becken sinken und suchen eine Linie vom Scheitel bis zu den Knien. Wer merkt, es wird zu intensiv, übt einfach weiter mit Angela. Bauch jetzt fest aktivieren, die Ellbogen gehen wieder nach hinten und mit dem Ausatmen gehen wir tief und ziehen wieder weit nach hinten auf die Fersen zurück. Nochmal nach vorne. Sie achten wieder drauf, dass die Oberarme ganz, ganz eng an den Rippen bleiben und der Oberkörper unter Kontrolle bleibt. Bauch feste aktivieren, Schultern bleiben weit weg von den Ohren. Ein letztes Mal. Nach vorne gehen, Bauch ist fest, tief und wieder weit nach hinten setzen. Strecken die Arme ganz weit nach vorne und mit dem Einatmen heben wir den Kopf so weit an, wie es angenehm ist. Und mit dem Ausatmen ganz weit einkugeln. Einatmen, den Kopf heben und ausatmen, einkugeln. Einmal noch. Genießen Sie die große Bewegung in der Brustwirbelsäule. Ausatmen, rund werden. Wir kommen langsam wieder zurück. Das Brustbein wandert wieder als erstes auf die Matte. Die Schultern kreisen weit zurück. Wir tarieren das Becken aus, dass die Fingerspitzen wieder unter die Beckenknochen passen. Und mit dem Einatmen ziehen wir jetzt den Oberkörper nach oben. Mit dem Ausatmen absenken. Einatmen, anheben. Wer bei Angela bleibt, hebt die Beine mit dem Ausatmen an. Einatmen, hochziehen. Und ausatmen, absenken. Noch zweimal. Die Schultern bleiben weit weg von den Ohren. Und Sie achten wirklich darauf, dass Ihr Becken stabil bleibt, dass Sie im unteren Rücken nur Länge spüren. Und ausatmen, senken. Ganz fest jetzt den Bauch wieder aktivieren. Wir drücken ihn in einem Stück hoch, setzen uns auf die Fersen und die Fingerspitzen wandern wieder auf die Matte, kommen in die Position der Hase. Atmen. Mit dem nächsten Ausatmen den Bauchnabel ganz fest nach innen ziehen und wir rollen auf in den Vierfüßler. Beim letzten Durchgang steigern wir noch mal ein bisschen. Das Becken sinkt. Wenn Sie sich gerade gut gefordert gefühlt haben, bleiben Sie einfach bei Ingrid und üben mit ihr.

0: Sonst noch einen Durchgang mit Angela. Die Ellbogen schauen nach hinten und wer möchte, streckt jetzt ein Bein weit nach hinten aus. Mit dem Ausatmen tief gehen, mit dem Einatmen zurück. Und das Bein wechseln. Der Bauch bleibt ganz fest. Und wir sind natürlich ganz stabil im Oberkörper. Nach vorne kommen, die Ellbogen schauen nach hinten, tief gehen. Die Oberarme kleben ganz fest an den Rippen. Ein letztes Mal und langsam zurück. Auf die Fersen setzen. Die Unterarme drücken jetzt ganz fest in die Matte und mit dem Einatmen heben wir den Oberkörper noch mal ein bisschen weiter an. Die Finger spreizen und in einen richtig großen Katzenbuckel ziehen. Einatmen, wieder absetzen, Unterarme fest auf die Unterlage und aufrichten. Sehr schön, einmal noch. Ziehen. Und wir kommen noch einmal in die stolze Sphinx. Beim letzten Mal kommen wir nach vorne und zurück in die Bauchlage. Die Hände bleiben unter den Schultern oder Sie legen den Kopf einfach wieder zurück auf die Hände. Mit dem Einatmen den Oberkörper wieder anheben und mit dem Ausatmen die Beine anheben. Und wenn Sie das gut stabilisiert haben, kommen Sie in ein ganz sanftes Schaukeln. Wenn Sie jetzt merken, Sie schummeln ein bisschen oder Sie kriegen Spannung im unteren Rücken, gehen Sie einfach wieder zu der Übung, zu der leichteren Variante von Ingrid oder von Angela zurück. Immer weit in die Länge ziehen. Achten Sie darauf, dass Sie wirklich immer ein ganz, ganz langes Gefühl im unteren Rücken haben. Das letzte Mal. Langsam ablegen, Bauch nochmal richtig feste aktivieren, hochdrücken und wir kommen einmal noch in die Position der Hase. Einmal noch tief ein- und ausatmen. Nehmen wir die Arme zurück. Den Kopf für einen Moment ablegen. Entspannen.
1: Langsam aus dem Sitz aufrollen und über die Seite nach hinten abrollen. Wir machen uns ganz klein und schaukeln ein bisschen hin und her. Die Hände wandern in die Kniekehlen, wir kommen ganz rund hoch in den Sitz. Mit dem Einatmen eine Hand weit nach oben strecken. Und über das eine Bein lehnen, unteren Rücken ganz lang ziehen und die andere Seite.

über die Knie jetzt langsam nach oben kommen. Aufrollen, langziehen. Genießen Sie diese aufrechte Haltung und wir wünschen Ihnen noch einen schönen Tag.

0: Annette Bebion hat einen tollen Balkon in Markstadt, knapp 5 Meter breit und mit einer Bank, die geradezu nach Blumenkästen ruft. Einziges Problem, der Balkon zeigt nach Süden.
1: Wenn hier die Temperaturen von mittags um 12 bei 20, 25, 30 Grad sind und bis abends durchgeht, dann kann man hier ein Spiegelei kochen.
0: Ein Albtraum für jeden Blumenfreund. Alles vertrocknet, verwelkt, im Urlaub verdurstet. Wie versorge ich meine Pflanzen? Nicht alle Balkonpflanzen kommen bei großer Hitze alleine klar und schon gar nicht über mehrere Tage. Denn als Kundenbetreuerin ist Annette Bebion viel unterwegs und möchte auch mal in den Urlaub fahren. Ein hilfsbereiter Nachbar fehlt. Die 51-Jährige braucht daher ein vollautomatisches Gießsystem für ihre Pflanzen. Welche Systeme gibt es? Bei der Art der Bewässerung gibt es 2 Optionen. Entweder kommt das Wasser von oben zu den Pflanzen oder von unten aus dem Blumenkasten. Annette Bebion will zunächst dieses System mit einem 5-Liter Wasserspeicher ausprobieren. Das Wasser im Boden wird über eine spezielle Drainageschicht angesaugt und so über die Erde an die Blumen abgegeben.
1: Der Kasten, den finde ich richtig schön, praktisch. Und man kann jeden Kasten einzeln rausmachen. Und nachbefüllen geht absolut okay. Und den Wasseranzeiger, der ist sehr übersichtlich. Ich finde, das ist eine sehr gute Lösung.
0: Reicht aber nur für ein verlängertes Wochenende. Die Alternative, eine Bewässerung über sogenannte Reihentropfer. Wolfgang Hähnle von der Staatsschule für Gartenbau in Stuttgart-Hohenheim hat täglich mit Bewässerungssystemen zu tun. Das Prinzip ist bei den meisten Systemen gleich. Wasser wird aus einem Eimer über eine Pumpe angesaugt. Reguliert über ein Steuergerät läuft es durch einen Schlauch und wird Tröpfchen für Tröpfchen an die Pflanze abgegeben. Eine echt ausgeklügelte Sache.
2: Irgendwie muss ich das ja hinkriegen, dass ein Tropfen nach dem anderen rauskommt und das nicht wie aus dem Wasserhahn läuft. Das heißt, das Wasser kommt mit Druck an und dann haben wir hier ein kleines Schneckenlabyrinth und über das muss sich das Wasser durchquälen und dadurch entstehen dann immer diese Einzeltropfen.
0: So eine Pumpe muss aber angetrieben werden. Auch hier hat man die Qual der Wahl. Akku, Steckdose oder Sonnenenergie? Welches System ist für mich das Beste? Wer keine Steckdose auf dem Balkon hat, greift zu akkubetriebenen Systemen. Einmal aufgeladen, laufen viele aber nur etwa eine Woche. Wer also 14 Tage und länger in den Urlaub fährt, braucht ein System, das völlig eigenständig arbeitet. Kostenpunkt knapp 70 Euro.
2: Wir haben im Gerät einen Akku, der über das Solarpanel immer wieder nachgeladen wird. Weil Beregnungszeiten sind ja einmal morgens und einmal abends. Und abends ist ja dann dunkel. Das heißt, da braucht man einen Akku, der ist dann schon tagsüber geladen über Solar.
0: Aber es kommt auf die richtige Einstellung an. Also wie oft und wie lange bewässert werden soll.
2: Bei so einer automatischen Bewässerung wird eigentlich immer so auf den Sommertag geplant, um eben auch die Trockenphasen dann wirklich zu überbrücken. Und in den kühleren Tagen haben wir tatsächlich eine leichte Überbewässerung.
0: Mit nassen Füßen kommen die Balkonblumen ein paar Tage zurecht. Ohne Wasser aber nicht.
3: Ganz viele alpine Raritäten in ihrer Gärtnerei. Und wenn ich über die Glockenblume nachdenke, da fallen mir Bergwiesen und Heidi ein.
4: Ist theoretisch erstmal richtig, aber es gibt schon noch ein paar mehr als nur die Alpinen. Mir fallen Märchenbücher ein bei Glockenblumen. Ja. Da waren so die schönen Blüten drin und die Elfen tanzten davor. Da hat jeder eine andere Erinnerung, aber alle immer so romantisch. Mhm.
3: Welche Glockenblumen eignen sich in unsere Gärten hier im mitteldeutschen Bereich? Was könnten Sie uns vorschlagen? Sie haben ja eine Riesenauswahl mitgebracht.
4: Da bin ich jetzt ganz fein raus. Alle. Es gibt nämlich für jeden Standort wirklich eine passende Glockenblume. Von ganz trocken bis ziemlich feucht, von schattig bis sonnig. Glockenblumen gehen immer.
3: Da gehen wir doch mal die 3 Klassiker durch. Ich würde mal einen sonnigen, trockenen Standort wählen. Was würden Sie uns da
4: vorschlagen?
3: Lassen
4: Sie mich schauen. Ah, hier vorne. So richtig sonnig, trocken. Das sieht man schon, wenn man die anfasst. Ja. Runzliges Laub, geschützt. In dem Fall weiße Blüten oder cremeweiß. Campanula ocholoica. Ja. Kann richtig volle Sonne vertragen. wäre so auch mit knochentrocken im Sommer absolut kein Problemkind.
3: Wenn wir jetzt in den Halbschatten gucken, vielleicht auch nicht ganz so trocken, aber dennoch halbschattig?
4: Oh, also sie vertragen es zwar auch in der Sonne, aber alles, was ich hier vorne hingestellt habe, die Campanula poschaxiana, diese klassischen Polsterglockenblumen, da gibt es auch bravere Kandidaten.
3: Das sind
4: die
3: hier unten?
4: Genau, Blüte ist wieder gleich, wächst aber viel braver. Ja. Das wären so welche, die, na, ich sag mal, halben Tag Sonne, mitteltrockenen Standort gut klarkommen. Sie können auch ein bisschen extremere Sachen ab, aber das würden sie gut finden.
3: Und wer einen Garten mit herrlichem alten Baumbestand zu Hause hat und dennoch Glockenblumen in den Garten wünscht?
4: Also die Vertreter für den Gehölzrand sind die, die jetzt hier die Masse machen, die punktierten Glockenblumen. Ja. Wenn man reinschaut, sieht man, wo der Name herkommt.
3: Sehr schön, ja.
4: Das wären die für den Gehölzrand oder richtig der Klassiker, die Waldglockenblume. Die sagt es ja schon. Die braucht wirklich keine Sonne mehr. Die wächst auch im schattigen Plätzchen, aber halt auf einem Waldboden.
3: Aber wir möchten gerne auch die Balkon- und Terrassengärtner nicht vergessen, wer jetzt, ich sag mal, den Mallorca-Garten hat, beziehungsweise Balkon hat, Südsonne, Südsonne, Südsonne und den Kübel dazu.
4: Solange das mit dem Wasser dann trotzdem ab und an klappt, also jede Staude braucht schon mal was, aber alle Glockenblumen können gut im Kübel wachsen. Ja. Man sieht es ja an den großen Töpfen.
3: Hier unten, der auch, ja, herrlich.
4: Allerdings eben bei diesem Sonnenverbrennen auf so einem richtigen Südbalkon würde ich immer zu Arten greifen, die möglichst kleine Blüten haben, weil die großen Blüten doch sehr schnell verbrennen einfach dann, zu schnell verblühen. Also was Kleinblumiges im unteren Bereich. Hier zwischen versteckt sich auch so eine süße Wiesenglockenblume. Die machen es im Kübel auch ganz toll.
5: Manchmal hilft nur ein Netz, damit schmackhafte Wildfrüchte nicht allzu schnell von Vögeln weggeputzt werden. Felsenbirnen verstecken sich darunter. Pflücken Sie nur die vollreifen, dunkelvioletten Früchte. Sie sind süß mit einem Hauch von Mandelgeschmack. Die Früchte können Sie wie Korinthen trocknen, Marmeladen daraus kochen oder frisch genießen. Schnell gemacht ist ein Felsenbirnen-Smash, ein alkoholfreier Cocktail. Zusammen mit frischer Bibernelle und Gewürzfenchel drücken Sie die Beeren im Mixbecher zu Brei, dann mit Zuckersirup süßen und Zitronensaft säuern. Nach dem Mixen auf reichlich Eis geben und mit Mineralwasser oder Wildberry auffüllen. Kennen Sie Eiskraut? Das kriechende Mittagsblumengewächs ist eine hervorragende Salatpflanze. Es blüht filigran. Eine Sorte zeigt weißbunte Blätter. Setzen Sie Eiskraut am besten in den Topf. Die dickfleischigen Blätter können Wasser gut speichern, brechen aber auch schnell ab. Neuseeländer Spinat und Mangold passen dazu, weil ihre Blätter wohlschmeckend im Salat sind. Das sind Teufelszungenknollen, ein wandelbares Gewächs, das zu Unrecht kaum bekannt ist. In Erde gesetzt sprießt zuerst die Blüte. Optisch und vor allem geruchlich ist sie allerdings weniger schön. Erst nach der Gestankphase zeigt die Teufelszunge ihre Pracht. Am Ende des gemusterten Stammes entfaltet sich ein schirmartiges Laubdach. Diese Exoten können Sie jetzt auf die Terrasse stellen und im Winter als Knollen lagern.
3: Frau Peters, wie üppig werden die Glockenblumen, wenn ich sie mir in den Garten hole?
4: Das hängt schon ein bisschen davon ab, was Sie pflanzen. Ja. Es gibt also ganz kleine Zwerge, eher für einen Trog oder einen Steingarten, 5 cm Durchmesser, mehr nicht. Mhm. Das, was wir jetzt hier sehen, sind ja schon die etwas üppigeren Kandidaten. Ich würde sagen, einen guten halben Meter sollte man immer einplanen.
3: Und gibt es richtige Ausreißer, die richtig viel Platz?
4: Es gibt ein paar Vagabunden. Ja. Also, sie erfreuen nicht unbedingt den Nachbarn damit, aber hier diese punktierten Glockenblumen machen halt Ausläufer. Bleiben da, wo die Nährstoffe sind. Ja. Und insofern, einen guten Quadratmeter kann man einplanen. Den füllen Sie. Mal, wer Platz hat, tolle Staude.
3: Wenn ich mich in eine Glockenblume besonders verliebt habe, kann ich die auch leicht vermehren?
4: Generell lassen sich Glockenblumen wirklich leicht vermehren. Man muss nur im Hinterkopf haben, wenn man sich in eine ganz spezielle verliebt hat, dann ist es meistens eine Sorte. Und die Eigenschaften kriege ich nur, wenn ich sie vegetativ durch Teilung vermehre.
3: Ja, wollen wir das mal zeigen? Ich will jetzt einfach mal diese.
4: Genau, raus. Die ist jetzt ein bisschen handlicher für mich.
3: Ja, und etwas kleiner.
4: Wir machen mal einen Gärtnergriff hier.
3: Ja.
4: Oh. Und dann haben wir eigentlich schon zu sehen, ganz viele Triebe, ganz viele Ausläufer.
3: Ja.
4: Und dann kann man mit ein bisschen Kraft.
3: Ja.
4: Das wäre wahrscheinlich schon ein Stückchen, was reichen würde, um eine Nachbarin zu erfreuen.
3: Ja.
4: Oder die Pflanze einfach zu verjüngen, dann würde man aus der 3 machen. Mhm. Wenn ich es mache oder man einfach mehr haben möchte, dann würde jetzt aus jedem Trieb der eine Wurzel hat, eine werden. Dann dauert es aber wieder ein bisschen länger, bis Sie eine ordentliche Verkaufspflanze haben.
3: Ja, wir setzen die einfach wieder zurück in den Schatten. So hin. Wenn ich jetzt an den Winter schon denke, beziehungsweise an den Herbst, muss ich die Glockenblumen winterfest machen, auch wenn ich sie jetzt zum Beispiel im Kübel habe?
4: Im Kübel sollten wir zumindest an Wasserabzug denken. Ja. Das mögen die alle nicht, dass sie im Wasser baden. Ja. Aber von der Winterhärte haben wir den Vorteil, sie kommen alle von der Nordhalbkugel, sind also wirklich an unsere Klimabedingungen gewöhnt und frosthart. Ausnahme wäre vielleicht Kreta, Griechenland. Das weiß man aber ja, wo sie herkommen.
6: Ja. Was für sommerliche Temperaturen in dieser Woche. Da sollte man eigentlich nicht viel im Garten arbeiten, da dehydriert man sofort. Oder wenn, dann sollte man viel trinken. Am besten natürlich kühle Getränke. Das Problem ist nur, wenn man im Garten keinen Stromanschluss hat oder der Kühlschrank weit weg ist, da hilft nur eins, ein schöner Erdkühlschrank. Ich habe mir mein Material schon mal zusammengesucht. Man braucht eigentlich nicht viel. Ein Innenrohr, ein Außenrohr, eine Gewindestange, eine alte Sperrholzplatte oder ich habe hier so eine alte Gewächshausplatte gefunden. Zwei Deckel und natürlich das Wichtigste, ein paar Getränke. So. Das Außenrohr ist eigentlich der Kühlschrank und das Innenrohr wird der Getränkehalter. Das funktioniert wirklich wunderbar. Problematisch wird es natürlich, dieses Rohr einzubuddeln. Umso tiefer, umso besser. Ich habe mich für einen Meter entschieden, das reicht. Die Bodentemperatur bei einem Meter ist ungefähr 10 Grad. Das ist eine gute Temperatur für Getränke. Meter, naja, wir gucken mal. Ich hoffe, dass ich hier nicht zu viel Wurzeln habe. Die ersten 20 cm sind ja mal kein Problem. Wird's auch gleich hart. Puh. Eine gute Idee wäre auch gewesen, es nicht am heißesten Tag der Woche zu machen, aber da muss ich jetzt durch.
7: Wenn Sie so ein Projekt planen, sollten Sie sich zumindest so einen Lochspaten ausleihen, wie Peter ihn hat. Sonst wird es wirklich anstrengend. Noch besser wäre ein passender Erdbohrer.
6: So, das ging jetzt ja doch rascher als gedacht. Wichtig ist, dass wir unseren Erdkühlschrank mit einem kleinen Deckel versehen, dass keine Tiere und Feuchtigkeit reinkriechen. Wieder rein, Loch zu.
7: Achten Sie darauf, dass das Rohr möglichst senkrecht im Boden steckt. Desto geringer ist die Wahrscheinlichkeit, dass irgendetwas umkippt oder ausläuft. Jetzt geht es ans Innenleben. Peter zeichnet sich drei Sperrholzplatten an. Etwas kleiner als der Innendurchmesser des kleinen Rohres. Beim Ausschneiden müssen Sie auf den Millimeter nicht achten. Ein Zentimeter Luft am Rand macht gar nichts. In der Mitte bekommen die Sperrholzplatten eine Bohrung in der Größe der Gewindestangen. Auf der werden sie nämlich jetzt mit jeweils zwei Unterlegscheiben und Kontermuttern befestigt. Den Abstand müssen sie an ihre Lieblingsgetränke anpassen.
6: Jetzt brauche ich bloß noch meine Befülllöcher anzeichnen. Und dann kann es auch schon losgehen. Ungefähr. Ja, darf nicht kippen.
7: Die Ausschnitte beginnen etwa 5 cm über der Standfläche und gehen nach oben bis zur nächsten Sperrholzplatte. Die Breite wählen Sie so, dass Ihre Hand mit Flasche gut in die Öffnung hineinpasst.
6: So, naja, die Löcher haben ein bisschen was von 100 Wasser. Aber jetzt brauche ich bloß noch meinen Griff hier oben befestigen, links und rechts eine Schraube reindrehen.
7: Und dann kann auch schon befüllt werden. Und ab damit ins Beet.
6: Das hört sich schon mal gut an. Geklapper hier. So. Ja, unser Kühlschrank ist fertig. Super. Deckel rauf. Dass es nicht reinregnet. Noch ein kleiner Schattenspender oben drauf. Alles klar für die Sommerpause.
8: Lecker, lecker. Ich manche gerade das neue Zuhause für meine Würmchen. Und die machen dafür Kompost aus diesen Kokosfasern.
9: Also der Teil ist noch recht uneklig.
10: Der Teil vor den Würmern.
11: Ja, es wird schön.
8: In dieser Kiste wird's noch richtig lebendig. Und wer hat's entwickelt? Anja und Julia, Profi-Komposterinnen aus Berlin mit Diplom. Und wie kommt man da noch mal drauf?
12: Wir haben so eine Datscha draußen, da habe ich halt einfach gemerkt, was man alles in einem normalen Kompost verwerten kann und wie wenig Müll übrig bleibt. Mhm. Und dann halt dieses Wissen, dass du das auch in der Stadt machen kannst. Und ich habe einen Balkon, das ist halt super.
13: Also ja, Anja hat mich direkt mit der Idee angesteckt. Ich fand halt Kompostierung immer schon toll und bin mit meiner Oma dann groß geworden. Mhm. Und war dann so, als sie meinte, dass ich das zu Hause bei mir machen kann, war ich so, alles klar. Los geht's.
8: Abfallkompostieren ohne Würmer lerne ich auch gleich. Bokashi nennt sich das. Das System aus zwei alten Eimern mit Löchern und Hahn kann man easy selbst bauen. Kostet fast nichts.
14: Was heißt denn Bokashi eigentlich? Wo kommt denn das her? Es kommt aus Japan.
13: Und genau. Fermentiert ist allerlei im Grunde.
8: Also eine Art Sauerkraut aus Küchenabfällen. Super, rein damit. Ein bisschen Grün vom Balkon passt sogar auch noch mit rein.
12: Du könntest auch die alten Nudeln von vor 3 Tagen da drin verwerten. Also auch gekochtes und mariniertes. Und
14: ach echt?
12: Okay. Ganz unkompliziert.
8: Jetzt noch ein bisschen gute Bakterien drauf und gut abdichten. Dann kann mein erster Bokashi losarbeiten.
14: Also dann wird aber die Biotonne, die wird ganz traurig verhungern und vereinsamen, ne?
12: Ja.
14: Und dann
8: wichtig, Geduld ist die Mutter allen guten Komposts. Meine Wurmkiste ist noch unbewohnt. Auch hier sollen meine Küchenabfälle später rein, als Nahrung für meine zukünftigen Kompostproduzenten.
13: Ja, ins Dunkle wollen die, ne? Die mögen es gerne ein bisschen feucht und dunkel.
8: In meine eingeweichten Kokosfasern von vorhin ziehen gleich 500 Würmer ein. Spezielle Kompostwürmer, sagt Anja. Dazu gesellen sich noch ein paar andere winzige Tierchen und Mikroorganismen. Die kauen den Würmern das Material schon mal vor.
14: Auf die Würmer verzichten können wir nicht bei dem ganzen Spiel.
12: Diese hohe Qualität von dem Wurmhumus, der wird von den Würmern gemacht. Weil die Würmer mehrfach das ganze Zeug essen, die ganze Organik, deine Bioabfälle.
14: Rein raus, durch den Wurm geht es immer durch den Wurm.
12: Und wenn das so 5 bis 7 Mal durchgegangen ist, dann hast du so kleine, feine, schöne Krümel, die riechen nach Walderde. Und die möchtest du dann eigentlich ohne Wurm am Ende rausnehmen, ne?
14: Wir wollen nur die Wurmkacke, nicht den Wurm. Genau.
8: Das Design der Wurmkiste von Anja und Julia hat folgenden Sinn. Wenn der Inhalt des einen Raums nach ein paar Monaten zu Walderde verdaut ist, dann wandern die Tierchen ins Nebenzimmer durch das Gitter und verdauen dort die neuen Abfälle weiter. Die Würmer sind übrigens anspruchsvoll. Die stehen, typisch Berlin, auf vegane Rohkost.
14: Schmaus und Graus, auch hier so Fleisch und Fisch, ne? Kommen die da eigentlich raus?
13: Die können da raus.
12: Also du merkst das vorher, weil ja. Es gibt halt so ein paar Checklisten, ne? Wenn du dann so fütterst, guckst du mal, geht's denen gut? Oder sitzen die alle in der Ecke auf einem Fleck?
13: Und das Einzige, was passieren kann, ist, dass sie rauskommen und du findest dann ein paar vertrocknete Würmer auf dem Boden.
8: Vielleicht doch lieber Plastikeimer? Im Bokashi-Komposter fermentiert der Abfall nach ein paar Tagen und schenkt mir dann keine Erde, sondern ein Düngerkonzentrat, das unten rauskommt. Gut verdünnt soll das Wunder bewirken.
15: Silvia Schrage liegt das Viertel, in dem sie schon lange lebt, am Herzen. Mehr Ordnung, mehr Grün. Dafür engagiert sie sich.
16: Ja, das finde ich super, dass sie das machen hier. Im öffentlichen Bereich sich um die Grünflächen kümmern.
15: Gärtnern fürs Gemeinwohl. Auf vielen Flächen tut das Not, findet die Vorsitzende des hiesigen Bürgervereins.
17: Sie sind also oft verwahrlost, vermüllt, verdreckt. Viele Bäume sind vor 50 Jahren hier gepflanzt worden, die natürlich schön grün sind. Aber darunter sieht es oft schlimm aus. Die Leute laufen einfach darüber und beachten einfach ihr Umfeld gar nicht.
15: Es ist nicht die erste Fläche, die der Bürgerverein unter seine Fittiche genommen hat. In einigen blühen jetzt Rosen und Stauden unter Bäumen. Seitdem fliegt kaum noch Müll rein. Bei diesem Beet ohne Baum, schon von Unkraut befreit und frisch umgegraben, möchte Rüdiger Ramme Starthilfe leisten.
16: Ja, und für diese Fläche haben sie sich was Besonderes ausgedacht. Was soll es sein?
17: Die Bürger sollen auch etwas pflanzen, was man essen kann oder naschen kann. Da geht es nicht darum, große Berge von Obst oder Gemüse zu ernten, sondern jeder soll sich bedienen können.
15: Ein kleiner Naschgarten für alle, fußläufig vor der Haustür. Was sich da dauerhaft am besten eignet, weiß unser Pflanzenprofi.
16: Ja, der Standort hier, der ist total sonnig und wahrscheinlich auch eher trocken. Da bieten sich natürlich Kräuter an. Wenn man allerdings noch ein bisschen mehr naschen will, dann das Beerenobst, das ist auch relativ pflegeleicht.
15: Den Auftakt macht der Lavendel. Er gehört auch zu den die Sonne liebenden Kräutern. Blüht üppig, ist insektenfreundlich und bildet einen hübschen Rahmen.
16: Ja, so eine kleine Lavendelhecke außenrum, die trennt so ein bisschen das Beet vom Bürgersteig. Duftet schön, sieht gut aus, wird so 30, 40 cm hoch, ist die Sorte Hitcott und wird im zeitigen Frühjahr zurückgeschnitten, dann auch scharf.
15: Mit anderen Aromen der Provence geht es weiter. mit Rosmarin, Oregano, Thymian und Salbei. Die finden inzwischen tatsächlich auch mitten auf einem Fußgängerweg im Rheinland genau das, was sie brauchen.
16: Ja, gerade für die mediterranen Kräuter ist er wirklich sehr gut, weil der Boden ist sandig, steinig, sehr locker und auch nährstoffarm. Und das mögen eigentlich die mediterranen Kräuter, die kommen ja vom Mittelmeer her, da ist es trocken und da ist es auch immer sonnig. Das passt eigentlich ganz gut. Wenn er zu fett wäre, dann könnte man zum Beispiel noch mal mit Sand abmagern.
15: Was noch fehlt, ist Süßes zum Naschen, Beerenfrüchte. Die brauchen zwar regelmäßig Dünger und einen Rückschnitt nach der Ernte, etwas mehr Pflege also, aber...
16: Das Gute daran ist auch, dass eine lange Ernte

0: Zeit haben. Die Erdbeeren werden etwa im Mai reif, bis zu den spätblühenden und spätfruchtenden Himbeeren, die etwa im September, Oktober reif sind. Also man hat lange was zu naschen.
1: Wer die Patenschaft für ein öffentliches Beet übernimmt, muss wissen, Unkraut zupfen gehört dazu. Wer Neues pflanzen möchte, muss erst spatentief den Boden lockern und sollte pflegeleichte, hitzetolerante Pflanzen wählen. Bis die richtig Fuß gefasst haben, ist regelmäßiges Gießen nötig. 10 bis 15 Euro pro Quadratmeter muss der Pate an Kosten für die Pflanzen rechnen und die in der Regel auch selber übernehmen.
2: Ja, ist doch super. So viele verschiedene Pflanzen, was zum Knabbern, was zum Abknipsen. Für jeden was dabei, würde ich sagen.
1: Silvia Schrage wünscht sich nun, dass der neue Naschgarten für alle, auch von allen, pfleglich behandelt wird. Und Nachahmer findet, die auch Spaß am Gärtnern fürs Gemeinwohl haben.
3: Ein leichtes Gericht für den Sommer? Wie wäre es mit einer Bowl? Diese ist vegan. Kreiert von Küchenchef Hubertus Marquardt aus Frankfurt. Das Besondere an dieser Bowl, die Ananas. Sie wird in Öl angebraten. Das sorgt für ein richtig leckeres Karamellaroma. Jetzt noch Gemüse schnibbeln. Gurke, Karotten, Radieschen.
4: Für ein Dressing haben wir dieses Mal Sesamöl, Reisessig und Sojasauce. Und die sind so gehaltvoll und haben so viel Eigengeschmack, dass du da keine großartigen Gewürze mehr brauchst. Also diese paar Sachen reichen völlig aus, um eine tolle Grundbasis zu kriegen.
3: Der Sattmacher in dieser Bowl ist Jasminreis. Dazu das frische Gemüse und die gebratene Ananas geben. Und mit frischer Kresse, gerösteten Erdnüssen, Sesam und dem Dressing toppen. Schon ist die vegane Bowl komplett.
5: Straße im Berliner Bezirk Lichtenberg scheint die Welt noch in Ordnung. Friedlich ist es, ein bisschen so, als ob die Zeit stehen geblieben wäre. Ins Auge fällt vor allem auch dieses Haus. Der üppige Rosenstrauch vor der Tür oder die Keramikfliesen, die daran erinnern, dass der berühmte Berliner Maler Heinrich Zille in den 1880er Jahren hier gelebt hat. Besonders ist dieses Haus heute, weil eine Familie hier ihren Traum lebt.
6: Es ist ein Sehnsuchtsort, ja, dass man sich richtig gemütlich wohlfühlt, dass man eine Heimat schafft, ja, sozusagen. Und auch für die Kinder das vorlebt, was Lebensqualität angeht.
5: Im Jahr 2000 verliebten sich die Kallenbachs in Haus und Grundstück. Damals nicht mehr als ein langgestreckter, zubetonierter Parkplatz, auf dem 5 Pappeln standen, sonst nichts. Es waren auch verzweifelte Zeiten, sagt Clara Kallenbach heute, doch war sie sich immer sicher, dass es sich lohnen würde. Die Eltern zogen in die Wohnung im Erdgeschoss, die beiden Töchter mit ihren Familien in die oberen Etagen. Unumstrittener Lebensmittelpunkt seit jeher aber ist für alle der Garten, so wie ihn die Mutter damals unter den 3 Familien aufgeteilt hat.
7: Jeder macht, was er will. Meine Mutter baut sich einen japanischen Feng Shui-Garten. Ich habe meine Hühnerfarm. Meine Schwester hat da hinten den botanischen Garten.
8: Urwald.
7: Also, es sollte eigentlich war mal ein Konzept, aber
8: Konzept war
7: hat jeder trotzdem gemacht, was er will. Meine Mutter kommt immer nur und berichtigt alles. Fällt zum Beispiel mal ein Baum. Wenn wir mal verreist sind, dann ist der Baum abgerollt.
5: Ihre Familie aber weiß, wenn Clara Kallenbach Hand anlegt, gibt es nicht mein und dein. Dann geht es ihr allein um das Wohlergehen der Natur und Pflanzen. Zu viel Schatten, zu viel Sonne oder Trockenheit, wenn die Pflanzen leiden, leidet auch die Gärtnerin.
7: Das ist Kalisi.
5: Es sind 3 Frauen und 3 Handschriften, die diesen Garten prägen. Ihre Unterschiedlichkeiten spiegeln sich auch in den gärtnerischen Vorstellungen wider, machen die Vielfalt aus. Manch eine Idee war gut, andere dann aus Zeitgründen doch nicht realisierbar, wie dieser akkurat geplante Garten, der heute von Rosen überwuchert ist.
6: Der Ginkgo-Baum steht dafür, was das für eine Idee war, also etwas Asiatisches hier reinzubringen. Also es gab einen Ginkgo, hier gibt es noch so einen Bambus, kleinen Wald. Der wurde eigentlich angelegt, damit die Bienen, die dahinter standen, direkt hochfliegen und nicht immer einen so ins Gesicht. Das Konzept meines Gartens ist wachsen und gedeihen und schauen, ob es überlebt. Ja.
5: Ganz anders handelt es Elisabeths Schwester Clara, die den Mittelteil des Gartens bewirtschaftet. Ein klassischer Nutzgarten, in dem sie sich immer noch ausprobiert, guckt, was überhaupt möglich ist.
7: Ich habe mich immer nur für Lebensmittelanbau interessiert. Die Blumen sind mir eigentlich egal. Was immer, wo ich natürlich immer in Konflikt mit meiner Mutter gerate. Aber ich habe immer versucht, seitdem wir hier wohnen, seit 20 Jahren Gemüse anzubauen, was unwahrscheinlich schwierig ist, weil der Boden schlecht ist. Es ist Schutt, es ist ein altes Hinterhaus, was hier, es ist einfach gar keine Muttererde da gewesen.
5: Claras eigentliche Liebe aber gilt ihren 10 Hühnern. Das ehemalige Baumhaus der Kinder hat sie als Schlafstätte für die Tiere umfunktioniert.
7: Wir haben 5 Eier geschenkt bekommen, als meine Kinder noch ziemlich klein waren. Und die haben wir ausgebrütet. Und seitdem bin ich den Hühnern verfallen. Ich finde die so entzückend, weil die sind einfach interessant. Jedes Huhn hat einen eigenen Charakter. Und die nehmen tatsächlich auch Beziehungen zu Menschen auf. Und das ist das Schöne.
5: Vor ein paar Wochen kam nachts der Fuchs. 7 Hühner hat er getötet. Seitdem kommt er jede Nacht wieder. Die Hühnerherrin schließt ihre Tiere jetzt einfach schon bei Dämmerung weg. Vorne, direkt am Haus, ist es am buntesten. Hier waltet Clara Kallenbach, die Ältere, kümmert sich hingebungsvoll um ihr blühendes und duftendes Pflanzenreich. Jedes Jahr nimmt sie Neues hinzu. Andere Pflanzen wie diese Clivia begleiten sie schon ein Leben lang.
6: Ich liebe Pflanzen, weil sie so still sind. Ich zehre davon. Das ist mein Lebenselixier.
5: Die Pflanzen aber sind natürlich nur das eine. Was sich hier in diesem Haus und Garten spiegelt, ist eine große Zärtlichkeit für die Schönheit des Lebens überhaupt.
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0: sollten wir den Atem schöpfen und mit dem Ausatmen richten wir uns wieder auf. Und
1: frische Luft schnappen, mal etwas anders. Diese Menschen üben Atmen, ganz bewusst die Luft strömen zu lassen. Etwas ungewohnt für die meisten.
2: Die Bewegung zusammen mit dem Atmen, das finde ich doch schwierig, aber es tat letztendlich total gut dann.
3: Man fühlt sich tatsächlich echt ein bisschen anders, würde ich wirklich immer sagen, ja. Das lässt sich ganz schwer in Worte, entspannter, ruhiger.
4: Ich habe jetzt seit Anfang letzten Jahres ein leichtes Asthma entwickelt und hatte eben jetzt mir überlegt, bevor ich jetzt irgendwelche Medikamente nehme, wäre es doch eigentlich ganz schön, wenn ich vielleicht noch mal ein paar andere Wege gehen könnte.
5: Der Atem kommt, man muss es einfach zulassen.
1: Atmen, ein Genuss, finden jedenfalls die Atemtherapeutinnen Claudia Kaltenbach und Heike Harder. Aber leider, bei den meisten Menschen läuft der Atem auf Sparflamme.
0: Im Alltag sind wir ja häufig verspannt, heißt, unsere Muskulatur ist angespannt, besonders eben auch der Bauch, wo unser Zwerchfell sitzt, eventuell auch die Schultern, wenn wir viel am PC arbeiten oder so. Und all diese Verspannungen haben einen sehr einschränkenden Einfluss auf den Atem.
1: Und das bedeutet Sauerstoffmangel bis in die letzte Zelle. Diese Übungen sind also eine Sauerstoffdusche von innen. Mit Esoterik hat Atemtherapie nichts zu tun. Es ist eher eine Körperpflege.
0: Es wird sich verändern, dass Sie erstens Ihren Körper viel, viel besser kennenlernen und auch den Atem. Und wenn Sie zum Beispiel in der Arbeit sind und den Atem anhalten, was ja sehr häufig vorkommt, werden Sie es schneller merken und dann verändern. Das ist ein ganz großer Unterschied.
1: Es gibt nur wenige Studien, aber sie zeigen, wer Atmen übt, kann viel erreichen. Seinen Blutdruck senken, Schmerzen und Ängste verringern, Stresskrankheiten vorbeugen. Denn durch tiefe Atmung schaltet das vegetative Nervensystem um, vom Stress auf Entspannung.
6: Der Parasympathikus wird dann angesprochen und durch diese Ansprache kann dieser Nerv anspringen und dann aktiv werden. Und dann regeneriert sich der Körper, die Ressourcen werden aufgefüllt und der Mensch fühlt sich erfrischt.
1: Entspannung im ganzen Körper, das hat auch Marion Gramatzki erfahren. Seit vielen Jahren hat sie Schmerzen in allen Gelenken, Entzündungen durch Rheuma. Tabletten helfen ihr nicht.
7: Ich hatte nur Nebenwirkungen, aber keine positiven Auswirkungen. Die haben mir nicht geholfen, die Medikamente. Und da habe ich mir dann meinen eigenen Weg gesucht.
1: Und der führt sie auch zur Atemtherapeutin Anja Schneider. Sie hilft Marion Gramatzki, gezielt zu atmen, bis in die schmerzenden Gelenke.
8: Geht der Atem gut mit, ne?
6: Es geht da auch um die Aufmerksamkeit. Also ich lenke meine Aufmerksamkeit in bestimmte Körperteile. Und wenn ich das wirklich von innen heraus tue, dann geht die Atembewegung mit. Und das sind so ganz leichte Schwingungen. Also die Atembewegung setzt sich im Prinzip durch den Körper fort.
8: Ich gehe jetzt noch mal hier an deine Beine und löse noch mal so ein bisschen die Muskulatur, damit die noch mal ein bisschen durchlässig wird für die Atembewegung.
7: Sie hilft mir, den Stress zu reduzieren. Also Schmerzen, Krankheit bedeutet ja Stress. Und ich bin sowieso, glaube ich, sehr stressanfällig. Und die Atemtherapie führt mich in die Ruhe. Dann kann ich mich besser konzentrieren, bin ruhiger, entspannter. Und dann können auch die Schmerzen reduziert werden.
8: Ja, du versuchst hier vom Kreuzbein her, dich noch mal gut aufzurichten mit dem Ausatmen.
1: Diese Atemtherapie wirkt auf drei Ebenen, körperlich, geistig und seelisch. Wer bewusst atmet, spürt sich selbst und seinen Körper besser und wird wacher. Das spielt sich tief im Gehirn ab, im Hirnstamm. Hier sitzt das Atemzentrum. Es ist verknüpft mit einem Geflecht von Nervenzellen, der Formatio reticularis. Sie verbindet das Atemzentrum mit anderen Hirnbereichen, auch dem für die Aufmerksamkeit. Wenn Atmung und Bewegung harmonisch fließen, wird die Verknüpfung aktiv. Wie das genau funktioniert, ist noch nicht erforscht. Aber dass Atmen auch etwas im Kopf bewirkt, ist sicher und alten Kulturen seit Jahrtausenden bekannt. Im Yoga heißt die Kunst des Atmens Pranayama.
3: Es gibt drei Atemphasen. Es gibt halt die Einatmung, es gibt die Ausatmung, es gibt das Anhalten der Atmung. Ziel ist es vom Pranayama letztendlich, die Lebensenergie zu verbessern. Im Yoga nennt man das das Prana,
1: Ein Forscherteam der Uni Heidelberg hat jetzt herausgefunden, wer gezielt durch die Nase atmet, trainiert seine Aufmerksamkeit und sein Gedächtnis.
9: Ich fand halt den Effekt irgendwie gleich ganz gut, dass es halt auf der einen Seite beruhigend ist, aber auf der anderen Seite auch belebend.
10: Das fokussiert sehr die Gedanken.
11: Und dann muss man irgendwie so Geräusche machen und das ist, also es war sehr ungewohnt für mich am Anfang.

0: Denn es gibt zahlreiche Gesundheitsratgeber zu einer säurearmen Lebensweise. Zu viel Säure soll müde machen, Kopfschmerzen, Gelenkschmerzen, die Infektanfälligkeit erhöhen. Sogar vor Krebs als Folge einer Übersäuerung wird gewarnt.
1: Man nimmt aber, dass hier auch eine enorme Werbung jetzt einsetzt auf dieses Thema sozusagen. Es gibt sehr viele Produkte derzeit auf dem Markt, die dieser Übersäuerung entgegenwirken sollen.
0: Die Shops im Internet und auch Regale in Drogerien und Apotheken sind voll mit Pulvern und Pillen für eine gesunde Balance im Körper. Basen gegen Säuren. Fakt ist, sie neutralisieren sich gegenseitig. Es ist eine grundlegende chemische Reaktion, wie hier zwischen Essig und Natron. Dabei entstehen Wasser und Kohlensäure, das Brausepulverprinzip. Für die Gesundheit kommt es auf das richtige Verhältnis von Säuren und Basen an.
1: Es ist einfach so, dass der Körper selber sein Säure-Basen-Milieu in sehr engen Grenzen regeln muss. Ja, da können keine großen Ausschläge zugelassen werden, weil sonst Körperfunktionen, biologische Vorgänge stark beeinträchtigt werden können, die zum Beispiel in sauren Milieu nicht mehr ablaufen oder zumindest vermindert ablaufen.
0: Säuren und Basen gelangen durch die Nahrung in den Körper, mehr oder weniger. Es gibt Lebensmittel, die eher basisch wirken, andere bilden mehr Säure. Basisch sind vor allem Gemüse und auch Obst. Sogar Zitronen werden im Körper in Basen umgewandelt. Aus Eiweiß, wie in Fleisch- und Milchprodukten, entsteht bei der Verdauung viel Säure. Aber das ist für gesunde Menschen kein Problem.
2: Der Körper hat extrem effektive Mechanismen, den Säure-Basen-Haushalt zu regulieren. Und die Lunge, die Niere und die Leber sind in der Lage, eigentlich jede Form von Nahrung bezüglich des Säure-Basen-Haushalts sehr gut und effektiv zu verstoffwechseln, sodass sich eigentlich keine Änderungen im Säure-Basen-Haushalt des Blutes nach einer wie auch immer gearteten Nahrung ergeben.
1: Wir gucken uns wirklich die Blutwerte an und hier hauptsächlich das Blutplasma sozusagen. Wir gucken uns an, wie ist da der pH-Wert, wie sind da die Säure- und Basenkomponenten verteilt. Was für uns aber sehr schlecht zugänglich ist und wo wir wenig darüber wissen, ist, wie sieht es in der Zelle aus denn tatsächlich? Denn auch in der Zelle gibt es ein Säure-Basen-Gleichgewicht.
0: Deshalb untersuchen Berliner Forscher, wie die Ernährung auf dieses Gleichgewicht wirkt. In ihrer Stoffwechselkammer lassen sich Vorgänge im Körper genau analysieren.
1: In dieser Kammer messen wir den Sauerstoffverbrauch und die Kohlendioxidproduktion, die beiden Atemgase. Und daraus können wir dann einerseits den Kalorienverbrauch berechnen, in Ruhe oder nach einer Testmahlzeit oder unter Bewegung. Und wir können gleichzeitig auch ausrechnen, wie viel Kohlenhydrate und Fette in dieser Zeit umgesetzt werden.
0: Die Testmahlzeit ist eiweißreich. 500 Gramm Joghurt auf nüchternen Magen. Jetzt wird 4 Stunden lang gemessen, wie sich das auf den Stoffwechsel der Testperson auswirkt. Im nächsten Schritt legen die Forscher den Probanden eine spezielle Sonde in den Oberschenkelmuskel und messen direkt an den Zellen, ob die Säuren aus der Nahrung hier ankommen.
1: Wir haben am Muskel direkt herausgefunden, dass diese Übersäuerung, die wir angenommen haben, ausbleibt. Also wir haben ja keine besorgniserregenden Auslenkungen im Säure-Basen-Gleichgewicht. Das macht der Körper auch auf Organebene, kompensiert er das wunderbar.
0: Der gesunde Körper kompensiert das also. Aber wenn die Organe, die für das Gleichgewicht sorgen, nicht richtig arbeiten, nehmen die Säuren überhand. Bei Lungenerkrankungen etwa und vor allem einer chronischen Nierenschwäche.
2: Was wir den Patienten raten, die eine Nierenerkrankung haben und die schon unter einer Übersäuerung des Blutes leiden, ist, dass wir ihnen raten, eine sehr eher basenreiche und säurearme Ernährung einzuhalten. Das heißt auf gut Deutsch, möglichst weitgehender Verzicht auf Fleisch und Milchprodukte.
0: Wenn das nicht reicht, können Basentabletten Säuren unschädlich machen.
2: Wir wissen aus eher kleinen, aber gut angelegten Studien, wenn wir dieses Basendefizit konsequent ausgleichen, dass es dann zu einer Verzögerung des Fortschreitens der Nierenerkrankung kommt und zu Verbesserungen in Parametern des Knochen- und Muskelstoffwechsels. Also insgesamt ein sehr positiver Effekt mit recht wenig Nebenwirkungen.
0: Aber nicht nur Säuren, auch zu viele Basen können krank machen. Stark basisch sind Medikamente, die Magensäure binden.
2: Ein zu viel an Basen als negative Konsequenz sehen wir eher selten. Es kommt aber vor, dass Patienten, die eine Niereninsuffizienz haben, sich mit Basen sehr überdosieren, auch gegen Magen-Darm-Beschwerden

0: und die dann mit einem Nierenversagen kommen.
1: Also lieber nicht zu viel von solchen Medikamenten. Und für das Essen gilt, eine basische Ernährung mit viel frischem Obst und Gemüse ist auf jeden Fall gesund. Nicht nur wegen des Säure-Basen-Haushalts.
2: Warum sind Säure-Basen-Diäten derzeit so im Trend?
3: Ja, guten Abend, Frau Cordes. Ich denke, saure und basische Ernährung sind ein altes Thema, vertreten eigentlich durch die Naturheilkunde. Aber durch die zunehmende Popularität und auch Akzeptanz der vegetarischen Ernährung, also der basenbildenden Ernährung einerseits, und aber dem immer noch hohen Fleischverzehr in Deutschland, der säurebildenden Ernährung, hat das Thema natürlich Brisanz und sicher hat auch die Industrie hier ein Interesse, entsprechend einzugreifen mit entsprechenden Mitteln. Mhm.
2: Viele fasten ja auch, ne? Kann man damit wirklich etwas gegen Übersäuerung tun?
3: Gegen Übersäuerung erstmal nicht, denn entstehen beim Fasten entstehen Säuren aus dem Fettabbau beispielsweise. Das sind Ketosäuren, es entsteht Harnsäure. Das kann schon kritisch werden, gerade in den ersten Tagen. Der Körper gewöhnt sich dran, aber trotzdem bleibt eine gewisse Ketose bestehen. Hier ist es wichtig, dass ein Fastender, Fasten heißt weniger als 500 Kalorien zu sich nehmen, nicht Nulldiät, dass der sich ausreichend bewegt während seines Fastens. Denn wir haben aus eigenen Studien gelernt, dass also ausreichend zusätzliche Bewegung den Säureabbau einerseits fördert und auch die Säureausscheidung.
2: Hochinteressant. Karl Herzog aus Bonn hat uns zu diesem Thema geschrieben. Er hat Reflux schon lange. Ein Heilpraktiker empfiehlt ihm nun, den Säure-Basen-Haushalt zu verändern, um etwas gegen die Übersäuerung des Magens zu tun. Ist das sinnvoll?
3: Gut, da muss man erstmal sagen, dass die Übersäuerung des Magens nichts zu tun hat mit dem Säure-Basen-Haushalt, von dem wir hier sprechen. Da geht es ja ums Blut primär. Hier geht es darum, die Säureproduktion entweder zu neutralisieren durch entsprechende Carbonate oder, wenn das nicht mehr hilft, durch sogenannte Protonenpumpeninhibitoren. Die sind dann etwas wirksamer. Die haben aber keine direkte Wirkung auf den Säure-Basen-Haushalt.
2: Mhm. Frau Kröll leidet unter ständigem Aufstoßen, hat sie uns geschrieben. Kann das am Säure-Basen-Haushalt liegen?
3: Auch da keine Beziehung zum Säure-Basen-Haushalt, das ist primär doch auch ein Magenproblem.
2: Mhm. Astrid Ressmer wollen wir noch kurz beantworten aus Bremen. Kann Übersäuerung der Grund sein für Schmerzen am Bewegungsapparat, Muskeln, Gelenke?
3: Nicht so direkt, aber das ist sicher bei ihr ein Grund auch von Osteoporose altersbedingt. Das ist natürlich mit Schmerzen verbunden. Wir wissen aber heute auch, dass beispielsweise eine Immobilität, also sehr wenig körperliche Bewegung, verbunden mit einer sehr proteinangereicherten Kostform, Diät, Osteoporose begünstigen kann. Kann tatsächlich zu einer latenten metabolischen Azidose führen, wie wir sagen, die Knochenabbau begünstigt.
2: Also metabolische Azidose, stoffwechselbegünstigte Übersäuerung sozusagen.
3: Genau. Mhm.
2: Spürt man denn überhaupt, wenn etwas mit dem Säure-Basen-Haushalt nicht in Ordnung ist?
3: Nee, die Auslenkung, die wir, wenn wir gesund sind, haben durch unsere Ernährung, die spüren wir überhaupt nicht. Denn der Körper toleriert das und er kompensiert das, ohne dass uns das überhaupt bewusst wird. Wenn wir natürlich krankhafte Formen haben, beispielsweise durch ein chronisches Nierenproblem, beispielsweise eingeschränkte Nierenfunktion oder beim Diabetiker beispielsweise, da kann diese Übersäuerung schon so sein, dass wir dann wirklich mit Benommenheit, Unwohlsein regieren. Das kann beim Diabetiker bis zum Koma gehen.
2: Wie beurteilen Sie die regelmäßige Einnahme von Nahrungsergänzungsmitteln, die eben so Basenpulver und Ähnliches? Eva Bauschke, Cornelia Wolf, Klaus Urbanski, viele haben uns diese Frage gestellt.
3: Ich denke, in den meisten Fällen ist diese Einnahme dieser Nahrungsergänzungsmittel zwecklos, hilft auch nicht weiter. Denn wie gesagt, bei ausgewogener Ernährung hat der Körper alle Möglichkeiten, alle Komponenten, die er braucht. Und sowohl Basen als auch Säuren, die er gut tolerieren kann. Diese Supplemente, wie wir sagen, die schaden nicht unbedingt, aber sie helfen nicht. Das Einzige, was mager wird, ist das Portemonnaie.
2: Ja, also Lebensmittel, die besonders günstig sind, würden Sie jetzt auch gar nicht propagieren, sondern gesund essen?
3: Nein, da raten wir generell von ab, immer nur auf eine Lebensmittel zu gehen, die vielleicht das machen und das machen, sondern gucken Sie auf Ihren Teller, versuchen Sie viel Gemüse reinzubringen. Das reduziert die Kalorien, das macht ein Völlegefühl. Gucken Sie, dass Ihr Teller bunt aussieht, dass der nicht zweifarbig aussieht. Und bewegen sich vernünftig und ausreichend, dann sind sie auf der richtigen Spur.
4: Ein Sonnenstrahl ist schön, ist warm und hat enorme Kraft. Trifft er aber ungefiltert auf unsere Augen, kann das ernste Folgen haben.
5: Sonneneinstrahlung am Auge kann an verschiedenen Stellen des Auges Schädigungen hervorrufen.
6: Das kann die Oberfläche des Auges betreffen und das kann aber auch die inneren Anteile des Auges betreffen.
4: Auch das Bundesamt für Strahlenschutz warnt: Ohne Schutz

0: können Sonnenstrahlen schlimme Augenerkrankungen verursachen. Die reichen von Hornhautentzündung bis zu Netzhautschäden. Eine Warnung, die für Renate Schulz leider zu spät kommt. Sie liebt die Sonne. Jahrzehntelang hat sie mit ihrem Mann jede freie Minute an der Ostsee und auf dem Boot verbracht. Je mehr Sonne, desto besser.
1: Ich habe immer gesagt, wir brauchen keine Sonnenbrillen. Das ist ja Quatsch. Wir stellen uns nicht an. Wir waren beide so dumm. Das muss man sich mal vorstellen. Aber das hat man ja auch nicht gelesen.
0: Sie und ihr Mann sind beide am grauen Star erkrankt. Hätten sie damals auf dem Wasser und am Strand eine Sonnenbrille getragen, wäre es vielleicht nicht so weit gekommen.
2: Der graue Star kann aus unterschiedlichen Gründen entstehen. Mit Verursacher ist die UV-Strahlung, aber auch die Ernährung spielt eine Rolle. Damit der graue Star nicht passiert, ist Linseneintrübung, wäre es wichtig, Sonnenbrillen zu tragen, und zwar schon im Kindesalter.
0: Neben dem grauen Star haben Renate Schulz und ihr Mann auch beide Schäden an der Netzhaut. Eine Makuladegeneration. Auch die könnte mit der jahrzehntelangen UV-Belastung zusammenhängen. Der größte Teil der UV-Strahlung wird von der Linse aufgenommen und absorbiert. Aber ein kleiner Teil der langwelligen UVA-Strahlen dringt durch die Linse und trifft auf die Stelle des schärfsten Sehens in der Netzhaut, die Makula.
3: In Laborversuchen hat man festgestellt, dass man die Zellen der Makula genommen hat, in eine Petrischale getan und mit weißem Sonnenlicht bestrahlt über eine Stunde, und es wurden erhebliche Schädigungen festgestellt. Daher ist anzunehmen, dass die Makula des Auges durch zu viel Sonneneinstrahlung im Laufe des Lebens durchaus Schaden nehmen kann.
0: Ganz schnell passiert das bei einer Sonnenfinsternis, wenn Menschen direkt in die Sonne blicken. Dann entstehen innerhalb von Sekunden bleibende Schäden an der Makula bis hin zur Blindheit. Sehr hoch ist die Sonnenintensität auch auf dem Wasser oder im Schnee. Deshalb sind ungeschützte Augen auch hier besonders gefährdet. Schon nach kurzer Zeit kann es zu Entzündungen kommen.
2: Die sind sehr schmerzhaft. Das fühlt sich an, als hätte man Sand in den Augen. Nach ein paar Stunden kann das wieder vorbeigehen.
0: Bei Mimi Kusmin hat sich eine unangenehme Wucherung auf der Augenoberfläche gebildet. Auch sie ist sehr häufig mit dem Boot auf dem Wasser unterwegs. Ulrich Schaudig erklärt ihr bei der Untersuchung, dass die Wucherung der Bindehaut, das sogenannte Surfer's Eye, häufig bei Wassersportlern entsteht. Es muss operiert werden.
4: Durch viel Sonneneinstrahlung können bestimmte Anteile der Bindehaut angeregt werden, etwas zu tun, was sie normalerweise nicht tun, nämlich von der Bindehaut auf die Hornhaut rüberwachsen. Und der Hintergrund ist, dass die Sonneneinstrahlung auf dem Wasser reflektiert wird. Vielfach, millionenfach. Also die Sonnenexposition ist einfach maximal verstärkt.
0: Nur eine gute Sonnenbrille kann vor all diesen Schäden schützen. Ob die 5 oder 500 Euro kostet, tut dabei nichts zur Sache.
5: Man sollte auf jeden Fall darauf achten, dass die Sonnenbrille einen guten UV-Schutz hat. Am besten wirklich UV-400, weil bis dahin haben Sie wirklich den bestmöglichen Schutz Ihrer Augen. Des Weiteren auf einen guten Blendschutz, dass das Glas schön dunkel ist und dass die Fassung an der Seite gut abschließt.
0: Ob die eigene Sonnenbrille wirklich schützt, kann man beim Optiker messen lassen. Vorsicht bei älteren Modellen. Die lassen häufig einen großen Teil der UV-Strahlen durch. Die gute Nachricht für Brillenträger: gute geschliffene Gläser, auch ganz ohne Tönung, haben oft schon einen hundertprozentigen UV-Schutz. So kann man ohne Risiko die Sonne genießen.
6: Wir machen heute süße Buchweizenpfannkuchen. Blinis.
7: Eine osteuropäische Leckerei, ins Land geholt, mit heimischen Kräutern.
6: Wir wollen nämlich einen Sauerampfersirup machen. Ein bisschen Zitronenmelisse machen wir auch mit rein.
7: Wie das riecht, wenn du daran pflückst.
6: Das ist ganz gut, daher weiß man auch, dass es Zitronenmelisse ist und nicht, dass es irgendwas anderes ist.
7: Eindeutig. Außerdem brauchen wir Läuterzucker und Teig.
6: Das ist ein Teil Buchweizenmehl und ein Teil Weizenmehl.
7: Ja, da war noch was. Verdammt.
8: Backen ist einfach nicht mein Ding.
9: Danke.
10: Den Läuterzucker aufgekocht, den stelle ich jetzt erstmal kalt. Weil wenn wir das jetzt warm mixen würden, dann würden unsere Kräuter grau werden und wir wollen ja einen schönen grünen Sirup haben. Und natürlich kommt an Süßspeisen auch immer eine Prise Salz dran.
8: Natürlich.
10: Und wir brauchen natürlich für süße Linis auch noch Zucker.
9: Danke sehr.
7: Zeit genug, Erdbeeren zu würfeln und Kräuter in den Zucker zu zupfen.
8: Willst du die so fein, dass man...
10: Oh nein, das ist viel zu fein. Die können ruhig gröber sein.
8: Okay.
10: Wir wollen ja kein Erdbeerpüree.
8: Ich kann einfach nicht mehr so grob schneiden.
10: Sowieso komisch, dass ich jetzt hier die Kräuter zupfe
8: und ja, ne?
10: Eine etwas seltsame Arbeitsverteilung heute. Das sieht sehr gut aus. Und ich mix mal fleißig hier. Guck mal, wie schön grün der geworden ist. Deswegen ist ganz wichtig, vor dem Mixen Läuterzucker auskühlen lassen.
8: Ja.
10: Dann behält er auch wunderbar die Farbe.
7: Jetzt Eiweiß aufschlagen für den inzwischen gegangenen Teig. Ist das Eiweiß aufgeschlagen, wie es sich gehört, heben wir es behutsam unter den Blini-Teig.
8: Ich glaube, wir haben es. Luft ist noch drin.
10: Ich habe hier zwei Ringe.
7: Und in die kommt jeweils ein Löffel Teig.
10: Genau, wenn sie so ein bisschen durchgebacken sind, dann machen wir den Ring ab.
7: Einmal wenden und jetzt nur noch unsere Erdbeerwürfelchen mit dem Sauerampfer-Sirup marinieren.
10: Das ist praktisch unser norddeutscher Ahornsirup. Ein bisschen geschlagene Sahne kann man auch gerne noch dazu machen.
8: Kann man auch gut weglassen. Sehr lecker.
10: Und ich habe mir hier so ein bisschen Schmand noch mit drauf gemacht. Das passt auch sehr gut.
0: Diese drei gehen heute steil. Zwei Düsseldorfer Mädels und ein Engländer erkunden das Siebengebirge.
11: Let's go.
0: Michael ist extra für die Liebe nach Deutschland gezogen. Mit seiner Freundin Nora und mit Vanessa erwandert er sich heute die Gegend rund um die Löwenburg zwischen Königswinter und Bad Honnef. Im Gepäck haben die drei eine besondere Aufgabe. Jeder soll die beiden anderen mit einem außergewöhnlichen Pausensnack überraschen.
11: Zeit für eine Pause.
12: Oh, auf jeden Fall.
11: Oh. Okay, ich greife einfach mal zu.
12: Ja.
0: Das sind keine Frikadellen, sondern Müslikugeln. So geht Vanessas Rezept. Bananen zerdrücken, Haselnüsse und getrocknete Früchte dazugeben und zu einem Teig kneten. Etwas Honig macht die Masse geschmeidiger. Die Kugeln liefern Kraft und viele Mineralstoffe und stärken das Immunsystem.
11: Nicht zu süß, finde ich, aber mega gut.
12: Da du das ja leider wegen deiner Nussallergie nicht essen darfst, habe ich natürlich auch etwas für dich mitgebracht.
8: Danke.
0: Und zwar einen Ananas-Minz-Cocktail. Geht total easy. Ananas stückeln und zusammen mit ein paar Minzeblättern in den Mixer. Wer es gerne süß mag, kann etwas Zucker dazu tun. Das Eiweiß in der Ananas regt die Durchblutung an und gibt Power für den Aufstieg.
8: Ja, wunderbar.
11: Was schmeckt dir?
8: Hm?
11: Frisch, exotisch und so ganz anders als das, was ich sonst so auf einer Wanderung trinke.
0: Vanessa hat schon mal gepunktet. Weiter geht's, denn den nächsten Picknickgang gibt's erst oben auf der Burg.
11: Und zwar habe ich Wraps gemacht.
12: Muss mal probieren.
11: Ja?
12: Ja?
0: Den Fladen hat Nora bunt belegt. Als Grundlage gestampfte Avocado. Die enthält eines der gesündesten Fette. Dazu Gemüse, Basilikum und Limettensaft. Vegetarier lassen die Putenbruststreifen einfach weg. So ein Wrap hat ordentlich Vitamin A und E.
13: So, ich habe den Nachtisch gemacht. Waffles. Habe sehr gesund. Kein Mehl, kein Butter. So, lass uns probieren.
12: Okay, da bin ich ja gespannt.
13: Gut.

0: in einem Waffeleisen backen. Die Banane liefert Süße, Geschmack und Kalium. In nur 5 Minuten hat man einen gesunden Energiesnack für unterwegs.
1: Vor allem mit dem Kokosraspeln.
2: Ja, total weich und fluffig.
1: Aber lecker.
0: Ein geniales Picknick in einer genialen Kulisse.
3: Das waren halt auch alles leichte Sachen, die man schnell selbst zubereiten kann. Und da kann man, finde ich, auch mal darauf verzichten, sich unterwegs eine Currywurst reinzuziehen, sondern sich vorher halt mal ein bisschen Zeit zu Hause zu nehmen, das vorzubereiten und dann mit Freunden zusammen zu essen.
4: Nicht 10 Meter. Nein, 12 Meter. Mit ungefähr 60 km/h ins Wasser. Trampolinturm springen.
5: Ich meine, natürlich spielt Adrenalin auch eine Rolle, keine Frage. Fliegen, ja, ich denke, das ist das, was dem Fliegen am nächsten kommt.
4: Anna Bader steht also auf den Kick. Adrenalin, Mut, das Gefühl von Freiheit.
6: Man hat schon so einen Moment, wo man quasi schwerelos gleitet und in der Luft tatsächlich liegt. Und das ist so, ja, vielleicht einer der schönsten Momente.
4: Das Turmspringen mit dem Trampolin ist eine Trainingsmethode für Klippenspringer. Für mehr Schwung, mehr Höhe und einen härteren Aufprall aufs Wasser. Jede Faser des Körpers ist gefordert. Da ist vor allem eins gefragt: Konzentration. Denn auch wenn es einfach klingt, es ist mehr als nur Körperspannung.
7: Das Wichtigste ist der Absprung, dass man wirklich mit voller Körperspannung ins Tuch geht, mit dem richtigen Winkel das Trampolin verlässt, in der Luft Körperspannung beibehält, die Orientierung beibehält und dann zum Eintauchen nochmal 100% gibt und den Sprung wirklich zu Ende bringt.
4: Aber neben all der Theorie, für einen solchen Sprung muss man ein wenig verrückt sein. Positiv verrückt.

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Und mit uns, da kommen sie rum. Zum Beispiel ans Wasser, auf den Acker und hier zu mir ins Studio. Und damit hallo und herzlich willkommen zur Nordtour. Und jetzt geht's aufs Wasser, ins Boot und Sie sitzen am Steuer. In Rostock kann jetzt nämlich jeder Kapitän oder Kapitänin sein, auch ohne Führerschein. Auf einem ganz besonderen Boot mit Picknickkorb und 15 PS.

0: Oskar Herold hat das ehemalige DDR-Trainerboot aufgepeppt für Fahrten in den Rostocker Hafen. Für das Damenduo das erste Mal.
1: Soll ich schon rein? Nee.
2: Nee, ich zeig dir erstmal, wie das Gewicht über Boot gefahren?
1: Nein, mitgefahren.
2: Du ziehst den Hebel zurück in den Leerlauf, aber ohne die Taste zu drücken, sodass es einrastet. Das sind legendäre DDR-Trainerboote. Die werden sogar inzwischen wieder gebaut, weil die einfach so klassisch, sportlich, schick sind. Und so eine guten Fahreigenschaften haben.
1: Schick ist relativ, finde ich. Aber ja.
2: Na klar, guck mal, so eine schöne Wartburg-Heckscheibe hast du noch nie gesehen.
0: Alte Autoteile rein ins Boot. 5 dieser Boote hat Oskar so in Handarbeit zu seiner Flotte gemacht. Mietpreis 2 Stunden 60 €.
2: Sind ja genau richtig für 4 Leute oder auch zu 2. Machen die richtig Spaß, weil die schon schnell werden. Das wusste ich noch von früher, vom Segeln immer. Die Trainer waren ja ziemlich schnell unterwegs. Ich dachte mir eigentlich immer, sowas will ich auch mal haben. Entweder ein Segelboot oder ein Trainerboot. Und jetzt habe ich beides.
0: Einen Picknickkorb für 40 € haben Heike und Anastasia dazu bestellt. Führerschein braucht's keinen, nur Mut.
1: Angstschweiß, ne?
3: Hallo.
1: Vorwärts, ne?
2: Ja, aber jetzt will ich sagen.
0: Patentante Heike Ebel und Anastasia Veriasova legen los. In 2 Stunden könnte man auch bis Warnemünde und wieder zurück. Aber für die beiden reicht erstmal der Hafen. Sie steuern die Stefan Janssen an. Der Eisbrecher sieht ganz anders aus, wenn man es mit dem DDR-Trainerboot wagt.
1: Guck mal, jetzt kommen Wellen. Wollen wir noch was aussehen?
3: Oh, nee, das ist schwer.
1: Ja?
3: Oh. Auch so?
1: Ja, so sieht gut aus.
0: Kombüse und Koch brauchen sie nicht. Alles an Bord. Käsespieße an frischen Tomaten, hausgemachtes Hühnerfilet oder Quiche.
1: Hm. Was ist das?
0: Seeluft macht hungrig.
3: Was mit Brokkoli?
1: Brokkoli?
0: Mhm. Auch die Brokkoli-Röschen sind schnell weg. Und dann geht es bei der Patentante ans Eingemachte.
1: Da habe ich meinen ersten Freund geknutscht.
3: Ja. Oh. Oh.
0: Gute Taktik. Erst selbst erzählen und dann einfach fragen.
1: Wie heißt dein Freund?
3: Jason. Ja.
1: Und bist glücklich?
3: Ja.
1: Meiste Zeit, ne? Ja, mein Mann hat ein Boot und mit AIDA bin ich gefahren, aber so pur noch nie. Hier spürt man ja das Wasser, die Wellen, das meine ich.
4: Du kannst gerne fahren. Komm. Ich kann das nur nicht immer so unter Druck, weißt du?
0: Wechsel bei voller Fahrt. Die beiden haben in 2 Stunden viel Neues übereinander erfahren. Und dazu das Ambiente. Das Damenduo will wiederkommen.
5: Ja, und wenn Sie da auch mal mitmachen wollen, alle Infos gibt's auf unserer Seite ndr.de/nordtour. Und von unten nach oben, und zwar nach ganz, ganz oben, in die St. Marienkirche nach Lübeck. Der Turm ist etwa 130 Meter hoch. Und wir steigen bis unters Dach, Stufe für Stufe, in eine ganz andere Welt.
6: Das höchste Kirchengewölbe der Welt aus Backstein. Den Blick von hier unten in der Lübecker Marienkirche sehen Hunderte jeden Tag. Wer hier steht, ahnt nicht, welch mystische Welt hinter den gemauerten Steinen dort oben zu finden ist. 2 neue Guides werden jetzt angelernt. Pastor Robert Pfeiffer braucht Hilfe zur Gewölbeführung der vielen Besucher. 38,5 Meter werden sie bis zum Gewölbe aufsteigen. Doch schon das Innere der Kirchentürme zeigt die enorme Baukunst und Geschichte der Marienkirche.
7: Also hier sind wir an einem ganz besonderen Ort. Man sieht hier ein Gewölbe, was aus Beton nacherfunden wurde, nach der großen Zerstörung. Von unten sieht man das gar nicht, aber von oben sieht man eben dann die technischen Möglichkeiten der Sanierung damals. Deswegen ist das so ein toller Ort. Und über uns in 60 Metern Höhe, da hängen eben die Glocken, die im Zweiten Weltkrieg hier abgestürzt sind, weil der ganze Turm gebrannt hat. Die Gäste sind sehr beeindruckt, wegen des Kontrastes natürlich, aber auch wegen der Geschichte, die so schwer ist, weil wir permanent erzählen auch über die Spuren der Zerstörung.
6: Treppen, Gänge, viele Ebenen. Ohne Führung würde man sich verlaufen. Sie wollen zum Mittelturm. Dort ist die Feuerkatastrophe von 1942, als die Türme und der Dachstuhl zerstört wurden, besonders sichtbar.
7: Das ist auf der Seite auch sehr stark. Man sieht hier an der Wand immer noch so heruntergelaufenes Material.
8: Man steht draußen und denkt sich, es ist groß. Aber wenn man hier drin steht, dann sieht man erst, wie viel Geschichte und wie viel Steine, wie viel Menschen hier auch dran gearbeitet haben müssen. Und das schon vor Jahrhunderten, vor dieser langen Zeit. Und es ist sehr beeindruckend für mich.
6: 365 Stufen bis zum Kuppelgewölbe. Der gesamte Dachstuhl wurde einst vom Feuer zerstört, dann wieder aufgebaut von Arbeitern unter Lebensgefahr. So bekam St. Marien seine Stabilität zurück. Das Wissen darüber haben die Kirchenführer zusammengetragen.
7: Dadurch, dass wir so ein großes Team haben von ganz verschiedenen Professionen, erfährt man auch voneinander. Also einer ist Statiker, der andere ist Bauingenieur, der eine ist Tontechniker. Und alles das kommt zusammen und man tauscht sich dauernd aus und wird umfassend sozusagen dann auch gebildet an dem Punkt. Das ist schon spannend, ja.
6: Der Weg zu den großen Glocken ist abenteuerlich. Wer zur vollen Stunde hier ist, kriegt ordentlich etwas auf die Ohren. Nach Tageszeit oder an Festtagen schwingen die Glocken unterschiedlich, zum Teil auch mit Glockenspiel. Nach der Dunkelheit in den Türmen und auf dem Gewölbe kommt die Belohnung. Ein kleiner Rundgang auf dem Dachreiter. Es gibt vieles, das man hier genießen kann.
9: Wie spannend die Architektur ist, die Verbindung zwischen dem Gottesdienst, der gefeiert wird, und der Architektur. Aber auch einfach Lübeck von hier oben genießen, das ist einfach wunderschön. Und das den Menschen zeigen zu können, ist doch ganz fabelhaft.
6: Führungen gibt es mehrmals in der Woche, dann auch mit den neuen Guides Steffi und Dennis.
5: So, und jetzt nehme ich Sie mit nach Brasilien, zumindest musikalisch. Bossa Nova Pop live und unter freiem Himmel. So nennt sich das Ganze. Die legendäre Live-Music-Session in der Sands Bar kommt nämlich zurück nach Hause, und zwar in die Hansestadt.
10: Haltestelle Hamburg Dammtor. Von dort nur ein paar Schritte und plötzlich befinden wir uns in einer Wolke südlicher Ausgelassenheit. Menschen zelebrieren in der Sands Bar den Sommer. Und an jedem Mittwoch gibt es ein Live-Musik-Event.
11: Mic number one, mic number two.
10: Geplant und vorbereitet hat das Allround-Talent Matarenga.
12: Chapeau clac.
10: Der Deutsch-Brasilianer freut sich, viele Talente zusammenzubringen.
13: Hier haben sich schon sehr prominente Leute das Mikro in die Hand gegeben und ich behandle das immer ein bisschen diskret, aber hier waren schon einige Größen der deutschen Musikszene, waren auch schon hier und haben mitgemacht.
10: Die Verbindung aus Pop und Bossa Nova verbreitet eine einzigartige Atmosphäre. Die Träume gehen auf eine Reise nach Rio de Janeiro.
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13: Wir nennen uns Bossa Nova meets Pop, Vocal Jam Session. Das heißt, eine Session für Sänger. Am liebsten eigentlich. So, ich habe meine Leute und dann kommt manchmal einer, oh, ich weiß, der kann gut Bass spielen, ich spiele mit. Und dann kommen die Sänger und wünschen sich einen Song nach dem anderen. Und wir improvisieren dann auch viel und machen das einfach ein bisschen anders.
10: Passend zum Barangebot und dem Mix internationaler Drinks bringt Matarenga seine spezielle Sammlung von Instrumenten mit.
12: Ja, das sind ganz besondere Gitarren. Chet Atkins von Gibson. Sehr alt, sehr geil.
10: Und nicht nur Gitarren.
12: Pandero. Uppsala. Vem maga lenha rosão, traz a lenha pro fogão, vem fazer a maçã.
10: Alle, die mögen und singen, spielen mit, der kubanische Barmann eingeschlossen.
12: Also man macht einfach nach oder man fühlt das. Ich kann das auch nicht besonders gut, ganz ehrlich.

0: Das Besondere im Sense, die Improvisation. Eine Vielzahl von Instrumenten und Stimmen. Die Begeisterung wirkt ansteckend.
1: Professionelle und Amateurmusiker mischen sich hier und es ist immer eine wunderschöne Zeit und man kann sich gut vernetzen.
2: Und ich finde es einfach so toll, das ist ungeübt, was da teilweise rauskommt.
3: Musik bringt ja generell immer Leute zusammen und ich finde, hier merkt man das nochmal viel mehr, weil einfach verschiedene Musiker, die sich nicht kennen oder die sich vielleicht auch kennen, und zusammenkommen und Musik machen.
4: Get here is nice.
0: Das Wichtigste, die Energie zu teilen, Mut zu machen.
5: Ich habe ihr Bescheid gesagt, sie kommen.
6: Dann kommen manchmal welche und sagen, oh, ich traue mich nicht und oh, ich kann den Text nicht ganz richtig. Sag ich, also wenn du als Sängerin den Text nicht kannst, das Publikum kann ihn dann erst recht nicht.
0: Geöffnet ist die Sense Bar bis mindestens 2 Uhr nachts. Und die Musikliebhaber hoffen, dass die Bossa Nova Pop-Reihe bis zum Winter weitergeht.
7: Ganz bestimmt. So, in Seeburg bei Göttingen läuft es im wahrsten Sinne des Wortes, man könnte sagen tierisch und auch wild ab. Zumindest immer dann, wenn Lisanne Händel ein neues Tier bekommt. Die Pferdetrainerin arbeitet vor allem mit Mustangs zusammen, also wilde Pferde aus Nordamerika. Und dabei versucht sie, die Tiere an die Menschen zu gewöhnen. Mit viel Geduld und Training, keine einfache Sache.
8: Manchmal macht er noch, was er will. Darf er aber auch. Er ist dennoch ganz frisch, in der Obhut von Lisanne Händel. Gerade mal eine Woche ist der noch namenlose Mustang hier. Die Pferdetrainerin hat einiges mit ihm vor, doch dazu gleich mehr. Um die wilden amerikanischen Tiere zu zähmen, braucht es Zeit und viel Geduld.
9: Immer wenn er sich wegdreht, gucke ich, dass ich wieder hingehe. Und wenn er sich zu mir dreht, dass ich ihm Platz mache, dass er weiß ja genau, das ist die richtige Idee, die richtige Lösung. Dass ich so ein bisschen mit Annäherung und Rückzug arbeite. Super, super gut.
8: Die größte Herausforderung, das Pferd erstmal an den Menschen gewöhnen.
9: Um mit dem Pferd zu arbeiten, muss man zwangsläufig auch irgendwann mal anfassen. Das sind die Pferde natürlich gar nicht gewohnt. Die sind eben alle in der Auffangstation und kennen es eben nur in sogenannten Shoots, also Zwangsständen, angefasst zu werden, aber eben nur, um Halfter drauf zu ziehen oder so. Das heißt, so bewusste Berührungen kennen sie halt noch gar nicht. Und das muss man sich natürlich erstmal erarbeiten, so diesen sogenannten First Touch.
8: Der First Touch, nur der Anfang. Halftern, putzen, spazieren gehen, im besten Fall auch reiten. All das muss dieser Mustang noch lernen. Doch Lisannes Ruhe zeigt jetzt schon Wirkung.
9: Also das Ziel ist, dass er super bei einem anderen Menschen klarkommt und er wirklich auf alles Mögliche vorbereitet wird und ich ihm so viele, wie es geht, von der Welt zeige.
8: Denn im Oktober wird der 5 Jahre alte Mustang höchstwahrscheinlich in neue Hände gehen, im Rahmen des Mustang Makeover. Eine Pferdeveranstaltung, die zumindest einigen Tieren ein neues Zuhause vermitteln möchte. Eine Art deutscher Mustang-Börse.
9: Das Problem ist halt mit den Mustangs in den USA, es gibt zu viele. Also es gibt momentan 80.000 Mustangs und die Fläche ist aber nur für noch nicht mal ein Drittel dafür ausgelegt. Und

0: Deswegen werden die Mustangs eben in Auffangstationen gebracht, wo es aber auch nicht toll ist. Es gibt wenig Futter, es ist wenig Platz und eigentlich sind es viel, viel zu viele.
1: Miley war ihr erster Event-Mustang. Ein harter Brocken für die Sun. Mit ihr nahm sie 2024 zum ersten Mal beim Mustang Makeover in Aachen teil, zeigte dem Publikum die Lernfortschritte. Das Highlight? Die Finalprüfung. Eine selbstgewählte Show mit Musik. Für die Seeboggerin war dieser Auftritt ein Gefühlsauf und Ab. Denn Miley signalisierte in den verschiedenen Prüfungen zuvor, sie war noch nicht bereit für eine neue Halterin. Also behielt Lisanne das Pferd.
0: Sie macht einen sehr großen Unterschied, ob ich halt dran bin oder ob wer anderes dran ist. Und bis vor einem halben Jahr hat sie andere überhaupt nicht rangelassen. Und es war halt einfach so eine ganz besondere emotionale Reise, dass ich mich nicht mehr von ihr verabschieden konnte.
1: Und so rückte Miley zu Lavardi und Odin in Lisans Pferde-WG und wird von Co-Trainerin Mara Klöser mitbetreut.
0: Ja, es ist einfach was Besonderes, diese ganzen unterschiedlichen Pferde mitzubegleiten. Auch wir beide haben eine unglaublich enge Beziehung zusammen und können total toll die Pferde zusammen ausbilden.
1: Zu tun gibt es genug, zum Beispiel mit ihm, Makai, auch ein Mustang, zu erkennen am sogenannten Freeze Brand. Das haben alle in den US-Staaten eingefangenen Mustangs, immer auf der linken Halsseite.
0: Der kam tatsächlich aus einem Killpen, also er wurde einen Tag vor seiner Tötung, vor seinem Tötungstermin sozusagen da rausgerettet. Und meine Aufgabe ist es jetzt, weil er so ein paar körperliche und mentale Blockaden und Themen hat, dass wir das gemeinsam lösen und dass er unterm Sattel ein zuverlässiger Freizeitbegleiter wird.
1: Sobald er unerwartete Geräusche hörte, drehte Makai bisher immer schnell durch und flüchtete. Die 26-Jährige scheint die richtigen Kniffe gefunden zu haben, denn heute lässt sich Makai nicht ablenken, auch nicht von unserer Kamera.
0: Mustangs haben so eine wahnsinnig feine Körpersprache. Sie sind super transparent in ihrer Körpersprache. Und es macht einfach total viel Spaß.
2: Also besser kann er das nicht machen.
3: Jedes Jahr zur Sommersonnenwende öffnen Gutshäuser, Schlösser und Herrenhäuser in ganz Mecklenburg-Vorpommern ihre Tore zur Mittsommerremise. Also eine Art Entdeckertour für alle, die Lust haben, auf bis zu 400 Jahre alte Gutshausgeschichte zurückzublicken. Und einer dieser Orte, Gut Rosengarten, ist auf der Insel Rügen. Und ja, da gibt es durchaus auch Rosen, der Schwerpunkt liegt aber woanders.
4: Es ist fast noch so etwas wie ein Geheimtipp, das Gut Rosengarten auf Rügen. Schon im 14. Jahrhundert wird es in Urkunden erwähnt, zuletzt aber war davon wenig übrig.
5: Das Gutshaus an sich war bis auf die Grundmauern eingefallen, also nur noch die

0: verfallene Gut aufgekauft, hat es Stück für Stück in den ursprünglichen Zustand versetzt. Baumspezialist Florian Wolf kümmert sich heute um den Park.
1: Es ist eine Fagus sylvatica purpurea, also eine Blutbuche. Das älteste Exemplar hier im Park von Gut Rosengarten. Geschätzt schon über 300 Jahre alt.
0: Der Park steht jedermann offen. Doch zur Mittsommerremise gibt es auch verschiedene Führungen.
1: Wir haben nicht nur einen Park aus alten Baumarten, die nach und nach wegsterben, weil es wurde auch darauf geachtet, vor 20 Jahren von dem Gutsbesitzer Berg hier auch Klimabäume zu pflanzen, also auch Bäume für die Zukunft, wie zum Beispiel Tulpenbaum oder Trompetenbaum.
0: Baumarten also, die weniger Wasser brauchen. Und dann inmitten der blühenden Rhododendren eine Überraschung. Wer möchte, kann heute eine kleine Yogastunde mitmachen.
2: Ist perfekt gedacht für die Leute, die einfach mal Yoga ausprobieren wollen, die vielleicht Freude haben oder Interesse an der Bewegung und die gerne einfach sich ja, in den Kleidungsstücken, die sie auch anhaben, einfach bewegen möchten und das erfahren möchten. Ich kann es jedem ans Herz legen. Und dann such dir vor dir etwas, was sich nicht bewegt, worauf du dich fokussieren kannst.
3: Man hört die Vögel, ist ja sonst schon so viel Lärm umgeben. Ne? Und dann ist man so ganz bei sich und in der Natur. Und es ist einfach schön und man schaltet dann noch ab.
0: Zum historischen Gutsgelände gehört auch eine Außenstelle der Baumschule Rügen. Mit dieser Topfmaschine werden gerade mehrjährige Staudensonnenblumen eingesetzt.
1: Wir haben jetzt hier an unserem Produktionsstandort dieses Jahr um die 20.000 Pflanzen schon getopft. Noch ungefähr 2.500 bis 3.000 noch. Und dann sind wir für dieses Jahr durch. Hier sind wir im gesunden Teil unserer Reise angekommen.
0: Denn gleich nebenan ist die Gärtnerei Krummstiel von Jakob Walter.
4: Was willst du noch?
5: Ich nehme den Fenchel auf jeden Fall.
0: Frisches Biogemüse fürs Café Bohnentanke.
5: Der ist aber reserviert.
0: Jana Riedl hat ihr Café vor 3 Jahren auf dem Gutsgelände eröffnet. Was sie anbietet, ist alles vegan.
5: Und wenn es mir schmeckt, dann ist es cool, dann ist es gut, dann schmeckt es den meisten anderen auch. Und deswegen wird es zum Beispiel niemals Rosinen hier geben, einfach weil ich Rosinen nicht mag.
0: Dafür Quiche, Bowls, Suppen und Torten mit Früchten der Saison. Keine große Karte, aber alles frisch.
1: Guten Appetit.
3: Wie eben in Baumschulen produziert wird, das ist für mich als Gärtnerin sehr interessant. Weil ich das so nicht kenne, weil ich eben nur Pflanzen verkaufe.
6: Also ich kenne Rosengarten noch von früher, aus meiner Kindheit. Es ist alles verwildert gewesen. Es ist wahnsinnig viel Arbeit hier reingesteckt, um es so werden zu lassen, wie es heute ist.
0: Führungen übers Gut gibt es nicht nur zur Mittsommerremise. Immer wieder bieten sich den Sommer über dazu Gelegenheiten.
7: So, liebe Kunstfreunde, jetzt aufgepasst. Kennen Sie die norddeutschen Realisten? Wenn nicht, dann haben Sie jetzt die Chance, 10 von ihnen zu erleben, also wirklich zu erleben. Das Stadtmuseum in Einbeck zeigt nämlich mehr als 70 Bilder dieser Kunstschaffenden. Und wir zeigen Ihnen jetzt, wie und wo diese entstanden sind.
8: Unordentlich und bunt. Auf dieser Leinwand malt Björn Wirtz am liebsten.
9: Ich mag es irgendwie vom Chaos so in diese Ordnung in Anführungsstrichen dann reinzugehen. Und diese weiße Fläche, die ist oft abschreckend schon fast. Also zumindest für mich. Und ich mag es auch, dass man am Ende hier und da noch etwas von diesem chaotischen, bunten Untergrund durchscheinen lassen kann. Und ich möchte einfach auch so ein bisschen was Überraschendes immer in meinen Bildern drin haben.
8: Das Motiv hat er schon festgelegt mit Malerfreund Matthias Meinl.
10: Und was ich interessant finde, ist der Durchblick da nach hinten und diese Stämme, die in unterschiedlicher Anordnung nach vorne zu uns kommen. Und ganz hinten haben wir helles Licht und auch das oben im Himmel. Und das möchte ich in mein Bild reinbringen und versuche dadurch eine Bildtiefe zu erzeugen.
8: Viel Licht gibt's heute nicht. Gar nicht so einfach, wenn alles nur grün ist.
10: Wir sind ja keine Fotografen, die zwangsläufig mit dem leben müssen, was da jetzt gegeben ist, sondern wir können ja auch einfach ein bisschen rumschummeln.
8: Mit Ölfarbe kein Problem. Schön griffig und trocknet nicht so schnell.
10: Und außerdem haben die Farben eine sehr ausgeprägte Brillanz, Lichtechtheit auch im Nachgang. Und ich habe eigentlich nie mit was anderem

0: schon gemalt, seit ich 12 bin.
1: Auch das Gegenständliche ist geblieben, Markenzeichen der norddeutschen Realisten. Dabei kommt Björn Würz aus Bayern, andere aus Österreich und den Niederlanden. Ein- bis zweimal im Jahr treffen sie sich, um draußen zu malen.
2: Also ich brauche einfach auch diese direkte Verbindung mit dem Motiv, das verändernde Licht. Egal, ob es jetzt auch schwierig ist, aber das macht das Ganze halt auch interessant und es bringt das Leben ins Bild rein, finde ich.
1: Deshalb haben sie auch Einbeck und seine Umgebung gemalt. Über 70 Bilder, die nun im Stadtmuseum zu sehen sind.
3: Aber das müsste jetzt eigentlich ganz gut halten.
4: Ja, oder müssen wir das an der Seite noch ein bisschen höher machen?
3: Warte mal. Lass mal von einen Schritt weiter wegschauen.
4: Das hängt ein bisschen schief.
1: Aber dann passt es. Die Oleburg bei Nacht.
4: Und so eine Ausstellung hier im Stadtmuseum zu haben mit zeitgenössischen Künstlern, die Einbeck komplett durchgemalt haben, das finde ich sensationell.
1: Imke Weichert leitet das Stadtmuseum. Gemeinsam mit Frank Thiele sorgt sie dafür, dass der Besuch ein Erlebnis wird.
4: Wie das von den Höhen her funktioniert, die sind ja auch relativ schwer.
3: Dieses hier mit einer Wahnsinnsleuchtkraft von hinten. Das holt einen ziemlich rein in die Ausstellung.
4: Das Filigrane, das kriegst du hier auch besser raus.
3: Das ist auch eine Wahnsinnsarbeit.
4: Wahnsinn. Der hat das echt getupft. Ne? Mhm. Und das Spannende ist ja, guck mal, der hat hier, ob er das mit Bleistift gemacht hat.
1: Die Bilder nicht nur klassisch, sondern auch modern.
4: Das hier, das muss man sich trauen. Das ist die erste Malschicht. Das ist ja nur angelegt in ganz verdünnter Ölfarbe. Und die Struktur entsteht nur durch eine Verdichtung. Aber ansonsten hat er in der ersten Schicht diesen Baumstamm modelliert. Das ist toll. Das ist aufregend.
1: Stadtansichten, die offenbar ankommen.
5: Und sonst bin ich immer so eher, mag ich Aquarelle sehr gerne. Aber das ist mal ein ganz anderer Stil. Kannte ich vorher noch nicht.
6: Also das gehört auf jeden Fall zu meinen Favoriten, denke ich. Also ich finde es eigentlich poetisch fast, wie er malt. In der Farbgebung auch immer wieder überraschend. Also ganz wunderbar.
7: Diese Gitter, die da angedeutet sind, da sieht man sie ganz grob und da ganz ins Detail rein. Ne? Schon faszinierend.
5: So ist die Realität, da sind die Mülltonnen, da wird jetzt nichts geschönt, dass man die irgendwie weglässt. Nee, finde ich einfach spannend.
8: Echt sehr schön.
2: Und da finde ich aber auch das Wichtige, dass man wirklich das nur.
1: Ob mit Spachtel, Rolle oder Pinsel, abstrakt, fotorealistisch oder flüchtig. Das gleiche Motiv und am Ende doch anders.
9: Hamburg, das ist Großstadt, Hafen, Supermärkte an jeder Ecke. An Arbeit auf dem Acker denken dabei wohl die wenigsten. Im Bezirk Bergedorf, da sieht das anders aus. Da packen rund 250 Hamburger Haushalte selbst mit an. Sie finanzieren gemeinsam die kleine Biogärtnerei und teilen sich die Ernte. Und die Initiative gilt als erste solidarische Landwirtschaft Hamburgs.
10: 2 Hektar Gemüseacker, mitten in Hamburg in den Vier- und Marschlanden. Das ist der Arbeitsplatz von Steffen Brauer. Der 36-Jährige ist einer von 4 festangestellten Gärtnern der Solawi-Vierlande, der solidarischen Landwirtschaft in dem Hamburger Stadtteil Ochsenwerder.
11: Habt ihr Lust, Porree zu pflanzen mit mir?
12: Oh ja, oh ja.
11: Ja?
10: Steffen bekommt heute beim Pflanzen von Porree Unterstützung. Es ist einer von 4 jährlichen Ackertagen der Solawi.
11: Genau, kommt mal her. Also hier in den Kisten sind die Porree-Pflanzen. In jeder Kiste sind 1000 Stück.
12: Oh,
11: und
12: was? Das sind 1000?
11: Das sind 1000, ja.
12: Oh Gott. Krass,
11: also wir haben noch 3 weitere Kisten. Wir haben insgesamt sind es 6000 Porrees, die wir pflanzen wollen.
12: Wow.
11: Nicht alle heute vielleicht. Wir gucken mal.
10: Okay. Mehr als 200 Vereinsmitglieder bekommen wöchentlich frisches Biogemüse. An den Ackertagen helfen viele von ihnen selbst auf dem Feld. So auch Birte Räuber und Andrea Pops.
12: So, jetzt. Man muss den Punkt finden, wo man es einsteckt.
10: Die beiden Hamburgerinnen kennen die Solawi schon fast von Anfang an, seit 2018. Neben dem Stadtleben ist die Feldarbeit eine willkommene Abwechslung.
5: Mich verbindet das total mit dem Essen, was von mir auf den Tisch kommt, ja. Und ich finde das richtig klasse, dann auch nachher im Herbst oder sogar noch später dann was zu ernten, wo ich weiß, die habe ich da reingesetzt oder vielleicht die da hinten.
13: Das hat was von auch nützlich sein. Also für mich, ja, dass man spürt, das wird mir nicht alles nur angeliefert und dann passiert es vielleicht, dass ich die Hälfte meiner Möhren wegschmeiße, weil es mir nicht so wichtig ist. Ich schmeiß nichts weg zu Hause. Das wird alles aufgegessen und wenn ich es nicht so gerne mag, dann wird es halt verschenkt.
11: Ihr seid schon Profis. Wie wäre es, wenn ich einen Gang höher schalte?
13: Nee.
11: Nee?
13: Noch nicht.
11: Noch nicht. Noch nicht, okay. Aber es sind Porries in der Erde. Sieht sehr gut aus. Wir besprechen uns im Gärtnerinnen-Team immer Anfang der Woche, was wir machen wollen an den Wochenenden. Meistens sind es große Sachen wie Möhrenjäten oder rote Beetejäten. Jetzt gerade haben wir viele kleine Aufgaben und dann schicke ich die Leute so rum.
10: Im Mittelpunkt steht hier vor allem die Gemeinschaft.
11: 23, also macht man schon.
13: Nach hinten, guck mal, guck dir das mal an. Das Wahnsinn, aber eine Kurve.
9: Macht nichts. Hey,
13: war super.
10: Birte, Andrea und die anderen Vereinsmitglieder finanzieren gemeinsam das Land. Ein monatlicher Beitrag fließt in Kosten, Löhne für die Gärtner, Saatgut und Maschinen. Wie viel am Ende jeder Einzelne genau zahlt, wird solidarisch auf einer sogenannten Bietrunde festgelegt.
0: Und dann können die Leute, die viel Geld haben, sich überlegen, wie viel ihnen der Gedanke wert ist. Und die Leute, Studenten-WGs, die kein Geld haben, können sich überlegen, wie viel können wir uns denn leisten. Und dann wird geboten in einer Bietrunde. Und dann guckt man, ob der Durchschnittsbetrag, den wir dann haben, reicht, um den Wirtschaftsplan zu erfüllen. Und wenn das nicht reicht, wird normal geboten, ist eher ein bisschen höher. Und wenn es reicht, ist auch gut.
13: Wir können uns unsere Belohnung noch abholen hier.
10: Was auf den Feldern wächst, entscheidet die Saison. Nach der Ernte wird das Gemüse auf insgesamt 11 Depots in Hamburg verteilt. Eine Liste zeigt den Mitgliedern, was heute in ihren Beutel kommt.
13: Ich bekomme heute einen Staudensellerie, 650 Gramm Spinat, zwei Brokkoli, ein Blumenkohl, also Wahnsinn. Wir können kaum gegen an essen. Und jetzt dauert es nicht mehr so lange, dann kriegen wir 5 Kilo Tomaten und 4 Gurken und so. Das ist dann schon manchmal auch ein bisschen an der Grenze, fängt man schon an zu verschenken. Aber das ist schön, das auch zu fühlen, dass wir eine Saison haben.
10: Der Ackertag ist fast vorbei. Bis der Porree geerntet werden kann, dauert es noch 3 bis 4 Monate. Doch etwas anderes ist heute schon gewachsen. Das Gefühl von gemeinsamer Arbeit, Zusammenhalt und Solidarität.
9: Sogenannte Chill-Out-Musik läuft ja häufig immer irgendwie so nebenbei. Man nimmt sie manchmal kaum wahr. Aber dahinter steckt viel Arbeit und ein kreativer Geist. Thomas Lemmer aus Bramsche gehört dazu. Er zählt zu den erfolgreichsten Produzenten Deutschlands. Und eigentlich macht er aber was ganz anderes und das nur so nebenbei. Und das macht er aber so gut, dass er sogar schon den Deutschen Songwriting Award abgesandt hat.

0: Thomas Lemmer in seinem Element. In seinem Kellerraum hat er sich ein Tonstudio eingerichtet, sein eigenes kleines Raumschiff.
1: Der Begriff Raumschiff ist schon irgendwie passend, finde ich auch. Ja. Man schwebt einfach so in seiner Welt hier.
0: Stress und Hektik haben in seiner Chill-Out-Musikwelt keinen Platz. Um einen Song möglichst entspannt klingen zu lassen, setzt er auf wiederholende Klänge und Melodien und auf ein Tempo, das niedriger ist als der normale Ruhepuls.
1: Ich würde sagen, der überwiegende Teil ist in Moll, weil es eben sehr ein wärmeres Gefühl gibt. Es ist nicht so happy-clappy, schon mal von den Harmonien her. Und ich versuche immer, möglichst einen interessanten, spannenden Harmoniebogen zu finden, der sich möglichst nicht langweiligend wiederholt. Wenn ich es dann fertig habe, dann teste ich natürlich, wie fühlt sich das für mich an. Und dann lege ich mich aufs Sofa, mache die Kopfhörer rein und höre mir das selber an. Und dann merke ich, ob es stimmig ist oder ob noch irgendwas fehlt oder was geändert werden soll. Und wenn es aber genau dieses, wenn ich da so richtig abtauchen kann in der Musik und mich nichts mehr stört und es ist alles, ich bin da in meiner Welt, dann habe ich das erreicht, was ich wollte.
0: Für Musik hat sich Thomas Lemmer eigentlich schon immer interessiert. Als Fünfjähriger beginnt er Klavier zu spielen, macht später noch eine Ausbildung zum Kirchenorganisten.
1: Wenn ich eine Zeit lang nichts machen kann, zum Beispiel im Urlaub, ich habe kein Instrument dabei und ich kann das nicht machen, dann werde ich nach 2 Wochen auch ungeduldig. Dann will ich da wieder ran. Und dann, also das ist irgendwie auch so, weiß ich nicht, ob man das Ventil nennen kann, aber das ist etwas, was aus mir irgendwie rauskommt und was mich, ja, weiß ich auch nicht, ausmacht oder was, ja, was mich erfüllt, was ich dann auch machen muss.
0: Im Urlaub hat er natürlich weder das Klavier noch das Tonstudio dabei. Dafür diesen kleinen Rekorder, mit dem er Geräusche aus der Natur aufnehmen kann, um sie später in seine Lieder einzubauen.
1: Vogelgezwitscher, Wellenrauschen zum Beispiel kann interessant sein. Es können auch Autos interessant sein oder Züge. Mir fällt gerade eine Szene ein, wo ich in der Küche war im Urlaubshaus und der Wasserhahn tropfte. Und das habe ich aufgenommen und daraus was gebaut. Also da gibt es die skurrilsten Sachen, auf die man dann so kommen kann.
0: Und das klingt dann zum Beispiel so mit Vogelgezwitscher. Oder so mit dem tropfenden Wasserhahn. Oder aber so mit dem leicht verfremdeten Geräusch eines Zuges, der über die Gleise fährt. Hauptberuflich arbeitet Thomas Lemmer übrigens als IT-Fachmann. Die Musik und sein Kellerstudio, nur ein Hobby, wenn auch ein sehr intensives und erfolgreiches. Insgesamt sind es mittlerweile 20 Alben, mehr als 500 Songs und 50 Millionen Aufrufe bei Spotify. Dazu kommen knapp 200.000 monatliche Hörer, die seine Lieder regelmäßig abspielen.
1: Das ist surreal. Das ist komplett strange. Es vergeht eigentlich keine Woche, wo sich nicht irgendwer meldet. Ob das Los Angeles ist, Peking oder aus Argentinien oder sonst wo. Ja.
0: Von Bramsche in die ganze

0: Ich bin ganz begeistert, dass wir endlich mal Dinge aus dem Depot sehen.
1: Manches kommt langjährigen Besuchern bekannt vor und will neu entdeckt werden. Alles in allem ein Bilder- und Farbenrausch auf insgesamt 3000 Quadratmetern. Die Frau, die diese Ausstellung konzipiert hat, ist heute in erster Linie erleichtert, dass alles an Ort und Stelle ist. 4 Jahre lang hat sie insgesamt an dem Konzept gefeilt, bis zuletzt.
2: Es ist sehr schön, wenn man sehr lange an was arbeitet und sich was ausdenkt. Und dann ist es irgendwann fertig und es ist fast so, wie man sich das gewünscht hat. Das ist schon ziemlich cool. Und viel schöner ist es natürlich dann, wenn man an Tagen wie heute dann die Besucherinnen und die Menschen darin sieht. Dann macht es wirklich richtig Spaß.
1: 10 Tage vorher. Inka Schube ist noch mitten in den Vorbereitungen. Sie hat deshalb ihren Arbeitsplatz verlegt, vom Verwaltungstrakt in die Ausstellung. So kann sie die Wirkung der Werke untereinander noch besser überprüfen. In die engere Wahl kamen rund 1000 Werke aus der Sprengel-Sammlung. Von denen hat sie kleine Magnete anfertigen lassen und genaue Raumpläne erstellt. So konnte sie nach und nach die Ausstellung zusammenstellen. Die verläuft chronologisch von 1901 bis 2026, aber geht eher thematisch vor, in 20 Räumen.
2: Normalerweise arbeite ich wie viele der Kollegen gern mit digitalen Programmen, also ich nutze im Allgemeinen InDesign dafür. Aber hier war die Fläche einfach so unglaublich groß und so viel zu sortieren, dass ich das wirklich alles sehen musste gleichzeitig. Zumal dieser Flur, in dem wir gerade stehen, der Weg in mein Büro ist. Und immer, wenn ich an anderen Projekten gearbeitet habe und hier vorbeiging, konnte ich wieder ein bisschen was schieben und wieder über was nachdenken.
1: Und dieses Nachdenken hat sich ausgezahlt. Rund 400 Werke sind in den neu gestalteten Räumen zu sehen. Und warum heißt diese Dauerausstellung nun Mein lieber Schwan? Eigentlich nach dieser Skulptur. Aber der Titel passt schon wirklich zu dieser hochkarätigen Ausstellung.
3: Wenn die norddeutsche Shanti-Polka-Band Mahoin den Wattenpräsidenten Momme bei seiner Wattwanderung begleitet, dann ist die Party garantiert. Wattwanderung mit Musik hat seit 126 Jahren Tradition in Büsum. Seit 3 Jahren sind Mahoin die Hauptband. Und im Grunde ist dieser Lauf durchs Watt ein kostenloses Konzert.
4: Moin, moin, moin.
5: Südstrand 11, Wattenhus. Die ersten Büsum-Gäste warten schon, dass es endlich losgeht.
6: Ja. Unser Job ist jetzt reinlaufen, also die Leute ins Watt ziehen und dann zwischen den Spielen und beim Laufen Musik machen. Das ist der Job.
5: Das wird keine Wattwanderung im klassischen Sinne. Hier geht es nicht um Wattwürmer, Gezeiten oder die Vogelwelt der Nordsee.
7: In der anderen Hand ein Butterbrot mit Käse. Wenn ihr bloß nicht mit dem Bein durch die Tüte kommt, oh, hol ich dir auch allang auf den Eis.
8: Die Frauen sagen alle mal Ma.
9: Ma.
8: Die Männer
10: Hoi.
8: Genau.
10: Ma.
8: Hoi.
7: Wir tun, was uns gefällt.
5: Wattenlaufen mit Musik. Seit 126 Jahren Tradition in Büsum.
7: Meine Damen und Herren!
6: Wir machen das noch nicht ganz so lang. Wir sind jetzt im 3. Jahr dabei.
5: Das gehört auch dazu. Begleitmusik machen. Denn nach jedem Song ein Spiel. Beim Wattenlaufen, beim Midsommerfest in Dagebüll oder bei der Kieler Woche spielen, dann sind sie die Bordkapelle von Mahoin. 5 Mann nur mit den nötigsten Instrumenten. Anders als wenn sie in Theatern spielen, mit großem Schlagzeug, Soundanlage und mehrstimmigem Gesang. Hier sind sie mobil und flexibel.
6: Ey, die haben uns irgendwann angefragt. Ich weiß nicht, das kam irgendwie über. Es hat hier so eine Feuerwehrkapelle gemacht. Und dann haben die uns angefragt. Und für uns war das, oh, was, 1,5 Stunden durchs Watt laufen? Da wussten wir natürlich noch nicht, was hier passiert.
5: Zwölf Lieder spielen sie. Seemannsgarn mit bekannten Melodien aus den Häfen der Welt. Ein Konzert der besonderen Art. Bei gutem Wetter

0: Oder?
1: Ja, also im Wald zu laufen, ja, sowas kannte ich gar nicht. Für mich war das so, es ist ein besonderes Konzert auf jeden Fall, also für uns, weil wir hier einen Spaziergang machen und mit den Leuten sozusagen ganz, ganz nah an den Menschen sind.
2: Bestes Wetter, schönes Lüftchen und die Leute haben Spaß und dann haben wir auch Spaß.
3: Die Dünen, sie wandern am Strand hin und her.
4: Viele kennen die Tradition, kommen seit Jahrzehnten nach Büsum oder wohnen hier. Die kennen noch die Kurkapelle, die das früher auch mal gemacht hat.
3: Am plattdeutschen Strand sind die Fische im Wasser und selten an Land.
5: Man sieht es jedes Mal, wenn die Mannschaft hier ins Watt geht. Die haben immer sofort eine riesige Menschentraube hier um sich rum geschart. Und ja, das ist ansteckend. Man muss da einfach mit und man kann die Füße nicht stillhalten. Gell?
6: Inspirieren, man kann abschalten, man entspannt. Das ist einfach schön, eine Woche mal hier in Büsum zu sein. Wunderbar.
7: Aber ich meine auch die Musik.
6: Natürlich, die ist doch ausschlaggebend dazu. Die ist toll, wir haben die schon mal gehört. Aus Hamburg, die Band.
8: Ich bin zum ersten Mal hier. Das gefällt mir sehr gut. Ich komme wieder. Das steht sicher.
4: Und die Bordkapelle von Mahoyn kommt auch wieder. Immer wieder. Einmal im Monat oder auch zweimal bis September. In Büsum zum Wattenlaufen mit Musik.
9: Ja, und da können auch wir hier eigentlich gleich mitschwingen. Und ich sag Ihnen, das lohnt sich. Ich habe die Jungs vor ein paar Jahren mal getroffen und die machen richtig gute Laune. Alle Infos dazu gibt es wie immer auf unserer Seite und auch zu allen anderen Themen aus der Sendung. Und damit sage ich Tschüss und ein schönes restliches Wochenende. Bis nächste Woche. Machen Sie es gut. Tschüssi.

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1: Hallo und herzlich willkommen zum Tagesgespräch am Freitag. Es ist Sommer, es ist heiß und überall im Land treffen sich Nachbarn im Freien. Nachbarn, die zusammen grillen und feiern, Nachbarn, die auf einer Leinwand im Hinterhof WM-Spiele anschauen. Es gibt aber auch Nachbarn, die sich nicht leiden können. Im sächsischen Görlitz hat diese Woche eine Frau in einem Nachbarschaftsstreit sogar Biowaffen eingesetzt. Sie hat einem Nachbarn 30 Nacktschnecken in dessen Hochbett platziert, die dann Kräuter und Blumen im Wert von 20 Euro weggefressen haben. Die Polizei ermittelt. Und wir reden heute über gute und über schlechte Nachbarschaft.
0: Kommen Sie mit uns ins Gespräch. Heute am Mikrofon Achim Bogdan.
1: Unser Thema heute: Nebeneinander und Miteinander. Wie gelingt gute Nachbarschaft? Also, was können Sie uns berichten? Was macht Ihre Nachbarschaft aus? Gießen Sie Blumen, hüten Tiere oder Kinder Ihrer Nachbarn? Oder ist es ganz andersherum und Sie haben totale Horrorerlebnisse mit Ihren Nachbarn erlebt? Heute ist Platz für all das bei uns, aber gerne auch für vor allem die positiven, mutmachenden Geschichten. Erzählen Sie uns bitte von Ihren persönlichen Erlebnissen und Beziehungen zu Nachbarn. Und unsere gebührenfreie Telefonnummer, Sie kennen sie vielleicht schon, 0800 94 95 95 5. Hier im Tagesgespräch auf Bayern 2 im Radio und ARD Alpha im Fernsehen. Nochmal die Nummer 0800 94 95 95 5. Oder Sie schicken uns eine Text- oder Sprachnachricht über Signal oder WhatsApp. Die Nummer dazu finden Sie auf unserer Sendungsseite auf bayern2.de. Und unser heutiger Gast ist Lars Fischer, Kulturwissenschaftler und Autor des Buches Nachbarschaft. Herzlich willkommen, Herr Fischer. Freue mich sehr, dass Sie da sind.
2: Ja, herzlich willkommen, Herr Bogdan. Schönen Dank für die Einladung.
1: Ja, sehr gerne. Warum ist Ihnen denn das Thema Nachbarschaft so wichtig, dass Sie sogar ein Buch drüber geschrieben haben?
2: Naja, eine Korrektur. Das Buch habe ich nicht selber geschrieben, sondern das ist eine ganze Gruppe.
1: Genau.
2: Genau. Wir haben das für das Museum im Oderbruch, für das Oderbruch-Museum in Altranft herausgegeben und erarbeitet, weil wir eine bestimmte Methodik haben in Altranft und wir beschäftigen uns im Museum jedes Jahr mit einem anderen Thema. Und letztes Jahr stand die Nachbarschaft im Zentrum unserer Bemühungen. Und in dem Zusammenhang haben wir mit 25 Personen gesprochen, nach ihren Erfahrungen, nach ihrem nachbarschaftlichen Zusammenleben in der Landschaft, haben mit Gemeindevertretern gesprochen, mit Schiedsstellen gesprochen. Also eine bunte Mischung aus Gesprächspartnern. Und in diesem Zusammenhang ist dann auch am Ende das Buch Nachbarschaft erschienen, in dem alle diese Gesprächstexte zusammengetragen für jedermann nachlesbar sind.
1: Also Sie sind jedenfalls tief eingetaucht in dieses Thema Nachbarschaft. Gab es denn irgendwas, was Sie dabei sehr überrascht hat?
2: Überrascht hat uns eigentlich nur eins, dass wir richtige Streithähne nicht ins Gespräch einbinden konnten. Das hat seinen methodischen Grund, weil wenn im Gespräch jemand quasi mit seinem Nachbarn, in dem er im Streit liegt, offenes Visier hat und miteinander redet, dann muss er auch gewahr sein, dass das alles stimmt, was er sagt. Und diese Streite in den Nachbarschaften sind ja häufig auch so von Missverständnissen geprägt, manchmal sogar von Unterstellungen. Und in diesem Zusammenhang ist es sehr, sehr schwierig gewesen und uns ist nicht gelungen, also Streitparteien vor das Mikrofon zu bekommen. Wir haben das versucht in verschiedensten Varianten. Es gab einen Sportverein, der hat sich mit dem Nachbarn gestritten, weil der Ball zu oft über den Gartenzaun flog. Aber selbst von außen betrachtet, kleine Streitigkeiten sind sehr schwer öffentlich auszutragen, wenn jemand Drittes zuhört. Und diese Erfahrung wird auch gedeckt von unserem Gespräch mit den Streitschlichtern. Ich weiß nicht, ob die Zuhörer und Zuschauer das alle wissen. Bevor man eigentlich einen Zivilrechtsprozess anstreiten kann, in solchen Nachbarschaftsstreitigkeiten, muss man zum regionalen Streitschlichter gehen. Dort kann man sich auch freikaufen für einen Obolus, kann sagen, ich will dieses Gespräch nicht führen, sondern ich will gleich vors Gericht. Aber der erste Gang ist zum Streitschlichter. Und in den Gesprächen mit Streitschlichtern haben wir häufig erfahren, dass das immer schwieriger wird, gemeinsam über ein strittiges Thema in Begleitung einer Person wie einem Streitschlichter zu sprechen. Das ist sehr schade, weil gerade dieses gemeinsame Sprechen und miteinander in Verbindung treten natürlich die Grundvoraussetzung für eine gelingende Nachbarschaft ist. Wir bezeichnen Nachbarschaft nicht umsonst als die Kunst des Zusammenlebens. Und da geht es auch darum, dass man in Nachbarschaft eben investieren muss. Die stellt sich quasi nicht in dem Sinne ein, dass ich einfach irgendwo hinziehe und dann bin ich dort, sondern eine gelingende Nachbarschaft braucht auch das Gespräch und braucht den gemeinsamen Bezug aufeinander. Im Idealfall auch gemeinsame Handlungsmöglichkeiten, ob das das Dorffest ist, das Stadtteilfest, ob das die Hausgemeinschaft ist, die sich, wie Sie an der Anmoderation sagten, zum Fußball trifft. Aber ohne dieses Engagement, gemeinsam etwas auch auf die Beine zu bringen, kann Nachbarschaft eigentlich nicht gelingen.
1: Sie sagen es ja gerade schon selber, Gespräch ist da das A und O und das gilt natürlich ganz genauso für unsere Sendung, für unser Tagesgespräch. Das funktioniert nur, wenn Leute sich finden, die hier mitreden und das hoffe ich doch sehr bei diesem Thema heute, denn jeder hat ja Nachbarn, also kann im Grunde genommen auch wirklich jeder ohne Probleme heute mitreden, wenn wir fragen, nebeneinander und miteinander, wie gelingt gute Nachbarschaft und das Ganze natürlich hoffentlich ganz konkret mit vielen persönlichen Beispielen. Ich sage nochmal unsere Telefonnummer 0800 94 95 95 5 und Ihren heute Gesprächsnachbarn, den haben Sie gerade schon kennengelernt, Lars Fischer, Kulturwissenschaftler und Herausgeber eines Buches über Nachbarschaft. Und wir sind jetzt verbunden mit Christine Holzerland aus Rhein am Lech. Hallo Frau Holzerland.
3: Hallo, grüß Gott.
1: So, was führt Sie denn zu uns, wenn wir heute über Nachbarschaft reden?
3: Ein Traum Nachbarschaftsopa. Also wir waren relativ fremd in dem kleinen Ort, sind erst zugezogen. Dann kam meine kleine Tochter auf die Welt, die Nachbarschaft kam zum Gratulieren. Und dann hat sich auch ganz schnell herausgestellt, es ist ein schreckliches Schreikind, wie halt manche Kinder so sind. Und die anderen zwei, die waren ein bisschen hinten dran. Auf jeden Fall ist der Opa dann, oder der Nachbar, der sich dann irgendwann zum Opa gemausert hat, jeden Tag nach der Arbeit, um 3:15 hat er seine Arbeitstasche in den Flur gestellt bei sich daheim, ist rübergekommen und hat das Kind übernommen. Das ging ganz lang, wo es dann kein Schreikind mehr war, war sie trotzdem ständig beim Opa. Er war der absolute Ehrengast an der Kommunion. Er war ihr Firmpate. Sie war sehr in Sorge, wo dann die eigenen Enkelkinder kommen sind, dass sie jetzt vielleicht abgeschrieben ist. Aber der Opa hat ihr erklärt, nein, du bist meine Große und die Älteste und das wirst du immer bleiben. Und es ging so weit, dass meine Tochter dann irgendwann auf Sylt gearbeitet hat. Und während der Corona-Zeit, wo die ganz scharfen Regelungen gewesen sind, ist der Opa leider gestorben. Und sie ist von Sylt ganz überstürzt runtergefahren, musste da dabei sein. Und da war ja die Frage, darf die dabei sein? Und dann hat auch die Frau Lang, also die Frau vom Opa, war ja immer die Frau Lang, gesagt, natürlich, das ist die Älteste von den Enkelkindern, die darf dabei sein. Also man kann sich nicht vorstellen, wie toll das war und wie lang das angehalten hat, quasi bis zum Tod. Und heute noch, am Todestag, ruft sie mich an und wir sind am Todestag vom Opa auch immer beide noch bei ihm.
1: Also wirklich eine rührende Geschichte, Frau Holzerland. Ein wunderbarer Auftakt für unsere heutige Sendung. Vor allem, was ich auch so beeindruckend finde, am Anfang war ja da ein Schreikind. Das heißt, an dieser Stelle hätten auch die Dinge ganz anders ablaufen können. Also da hätte es auch andere Reaktionen geben können. Wie schön, dass es so gelaufen ist.
3: Ja, genau. Das werde ich dem Mann nie verzeihen, weil diese paar Stunden am Abend, wo es oder am späten Nachmittag, waren einfach für meine großen Kinder oder für mich, also es war unglaublich.
1: Also, ja. Also ich würde es gerne mal weitergeben an unseren Gast, an Lars Fischer, Herausgeber eines Buchs über Nachbarschaft und inzwischen auch Nachbarschaftskenner. Was sagen Sie denn dazu, zu einem Leihopa, der zuläuft und auf einmal quasi wie ein echter Verwandter wird?
2: Die entstehen, wenn man gemeinsam an einem Thema arbeitet. Ob das quasi die Kinderbetreuung ist, das kann aber auch letztendlich, kann auch der Hund sein. Also die Arbeit, die man hineinsteckt in die Beziehung zu den Nachbarn, die ist ihnen wirklich wichtig. Und manchmal ist es wahrscheinlich auch eine Schwierigkeit, diese erste Hürde zu überschreiten. Also das ist uns häufig berichtet worden, dass es hier und da auch Überwindung gekostet hat, quasi ein gemeinsames zu finden, an dem man sich dann auch abarbeiten kann und im besten Fall auch in Freundschaften sich aufbauen, die dann sogar noch halten. Und das haben uns einige berichtet, wenn sie ihren ursprünglichen Heimatort verlassen haben. Das trifft ja auch die Erzählung der Hörerin, dass es Freundschaften gibt, die eigentlich aus Nachbarschaft entstanden sind. Und das funktioniert eben nur, wenn man aufeinander achtet und miteinander auch einen Faden aufnimmt und spinnt, ob das das Kind ist, das erst schrie und dann quasi zur Enkeltochter annektiert, oder annektiert ist das falsche Wort, adoptiert worden ist. Das ist natürlich eine sehr schöne Geschichte.
1: Also Frau Holzeland, vielen, vielen herzlichen Dank, und wir denken unbekannterweise auch an Opa Lang, der alles möglich gemacht hat. Dankeschön.
3: Gut, vielen Dank. Alles, ich denke auch an ihn. Tschüss.
1: Alles Gute, ciao. So, und jetzt ist Helga Bauer dran aus Wasserburg.
4: Hallo.
1: Hallo Frau Bauer.
4: Ja, grüß Gott. Also unter einer guten Nachbarschaft verstehe ich eine Nachbarschaft, die nicht zu neugierig in Privatdingen ist. Zum Beispiel, du putzt ja ihre Fenster nie, oder die putzt ja ihre Fenster dauernd und solche Sachen. Also das, sowas kann ich nicht brauchen. Aber eine Nachbarschaft, die in Gefahren aufmerksam ist. Ich habe zum Beispiel einmal meinen Autoschlüssel stecken lassen außen, und dann kamen die Nachbarn und haben mir das gesagt. Das fand ich toll. Und dann habe ich auch mal das Licht brennen lassen am Auto. Da kamen auch die Nachbarn und sagen, da brennt vielleicht noch das Licht und solche Sachen. Und das finde ich gut. Und das ist eigentlich schon alles, was ich sagen wollte.
1: Frau Bauer, danke schön. Es ist ja auch, wenn ich das gleich weitergeben darf an unseren Gast, so ein bisschen offensichtlich ein feines Spiel, das sich austariert. Also sozusagen eine gewisse Nähe, eine gewisse Aufmerksamkeit, aber dann doch wieder nicht so viel. Es soll ja auch kein Überwachungsstaat sein. Was meinen Sie denn, Herr Fischer?
2: Naja, Frau Bauer hat vollkommen recht. Also es ist in der Tat ein sehr sensibles Gleichgewicht, das man sich dort erarbeiten muss. Weil auf der einen Seite hat Nachbarschaft gerade auch im Ländlichen natürlich auch viel mit Sicherheit zu tun. Also dass man das Gefühl hat, wenn man den Schlüssel mal stecken gelassen hat oder einfach außer Haus geht, die Tür nicht abschließen muss, weil man weiß, es hat jemand ein Auge auf den eigenen Hof, auf den eigenen Hauseingang. Aber auf der anderen Seite ist es natürlich die Seite, die man nicht haben will, wenn man ständig bevormundet wird, weil man sagt, hier macht man den Garten so, die Fenster werden alle 14 Tage geputzt, oder aber das Unkraut ist zu jäten. Mhm. Und da ein Gleichgewicht zu finden, mit dem beide leben können, das ist wirklich die hohe Schule gelingender Nachbarschaft. Und wir haben das in vielen unseren Recherchen auch mitbekommen, dass das natürlich auch damit zu tun hat, dass man die anderen Charaktere kennenlernen und einschätzen lernen muss. Und da ist es natürlich auch so, dass gerade hier im Oderbruch eben auch viele erst einen Zweitwohnsitz in einem Dorf hatten, dann sind sie komplett hingezogen aus Berlin heraus, eine ganz andere Sozialsysteme im städtischen als im ländlichen existieren. Und diese Individualität quasi, die will man ja nicht preisgeben. Und darauf müssen Nachbarn sehr wohl achten, dass sie dort ein gutes Maß finden, dass man auch gemeinsam mal lachen kann. Weil ohne Freunde und Freundlichkeit funktioniert auch die beste Nachbarschaft nicht. Und dazu braucht man halt auch mal ein zwinkerndes Auge. Und wahrscheinlich kennt der eine oder andere und auch die eine oder andere Hörerin mal so ein Schmunzeln, wo man quasi den Hinweis, was dem Nachbarn nicht passt, auch mal sozusagen hinter der Blume sozusagen durchaus gesagt bekommt. Aber man will das nicht jeden Tag im Gesicht haben. Aber dieses Gleichgewicht und dieses Spiel zwischen Sicherheit und Individualität und

0: auch für sich sein, das ist sehr wichtig.
1: Also, weil Sie das gerade erwähnen, erinnert es mich ein bisschen an Juli C. und Unter Leuten. Also je nachdem, quasi eine Situation, wenn Leute zum Beispiel aus der Stadt auch rausziehen auf ein Dorf und dann andere Erwartungshaltungen haben. Also auch das kann natürlich schnell in gewisse Schwierigkeiten mit Nachbarn münden. Wir sind jetzt verbunden mit Siegfried Weißenborn, der uns hier aus Nürnberg anruft. Ich sage an der Stelle auch nochmal unser Thema und unsere Telefonnummer hier im Tagesgespräch. Wir reden heute über Nebeneinander und Miteinander. Wie gelingt gute Nachbarn? Und unsere Telefonnummer 0800 94 95 95 5. Herr Weißenborn, herzlich willkommen bei uns.
2: Ja, danke. Also wir haben direkt gegenüber wir wohnen in einem Mietshaus, in einem großen, und da sind unsere Nachbarn, die Franzi und der Arthur, und die haben drei kleine Kinder. Und seit Jahren treffen wir uns einmal im Monat bei uns in unserem ehemaligen Laden, in dem ein ganz großer Tisch steht, treffen wir uns, um gemeinsam zu essen. Einmal machen Sie das Hauptgericht und wir die Nachspeise, und dann machen wir das Hauptgericht und Sie die Nachspeise.
1: Wer kann denn besser kochen?
2: Das ist ganz unterschiedlich, weil wir einfach unterschiedliche Geschmäcker haben, und das Tolle ist, dass wir es nicht wissen. Also
1: Was es
2: es ist
1: gibt.
2: immer, es ist immer eine Überraschung, wer was macht. Und es ist wirklich toll, weil das ist eine große Vielfalt. Und das kann ein afrikanisches Gericht sein, das der Arthur macht. Oder wir machen immer eher so bodenständige Sachen.
1: Schäuferle.
2: Oder zum Beispiel, oder auch einmal einen Grünkernbraten. Also das ist sehr. Und das Schöne daran ist dass es sind erstens einmal junge Leute, zu denen wir Eltern, also ich bin über 70, eigentlich schon gar keinen Kontakt mehr haben, wie die denken und wie die sind. Und wir erleben die drei kleinen Kinder, die so im Abstand von einem Jahr auf die Welt gekommen sind. Also das Ganze fing mit dem ersten Kind an. Und erleben auch diese Kinder, wie die wachsen, wie die sprechen anfangen. Und es ist wirklich auch für uns, mal unabhängig von dem Essen, wirklich sehr, sehr schön, da einfach Kontakt zu haben zu Menschen und zu Kindern, wo wir eigentlich keinen Kontakt mehr haben und die wir nicht mehr erleben, weil meine Kinder sind auch schon groß und meine Enkel sind auch schon groß. Und das ist ganz toll, also für alle Beteiligten. Dann haben wir noch einen
1: Herr
2: Garten gegenüber,
1: Weißenborn,
2: den sie benutzen dürfen. Also das ist wirklich alles gut.
1: und was war bis jetzt das
0: Herr
1: Topgericht,
0: Weißenborn, haben
1: was
0: Sie
1: Ihnen
0: denn?
1: da so präsentiert wurde?
2: Also ich glaube, bei mir war es einmal, da habe ich einmal, also ich muss dazu sagen, wir müssen immer gucken, weil die Franzi, die ist Vegetarierin, und wir alle anderen sind Fleischesser. Also wir müssen immer irgendwie gucken, dass wir ein vegetarisches Gericht haben und ein anderes. Also zum Beispiel Kaninchen ist da mal ganz gut angekommen, oder neulich dieser Grünkernbraten, wo die Franzi ganz glücklich war und einmal richtig viel gegessen hat, weil sie sonst immer ein bisschen zu kurz kommt bei uns
1: Ja, Kaninchen hat sie
2: Fleischmenschen.
1: nicht so gemocht.
2: Nee, aber wir lassen uns, ich habe neulich zum Beispiel so mit Teriyaki-Panade Blumenkohl gemacht oder sowas. Also wir lassen uns da immer was einfallen.
1: Also
2: Und
1: eine
2: es ist für alle Beteiligten schön, und
1: echt.
2: vor allen Dingen auch dieses Geheimnisvolle, was da drumherum ist, dass man einfach, ja, es gab auch schon Sachen, die jetzt, wo wir schon drauf rumbissen haben.
1: Siegfried Weißenborn erzählt uns das jetzt gerade aus Nürnberg. Also Essen kann auch natürlich ganz oft im wahren Leben, aber natürlich auch in der Nachbarschaft ein Schlüssel sein, um in Kontakt zu kommen, oder Herr Fischer? Lars Fischer, unser Gast übrigens,
0: Ja, ich hätte.
1: Kulturwissenschaftler und Autor eines Buches, Herausgeber über Nachbarschaft.
0: Ja, ich hätte Herrn Weißenbauer noch gern gefragt, ob das ein Zweifamilienhaus ist oder ob es noch jemand Drittes oder Viertes als Mieter gibt, den man perspektivisch zuladen könnte zu den Essen, weil das ist eine sehr schöne Idee.
2: Ich bin noch dran. Ich bin noch dran. Es ist ein Haus mit 10 Mietwohnungen, in denen die Nachbarschaft sowieso im Allgemeinen auch sehr gut ist. Aber Zuladungen gibt es auch, aber weniger aus dem Haus, sondern da kommt dann mal die Mutter vom Arthur oder eine Freundin, eine gemeinsame Freundin von uns. Also so basteln wir das da manchmal rein. Da muss man immer gucken, wer gut dazu passt.
1: Also,
0: Ja, Essen ist
1: dass es
0: wirklich
1: noch
0: eine.
1: lang so geht, ja, Herr Fischer?
0: Ja. Ja, weil Essen ist ein sehr guter Schlüssel. Also in Letschin im Oderbruch, da gibt es sogenannte Neusiedlerabende. Und dort werden alle, die neu in die Landschaft ziehen oder speziell in die Umgegend von Letschin, sind herzlich eingeladen, gemeinsam an einer großen Tafel essend sich kennenzulernen. Und nicht nur die Liebe geht durch den Magen, sondern viele unserer Nachbarn, die wir gesprochen haben, haben sich genau darauf bezogen, dass man entweder gemeinsam gegessen hat, dass man Grillabende durchführt oder dass man einfach, wenn man alleine ist, trotzdem ein ganzes Blechkuchen backt, weil es gibt Nachbarn, die gerne Kuchen essen. Und so entstehen über das Essen natürlich auch sehr schöne Anlässe, gemeinsam auch über das zu sprechen, was darüber hinaus führt, über das Essen. Also Herr Weißenborn hat es die Generation benannt, wo man letztendlich dann auch wieder ein Gefühl dafür kriegt, wie es anderen Generationen geht, nicht nur leiblich, sondern auch, wie sie denken, wie sie ticken. Und das ist natürlich ein sehr schöner Anlass, mit Menschen zusammen an einer Tafel zu sitzen, die man vielleicht nur einmal im Monat oder vielleicht sogar nur einmal im halben Jahr so trifft, um miteinander die Speisen zu teilen. Das ist eine sehr schöne Idee, um Nachbarschaft wirklich zu leben.
1: Also danke nach Nürnberg, Herr Weißenborn, alles Gute.
2: Dankeschön, Servus.
1: Schön, dass Sie angerufen haben. Und ja,
0: Servus.
1: es gibt die Möglichkeit, hier anzurufen, logisch. Aber es gibt natürlich auch die Möglichkeit, uns Text- oder Sprachnachrichten zukommen zu lassen. Wir hören jetzt zwei Sprachnachrichten hintereinander. Zuallererst Rudi Marsch aus München und dann direkt anschließend Petra Römer aus München, auch aus München.
3: Mein türkischer Nachbar hat mir mal vor Jahren gesagt: Rudi, kaufst du kein Haus, kaufst du Nachbarn. Und da hat er recht. Zum Glück haben wir hier die besten Nachbarn von allen.
4: Für uns im Haus ist Nachbarschaft sehr, sehr wichtig. Wir sind 15 Parteien. Wir wohnen in einer alten Siedlung. Und wir haben eine gemeinsame WhatsApp-Gruppe. Wenn Pakete kommen oder wenn irgendwie ein Lebensmittel aus ist, dann kann man sich schreiben. Wir feiern regelmäßige Hausfeste. Und wir gehen auch für eine alte Dame einkaufen, die nicht mehr aus dem Haus geht. Also eine gute Nachbarschaft ist doch wirklich unfassbar viel wert.
1: Petra Römer, Dankeschön. Und Rudi Marsch, auch Dankeschön. Ja, man quasi heiratet eine Familie, wenn man so will. Man kommt in ein Haus und dann ist man natürlich auch umgeben von vielen Menschen, wie wir gerade schon gehört haben. Doris Ulbrich ruft uns jetzt in echt an, gleich hier am Telefon zu hören, aus Landsberg am Lech. Hallo, Frau Ulbrich.
5: Hallo, schönen Tag. Ja, ich melde mich wegen meinen Eltern. Meine Eltern wohnen seit über 60 Jahren in einer Hausgemeinschaft von 10 Leuten. Inzwischen sind alle weg, bis auf die zwei und noch eine Nachbarin. Alle sind über 90. Meine Eltern können das Haus nicht mehr verlassen und die Nachbarin geht jetzt jeden Tag für die einkaufen. Alles, was wir weit weg wohnen, die Kinder, halt nicht jeden Tag leisten können. Und das ist wirklich für uns Gold wert und für meine Eltern sowieso auch. Und das finde ich wirklich, deswegen rufe ich an, ich finde das eine ganz, ganz tolle Sache.
1: Weil es natürlich auch noch eine Möglichkeit belässt, dass zum Beispiel die Eltern noch zu Hause wohnen können, was
5: Ja,
1: vielleicht sonst gar nicht mehr
5: genau.
1: ginge.
5: Nee, da kommt der Pflegedienst, meine Mutter ist inzwischen dement, mein Vater kann überhaupt nicht mehr laufen, also der geht nicht mehr aus dem Haus. Sie ist bis heuer Fahrrad gefahren, war jetzt im Krankenhaus und jetzt hat mir gemerkt, es geht nicht mehr. Und so können die noch zu Hause bleiben mit dieser ganzen Versorgung, die diese Dame für uns noch mitmacht. Das sind nur Kleinigkeiten, aber es hilft uns ungemein. Und den Eltern natürlich dadurch auch.
1: Also ein Lob auf diese Nachbarn und wir haben sie auch
5: Genau.
1: gerade schon von Frau Römer gehört in der Sprachnachricht. Also das Einkaufen ist auch so eine Sache, wo
5: Ja,
1: wirklich mal
5: ja.
1: Nachbarn beweisen können, dass sie wirklich gute Nachbarn sind, dass man einfach zusammenrückt. Lars Fischer, also dieses Einkaufen ist, glaube ich, auch so ein Schlüssel für die Nachbarschaft, für eine gute. Kann es sein?
0: Das ist in jedem Fall so. Das ist im Alltag, spielt das eine sehr, sehr große Rolle. Nicht nur im städtischen wie in München, sondern insbesondere auch in den ländlichen Regionen, wo ja viele Dörfer auch kaum mehr über eine gute Einkaufsstruktur verfügen. Da kommt vielleicht mal der Bäckerwagen vorbei, aber der kleine Supermarkt, der Einzelhändler hat häufig schon geschlossen. Das heißt, da ist man häufig darauf angewiesen, dass die
5: Ja,
0: Nachbarn,
5: vor allen Dingen,
0: wenn
5: wenn
0: sie
5: man
0: in
5: im
0: der
5: Auto
0: Stadt
5: fahren kann.
0: arbeiten,
1: Entschuldige nochmal
0: genau,
1: bitte,
0: dass die das mitbringen.
1: Entschuldigung. Ja, Frau Ulbrich, nochmal bitte.
5: Ich wollte ihm sagen, gerade wenn man nicht mehr Auto fahren kann, dann hat man auf dem Land noch ein größeres Problem.
1: Richtig.
0: Und das ist für viele wirklich eine Also gar nicht hoch genug einzuschätzende Erleichterung, wenn Sie sich darauf verlassen können, dass die Nachbarn auch einen Blick haben. Weil es gibt auch sehr viele, gerade ältere Menschen, das haben wir in den Gesprächen auch gespiegelt bekommen, die sehr lange zögern, bevor sie von sich aus um Hilfe anfragen. Und da ist es in der Nachbarschaft natürlich sehr schön, wenn da jemand einen Blick hat, wie es den Nachbarn geht und dann den ersten Schritt machen kann. Und gerade in Gesellschaften, die jetzt seit dem Zweiten Weltkrieg sind wir ja so mobil geworden wie kaum eine andere Gesellschaft vor uns, dass genau das eintritt, was eben quasi auch die Zuhörerin gesagt hat, dass die Entfernungen zwischen den einzelnen Familienmitgliedern, die wachsen immer weiter. Und insofern ist die Nachbarschaft dann auch in einer anderen Verantwortung, als sie das noch vor, sagen wir, zwei Generationen war. Da waren die Alten zu Hause, die konnten auf die Enkel aufpassen. Und das sind häufig Bereiche, in denen heute quasi Nachbarschaftshilfe so ein Stück weit auch, wenn sie gut gelingt, das Familienleben bereichert, wenn nicht sogar teilweise ersetzen hilft.
1: Von Landsberg am Lech, von Doris Ulbrich, gehen wir jetzt nach Landshut. Dankeschön, Frau Ulbrich. Und Hildegard Fensmer ist jetzt am Apparat.
6: Seien Sie gegrüßt, Herr Bogdan. Ja, an sich hat Frau Bauer schon das gesagt, was ich sagen will. Und insofern kann ich gar nichts Wesentliches mehr beisteuern. Es ist, die positive Zugewandtheit ist sehr wichtig, aber eben auch die Distanz. Und das in sehr ausgewogener Balance eben. Ja, diese beiden Zustände. Aber aus meinem kleinen Lebensumkreis kann ich sagen, ich war Januar, Februar, März, eben 75 Jahre alt seiend, ging es mir alles andere als gut und habe da so rührende Hilfe erfahren durch meine Nachbarschaft. Also es war mir peinlich, aber ich habe es voller Dankbarkeit angenommen. Das ist aus meinem engeren Lebenskreis zu schildern.
1: Also die geholfen haben, werden es vielleicht jetzt hören und sich auch freuen, dass daran erinnert wurde. Frau Fensmer, danke schön.
6: Ich danke.
1: Wir gehen gleich weiter. Otto Fuß ist jetzt dran.
7: Hallo Herr Bogdan.
1: Hallo Herr Fuß.
7: Ja, ich habe auch eigentlich nur gute Erfahrungen gemacht. Ich bin vor circa 11 Jahren, also jetzt im Herbst wären es 11 Jahre, ich habe schon gesagt, von Oberbayern nach Niederbayern ausgewandert und habe das nie bereut. Ich fühle mich hier so sauwohl. Das ist eine ganz andere Nachbarschaft. Die Leute gehen miteinander um, sie achten miteinander. Ich habe das Gleiche zum Beispiel auch erfahren, wie die Dame vor mir erzählt hat. Ich wohne hier, das ist einmal so eine Sackgasse, das sind ein paar Reihenhäuser und einmal, dann geht es in so einen Innenhof, da sind 4 einzelne Häuser. Ich wohne in einem von diesen Häusern und da hatte ich eine Nachbarin, die wäre jetzt oder wird jetzt im Herbst 87. Die war diagonal gegenüber. Wenn die mich mal 3 Tage nicht gesehen hat, dann hat die geklingelt, sagt sie, mein Otto, was ist denn los? Geht's dir nicht gut? Soll ich dir was kochen? Soll ich dir was einkaufen? Mit 87. Ja. Und ich habe jetzt eben gestern eine neue Nachbarin bekommen, weil die alte Dame hat verkauft und da ist es eine neue Nachbarin gestern eingezogen, Mitte 50, die kommt aus Neuried, also auch ausgewandert und wir haben uns gleich gut verstanden, habe gleich gesagt, du, wenn du irgendwas brauchst, musst nur klingeln bei mir, dann habe ich mit dir ausgemacht, wir machen in den nächsten Tagen mal so eine kleine Rundtour durch den Ort, dann zeige ich dir, wo der Penny ist und der Edeka und das Ärztezentrum und die Apotheke und Schwimmbad und der Wertstoffhof. Sagt sie, Mensch, das ist toll. Und so funktioniert es hier eigentlich prinzipiell. Ich habe so einen wirklichen Streit habe ich hier eigentlich noch gar nicht erlebt.
1: Haben wir in der Sendung auch noch gar nicht so richtig erlebt. Ist vielleicht auch besser
7: so. Ist mir auch schon aufgefallen.
1: Also man sollte nichts verschweigen, aber auch nichts herbeireden. Denn es ist ja erstmal ganz schön, dass wir hier so viele positive Geschichten hören.
7: Das ist doch gut. In der Stadt ist es allerdings ganz anders. Ich habe über 50 Jahre in München gewohnt und anschließend dann auch noch in Gilching, ist ja im Prinzip ein Vorort von München. Aber da kannte man zum Teil seine direkten Nachbarn gar nicht. Und hier habe ich letztes Wochenende war ich auf dem Wertstoffhof, da kommt eine ehemalige Nachbarin, die hier in der Straße gewohnt hat, sagt sie, mein Otto, was machst denn du da, die habe ich ja schon ewig nicht mehr gesehen, geh her, lass sie umarmen, ja, die hat mich gleich gedrückt, also das habe ich in München noch nie erlebt.
1: Ach, so schön auch, dass Sie gleich zum Beispiel die Nachbarin da gleich geduzt haben, ich bin der Otto, so ja, muss nee, es
7: das,
1: doch sein.
7: Das ist hier üblich, in Niederbayern sagt man höchstens noch zum Herrn Pfarrer Sie. Aber ansonsten sagt jeder, ist ja auch hier der Hausarzt, ja, jeder duzt jeden, also das ist ganz normal.
1: Sehr gut. Otto, ich freue mich, dass du hier anrufst und uns das so direkt mitteilst.
7: Okay.
1: Okay, ja, schönen Gruß an Otto Fuß, den wir gerade gehört haben.
7: Ja, das Lars, reimt sich sogar.
1: Lars Fischer, also okay. Dieses Erlebnis, also gerade zwischen Stadt und Land, finde ich ja ganz interessant. Zieht jemand raus und merkt, da ist auf einmal was ganz anderes, als was er vorher so erlebt hat. Ist das auch was?
0: Ja, die Nachbarschaft, die...
1: Ja?
0: Ja, das ist ein großes Thema, weil auf der einen Seite muss man sich ja für die Dörfer und die dörfliche Strukturen immer vor Augen halten, dass der Arbeitszusammenhang der Dörfliche in den letzten Jahrzehnten sehr löcherig geworden ist. Das heißt, früher kannte man sich eigentlich vom Arbeiten auf dem Feld, in der Landwirtschaft, im Einzelhandel, in den Handwerksbetrieben, und desto mobiler die Gesellschaften werden, desto löchriger und immer bindungsweicher wird dieser Arbeitszusammenhang. Heute sind im Dorf eigentlich kaum mehr Leute im gleichen Arbeitszusammenhang tätig. Und das heißt, man muss sich die Möglichkeiten selber erarbeiten, einander kennenzulernen. Das funktioniert nicht mehr über den Arbeitsplatz. Und insofern ist es quasi auch im Städtischen, wo das ja häufig auch gewählt worden ist, in die Stadt zu ziehen, weil man eben dort quasi anonymer, in Anführungsstrichen, leben kann. Das heißt, eigentlich gar nicht so sehr in neue nachbarschaftlichen Verhältnisse eintauchen wollte. Man wusste zwar, die wird es auch geben, aber eigentlich suchte man die Freiheit. Und heute ist es aber letztendlich so, dass die verbindenden Elemente, die Nachbarschaften quasi wirklich der Kitt dafür sind. Die müssen aus unserer Erfahrung viel, viel aktiver selbst hergestellt werden, als das noch vor vielen, vielen oder vor einigen Generationen der Fall war. Und eins wollte ich noch hinweisen, weil Sie sagten, es gibt so keine negativen Erzählungen. Auf der einen Seite haben wir auch mit Ordnungsamtsleitern gesprochen und die meinten, das ist erstaunlich, wie wenig Streit eigentlich auch bei den Ordnungsämtern sozusagen ankommt. Also vieles scheint quasi gar nicht in diese Ebene gehoben zu werden. Auf der anderen Seite ist es natürlich auch so, dass es in vielen Bereichen, die wir kennengelernt haben, jetzt nicht nur im Oderbruch, sondern auch in anderen Landschaften, häufig so Sätze gibt wie, also erst wenn deine Vorfahren 400 Jahre auf dem Friedhof gelebt liegen, dann kannst du hier mitreden.
1: Oh, also man da muss man schauen, Zeit, da muss man Zeit mitbringen. Zeit, apropos Zeit, genau. 12.35 Uhr, wir sind schon über die Halbzeit unserer Sendung, und zwar folgender Sendung.
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1: Mit unserem heutigen Thema Nebeneinander und Miteinander. Wie gelingt gute Nachbarschaft? Und das diskutieren wir heute mit Lars Fischer, Kulturwissenschaftler und Herausgeber eines Buches über Nachbarschaft.
8: 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Wie erfahren Sie unter bayern2.de.
1: Also eine Textnachricht haben wir hier aus Unterbleichfeld, das ist so zwischen Würzburg und Volkach. Gerold Kober schreibt uns da, gute Nachbarschaft, schreibt er, fußt auf Toleranz und Hilfsbereitschaft. Hier sollten wir nicht so empfindlich auf Lärm und Eigenarten der Nachbarschaft reagieren. Was wir selbst nicht wollen, sollten wir anderen auch nicht zumuten, zum Beispiel während der Mittagszeit Rasen mähen, ist auch eh zu heiß da in Unterfranken um die Uhrzeit. Iris Erbstetter, Stösser, ruft uns jetzt an. Telefonisch.
9: Ja, grüß Gott. Grüß Gott, Herr Bogdan. Ich rufe Sie aus dem Auto an.
1: Hallo, Frau Erbstösser.
9: Herr Bogdan, Sie haben mir gerade mit dem Thema des Tagesgesprächs noch mal ein Stichwort gegeben. Ein gutes Nebeneinander kann zu einem wunderbaren Miteinander führen. Ich habe einen Wohnsitz in Mehring bei Augsburg und einen in Bern. Und so pendeln wir, mein Lebensgefährte und ich, immer wieder von einem Ort zum anderen. Mhm. Und wir standen wieder einmal vor etwa 6 Jahren vor der Situation, dass wir bei einer solchen Hitze wie heute am nächsten Tag nach Bern fahren wollten. Unsere Nachbarn in Mehring sind ein Professor und seine Frau ist eine Engländerin. Und sie engagieren sich sehr sozial in unserem Ort. Und wir grüßen uns freundlich über die Zäune hinweg. Aber an diesem Tag haben die beiden vor unserer Parkanlage, die so ein bisschen grün hat und ständig mit

0: sozusagen so etwas verloren da. Und ich weiß heute noch nicht, was mich bewogen hat, den jungen Mann zu fragen, ob er so freundlich wäre, unseren Garten zu gießen, wenn wir nicht da sind. Und er nickte und sagte ja. Und unsere Nachbarn stellten ihn mir vor, ein junger Mann aus Afghanistan, der in einem Sprachkurs die beiden kennengelernt hatte und sie an diesem Tag besucht hat. Dieser junge Mann hat uns den Garten gegossen und dieser junge Mann sitzt jetzt neben mir. Wir haben ihn adoptiert. Er hat meinen Namen angenommen und wir haben ein Gottesgeschenk auf diese Weise erhalten, dass wir sind etwas ältere Leute, im Leben überhaupt nicht erwarten konnten. Und diese Freude über das, was wir da erlebt haben, die wollte ich Ihnen gerne weitergeben.
1: Also wir haben Sie alle gehört und grüßen auch Ihren ja inzwischen ja Adoptivsohn, der nach 6 Jahren Ihr Adoptivsohn wurde und jetzt im Auto unterwegs ist mit Ihnen. Also eine wunderbare Geschichte, Frau Aschbesser. Dankeschön.
0: Sehr gerne.
1: Und Gruß ins Auto.
2: Ich bin immer dabei.
1: Ach, da ist er auch, da hören wir ihn auch. Wie heißt er denn?
2: Ja, ich bin immer dabei.
1: Ja, und dann, vielleicht können wir auch mal Sie fragen, und wie war das denn für Sie, als Sie dann quasi vom Blumengießen über die Jahre zum Adoptivsohn geworden sind? Was für eine...
2: Das weiß ich auch selbst nicht. Aber ja, heute, ich weiß, das wäre so eine Familie, so international Familie. Meine Mutter ist Deutscher und Vater Schweizer und ich bin Afghaner. Aber wir sind zufrieden. Und jede Zeit, wir sind glücklich miteinander und mit unserer Family, mit unserer Nachbarschaft, alle.
1: Also das Leben ist groß. Vielen, vielen herzlichen Dank. Danke an Sie beide. Gute Fahrt, alles Gute.
0: Dankeschön, Ihnen auch.
1: Dankeschön.
3: Das ist auch ein sehr schönes Beispiel. Das ist auch ein sehr schönes Beispiel dafür, wie aus Fremdheit Nähe entstehen kann, weil Nachbarschaft liegt ja dazwischen. Also zwischen der familiären Situation und der fremden Situation stehen die Nachbarn. Und wenn ein Fremder über die nachbarschaftlichen Arbeits- und Lebenszusammenhänge in die Familie hineinwächst, also das ist eine sehr schöne Geschichte.
1: Aber es zeigt auch wieder mal, irgendwo braucht es am Anfang immer einen Impuls, so wie vorher Otto Fuß, der mit der Nachbarin redet, oder hier jetzt gerade, irgendeiner muss halt mal den Anfang machen. Ich glaube, das ist ganz, ganz wichtig. Ohne Reden geht es einfach nicht. Sind jetzt verbunden mit Marianne Forster, die uns aus Berlin anruft.
4: Ja, grüß Gott nach München. Hallo?
1: Ja, Frau Forster, wir hören Sie. Und wir diskutieren ja heute über Nachbarschaft.
4: Ja, ich hatte Ihrer Mitarbeiterin schon im Vorgespräch gesagt, wir sind hier Mieter in einem Mietshaus mit 2 Mietparteien. Also im Grunde ist es ein Einfamilienhaus. Das Erste kann ich sagen, dass wir hier eine Nachbarin im Haus haben, eine junge Dame, jung ist sie jetzt auch nicht mehr. Die ist hier neu eingezogen damals und normalerweise kenne ich das, wenn jemand in ein Haus neu einzieht, stellt man sich den Nachbarn vor. Und wir sind, wie gesagt, nur 2 Mietparteien, wir und sie. Meinen Sie, in den ganzen Jahren, wo sie hier wohnt, ist sie einmal runtergekommen, hat irgendwie gefragt, kann ich helfen, ich bin so und so. Also ich kenne das, das bietet auch die Höflichkeit, dass man sich mal kurz vorstellt. Man muss ja nicht den dicken Kontakt wahren, aber dass man sich grüßt oder irgendwas, null. Also schon mal, das war der erste Punkt. Der zweite ist, das hatte ich im Vorgespräch Ihrer Mitarbeiterin auch schon gesagt, dass ich von Geburt an gehbehindert bin. Und das schreckt natürlich die Leute schon mal ab, dass man vielleicht mal helfen müsste. Es ist ein Nachbar gewesen, der hier neu gebaut hat. Das war das letzte Grundstück in dieser Straße. Und als das Haus fertig war, habe ich gedacht, na, die Leute kennst du nicht, aber du machst denen eine Freude. Und die haben von uns ein fürstliches, man hat früher gesagt, Fresskorb geschenkt bekommen mit Delikatessen drin. Also es war nicht so Marke Edeka, es war schon wesentlich was Besseres. Glauben Sie bis heute, dass ich da in den ganzen 20 Jahren, wo die Leute jetzt hier mittlerweile wohnen mit 3 Kindern, dass die sich mal schriftlich bedankt haben oder vielleicht mal, dass man erwarten tut man es nicht, aber ich hätte es gemacht. Ich hätte mich mit ein paar Blümchen oder wäre persönlich rübergekommen und hätte mich bedankt. Also auch null. Die Kinder sind inzwischen alle erwachsen. Sie fragen noch nicht mal, kann ich mal irgendwie eine Kleinigkeit für die Frau, der geht's eh schon nicht gut, kann ich mal eine Kleinigkeit für sie besorgen. Wenn sie eine

0: Zeitung ist oder irgendwas. Null. Also es sind Nachbarn, die sind überhaupt mit uns zu tun haben wollen. Wir sind zwar auch nur Mieter im Haus, aber wir sind ja auch, gehören ja auch zur Straße. Mhm. Da gibt es Leute, die sagen, wenn der TÜV abgelaufen ist, da kommt dann ein Nachbar, weiß ich definitiv, dass der es war, der uns beim Ordnungsamt angezeigt hat, dass da jemand vom Ordnungsamt gekommen ist, weil der TÜV vom Auto abgelaufen war.
1: Also hätte man ja andersrum machen können, wenn der TÜV abläuft, dann als guter Nachbar zu sagen, übrigens, ihr TÜV läuft bald ab, vielleicht machen Sie mal was, statt es bei der Polizei anzumelden. Also es tut mir leid für Sie, Frau Forster.
0: Nur so, ich meine, das ist jetzt nicht speziell Berlin, weiß ich nicht, ob Sie hier anders sind. Aber das zeigt ja schon, dass die Leute irgendwas gegen Behinderte haben. Das ist nämlich der tiefere Grund. Das weiß ich definitiv, das kann ich aus ganz vielen Erfahrungen im Leben, die ich gemacht habe. Sie wollen einfach nichts mit Behinderten zu tun haben, Hauptsache weggucken und wie kann man den Leuten noch eins über auswischen, ne?
1: Marianne Forster ist das aus Berlin. Ja, Lars Fischer, Kulturwissenschaftler, inzwischen Experte für Nachbarschaft. Es gibt aus Ihrer Sicht, Sie haben sogar Merkmale festgestellt, was gute Nachbarschaft ausmacht. Und zu einer gelingenden Nachbarschaft gehört erstmal, dass man weiß, wer der Nachbar ist. Und als zweiter Punkt, dass man sich auch grüßt, dass man wenigstens mal Hallo sagt. Die anderen Punkte müssen gar nicht erfüllt sein, aber schon an diesen Punkten scheitert es ja manchmal, wie wir gerade gehört haben.
2: Naja, das ist ja in der Tat eben auch eine individuelle Herausforderung, ein Nachbar zu sein. Und ich hatte es vorhin schon mal kurz angedeutet, unsere persönlichen und familiären Verhältnisse, die werden halt immer singulärer. Wir leben häufig in unseren eigenen sozialen Zusammenhängen, eigenen Systemen, ob jetzt quasi medial oder in der Arbeitswelt. Und da ist die Gefahr, dass man sich eigentlich gar nicht mehr um seinen Nachbarn in dem Sinne sozusagen schert, die wird größer. Wenn man keine gemeinsame Investition in diesen Lebenszusammenhang tätigen will und kann. In die Nachbarschaft zwingen kann man niemanden, aber es gibt hier im Oderbruch zum Beispiel in einigen Dörfern die Gepflogenheit, dass Kinder oder Jugendliche oder auch Erwachsene, die nicht grüßen, freundlich aufgefordert werden, dass das doch das Erste und das Geringste sei, dass man sich schuldig ist, dass man sich grüßt. Mhm. Und wenn man quasi diese Wahrnehmung des anderen und auch erstmal eine Wahrnehmung, die einfach nur darauf abzielt, dass man zur gleichen Zeit am gleichen Ort ist, das ist der erste Schritt. Und häufig, da hat die Zuhörerin wirklich recht, scheitert es auch daran, dass man quasi diesen ersten Schritt schon gar nicht mehr machen will. Und bei einigen sind es bewusste Entscheidungen, bei anderen ist es vielleicht eher auch innere Zurückgezogenheit. Das kann ich nicht beurteilen. Aber es läuft darauf hinaus, dass man da wirklich investieren muss. Und man kann, und das ist der Nachteil, niemanden in die Nachbarschaft zwingen. Eine kleine Anekdote könnte ich vielleicht hier am Rande erzählen. Es gab hier eine

0: syrische Familie auch sich anmeldet und in dem Dorf ihren Wohnsitz nimmt. Und um das einfacher zu machen, hat man eine Dorfversammlung gemacht und hat die syrische Familie gebeten, sich kurz vorzustellen. Und das ging den ganzen Nachmittag ganz gut und am Ende stand aber eine ältere Dame hinten auf und sagte, das will sie jetzt immer. Immer wenn jemand neu ins Dorf kommt, dann soll sich das Dorf treffen und dann kann man sich auch erstmal vorstellen. Und das ist auch ein Punkt, und da gebe ich der Zuhörerin vollkommen recht, das ist, also ich bin auch so erzogen worden, der erste Schritt, sich vorzustellen und zu sagen, wer man ist, wenn man wo eintritt oder hinzuzieht, das ist eine, naja, eine Gewohnheit, die sollte man nicht leichtfertig preisgeben.
1: Ricardo Molina aus Augsburg hat uns eine Sprachnachricht zukommen lassen, und zwar folgende.
2: Ich finde, im Umgang mit den Nachbarn stellen sich die gleichen Fragen wie eigentlich in der Gesamtgesellschaft. Also bin ich empathisch, gehe ich auf meine Mitmenschen zu oder kapsel ich mich lieber ab und bin für mich, verfolge meine eigenen Interessen. Und deswegen ist es auch total wichtig, dass man weiterhin achtsam miteinander umgeht und nicht nur zum eigenen Vorteil auch gegen seine Nachbarn angeht oder so.
1: Also passt ganz gut an dieser Stelle. Dankeschön an Ricardo Molina aus Augsburg. Am Telefon ist jetzt Sibylle Allgeier aus Rosenheim. Hallo Frau Allgeier.
3: Grüß Gott, ins Tagesgespräch.
1: Ja, wir reden ja heute über Nachbarschaft. Was haben Sie da erlebt?
3: Ja, ich hätte drei verschiedene Geschichten. Also die erste ist in München, Haus in Neuperlach. Und eines Tages hat die Nachbarin vorgeschlagen, wir könnten doch ein Hausgrillen machen. Und das haben wir dann organisiert, Liste, wer kommt und was er mitbringt. Und dann haben wir im Erdgeschoss die Möbel zur Verfügung gestellt. Und das Tolle war, da sind auch Leute gekommen. Also es war einfach so toll, das erste Mal, wie wir das gemacht haben und die Male danach. Die verschiedenen Leute, die verschiedenen Essensbeiträge, die Gespräche, und du merkst einfach, dass der Zusammenhalt im Haus dann sich verändert. Dann sind wir nach Rosenheim gezogen. Unsere Kinder waren da 5, 3 und 0. Und die Älteren so, ja, und was ist mit Hausgrillen? Ist ja dann nimmer. Dann haben wir gesagt, ja, dann machen wir da Straßengrillen. Und dann haben halt alle Leute aus unserer Straße eingeladen zu uns im Garten. Das hat es vorher auch noch nicht gegeben. Und da sind alle gekommen und da hat man dann gemerkt, in diese 5 bis 8 Parteien, die kennen sich nicht. Die leben nebeneinander so, ja, wer sind jetzt eigentlich Sie? Ja, wir wohnen direkt neben Erna, obwohl wir ja in Rosenheim sind, in einer Straße mit lauter Einfamilienhäuser. Und das haben wir dann jedes Jahr gemacht. Also dann hat es geheißen, das machen wir abwechselnd, aber es ist jetzt immer bei uns. Und die dritte Geschichte ist, meine Mama ist jetzt am 1. April gestorben, die hat am Ostbahnhof in einem 18-Parteien-Haus gewohnt. Und ich habe aber trotzdem ein Kondolenzbuch ausgelegt und von den 18 Parteien haben tatsächlich 7 Menschen was reingeschrieben. Und ich war dann immer ganz aufgeregt, wenn ich zu meiner Mama halt ins Haus bin, was die Leute halt so schreiben. Und ich habe mir jetzt eins rausgesucht, wo ich kurz draus vorlesen möchte. Also liebe Familie und Freunde von Frau Damestani, wir möchten unser herzlichstes Beileid aussprechen. Frau Damestani war, seit wir hier wohnen, eine so liebe und nette Nachbarin, die immer für einen Plausch im Treppenhaus zu haben war. Schon von Weitem hat sie auf uns mit einem breiten Lächeln gewartet. Dies behalten wir in warmer Erinnerung. Sie hat uns bei der Verabschiedung immer einen guten Aufstieg gewünscht. Weil die wohnen im 5. Stock. Nun wünschen wir ihnen einen guten und friedlichen Aufstieg. Und ich war heute total berührt über die Beileidsbezeugungen von den Nachbarn und denkst, der Großstadt ist irgendwie anonym, weil sie war die letzte. Also von der Ursprungsbesetzung gibt es nur noch 4 Parteien. Und da war halt sie eine davon. Und auch die Neuen haben sich irgendwie doch für sie interessiert, obwohl es die anonyme Großstadt ist.
1: Also das, genau, mit dem guten Aufstieg finde ich ein wunderschönes Bild.
3: Ja.
1: Ja, eine schöne Geschichte, trotz des tragischen Todes letztendlich. Tut mir auch leid. Aber was Sie da erlebt haben, das finde ich auch ganz interessant, selber mit Ihren Nachbarschaftsgrillen oder Straßengrillen, dass Sie da offensichtlich dazugekommen sind und die Leute das vorher sich gar nicht kannten. Da musste jemand schon mal von außen kommen, um die Nachbarschaft herzustellen.
3: Ja, das war wirklich, also ich war geschockt. Aber also halt in der Straße mit 5 Häusern, da kennt man sie doch kennen. Aber ja, wirklich, aber das hat auch was gemacht. Die haben dann gesagt, also dass der Sepp heute kommt, der geht sonst nie aus dem Haus. Und lauter solche, also es war wirklich schön. Und jetzt hat, mit manchen tut sie mich, mit dem, manche sieht sie mich, das macht mir einfach nichts aus. Aber ja, es ist einfach schön. Oder mein Mann, der

0: immer Schneerammer für die ganze Straße, also unsere Seiten, und weil da halt lauter ältere Leute wohnen und die sind dann total dankbar und wir sagen immer, ja, uns kostet das nichts, wir machen das jetzt
1: Oh,
0: einfach.
1: Gedanke an Schnee, das tut gerade ganz gut. Gedanke.
0: Ja,
1: Oh,
0: ist weit
1: Schnee,
0: weg.
1: Kälte, wie wäre denn das? Frau
0: Genau.
1: Allgeier, vielen, vielen herzlichen Dank fürs
0: Ja, nichts
1: Anrufen.
0: zu danken.
1: Dankeschön.
0: Schönes.
1: Oh, so, jetzt habe ich sie abgewürgt, pardon. Anton König ist jetzt dran aus Germering.
2: Ja, grüß Gott in die Runde. Also was der, möchte anknüpfen, was der Herr, der Gast gerade gesagt hat. Es ist natürlich selbstverständlich nach meinen Begriffen, dass man ja grüß Gott sagt zu seinem Nachbarn, guten Morgen, und dass man einen Small Talk vielleicht führt. Aber es ist nach meiner Ansicht für eine gute Nachbarschaft nicht unbedingt mehr erforderlich. Also bei mir ist es so, ich habe sehr viele soziale Kontakte, ich bin fast jeden Abend unterwegs und so weiter. Also da fehlt mir nichts und es ist auch vorgesorgt, wenn ich krank wäre und so weiter. Also, das habe ich gemacht. Aber man darf sich auch, wenn man wohin zieht, darf man sich nicht zu sehr aufregen über irgendwelche Sachen von Nachbarn. Zum Beispiel, wie ich mein Haus in Germering gekauft habe, mein Häusl, ja, sehe ich schon, kommt ein Ehepaar auf mich zu. Das habe ich schon in der Körperhaltung erkannt. Jetzt kracht es gleich. Ja, meine Nachbarn, ich soll die zwei Bäume wegschneiden, eine Blautanne und einen Kirschbaum. Die werfen zu viel Schatten. Habe ich gesagt, Sie, also warum haben Sie das nicht an Voreigentümer gesagt? Ich habe das Haus gekauft, weil die Bäume dort sind. Ja, haben gesagt, der wollte es auch nicht wegschneiden. Sie ist dann so hin und her gegangen. Ich habe dann gesagt, da hab ich einen Sichtschutz. Dann hat sie zu mir gesagt, das ist doch kein Sichtschutz, wir sehen trotzdem alles. Und so ist immer hin und her. Dann hat sie dann zu mir gesagt, ich habe gehört, Sie essen so wenig Fleisch. Gell? Dann hat sie gesagt, essen Sie jede Woche ein Steak, dann verstehen Sie, das ist für die Verstandesbildung erforderlich. Dann verstehen Sie auch, warum der Baum weg ist. Dann habe ich gesagt, sieh, da langt der Wiener Würstler. Und, aber, dass ich das verstehe, warum Sie so. Aber das war für mich gar kein Problem, weil ich habe furchtbar lachen müssen. Da haben Sie sich allerdings nur mehr geärgert, weil ich so viel gelacht habe. Und ja, ich habe nach 10 Jahren habe ich dann einmal die Bäume weg, weil sie mir selber zu groß waren. Aber ist es so, wenn jetzt so Nachbarn daherkommen und so oder sagen, du sollst den Rasen schneiden, damit die der Blütenstaub vom Löwenzahn nicht überfliegt, da darf man sich nicht zu viel denken. Wenn man sich da zu viel denkt, ich bin mit den Nachbarn, mit der Frau Steg, sage ich jetzt einmal vereinfacht, da bin ich, mit denen bin ich gut rausgekommen.
1: Ja.
2: Jetzt ist es schon gestanden, aber ich bin mit denen hervorragend ausgekommen, weil der Dinger mir nicht fällt. Das ist halt einmal so, da kommt einmal der daher. Und darum sage ich, die meisten Leute, die Streitigkeiten haben, so vor Gericht und sonst was mit den Nachbarn, das sind ausgerechnet immer die zu viel Nähe suchen. Und wenn zu viel Nähe da ist, dann entstehen natürlich auch oft, weiß Gott, welche Forderungen. Also es ist zu viel Nähe zu den Nachbarn kann sich
1: auch... Muss auch nicht unbedingt sein. Anton König, Dankeschön. Jetzt erreichen uns noch ganz viele Textnachrichten. Das sind ein paar von Ihnen, möchte ich jetzt auch noch vorlesen. Julia aus München fragt über WhatsApp, Hausordnung wird ignoriert, Raucher, Lärm etc. Was raten Sie? Das gebe ich gleich weiter an Lars Fischer, unseren heutigen Gast. Willi aus Lauf an der Pegnitz schreibt uns, dass er letztes Jahr eine Herz-OP hatte und das Schlafzimmer schräg gegenüber zur Nachbarin. Normal, schreibt er, lasse ich immer abends die Rollos runter und ziehe sie morgens wieder hoch. Jetzt hatte ich vergessen, das Rollo hochzuziehen. Meine Nachbarin hat dann angerufen, ob bei mir alles okay ist. Und Sonja Alt schreibt uns, ich lebe im Süden von München in einem 3500-Seelen-Ort. In Sachen Nachbarschaft möchte ich ein Hoch ausrufen aus unserem Nachbarn Rudi. Er ist 88 und sein Lebenselixier ist seine Hilfsbereitschaft. Rudi ist immer zur Stelle und wir laden ihn entsprechend oft ein und verwöhnen ihn mit gutem Essen. Und dann schreibt sie noch, danke fürs Tagesgespräch, ein wichtiger Bestandteil meines Alltags. Danke, Sonja Alt. Und ja, die Frage nochmal nach der Hausordnung, auch den unschönen Dingen, wenn es mal irgendwie so hakelt. Lars Fischer als jemand, der sich einarg gearbeitet hat in die Welt der Nachbarn. Was tun, wenn es brennt, wenn es Ärger gibt?
3: Naja, wenn es Ärger gibt im Haus, das ist uns quasi bei unseren Untersuchungen gar nicht so häufig aufgetragen worden, diesen Geschichten. Ich kenne das aus meiner eigenen Nachbarschaft. Jetzt nicht, ich wohne hier in einem normalen Haus, aber in meinem Mietshaus, in dem ich mal wohnte, war das eben auch immer die Frage, Hausordnung einhalten, pflegen. Und letztendlich habe ich von meinen Eltern damals gelernt, dass es die einzige Möglichkeit gibt, das quasi aufzulösen, ist in der Tat, da schließt sich der Bogen zum Anfang des Tagesgespräches, ist der Versuch, miteinander ins Gespräch zu kommen. Denn wenn man das nur in sich hineinstopft und das sozusagen erträgt, dann wird es eigentlich nicht besser, eher schlimmer. Und man weiß allerdings auch nicht, und da sind natürlich auch die Ängste, was passiert, wenn ich meinen Nachbarn direkt anspreche.
1: Das übrigens ist mir hat, das hört mir jetzt gerade auf, Ingrid Behrendt ruft uns gerade an und hier steht, ihr Ehemann war Schiedsstelle in einem kleinen Ort und hat da die Schiedsstelle geleitet. Frau Behrendt, in aller Kürze, was ist dabei dann rausgekommen? Wie hat er helfen können?
4: Also mein Mann war sehr zugänglich, hat beide Parteien, die den Streit miteinander hatten, erstmal ganz in Ruhe angehört, hat sich den Sachverhalt vor Ort auch angesehen, so Hecke zu hoch oder zu dicht oder was auch immer war. Und dann hat er beide mal zu sich gehen, hat mit jedem Einzelnen, nachdem er das gesichtet hat, nochmal gesprochen, ob er nicht doch eine Vorstellung hätte, wie man die Dinge wieder ins gleiche Licht bringen. Und wenn da nicht so richtig was rauskam, hat er sich die beiden nochmal gegriffen in einer ruhigen Stunde und hatte selber auch schon eine Idee, was kann man tun, damit die Dinge aus der Welt geschafft werden. Also wie es ich, eine Wurzelsperre einbaue. Da hat der andere gesagt, ist mir zu teuer. Dann hat der andere aber gesagt, aber wenn du das machst, beteilige ich mich. Also dieses Rauskitzeln aus den gegensätzlichen Parteien. Das war so eine Kunst, die mein Mann beherrscht hat und war dann auch auf der Halbinsel, wo wir dort wohnen, das ist oben an der Ostsee, sehr beliebt. Also man ist auf ihn zugekommen und hat gesagt, können Sie uns hier nicht mal helfen.
1: Also Dankeschön dafür, Frau Behrendt. Wir haben jetzt einiges gelernt und auch ganz tolle Geschichten, wie ich finde, gehört in dieser Stunde, die jetzt leider zu Ende geht. Wir haben über Nebeneinander und Miteinander geredet. Die Frage, wie gelingt gute Nachbarschaft? Bei uns zu Gast war Lars Fischer, Kulturwissenschaftler, der ein Buch herausgebracht hat namens Nachbarschaft. Herzlichen Dank an Sie, Herr Fischer. Danke für die schöne Nachbarschaft in dieser Stunde. War schön mit Ihnen.
3: Ja, danke für die Einladung.
1: Alles Gute auch allen,
3: schöne Grüße,
1: die heute zugehört haben, mitdiskutiert haben. Ich wünsche Ihnen jetzt noch einen schönen Tag und ein angenehmes Wochenende. Ihr Achim Bogdan.
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3: Ja, und wir übergeben gleich aus München 33 Grad nach Franken. Simone Schülein ist gleich dran bei Stadtland Leute und es geht auch um Hitze bei euch.
4: So ist es ja, denn tatsächlich kann man aktuell im Waginger See bei 28 Grad Wassertemperatur baden. Das ist wirklich irre. Wir machen so einen kleinen Rundumschlag durch Bayern, schauen, wie sich die Hitze auf die Wasserversorgung und das Wasser bei uns auswirkt.
3: Gleich nach den Nachrichten.
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5: Um 13 Uhr mit Gudrun Skupin. Noch mindestens 5 Jahre wird an Stuttgart 21 gebaut. Neuer Termin für die Eröffnung ist offiziell 2031. Das hat Bahnchefin Palla vorhin auf einer Pressekonferenz bestätigt. Alle Elemente des Projektes, weitere Bahnhöfe und Tunnel im Großraum Stuttgart, sollen demnach

In jeder Situation das Gleichgewicht halten ist eine lebenswichtige Fähigkeit, denn sie bewahrt uns vor Stürzen und deren wirklich schweren Folgen. Gleichgewicht wollen wir miteinander üben. Und wir fangen auf dem Stuhl miteinander an, schwingen die Beine vor, heben sie an und halten schon sehr konzentriert unser Gleichgewicht. Hohes Bein heben und wechselweise die Füße setzen. Wir strecken ein Bein und das andere und wechseln. Und wir tippen an das Knie, Knie, Knie, Knie. Und wir beginnen von vorne und setzen die Füße wechselnd. Und freihändig geht das genauso gut. Und wir strecken ein Bein aus und ziehen den Fuß hoch. Denn diese Fähigkeit, die werden wir wieder brauchen. Weg. Und wir nehmen den Arm dazu. Und wir schwingen viel intensiver und wechseln die Seite. Und wir kommen ans Knie. Da. Da. An das Knie tippen. Und schneller werden wir dabei. Und wir beginnen von vorne. Ganz souverän ist das jetzt schon möglich. Ganz leicht tippen wir und halten unser Gleichgewicht auf dem Stuhl und strecken. Und tippen ans Knie, wechselnd. Und gehen wieder. Schön frei. Und strecken. Und kommen ans Knie. Noch einmal. Ruhig und konzentriert. Und wieder in die Schrittstellung kommen. Streck, streck, streck, streck, streck, streck, streck, streck. Ans Knie und noch einmal ruhig. Da. Und tipp, tipp, tipp, tipp. Richten Sie sich auf in Ihrer Wirbelsäule. Spüren Sie Ihre Muskeln in der Körpermitte wie einen Gürtel und neigen Sie langsam den Rumpf nach vorne. Spüren Sie, wie Ihre Rückenmuskeln jetzt gefragt sind, die Sie halten müssen, und kommen Sie wieder in die Senkrechte hinein. Und neigen Sie den Rumpf zurück. Und spüren Sie, wie Ihre Bauchmuskeln Sie jetzt halten müssen. Dabei bleiben die Füße fest mit dem Boden in Kontakt. Kommen Sie wieder über die Mitte nach vorne. Halten Sie Ihren Rumpf stabil. Und kommen Sie wieder zur Mitte. Neigen Sie den Rumpf zurück, ohne dass Sie die Lehne berühren mit dem Rücken. Halten Sie sich aktiv mit Ihren Bauchmuskeln in dieser Position. Und kommen Sie wieder zur Mitte.
Unsere Muskeln in der Körpermitte sind wie ein Gürtel, ein straffer Gürtel, der uns in der Senkrechten hält. Soweit es der Körper erlaubt, drehen wir die Wirbelsäule nach der einen und nach der anderen Seite. Bleiben aber lang und in guter Aufrichtung mit dem Halt der Muskulatur in der Körpermitte. Und senken die Arme ab, ohne an Körperlänge zu verlieren. Kontrollieren noch einmal, neige nach vorne, kommen zur Mitte. Gehen zurück mit dem Rumpf, spüren wieder die festen Bauchmuskeln und kommen wieder zur Mitte. Wir probieren, das Gleichgewicht auf dem Stuhl zu halten und heben ein Bein ab. Versuchen auch, das Gesäß abzuheben und sitzen nur auf einer Körperhälfte. Jetzt spielen wir vorsichtig und konzentriert mit dem Bein. Und ziehen es wieder nach vorne, kommen zur Mitte und setzen es ab. Das Gleiche probieren wir mit dem anderen Bein. Neigen den Rumpf. Sitzen auf einer Körperhälfte. Halten unser Gleichgewicht und kommen wieder zurück zur Mitte und in die Aufrichtung. Sitzen stabil und sicher auf unserem Stuhl und kreisen jetzt um unsere Sitzbeine. Das sind die Knochen, auf denen wir sitzen. Da spüren wir nochmal diesen Muskelgürtel, der uns in der Aufrechten dient. Wir versuchen es zur anderen Seite auch, um die Sitzbeine zu kreisen. Sehr konzentriert und fühlen, wo denn die Muskeln und Knochen sind, die wir jetzt ansprechen wollen. Und kommen zur Mitte. Stellen Sie die Füße in Schrittstellung. Jetzt nehmen wir die Körpervorneigung dazu, als wollten wir den Stuhl verlassen. Wir heben das Gesäß von der Sitzfläche, halten mit den Armen helfend das Gleichgewicht und setzen uns wieder ab. Wir wechseln die Fußstellung und kommen wieder hinauf. Und langsam wieder ab. Der Stuhl bleibt immer an derselben Stelle stehen. Wir stellen die Füße wieder parallel und kommen mit parallel gestellten Füßen hoch und setzen uns wieder ab. Vorsichtig und ganz kontrolliert von den Beinen über den Rumpf zum Sitzen kommen. Noch einmal strecken Sie die Beine und wir beugen sie wieder und suchen unsere Sitzfläche konzentriert und sorgfältig und kommen wieder hoch und probieren es ein letztes Mal. Jetzt beherrschen Sie Ihren Körper schon viel besser, sodass wir jetzt zum Stand kommen können und uns einen stabilen Untergrund suchen, wo wir jetzt einmal ein Bein nach vorne anheben können und wieder zurückziehen. Zur Seite probieren wir das genauso und holen das Bein wieder zum Standbein heran. Zurück probieren wir es ebenfalls. Und holen das Bein wieder heran. Wir versuchen es mit dem anderen Bein.

und wieder zum Standbein holen. Versuchen Sie, ein Bein auf den Stuhl zu stellen. Und holen Sie es wieder hinunter. Als wollten Sie eine hohe Treppe besteigen. Und nehmen Sie auch das andere Bein. Halten Sie mit den Armen Gleichgewicht. Als wollten Sie die Treppe besteigen. Stellen Sie sich vor, Sie überwinden ein Hindernis, müssen ein hohes Bein heben, vorwärts und rückwärts anwenden und wechseln Sie das Bein. Setzen Sie vor und hoch zurück und versuchen Sie zu stehen. Auf einem Bein wie der griechische Läufer. Kommen Sie wieder in die Standposition, wechseln Sie auf die andere Seite, wie im Zeitlupentempo versuchen Sie jetzt diese Läuferposition nochmal zu erreichen. Stabil auf einem Bein stehen, kommen Sie überkreuzend zum Stand, mit hohem Bein heben. Und versuchen Sie jetzt auf einem Bein zu stehen. Nehmen Sie das andere Bein, kreuzen Sie, kommen Sie zurück und zum Stand. Bleiben Sie ruhig stehen. So können Sie telefonieren oder schreiben. Die Vitamine K und D tragen wesentlich zur Knochenbildung bei, weil sie das Risiko des Knochenbruchs vermindern helfen und zum Knochenaufbau beitragen. Das Vitamin K finden Sie in der Nahrung, zum Beispiel in Gemüseprodukten, in Milchprodukten und im Geflügelfleisch. Das Vitamin D wird auch durch die Nahrung zugeführt und durch das Sonnenlicht im Körper produziert. Ältere Menschen sollten spazieren gehen in der frischen Luft und zusätzlich das Vitamin D in der Nahrung zuführen.

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Schön, dass Sie wieder dabei sind. Um die Bewegungsqualität und die Körperkomposition zu verbessern, ist es wichtig, die Muskelansteuerung und noch wichtiger, die Körperwahrnehmung zu trainieren. Konzentrieren Sie sich heute einmal ganz darauf, wie sich die einzelnen Übungen anfühlen, was fällt Ihnen leicht, wo merken Sie eine Herausforderung. Ich wünsche Ihnen ein angenehmes Training. Los geht's! Wir öffnen die Füße hüftbreit und rollen jetzt auf die Fußballen. Langsam nach hinten auf die Fersen. Wieder hoch auf die Fußballen. Und langsam zurück. Jetzt über die Fußinnen- und Außenkanten kippen. Die ganze Fußsohle wahrnehmen. Und jetzt einmal außenrum. Die Fußsohlen haben 15 mal mehr Nervenenden als der restliche Körper. Von daher macht es Sinn, die Aufmerksamkeit mal ganz auf die Füße zu lenken. Wir ändern die Richtung. Jeden Millimeter der Bewegung kontrollieren. Beide Füße wieder fest im Boden verwurzeln. Nehmen eine Hand hoch, stellen uns vor, wir haben in der Hand eine Kaffeetasse, die wir vor dem Körper tief ziehen. Ohne verschütten. Die Bewegung kommt aus der Schulter. Das heißt, der Oberkörper sollte relativ ruhig bleiben. Die Schulter mobilisieren. Einmal und die Seite wechseln. Andere Hand. Wieder die Finger nach innen, nach außen drehen. Der Arm kommt vor dem Körper tief, Fingerspitzen zum Körper, nach außen und wieder hoch. Und wieder, wenn es gut geht, die Bewegung fließend ausführen. Die Mobilität in der Schulter spüren. Letztes Mal. Wir öffnen die Beine in eine Grätsche und ziehen gleich abwechselnd ein Knie nach innen. Los geht's. Hier die Dehnung und Öffnung in der Hüfte spüren. Gut, wir bleiben hier, schließen die Füße hüftbreit und rollen uns Wirbel für Wirbel tief. Kinn zum Hals, Kopf zur Brust und jeden einzelnen Wirbel beugen. Mit rundem Rücken wieder hoch. Aufrichten und es geht wieder tief. Kinn zum Hals, Kopf zur Brust und wirklich jeden einzelnen Wirbel spüren. Zum Hochkommen erst das Steißbein zum Boden drücken und dann wirklich wieder jedes einzelne Wirbelsegment aufrichten. Und es geht wieder tief. Kinn zum Hals, Kopf zur Brust, mit rundem Rücken tief rollen. Schön die Dehnung im Rücken spüren und die Mobilität in der Wirbelsäule. Noch einmal. Gut, wir nehmen beide Hände nach vorne. Man die Finger fest wie Krallen. Und jetzt nacheinander erst die Daumen bewegen, den Zeigefinger, immer den gleichen Finger der Hand. Jetzt nacheinander, wir beginnen bei einer Seite. Jetzt immer isoliert, nur einen Finger bewegen, ist wie so eine Radlbewegung. Wenn man dann angekommen ist, dasselbe nochmal zurück.

Prima, die Arme hängen lassen, locker auf der Stelle bouncen. Zweimal rechts, zweimal links. Arme locker und Füße locker. Schön in allen Gelenken abfedern. Im Sprunggelenk, Knie, in der Hüfte. Die Arme locker hängen lassen. Jetzt machen wir noch eine Runde. Beide Füße am Boden lassen und einfach das Gewicht so ein bisschen verlagern. So, aufgepasst, Schritt zur Seite. Und immer am Bewegungsende tief setzen. Die Arme auf Schulterhöhe ausstrecken. Immer am Bewegungsende tief setzen. So, jetzt heben wir vom Boden ab mit Sprung. Schön leise landen. Den Sprung schön abfangen. Vom Sprunggelenk übers Knie bis in die Hüfte. Immer mit dem Bein, mit dem Sie sich abdrücken. Das strecken Sie ganz durch. Noch ein bisschen höher. Und wieder ohne Sprung. Tief sitzen am Ende. Arme auf. Und mit Sprung. Leise landen. Und wieder ohne Sprung. Gut, wie geht's? Alles klar? Und wieder abheben. Noch eine Runde ohne Sprung. Wird schon ein bisschen warm? Das ist gut so. Und noch einmal abheben. Noch ein bisschen höher. Gut. Und Skating, das Gewicht rechts, links verlagern. Schön. So, wir bleiben auf einer Seite, setzen den Unterarm ab, machen den Rücken lang und ziehen die obere Schulter hoch. Jetzt kommt der Arm dazu. Es geht nach oben und nach unten strecken. Hochziehen, nach unten strecken. Gleich den ganzen Rumpf rotieren. Wer es ein bisschen intensiver möchte, kommt mit mir und streckt das Bein. Die einfache Version sehen Sie immer am Achsel. So weit reingehen, dass die Position angenehm ist. Jetzt den Arm strecken. Schön lang ziehen, den Arm in Verlängerung zum Schultergürtel bewegen. Den Arm nach oben strecken, hier bleiben und nochmal richtig schön lang ziehen, in die Position hinein dehnen. Langsam hochkommen und das Gewicht wieder rechts, links verlagern. Gut, alle wieder da? Schön. Dann machen wir die andere Seite. Wir bleiben hier, den Unterarm abstützen, den Rücken lang machen, die Schulter nach oben drehen und wir nehmen gleich wieder den Arm dazu. Nach oben ziehen, nach unten strecken. Blick in die Hand, den ganzen Rumpf drehen. Und wieder, wer mag, streckt das Bein.

Jetzt den Arm wieder in Verlängerung zum Schultergürtel ausstrecken. Noch zweimal. Und wieder den Arm nach oben strecken, hier bleiben und kleinen Zugbewegungen noch ein bisschen weiter drehen. Langsam hochkommen, langsam die Füße schließen, beide Füße fest im Boden verwurzeln.

Wurzeln noch einmal kurz nachspüren. Wir verlagern das Gewicht auf ein Bein, beugen beide Knie und strecken jetzt das andere Bein nach hinten weg. Die Schultern nach hinten unten ziehen, die Arme ausstrecken. Wenn es etwas intensiver sein darf, dann den Fuß vom Boden lösen. Gut, jetzt gegengleich die Arme schwingen. Und los geht's. Den Punkt am Boden fokussieren, die Arme wieder halten und seitlich ausstrecken. Die Schultern nach hinten unten ziehen, das Becken gerade ausrichten. Oberkörper und Bein bilden eine Linie. Dann aufrichten, kurz ein bisschen auslockern, beide Füße wieder absetzen, das Gewicht nun auf das andere Bein verlagern, Knie beugen und wieder das andere Bein nach hinten strecken. Wer mag, löst den Fuß und gegengleich die Arme bewegen. Und halten, die Arme seitlich ausstrecken, Schultern tief drücken, Becken gerade machen. Und langsam aufrichten. Den Fuß absetzen, die Arme seitlich hängen lassen. Wir rollen uns Wirbel für Wirbel tief, Kinn zum Hals, Kopf zur Brust und mit rundem Rücken tief rollen. Die Hände aufsetzen und zwei Schritte zurück in eine umgekehrte V-Position. Lang strecken und jetzt abwechselnd eine Hüftseite weiter nach oben ziehen und in kleinen Schritten nach vorne zu den Händen laufen. Dann laufen die Hände nach vorne weg. Und die Füße hinterher. Das gleiche zurück. Die Füße laufen nach hinten. Lang strecken, die Hände hinterher. Noch einmal mit den Füßen nach hinten laufen. Lang strecken, mit den Händen hinterher laufen. Und Wirbel für Wirbel aufrollen. Sehr schön. Beide Füße parallel hüftbreit aufsetzen. Gewicht auf beide Füße gleichmäßig verteilen. Die Knie ganz leicht beugen, den Rücken strecken, die Schulter nach hinten unten ziehen und die Arme locker hängen lassen. Wenn Sie möchten, schließen Sie die Augen. Und wir spüren nochmals nach. Wie fühlt sich der Körper jetzt an? Im Vergleich zum Beginn der Einheit, im Vergleich zu Beginn des Tages. Merken Sie irgendwo noch eine Spannung, dann geben Sie diese mit dem Ausatmen in den Boden ab. Auf die Atmung konzentrieren, die Atmung beobachten tief in den Bauch atmen.

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0: da sieht man schon deutlich, dass das Leberfett zugenommen hat.
1: Eine Woche Zuckermast und wir zahlen monatelang dafür.
2: Das ist nicht normal. Das hatte ich noch nie.
0: Was wir im Gehirn dann noch sehen, das ist natürlich noch beunruhigender.
1: Dabei wäre die Lösung so einfach: Zucker weglassen. Aber der versteckt sich gut.
3: Fast 20 Gramm, also noch mehr als die andere.
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6: Herzlich willkommen zu einer süßen Ausgabe von Quarks. Mein Kollege Ecker von Hirschhausen hat für einen Selbstversuch ganz viel Zucker gegessen, unter medizinischer Aufsicht. Wobei das bei ihm ja immer unter medizinischer Aufsicht ist. Er wollte herausfinden, wie sein Körper reagiert. Spoiler, er wurde dicker, aber es ist noch mehr passiert.
7: Ich starte mein Experiment. 5 Tage lang esse ich zu meinem normalen Essen lauter Zeug mit extra viel Kalorien. Das ist alles andere als vollwertig, sondern voller Fett, Zucker und Salz. 1500 Kilokalorien zu viel. Dieses Experiment wurde hier an der Uni Tübingen entwickelt und schon mit Studierenden getestet. Wie wird mein Körper und mein Hirn reagieren? Hier forschen sie an der Quelle all unserer Süchte und Sehnsüchte, dem Belohnungssystem und der Energiesteuerzentrale. Beide Hirnregionen reagieren besonders stark auf hochkalorische Snacks. Kaum zu glauben, jeder Bissen, den wir essen, wird nicht nur auf den Hüften gespeichert, sondern soll auch unser Gehirn verändern? Liegt hier also der Schlüssel für die Entstehung von Adipositas? Bevor ich mich für das Experiment messte, musste ich erstmal zur Bestandsaufnahme.
8: So, Herr von Hirschhausen, wir sind soweit. Die Messung startet jetzt.
7: Wie viel Körperfett habe ich eigentlich und wie schädlich ist das?
0: Alles, was weiß ist, das ist Fettgewebe. Und das ist eben das Fettgewebe in der Bauchhöhle. Das viszerale Fett, wie wir dazu sagen.
2: Das da, hier, dieser Schwabbel an der Seite, der ist ja auch nicht so richtig gesund, oder?
0: Naja, also das ist das sogenannte subkutane Fett, das Unterhautfett. Das, was man so greifen kann, eigentlich, ja. Was jeder von uns so greifen kann. Und das ist erstaunlicherweise viel gesünder als das Fett, was wir im Bauchraum haben. Das ist eben deswegen so ungünstig für den Stoffwechsel, weil sich das sehr leicht entzündet. Diese Entzündung, die kann die Gefäße angreifen, kann die Leber angreifen, die kann langfristig sogar auch Tumoren verursachen. Die kann auch zu Neurodegeneration beitragen.
2: Also zu Demenz.
0: Zu Demenz.
2: Exakt. Alles nicht schön.
0: Alles nicht schön.
7: Und noch was, je mehr Bauchfett, desto unempfindlicher wird das Hirn für das Hormon Insulin. Das Signal reicht jetzt, du bist satt, kommt nicht an. Deshalb gilt verrückterweise mehr Bauchfett, mehr Hunger. Wie gut mein Insulin funktioniert, zeigt dieser Blutzuckersensor ab jetzt live.
2: Das ist ja irre, ich kann jetzt mit der App in meinen Körper reingucken.
0: Ja.
2: Ich lasse mich messen und wir sehen uns ein zweites Mal.
0: Wir sehen uns ein zweites Mal.
7: Tag 5 des Experiments. Ich kann das Zeug wirklich nicht mehr sehen.
2: Sie sehen es nicht, aber ich habe echt zugenommen. Innerhalb von 5 Tagen. Zack. Was mich am meisten beunruhigt, ist, dass mein nüchtern Blutzucker, also morgens beim Aufstehen, nach der Nacht, in der ich nichts gegessen habe, bei 130 war. Das ist nicht normal. Das hatte ich noch nie.
7: Zurück in Tübingen, Messung Nummer 2. Wo genau sind diese zusätzlichen Kalorien geblieben? Was haben sie in meinem Körper angerichtet?
9: Jetzt bitte einatmen, ausatmen.
0: Da sieht man schon deutlich, dass das Leberfett zugenommen hat.
2: Ja. Wie bitte? Höre ich da recht?
0: Ja, man kann jetzt Unterschiede sehen.
2: In so kurzer Zeit?
0: In so kurzer Zeit, ja. Also da bin ich selber auch immer erstaunt, fast beunruhigt, muss ich sagen.
7: Dieser kleine Hobel rechts im Bild zeigt, mein Leberfett ist sprunghaft angestiegen. In 5 Tagen um 45%.
0: Das ist immer wieder erstaunlich, wie schnell das geht. Und wenn wir überlegen, 5 Tage, das kommt etwa so hin mit den Weihnachtstagen. Hm. Ja, da essen wir ja auch viel.
2: 3, 4, 5, 6, 7.
7: Um zu sehen, ob die 5 Tage hochkalorischer Snacks auch mein Gehirn verändert haben, nehme ich Insulin als Nasenspray. Macht es mich noch so satt wie vor dem Versuch?
5: Jetzt sehen Sie gleich die Essensbilder.
7: Auf diese Fotos reagiert mein Belohnungszentrum. Macht es mir jetzt unbewusst mehr Heißhunger auf Ungesundes? Vor den 5 Tagen überfressen waren meine Reaktionen gesund. Das heißt, mein Gehirn hat auf das Insulin gehört. Und Torten und Burger haben mich nur mäßig interessiert. Und jetzt?
5: Und so zeige ich Ihnen jetzt gleich, wie hat Ihr Gehirn reagiert. Genau wie unsere Gruppe mit viel Bauchfett. Auch hier nach dem Insulinstimulus reagiert Ihre Energie-Homöostase-Areal, das Areal, das so wichtig ist, um zu detektieren, bin ich hungrig, bin ich satt, reagiert nicht mehr.
2: Ja, von so kurzer Zeit komme ich aus der gesunden Gruppe in die kranke Gruppe.
5: War für mich ehrlich gesagt auch unerwartet, dass es so eindeutig ist. Ich könnte mir vorstellen, das hängt auch damit zusammen, dass auch wirklich Ihr Bauchfett zugenommen hat in der Zeit.
2: Mhm. Und die Leber ja auch.
5: Und das Leberfett, richtig, ja.
2: Nun gibt es ja dieses berühmte Belohnungszentrum, was unser Verhalten viel stärker steuert als unser Verstand. Wie hat sich das denn verändert?
5: Ja, das können wir sehr schön sehen, dass das Belohnungszentrum hier in der Mitte vom Gehirn dargestellt unwahrscheinlich schön reagiert hat, auch bei Ihnen auf Nahrungsmittel, die hochkalorisch sind, viel Zucker haben. Aber nachdem Sie dann 5 Tage lang hochkalorisch gegessen haben, ist es sehr spannend und überraschend zu sehen, dass Sie jetzt sogar noch viel stärker reagieren.
2: Wow.
5: Das heißt, noch viel stärkere Reaktion auf die Nahrungsmittel, die Sie auch konsumiert haben.
7: Nicht zu fassen. 5 Tage reichen und mein Hirn spielt verrückt.
2: Professor Birkenfeld, mein Belohnungszentrum will andere Dinge als ich?
0: Leider.
2: Ja, das ist ja irre, wie das auseinanderfällt. Ja. Ich hatte selber das Gefühl, ich kann dieses hochkalorische Zeug nicht mehr sehen. Aber mein Hirn sagt, mehr, mehr, mehr.
0: Ja.
2: Wie erklärt sich das?
0: Ja, das ist eigentlich so dieses große Paradoxon der Adipositas, wenn man so will. Viele Menschen wissen eigentlich, dass es nicht gut ist, wenn sie weiter essen würden. Und trotzdem gelingt es ihnen einfach nicht, diese Änderung zu vollziehen. Und hier sehen wir es 1:1, woran das liegt. Ja? Also das verselbstständigt sich mehr und mehr. Und hinter diesem, was wir hier sehen, steckt das Dopaminsystem. Also das ist das Belohnungssystem im Gehirn, das auch auf Drogen beispielsweise anspricht. Und das, da gibt es keinen stärkeren Stimulus, den wir kennen, der uns antreibt als Menschen.
7: Der Schrecken über meine verfettete Leber steckt mir noch in den Knochen. Leicht ist es nicht, wieder leichter zu werden. Mir helfen alle Snacks weglassen, Essenspausen machen, viel Gemüse und Ausdauersport. So nehme ich über 2 Monate wieder 7 Kilo ab. Aber reicht das? Die größte Belohnung kommt im MRT. Ich habe einen Teil von meinem Bauchfett weg und fühle mich wieder fitter. Meiner Leber geht sogar besser als vor dem Experiment.

0: und mein Hirn tickt wieder halbwegs normal. Erleichterung und dranbleiben. Denn das Ungerechte ist ja, 5 Tage hochkalorischer Schrott reichen, um mein Hirn in Richtung Adipositas zu verändern. Aber 5 Tage gesund essen reichen eben nicht, um alles wieder gut zu machen. Es braucht einen Lebensstilwandel, sagt sich so leicht.
1: Schon nach 5 Tagen mit deutlich zu viel Zucker verändert sich messbar was im Körper. Und besonders überraschend, auch das Gehirn reagiert. Es gibt aber auch eine gute Nachricht. Die Probleme können wieder rückgängig gemacht werden. Das finde ich schon mal sehr beruhigend. Überhaupt, weniger Zucker lohnt sich. Denn wer auf Dauer zu viel Zucker isst, erhöht sein Risiko für Übergewicht, Diabetes oder Herz-Kreislauf-Erkrankungen. Die WHO empfiehlt maximal 50 Gramm am Tag, besser nur 25. Und nur damit Sie das einordnen können, 25 Gramm Zucker wären 8 Stück Würfelzucker oder eine halbe Tafel Schokolade, also Vollmilch, oder eine kleine Hand Gummibärchen, oder ein Cookie, oder eine Kugel Eis, oder ein Glas Cola, oder ein Glas Orangensaft. Und ja, ich hoffe, Sie hören, auf was es da ankommt. Oder, ich meine, ich könnte das alles locker an einem Vormittag verputzen. Es wundert mich deshalb nicht, dass unser tatsächlicher Pro-Kopf-Verbrauch auf rund 90 Gramm geschätzt wird. Das wären 30 Stück Würfelzucker pro Tag, die mich so überhaupt nicht ansprechen. Der ganze Zucker, den wir essen, der versteckt sich sehr gut.
2: Pizza, ich liebe Pizza.
3: Aber sie ist oft voller Zucker. Heute werde ich dazu einiges herausfinden. Vor allem, wie ich erkenne, wie viel Zucker wirklich drin ist.
4: Hallo!
5: Hallo!
3: Welche Angaben auf der Verpackung sind für den Zuckergehalt wichtig? Die Ernährungsexpertin Katrin Böttner weiß das genau. Bei der Verbraucherzentrale beschäftigt sie sich mit versteckten Zuckern.
4: Also jetzt bei dieser Pizza hier zum Beispiel, kann ich da auf einen Blick erkennen, wie viel Zucker da drin ist?
6: Also die Zutatenliste ist ja sortiert. Das, was am meisten drin ist in der Pizza, das steht vorne.
4: Also ich sehe jetzt, bei dieser Pizza steht Zucker relativ weit hinten. Das heißt, da ist jetzt nicht so viel Zucker drin.
6: Ja, es gibt noch was, worauf man achten muss. Hier sind noch mehr Zuckerarten enthalten. Also wir haben hier zum Beispiel noch Dextrose und hier ist auch noch Glukosesirup. Und das sind auch Zucker.
3: Man kann sich das einfach merken. Alles, was in der Zutatenliste mit Ose endet, ist zugesetzter Zucker. Auch alles mit der Endung Sirup. Je mehr davon drin ist, desto mehr Zucker essen wir also. Das Problem: An zu viel Zucker gewöhnt sich unser Gehirn. Unser Belohnungszentrum springt dann bei sehr süßen Speisen besonders stark an. Weniger Süßes schmeckt uns dann nicht mehr so gut.
4: Schätz mal, wie viel Zucker in Würfeln ist da drin?
7: 18 Zuckerwürfel.
8: 6?
4: Mhm, was denkst du?
8: Ich hätte 4 gesagt.
7: 10?
8: 2, 3 Esslöffel. Bestimmt
9: 3?
4: Okay, und was denkst du, wie viel ist in der Pizza?
8: Also einer vielleicht? 4?
10: Ich denke, wenn überhaupt ein Würfel.
9: Gar nichts.
4: Gar nichts? Warum? Gar nichts. Warum denkt ihr das?
9: Weil es nicht süß ist.
4: Mhm. Aber wie finde ich denn jetzt raus, wie viel Zucker da genau drin ist?
6: Dafür muss man sich die Nährwerttabelle näher anschauen. Da kann man ablesen, wie viel Zucker drin enthalten ist. Und hier haben wir die ganze Pizza, also 460 Gramm. Und das sind 19 Gramm Zucker. Das heißt, wir haben hier gute 6 Zuckerwürfel drin enthalten in dieser Pizza.
3: Wer hätte das gedacht?
4: Es sind tatsächlich 6, und zwar in beiden.
10: Wow. In der Pizza genauso viel wie in der?
4: Ja.
10: Okay, hätte ich jetzt nicht gedacht.
4: Oh, krass. Überrascht euch das?
8: Ja, schon.
4: Nein, hätte ich nicht gedacht.
11: Das ist mehr, als man denkt, auf jeden Fall. Weil wenn ich mir eine Pizza mit Salami hole, denke ich ja nicht, dass ich da so viel Zucker eigentlich dazu kriege.
8: Genau. Das ist ja die Pizza dann praktisch in der Nachtisch.
4: Woher weiß ich denn jetzt, ob das viel ist für eine Pizza?
6: Also man kann einfach mal vergleichen. Also schauen, ob es vielleicht Pizzen gibt, die weniger Zucker haben, oder überhaupt mal gucken, wie es bei anderen Pizzen so aussieht.
4: Okay, dann lass uns das auch machen.
6: Ja.
4: Ich schau mal hier. Also die hier. Okay. In. Oder die hier. Meine Lieblingspizza. Jetzt bin ich mal gespannt, wie viel Zucker die hat. Fast 20 Gramm, also noch mehr als die andere. Dabei ist die kleine und es ist nur Gemüse drauf und Käse und Soße.
6: Ah, ich habe hier eine gefunden.
4: Oh. Und?
6: Die hier hat nur

0: 1,9 Gramm Zucker pro 100 Gramm.
1: Ja.
0: Und für die ganze Pizza 8,7. Das sind noch nicht mal 3 Zuckerwürfel.
1: Weniger als die Hälfte der anderen Pizza.
0: Ja, genau. Also vergleichen lohnt sich.
2: Wieso packen Hersteller Zucker in Lebensmittel wie Pizza? Im Teig dient Zucker als Nahrung für Hefepilze. Die produzieren dann mehr Gase. Der Teig geht schneller auf. In der Soße ist er für den süßen Geschmack. Hersteller können so billige, weniger aromatische Tomaten verwenden. In der Salami dient der Zucker Mikroorganismen als Nahrung. So reift die Salami schneller, das spart Zeit. Der Nachteil? Sie schmeckt nicht so gut. Zucker hat also verschiedene Funktionen. Ist besonders viel Zucker in Lebensmitteln, sollen sie aber vor allem eins: süß sein.
1: Okay, also in dieser Pizza ist deutlich weniger Zucker. Da könnte der Hersteller ja eigentlich damit werben, dass diese Pizza jetzt gesünder ist. Warum machen die das nicht?
0: Das liegt einfach daran, dass Zucker nicht so ein großes Thema ist bei Pizzen. Das beschäftigt die Leute nicht so sehr. Da gibt es Produktgruppen, wo das naheliegender ist, mit weniger Zucker zu werben. Müsli zum Beispiel ist sowas, da wird das gerne mal gemacht.
2: Wir schauen uns solche Werbeslogans an. Auch hier muss man wieder aufs Kleingedruckte achten.
0: Also es gibt hier zum Beispiel eins, da steht drauf, ohne Zuckerzusatz. Das ist ein Früchtemüsli. Das Müsli enthält, nur weil da ohne Zuckerzusatz draufsteht, nicht automatisch kein Zucker, sondern es ist keiner zugesetzt. Das heißt, die Früchte, die da drin enthalten sind, die können durchaus große Mengen Zucker enthalten. Wenn wir uns die Nährwerttabelle mal anschauen, dann sehen wir hier 22 Gramm Zucker pro 100 Gramm. Das ist ganz schön viel. Jetzt können wir mal zum Vergleich vielleicht einen Schokomüsli nehmen. Ohne Werbeslogan drauf. Und da genau gleich viel Gramm Zucker, auch 22 Gramm. Hier haben wir zum Beispiel noch ein Positivbeispiel. Dieses Müsli, da steht drauf zuckerarm. Und zuckerarm bedeutet tatsächlich, dass da nicht viel Zucker drin sein darf. Also nicht mehr als 5 Gramm pro 100 Gramm sind erlaubt, wenn man mit diesem Begriff werben möchte. Und zwar egal aus welchen Quellen. Also egal, ob aus Trockenobst oder zugesetzter Zucker. Ja. Das enthält tatsächlich nur 1 Gramm Zucker pro 100 Gramm. Also ja, deutlich weniger als ein Zuckerwürfel. Das schmeckt vermutlich auch nicht besonders süß. Wenn man es jetzt ein bisschen süßer haben möchte, kann man das natürlich auch einfach mischen. Mit einem Müsli wie dem Schokomüsli, was wir uns schon angeguckt haben.
1: Also ich nehme mit, es lohnt sich total, diese Nährwerttabelle zu vergleichen. Aber das dauert ja auch ganz schön lange, wenn ich das bei jedem Produkt mache. Und manchmal will ich nur schnell in den Supermarkt und was nehmen und habe nicht so viel Zeit.
0: Die meisten Menschen haben so ihre Standardprodukte, die sie häufiger kaufen. Und da macht es Sinn, sich einfach gelegentlich mal Zeit zu nehmen, eins davon genauer anzugucken und die Nährwerttabelle zu checken und zu gucken, ob es nicht vielleicht eine Alternative gibt, die etwas besser abschneidet.
2: Die Ernährungsexpertin gibt mir noch einen Tipp. Am besten Fertigprodukte vermeiden und die Pizza selbst backen, aus frischen Zutaten. Hier kann ich entscheiden, wie viel Zucker am Ende drin ist.
3: Glukosesirup, Maltodextrin, Gerstenmalzextrakt. Es gibt über 70 unterschiedliche Bezeichnungen für Zucker. Das macht es uns nicht leichter, Zucker zu reduzieren. Dabei muss das gar nicht so schwer sein. Ein Trick, der funktioniert, ist langsam entwöhnen. Wenn Sie Ihren Kaffee oder Tee süßen, dann könnten Sie die Zuckermenge jede Woche ein kleines Stück reduzieren. Unser Geschmack passt sich erstaunlich schnell an. Das geht auch bei Limo oder Saft, einfach mit Sprudelwasser mischen. Und wenn Sie selbst backen, da können Sie auch da weniger Zucker nehmen, ohne dass Ihnen das weniger gut schmecken würde. Im Gegenteil, nach einer Weile werden Ihnen Ihre üblichen Mengen an Zucker viel zu süß vorkommen. Übrigens haben auch manche Tiere ein besonderes Verhältnis zum Zucker.
4: Nummer 1. Je süßer die Beute, desto wilder der Tanz. Wo gibt's den besten Nektar? Hat eine Biene die perfekte Blüte gefunden, geht's zurück zum Bienenstock. Und dort wird nicht diskutiert, sondern getanzt. Dieser Schwänzeltanz ist so etwas wie das Navi der Bienen, nur mit Hüftschwung. Er verrät gleich mehrere Dinge. Die Richtung des Tanzes zeigt, wo die Blüten liegen. Die Dauer sagt, wie weit es ist. Und die Intensität verrät die Qualität der Quelle. Der entscheidende Faktor aber ist der Zuckergehalt im Nektar. Je höher er ist, desto mehr Energie und desto enthusiastischer der Tanz. Top-Nektar, Top-Performance. Die anderen Bienen wissen so sofort, da müssen wir hin. Nummer 2. Von wegen Naschkatze. Diesen Stubentiger lässt Süßes völlig kalt. Und das aus gutem Grund. Katzen können Süß überhaupt nicht schmecken. Ihnen fehlt ein funktionierender Rezeptor auf der Zunge. Genauer gesagt, das sogenannte TAS1R2-Gen ist inaktiv. Aber warum fehlt gerade diese Geschmacksnote? Evolution. Katzen sind nun mal Fleischfresser. Zucker kommt in ihrer natürlichen Ernährung praktisch nicht vor. Das Gen wurde im Laufe der Zeit einfach abgeschaltet. Trotzdem steckt in Katzennahrung häufig Zucker. Nicht für die Katze, sondern für den Mensch. Er sorgt für eine appetitlichere Farbe, bessere Konsistenz und längere Haltbarkeit. Nummer 3. Ameisen betreiben Zuckerfarmen. Ameisen lieben Zucker und organisieren sich den Nachschub selbst. Ihre wichtigsten Partner dabei? Blattläuse. Diese saugen Pflanzensaft, der viel Zucker, aber wenig Eiweiß enthält. Den überschüssigen Zucker scheiden sie als Honigtau aus. Genau darauf haben es die Ameisen abgesehen. Und jetzt kommt der verrückte Teil. Ameisen melken die Blattläuse mit ihren Fühlern. Kein Witz. Ein sanfter Stups und es gibt einen Tropfen Honigtau. Aber damit nicht genug. Einige Ameisenarten bringen ihre Blattläuse sogar auf eine neue Pflanze, wenn die alte erschöpft ist. Und beschützen sie vor Feinden. Landwirtschaft im Mini-Format.
3: Es gibt ja auch den Trick, statt Haushaltszucker einfach Honig zu essen oder mit Agavendicksaft zu süßen. Und ich sagte Trick, weil das alles gar nichts bringt. Das ist auch alles Zucker, nur in einer anderen Form. Deshalb mal eine kurze Zuckerlehre. Das ist mit Zucker gemeint. Es gibt einfach Zucker wie Glucose, also Traubenzucker, und Fructose, Fruchtzucker. Und es gibt Zweifachzucker wie Saccharose. Das ist unser Haushaltszucker, der aus Glucose und Fructose besteht. Brauner Zucker ist nichts anderes als Haushaltszucker, also Saccharose. Schmeckt nur ein bisschen anders und hat eine andere Farbe. Agavendicksaft besteht vor allem aus Fructose. Davon sollte man besser auch nicht zu viel zu sich nehmen. Ist auch nicht so gut für die Leber. Auch Honig besteht fast nur aus Zucker, und zwar aus Glucose und Fructose. Wenn es unbedingt süß sein soll, dann können Sie mit Datteln oder Bananen süßen. Die enthalten auch viel Fructose und Glucose, aber zusätzlich noch Ballaststoffe und Mineralstoffe. Das ist deren Vorteil. Fehlen noch Süßstoffe, die sehr viel weniger bis gar keine Kalorien haben.
2: Es gibt viele gute Gründe, bei der Ernährung auf Zucker möglichst zu verzichten. Das gilt vor allem für Menschen mit Übergewicht. Und für alle, die an Diabetes leiden und deshalb ihren Blutzucker kontrollieren müssen. Oder für diejenigen, die grundsätzlich auf eine gesunde Ernährung achten wollen. Und natürlich für all jene, die ihre Zähne schützen wollen. Macht es für Sie alle Sinn, auf Zuckerersatzstoffe umzusteigen? Lebensmittel, die auf Zucker verzichten und gleichzeitig süß sind, gibt es jede Menge. Aber was muss man über sie wissen? An der Charité in Berlin untersucht der Ernährungsforscher Stefan Kabisch, wie Zuckerersatzstoffe in der Ernährung wirken und wie sinnvoll sie sind.
5: Wir haben jetzt den Warenkorb in drei Gruppen geteilt. Wir haben hier die Produktgruppe, die alle mit Süßstoffen, ausschließlich mit Süßstoffen gesüßt sind. Wir haben hier eine Gruppe, die mit den Zuckeraustauschstoffen, den Zuckeralkoholen gesüßt sind. Und hier so eine kleine Mittelgruppe, die beides in einem Produkt vereint.
2: Die Zuckeraustauschstoffe sehen fast genauso aus wie Zucker. Sie sind wie Zucker natürlichen Ursprungs und ähneln ihm auch chemisch. Ihre Namen enden meist auf "-id". So lassen sie sich leicht in den Inhaltsstoffangaben finden. Ihre Süßwirkung ist der von Zucker sehr ähnlich, bei deutlich weniger Kalorien. Erythrit hat sogar fast keine.
5: Die Zuckeraustauschstoffe eignen sich sehr gut, um Zucker zu ersetzen. Sie lassen sich in Produkten, die man selber zubereitet, in Kuchen, den man selber backt, sehr, sehr leicht einsetzen. Man kann ähnliche Mengen verwenden. Und das Produkt hat am Ende die gleiche Konsistenz und es schmeckt sehr, sehr ähnlich. Deswegen ist das dafür sehr gut geeignet.
2: Allerdings haben die Zuckeraustauschstoffe einen Haken. Wenn sie bei der Verdauung von den Darmbakterien abgebaut werden, kann es zu Blähungen oder Durchfall kommen. Deshalb verwendet man Zuckeraustauschstoffe oft nur in geringen Mengen. Zum Beispiel in zuckerfreien Kaugummis.
5: Bei den Zuckeraustauschstoffen wissen wir, dass die aktiv gegen Kariesbakterien arbeiten, dass die also das Wachstum dieser Bakterien behindern. Absolut erwünschter Effekt. Und deswegen setzt man es eben so gerne auch in Zahnpflegeprodukten ein. Gleichzeitig schmeckt es eben auch noch süß und attraktiv. Das macht es gerade für Kinder attraktiv, diese Produkte zu verwenden und die regelmäßig zu verwenden.
2: Wer auf Zucker verzichten will, kann auch zu synthetischen Süßstoffen greifen. Man kennt sie vor allem als Tabletten oder flüssig. Chemisch haben sie mit Zucker nichts zu tun. Dafür kann ihre Süßwirkung tausendfach höher sein. Schon winzigste Mengen der Süßstoffe aktivieren die Süßrezeptoren der Zunge. Die Süßstoffmoleküle docken besser an diese an als natürlicher Zucker. So bekommt das Gehirn ein stärkeres Signal dafür, dass das Lebensmittel süß ist.
5: Zur Gewichtsreduktion eignen sich Süßstoffe ganz besonders gut, wenn man ursprünglich sehr viel Zucker zu sich nimmt. Es gibt eine große Reihe von Studien und dort sieht man sehr klar, dass die Süßstoffgruppe immer die bessere Gewichtsentwicklung mit sich bringt, dass auch begleitende Stoffwechselwerte, sowas wie Blutdruck, Leberwerte, Blutzucker, sich in die richtige Richtung verschieben.
2: Süßstoffe finden sich vor allem in kalorienarmen Leitgetränken. Die sind mittlerweile nicht mehr wegzudenken und werden immer beliebter. Gerade wenn es ums Kaloriensparen geht. Aber macht das auch Sinn?
5: Die Softdrinks, die mit Zucker gesüßt sind, leisten einen deutlichen Beitrag bei der Entstehung von Übergewicht, bei der Entstehung von metabolischen Erkrankungen. Bei den Softdrinks, die mit Süßstoffen gesüßt sind, entfällt der Kaloriengehalt. Das ist die gute Seite. Was wir noch nicht gut beurteilen können, ob diese Süßstoffe eben doch noch irgendwelche anderen Nebeneffekte haben. Da ist die Studienlage einfach zu dünn.
2: Welche Risiken in künstlichen Süßstoffen stecken, ist also noch unklar. Das liegt nicht zuletzt daran, dass sie noch nicht allzu lange in Lebensmitteln eingesetzt werden. Die Gefahren durch Zucker sind dagegen bekannt. Wer abnehmen möchte oder aus gesundheitlichen Gründen auf Zucker verzichten muss, kann von Süßstoffen profitieren. Zuckeraustauschstoffe sind dagegen vor allem für die Zahngesundheit gut. Wer allerdings wirklich gesund leben möchte, sollte einfach möglichst wenig Süßes zu sich nehmen. Bei Getränken ist das mit Wasser am einfachsten.
3: Süßstoffe sind nach aktueller Datenlage unbedenklich, auch wenn man nicht ganz ausschließen kann, dass sie manchen Menschen nicht gut tun, vor allem in großen Mengen. Bei Zucker dagegen ist die Situation klar. Wie schädlich Zucker ist, können Sie auch bei quarks.de nachlesen. Dafür einfach den QR-Code einscannen. Und hier noch ein Tipp, wie wir unser Gehirn austricksen können. Denn einfach so sich vorzunehmen, weniger Süßes zu essen, ist schwer. Wenn dann nämlich der Heißhunger kommt, dann verschieben wir das gern auf den nächsten Tag. Das kenne ich zumindest von mir. Die Forschung zeigt, dass es einfacher ist, wenn man sich Wenn-Dann-Pläne überlegt. Das entlastet, weil ich in dem Moment keine Entscheidung treffen muss, sondern dem Plan folge. Zum Beispiel, wenn ich an der Kasse warte, dann schaue ich auf mein Handy und nicht auf die Süßigkeiten. Oder wenn ich nach dem Essen gern ein Dessert hätte, dann putze ich mir die Zähne. Wenn abends beim Fernsehen die Lust auf Süßes kommt, dann trinke ich ein Glas Wasser, warte noch 10 Minuten und esse dann Obst oder Nüsse. So könnte man es zum Beispiel schaffen, ganz auf Süßigkeiten zu verzichten und die Menge an Zucker sehr zu reduzieren. Meine Kollegen von unserem YouTube-Kanal Studio Q haben mal recherchiert, was dabei im Körper passiert.
6: Okay, du hast dich entschieden, auf Zucker zu verzichten, auf den ganzen Süßkram, Smoothies, die Cola. Dann spürst du schon wenige Stunden später den ersten Effekt. Der typische Heißhunger setzt ein, das Craving, diese Gewohnheit, die uns irgendwie zu dieser Schublade treibt, in der die Packung Schokokekse eigentlich nur sehnsüchtig auf uns warten. Also zumindest geht's mir oft so.
7: Bei Nagetieren weiß man, die kriegen tatsächlich richtige Entzugserscheinungen. Die klappern bei Zuckerentzug mit den Zähnen. Bei Menschen gibt's aber keine Belege dafür. Also, dass sie wirklich richtige Entzugserscheinungen bekommt.
6: Heißt das also, das ist alles nur Einbildung, wenn ihr euch in den ersten Tagen irgendwie unwohl oder schlapper fühlt? Nicht unbedingt, denn was wir nämlich wissen, Zucker aktiviert unser Belohnungssystem im Gehirn. Es schüttet Dopamin aus und wir fühlen uns dadurch besser. Ohne Zucker natürlich auch erstmal kein Dopamin.
7: Okay, die nächsten Tage passiert dann was, was ihr aber erstmal gar nicht so merkt. Eure Geschmackswahrnehmung verändert sich. An den Geschmacksknospen auf der Zunge bleibt zwar alles gleich, aber unser Gehirn verarbeitet die Süße wieder ganz anders. Es wird sensibler, ihr könnt also plötzlich geringere Zuckermengen wahrnehmen und Süßes schmeckt intensiver. Aber je länger ihr verzichtet, desto krasser wird das. Und je mehr Zucker ihr vorher gegessen habt, desto stärker werdet ihr das merken. Und das ist auch bei vielen der anderen Effekte so, von denen wir euch gleich erzählen. Es kann sein, dass ihr durch den Zuckerverzicht abnehmt. Und das ist übrigens ein Zusammenhang, den die Zuckerindustrie lange vehement bestritten hat. Zucker macht weder krank noch dick. Das ist auch Stand der Wissenschaft. Das stand 2017 genauso im Tagesspiegel, in einer Anzeige. Written by WVZ. Der Text stammt also direkt aus der Feder der Zuckerindustrie. Mittlerweile heißt es auf der Website der Zuckerverbände, Zucker per se macht nicht krank und nicht dick. Was stimmt? Ob ihr wirklich abnehmt, das hängt von vielen Faktoren ab. Unter anderem auch davon, ob und mit was ihr den ganzen eingesparten Zucker ersetzt. Es gibt in Studien aber zahlreiche Hinweise darauf, dass es nicht nur um die Kalorien geht, die ihr einspart, sondern dass man selbst bei der gleichen Zahl an Kalorien allein durch den Zuckerverzicht ein bisschen abnehmen kann. Oder dass dieser Verzicht bei verschiedenen Krankheiten sogar erst dazu führen kann, dass ihr überhaupt abnehmt. Und da sind wir direkt wieder beim Insulin. Insulin bewirkt im Körper ja, dass Glucose verstoffwechselt wird und überschüssige Energie als Fett gespeichert werden kann. Fettverbrennung, die ihr beim Abnehmen ja braucht, ist aber genau das Gegenteil davon. Insulin blockiert also deine Fettverbrennung. Das seht ihr hier, wenn Insulin steigt, dann wird kein Fett mehr verbrannt. Besonders krass ist das, wenn man schon auf dem Weg zu einem Diabetes Typ 2 ist. Man spricht dann von einem Prädiabetes. Dann hat man eine Insulinresistenz. Da wird immer mehr Insulin ausgeschüttet, weil es nicht mehr richtig wirkt. Und dieser besonders hohe Spiegel führt dazu, dass Abnehmen kaum noch möglich ist. Und noch ein Punkt, warum gerade der Zucker so wichtig beim Abnehmen ist. Zucker verhindert quasi, dass du wirklich richtig satt wirst. Fructose zum Beispiel sorgt dafür, dass das Appetithormon Ghrelin, das steuert maßgeblich, wie viel du isst, dass das nach dem Essen nicht so stark absinken kann, wie es eigentlich soll. Und wir haben irgendwie weiter Appetit. In Agavendicksaft steckt zum Beispiel viel Fructose als freier Zucker, aber auch in Softdrinks. Und wenn ihr sowas richtig ordentlich Zuckerhaltiges esst oder Zucker pur wie in einem Softdrink, dann sieht unser Blutzuckerspiegel nicht mehr so aus, sondern wir kriegen eine Blutzuckerspitze. Unser Körper reagiert mit deutlich mehr Insulin und der Blutzuckerspiegel, der sinkt abrupt ab. Und wenn er hier drunter, unter unseren nüchternen Wert sinkt, dann ist das ein Alarmsignal für unseren Körper. Der steuert mit Adrenalin gegen und das macht uns gestresst, so ein bisschen hangry und wir kriegen Heißhunger. Und das kann dann eben dazu führen, dass wir irgendwie ständig Bock haben auf Snacken und über den Tag hinweg mehr essen, als unser Kalorienbudget eigentlich erlauben würde. So, und wenn wir jetzt keinen Zucker mehr essen, dann normalisieren sich diese Regelkreisläufe mit der Zeit wieder.
6: Innerhalb der ersten beiden Wochen beginnt der Blutdruck abzusinken. Für manche spürbar, für andere nicht. Für die allermeisten dürfte das ein sehr positiver Effekt sein. Es kann aber auch erstmal sehr stark runterrauschen, sodass der Kreislauf ein bisschen schwächelt oder man sich schlapp fühlt. Und dann geht's aber oft bergauf. Und spätestens dann berichten die meisten von mehr Energie, besserem Schlaf und mehr Konzentration. Und auch das hängt damit zusammen, dass wir dem Körper eben nicht mehr diese extremen Insulinspitzen zumuten. Denn nach jedem High kommt eben auch ein Low, in dem zum Beispiel die Konzentrationsfähigkeit vorher gelitten hat. Aber auch hier gilt wieder, es kommt immer darauf an, wie viel Zucker ihr vorher gegessen habt, ob das wirklich auffällt. Was wir wirklich erstaunlich fanden, schon innerhalb dieser ersten anderthalb bis zwei Wochen fängt der Körper an, bestimmte Folgen von zu viel Zucker rückgängig zu machen, zum Beispiel eine Fettleber. Das betrifft vor allem Menschen mit hohem Gewicht, aber eben nicht nur. Und auch eine Insulinresistenz bessert sich. So, und jetzt, ein paar Monate später, sieht man zum Beispiel bei Effekten wie Blutdruck oder Geschmack, dass sie sich auf einem neuen Niveau eingependelt haben. Wobei man natürlich sagen muss, wer schafft das denn schon? Also so lange verzichtet ja kaum jemand, der das nicht unbedingt muss.
7: Und jetzt? Ihr seht also, es gibt schon einige deutliche Effekte, wenn ihr Zucker mal weglasst. Die Frage ist nur, wie stark ihr das tatsächlich auch spürt. Vor allem wahrscheinlich, wenn ihr vorher richtig viel Zucker gegessen habt. Und ganz besonders, wenn ihr gesundheitlich schon mit was zu kämpfen habt. Mit Übergewicht, Diabetes Typ 2, mit Herz-Kreislauf-Problemen. Und es betrifft in Summe dann ja schon relativ viele. Aber die entscheidende Frage ist doch, was bringt so ein Radikalverzicht? Oder wäre es besser, einfach langfristig weniger zu essen? Tatsächlich haben wir keine Studien gefunden, die das speziell für Zuckerverzicht direkt verglichen haben. Was wir aber sagen können ist, wenn du kurz radikal verzichtest und dann aber wieder richtig ordentlich Zucker isst, dann bringt das langfristig nichts. Wenn du aber wirklich ein paar Wochen durchhältst und auch danach langfristig weniger Zucker isst, dann kann so ein radikaler Verzicht echt ein guter Start sein. Aber ganz ehrlich, das ist einfach verdammt schwierig.
3: Ja, das ist schwer. Aber der Versuch, weniger Zucker zu essen, lohnt sich auf jeden Fall. Denn den ganzen zugesetzten Zucker brauchen wir gar nicht. Zucker, genauer gesagt die Glucose, ist zwar unser wichtigster Energielieferant, aber unser Körper kann Glucose auch aus langkettigen Kohlenhydraten herstellen. Die sind zum Beispiel drin in Nudeln oder Kartoffeln. Da der Körper eine Weile braucht, um die in die einzelnen Glucosemoleküle zu zerlegen, steigt der Blutzuckerspiegel nicht so schnell an und sinkt auch langsamer wieder ab. Also weniger Heißhunger. Und was ist mit Obst? Obst enthält zwar auch Zucker, aber verpackt in Ballaststoffen. Und dadurch dauert es länger, bis der Zucker ins Blut gelangen kann. Anders beim Saft. Der Zucker geht total schnell ins Blut, genauso wie bei Softdrinks und Süßigkeiten. Warum sind wir darauf aber so besonders scharf? Das liegt an unserem Gehirn und was der Zucker damit macht. Aber wenn man weiß, was da passiert, dann kann das auch helfen.
8: Schon allein, wenn ich Essen sehe, dann reagiert mein Körper da schon drauf. Ich kann nicht davon ausgehen, dass jeder für sich selbst verantwortlich ist und so nach dem Motto, ist ein bisschen weniger, dann wird das schon.
9: Mein Name ist Marc Tittgemeier. Ich bin am Max-Planck-Institut für Stoffwechselforschung in Köln. Ich bin vom Beruf her Hirnforscher und beschäftige mich damit, welchen Einfluss unser Gehirn auf den Stoffwechsel nimmt und wie der Stoffwechsel unser Verhalten steuert.
10: Warum können wir Zucker so schwer widerstehen?
9: Zucker hat den großen Vorteil, dass der direkt verstoffwechselt werden kann. Das heißt, der kann direkt aufgenommen werden von unseren Zellen, die auch Zucker dringend brauchen, um überhaupt zu leben. Und deswegen wird Zucker in jeder Weise bevorzugt, weil er sofort und unmittelbar aufgenommen werden kann.
10: Was passiert, wenn wir Süßes sehen?
8: Schon allein, wenn ich Essen sehe, wenn ich jede Art von Essen sehe, dann reagiert mein Körper da schon draus. Das heißt, Insulin wird schon ausgeschüttet, bevor ich überhaupt irgendwas gegessen habe. Dann fällt das wieder ab und während ich was esse, baut sich das wieder auf. Und dann in dem, was wir postprandial nennen, also nachdem wir was gegessen haben, geht das Signal wieder hoch. Im Wesentlichen ist das dazu da, um die Zuckeraufnahme in den Zellen zu regulieren. Und dieser Anstieg, der schon passiert, bevor ich überhaupt was gegessen habe, ist absolut wichtig, um den Körper vorzubereiten, dass da jetzt bald was kommen wird.
10: Warum essen wir oft mehr, als wir dürfen?
9: Unser Gehirn muss einen Mechanismus haben, auch über die Sättigung hinaus zu essen. Das ist unser Gehirn und die Netzwerke in unserem Gehirn haben sich etabliert. Als wir als Menschen noch als Jäger und Sammler unterwegs waren, da haben wir nicht jeden Tag was zu essen bekommen. Das heißt, wir müssen eine Möglichkeit haben, wenn wir was essen, auch Reserven aufzubauen. Die Reserven für unseren Körper ist typischerweise das Körperfett, was wir anlegen. Deswegen wird alles, was sehr viel Energie liefert, dazu gehört Zucker, dazu gehört Fett, bevorzugt.
10: Was passiert im Gehirn, wenn wir Zucker essen?
9: Also erstmal sind grundsätzlich zwei Hirnareale betroffen. Der sogenannte Hypothalamus, das ist ganz an der Basis des Gehirns. Und hier sitzen die Zellen, die unsere Sättigung oder unser Hungergefühl regulieren. Dann gibt es eine zweite Region, die ganz wesentlich ist. Das ist hier im Mittelhirn. Hier wird ein Botenstoff, das sogenannte Dopamin, ausgeschüttet. Das ist die Region, die Regulation im Hypothalamus, also diese Regulation der Bedürfnislage, überschreiben kann. Deswegen, wenn der viel ausgestoßen wird, essen wir am Ende des Tages mehr, als wir für die reine Regulation unseres Körpers brauchen.
10: Welche Botschaft ist Ihnen besonders wichtig?
8: Sehen Sie, das Gehirn wird man nicht einfach umprogrammieren können. Das tragen wir mit uns rum. Das formt sich über epigenetische Mechanismen irgendwann um, evolviert immer weiter. Irgendwann werden wir uns wahrscheinlich anpassen an die Umgebung, in der wir leben. Nur das ist nichts, worauf wir wirklich Einfluss nehmen können oder spontan Einfluss nehmen können. Die Welt, in der wir leben, auf unsere Bedürfnislagen, in dem Fall auf unsere Gesundheit besser anzupassen, scheint mir der einfachere Weg zu sein.
3: Nur, wie könnte das gehen? Zucker, Süßigkeiten, Softdrinks, das ist ja alles ständig verfügbar und sehr verführerisch und nicht nur für Kinder. Studien zeigen, wie man aufwächst, mit viel oder wenig Zucker, hat einen lebenslangen Einfluss. Also vielleicht sollten wir doch mehr über sowas wie eine Zuckersteuer nachdenken.
10: Brauchen wir eine Steuer auf Zucker?

0: davon abhängt, was wurde genau gemacht, was war der politische Kontext, wie hoch ist die Steuer, wie reagieren die Unternehmen, wie reagieren die Verbraucherinnen und Verbraucher.
1: In Dänemark gibt es seit über 100 Jahren eine Steuer auf Süßwaren wie Schokolade oder Eis. Sie macht Süßes teuer. Aber die Dänen kaufen und essen es trotzdem. Wie gelingt es, dass Steuern den Zuckerkonsum tatsächlich senken? Mexiko besteuert erst seit 2014 Süßes. Softdrinks sind dort so teuer geworden, dass vor allem Menschen mit geringerem Einkommen nun deutlich öfter zu Wasser greifen. Weltweit haben inzwischen über 50 Länder eine Zuckersteuer eingeführt. Am häufigsten auf Softdrinks, weil diese relativ leicht umzusetzen ist und Softdrinks als einer der Haupttreiber für starkes Übergewicht gelten. Was könnte eine Softdrinksteuer in Deutschland konkret bewirken?
0: Wir haben in unserer Studie zwei Szenarien hauptsächlich analysiert. Das eine wäre eben die Frage, was bringt eine Wertsteuer? 20% Preiserhöhung. Da haben wir herausgefunden, dass die Verbraucher schon deutlich auf diese Wertsteuer reagieren würden. In etwa 1:1, 20% Steuer heißt 20% weniger Konsum. Und das führt in etwa zu ein bisschen über 1 Gramm im Schnitt weniger Zuckerkonsum pro Tag. Das zweite Szenario, das wir uns angeschaut haben, ist die Reduktion im Zuckergehalt der Getränke um 30%, ohne eine Veränderung des Verbraucherverhaltens. Das heißt, wir ändern in dem Modell nicht den Softdrinkkonsum, sondern wir ändern nur den Zuckerkonsum aus Softdrinks um 30%, eben verringern den um 30%. Und da sehen wir dann eine höhere Reduktion im Zuckerkonsum pro Tag um etwa 2 bis 3 Gramm im Durchschnitt.
1: Zuckerhaltige Produkte teurer zu machen, kann also zu weniger Konsum führen. Noch besser wäre eine Steuer, welche die Hersteller anspornt, den Zuckergehalt in ihrer Rezeptur zu senken. Bestes Vorbild hierfür ist Großbritannien. Hier gibt es seit 2018 eine Softdrinksteuer. Und diese richtet sich ausschließlich an die Hersteller. Ab 5 Gramm Zucker pro 100 Milliliter fallen umgerechnet rund 23 Cent Steuern pro Liter an. Ab 8 Gramm sind es rund 30 Cent. Die Folge? Die Hersteller umgehen lieber die Steuer und bleiben unter der Zuckergrenze. Deswegen hat die gleiche Markenlimonade in Großbritannien nun 4,5 Gramm Zucker, während sie in Deutschland noch 7,6 Gramm pro 100 Milliliter enthält.
0: In Großbritannien gerade sieht man, dass diese Art von Ansatz dazu führt, dass sich das Verbraucherverhalten eigentlich gar nicht geändert hat. Teilweise ist der Konsum sogar ein bisschen gestiegen oder zumindest der Umsatz der Unternehmen, aber die Verbraucher konsumieren einfach viel weniger Zucker.
1: Aber die neue Limo ist nicht weniger süß. Der Trick? Zucker wird teilweise durch Süßstoff ersetzt. Nach aktuellem Forschungsstand zumindest das kleinere Übel im Vergleich zu Zucker. Mögliche Langzeitfolgen werden aber noch untersucht. Nichtsdestotrotz, die Briten nehmen seither weniger Zucker zu sich. Erwachsene ca. 10,9 Gramm weniger pro Tag. Kinder ca. 3 Gramm weniger. Süßstoff versus Zucker. Schmecken wir den Unterschied? Probieren wir uns mal durch Sortiment. Von 0,3 Gramm Zucker auf 100 Millilitern bis hin zu süßen 10,3 Gramm. Wir verstecken die Marken und fragen, was schmeckt Ihnen am besten?
2: Oh, das wird immer schlimmer.
1: Es gibt eine leichte Tendenz zu den gezuckerten Limonaden.
3: Ich glaube, es geht von wenig Zucker nach ganz viel Zucker. Also die beiden waren meine Favoriten.
4: Das ist gut, das ist das Beste.
5: Also die zwei auf jeden Fall, sehr, sehr gut.
6: Also mir schmeckt eigentlich nur das.
7: So, das ist meine Top.
1: Aber auch die Süßstoffvarianten schneiden gut ab.
8: Die finde ich nicht schlecht, die ist weniger süß.
9: Welches hat er denn am besten geschmeckt?
7: Das.
1: Können wir uns alle an weniger Zucker in der Limo gewöhnen? Es würde sich lohnen. Mit einer Softdrinksteuer könnten rein rechnerisch über 244.000 Menschen später oder gar nicht an Typ-2-Diabetes erkranken.
0: Also wir haben herausgefunden, dass eine Herstellerabgabe nach britischem Vorbild über 20 Jahre hinweg 16 Milliarden an volkswirtschaftlichen Kosten einsparen würde. Davon sind 4 Milliarden direkte Kosten im Gesundheitssystem.
10: Ich glaube, dass man diesen Geschmack, den kann man trainieren. Das glaube ich, das ist wirklich, wir sind da antrainiert, dass wir Zucker mögen und man kann sich das abtrainieren, das glaube ich.
3: In den 90ern hat man gesagt,

0: mit Zucker lacht das Leben. Ich glaube, aber ohne Zucker lacht das Leben noch mehr.
1: Und ganz müssen wir uns den Zucker ja auch nicht abgewöhnen.
2: So, jetzt brauche ich aber einen Keks.
3: Einen Keks.
4: Eine Zuckersteuer kann dazu beitragen, den Zuckerkonsum zu senken. So eine Steuer wäre ein Baustein, aber kein Allheilmittel. Wichtig ist vor allem, dass wir unsere Ernährungsumgebung Schritt für Schritt verbessern, besonders für Kinder. Da gibt es viele Möglichkeiten, also keine Werbung für ungesunde Produkte, bessere Kita- und Schulverpflegung, mehr Wasserspender im öffentlichen Raum und natürlich gute Aufklärung. Ich hoffe, wir konnten ein bisschen dazu beitragen. Ich wünsche Ihnen eine schöne Woche, bis zum nächsten Mal. Tschüss.
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9: Demokratie braucht es, damit wir möglichst viele Perspektiven sichtbar machen.
10: Die ist nie perfekt und kann nicht perfekt sein. Aber wenn man sich die Alternativen überlegt, dann wird es einem schwindelig.
11: Hier ist ein mühsames Geschäft, aber es ist immer noch die beste Staatsform, die es gibt.
12: In der Grundschule an der Werdenfelsstraße in München trommeln sie genau dafür, für die Demokratie, für das Miteinander im Klassenzimmer. Kursleiter Stefan Meyer hat der 3C ganz unterschiedliche Trommelspiele mitgebracht.
13: Unsere Demokratie steht gerade ganz schön unter Druck. Das heißt, wir müssen uns wieder um sie bemühen, anstrengen und vielleicht auch das ein oder andere ganz neu aushandeln. Was aber bedeutet das konkret? Wo und wie engagieren sich Menschen in Bayern für demokratische Werte? Klar ist, man kann nicht früh genug damit anfangen, sich für Demokratie einzusetzen und sie einzuüben. So wie hier bei diesem Trommelworkshop.
12: Viele Schulen buchen solche Trommelworkshops. Denn das gemeinsame Musikmachen stärkt den Zusammenhalt. Kinder lernen sich gegenseitig zuzuhören. Aber auch einmal selbst laut zu werden. Kompetenzen, die wichtig sind in einer Gesellschaft, die Demokratie leben will.
13: Warum gehen Sie denn in Schulen, um diese Trommelworkshops zu machen?
14: Wir bieten den Workshop Trommelpower für Schulen an, weil wir mit diesem Workshop oder in diesem Workshop soziale Fähigkeiten auf spielerische Art einüben kann, die anderen auch mal im Vordergrund stehen lassen und sich selbst zurücknehmen.
13: Was hat Trommeln auch mit Demokratie zu tun?
14: Ich denke, es sind genau diese Fähigkeiten, die ja wichtige Voraussetzungen für Demokratie sind, den anderen anzuhören, zur gemeinsamen Lösung zu finden, auch mal zu akzeptieren, wenn die gemeinsame Lösung nicht den eigenen Präferenzen entspricht. Das, denke ich, sind ganz wesentliche Bausteine der Demokratie.
13: Wenn Sie mit den Jüngsten arbeiten, ist es dann so, dass Sie sagen, na ja, eigentlich ist das alles in uns angelegt, wir müssen es nur immer wieder üben?
14: Das kann ich bestätigen. Viele Schüler bringen da schon einiges mit. Und ich denke, wichtig ist es auch zu vermitteln, dass der Spaß am größten ist, wenn man miteinander was macht und nicht gegeneinander arbeitet.
13: Jetzt würde ich aber gerne euch Kinder auch mal fragen. Habt ihr eine Idee, was Demokratie ist?
15: Also ich höre das sehr oft bei der Politik irgendwie Demokratie. Aber also irgendwas mit Gerechtigkeit, glaube ich.
16: Ich würde sagen, dass Demokratie sowas ist, dass jeder damit einverstanden ist und dass man versuchen kann, dass die anderen sich aufreuen.
13: Hast du das Gefühl, ja, das gibt echt Sachen, da kann ich, obwohl ich ein Kind bin, richtig mitentscheiden und vielleicht sogar mitbestimmen.
16: Manchmal machen wir in der Klasse Abstimmungen und da dürfen die Kinder entscheiden.
3: Bei der Klassensprecherwahl.
16: Es kann halt nicht immer alles toll für jemanden sein. Man muss auch mal zum Beispiel nachgeben.
12: Hier werden Kinder also fit gemacht für das Miteinander in einer vielfältigen Gesellschaft. Was es dazu auch braucht? Menschen, die mutig vorangehen und für unsere Demokratie einstehen.
17: Guy Katz auf dem Weg zum israelischen Restaurant Eclipse. Der Managementprofessor stammt selbst aus Israel und ist mit der Betreiberfamilie seit vielen Jahren befreundet. Schaufenster der Münchner Grillbar wurden im April mit Pyrotechnik zerstört.
10: Ich habe ja deine Schwester in der Früh angerufen und die Reaktion war, es war nur Frage der Zeit. Also alle von uns warten darauf, dass irgendwas irgendwann passiert und hoffentlich nichts Schlimmes dann.
17: Verletzt wurde bei dem Anschlag niemand. Laut Generalstaatsanwaltschaft München liegt eine antisemitische Tatmotivation nahe.
18: Ich würde mal sagen, dass bei diesem Terroranschlag eher das Gegenteil erreicht wurde. Man wollte ja die Leute einschüchtern, dass die Leute auch nicht mehr herkommen, dass die Leute uns meiden. Am liebsten, dass wir dann einfach weg sind. Aber man hat das Gegenteil erreicht. Die Leute kamen in Hunderten hier an.
17: Und sie zeigten ihre Solidarität.
19: Sowas kommt von sowas.
17: Guy Katz hat noch am selben Tag eine Solidaritätsdemonstration organisiert. Viele Initiativen haben sich angeschlossen.
10: Was auch bei mir in Erinnerung geblieben ist, sind tatsächlich die Nachbarn, gar nicht die Politiker oder so, die da standen. Ich kann mich genau erinnern mit dem Schild Nachbarn gegen Antisemitismus. Genau diese Zivilcourage brauchen wir.
17: Guy Katz ist Jude und setzt sich öffentlich gegen Antisemitismus ein. Immer wieder sucht er dabei den Schulterschluss mit Vertretern aus Politik, Kultur und Gesellschaft.
10: Zivilcourage heißt für mich nicht Held sein. Das muss keiner. Es heißt, einen Aufkleber auf dem Laptop zu haben, online irgendwo zu sagen, das geht nicht, vielleicht was melden und vor allem in der Nachbarschaft, wenn Hass kommt, Antisemitismus kommt, zu sagen, hey, ohne mich.
17: Guy Katz hat in München studiert. Mittlerweile ist er deutscher Staatsbürger. Als öffentliche Person bekommt er Todesdrohungen und Hassmails. Heute hat er einen Termin bei der Generalstaatsanwaltschaft München. Er soll seine Sicht als Betroffener schildern. Mit dabei sind auch die Beauftragten für Antisemitismus und Hate Speech der bayerischen Justiz.
20: Mein Verständnis von einem demokratischen Rechtsstaat ist immer eine Stärke des Rechts zum Schutz von Minderheiten.
21: Da, wo Straftaten begangen werden, und insbesondere solche aus antisemitischer Motivation, wo Professor Katz allein deswegen mit dem Tod bedroht wird, weil er Jude ist, da hört die Meinungsfreiheit auf, da beginnt das Strafrecht und es ist wichtig, konsequent dagegen vorzugehen.
17: Seine persönlichen Erfahrungen erläutert Guy Katz den Staatsanwältinnen und Staatsanwälten.
10: Eine jüdische Person, nicht nur in Bayern, nicht nur in Deutschland, weltweit, egal was du findest, und ich fange online an, ich komme zurück zur Offline-Welt gleich wieder, egal welche Nachricht du öffnest, man muss nur in die Kommentarspalten gehen und dann geht's richtig ab. Da gibt es so viel Antisemitismus, das macht was mit.
17: Wenn ein Post strafrechtlich relevant ist, bringt Guy Katz ihn zur Anzeige.
10: Ich krieg jeden Tag was, die meisten ignoriere ich inzwischen. Interessanterweise kommt sehr viel aus der linken oder islamistischen Ecke. Gestern kam wieder ein Rechtsextremes, also Sieg Heil und Juden zur Seife. Und das ist natürlich besonders schön als Enkelkind, schön, ne? Von 4 Holocaust-Überlebenden. Ich meine, mein Opa hat Auschwitz überlebt.
17: Als Nachkomme von Holocaust-Überlebenden engagiert sich Guy Katz gegen Antisemitismus. Sein Wunsch ist es, dass Jüdinnen und Juden ohne Angst in Deutschland leben können. Dafür wendet er viel Zeit und Energie auf.
10: Der Antisemitismus kam immer schon als erstes. Und dann kamen andere Minderheiten. Dann kamen, keine Ahnung, die Frauen, die Schwulen, die Christen vielleicht sogar. Und insofern muss man das als sehr, sehr ernstes Warnzeichen sehen. Es geht nicht nur um uns und die Gefahr für uns, sondern die Gefahr für die ganze Demokratie.
12: Lange Zeit hat sich unsere Demokratie ganz selbstverständlich angefühlt. Doch das hat sich verändert. Und genau das beschäftigt auch die jungen Leute, die sich beim Bund der Deutschen Katholischen Jugend in München engagieren. Immer wieder planen sie Aktionen, um Jugendlichen Demokratie beizubringen und dafür zu begeistern. Ihre Ideen reichen von Demokratiefestivals über Social-Media-Kampagnen bis hin zu einem Start-up für Mode mit Demokratie-Statements. Warum kümmert ihr euch denn hier um die Demokratie? Was ist eure Motivation?
0: Erstmal, weil es uns ganz persönlich einfach wichtig ist. Wir sind ein Teil der Gesellschaft und wollen uns dafür einsetzen, dass junge Menschen beteiligt werden, dass wir als Gesellschaft zusammenhalten und dann uns auch aus unserer christlichen Wertehaltung für Menschenrechte gegen Ungerechtigkeiten einsetzen und da junge Menschen auch dazu befähigen, ein Teil davon zu sein.
12: Wie schaut ihr denn so auf den Zustand unserer Demokratie?
0: Natürlich schaut man auch ein bisschen mit Sorge auf die Entwicklungen, dass eine Polarisierung immer mehr stattfindet, dass ein Nicht-Miteinander-Sprechen stattfindet.
2: Dass es weniger ein Ringen um Themen und um Inhalte geht, sondern ganz viel um Positionen und um sich behaupten. Und ich glaube, unsere Demokratie ist sowas unfassbar Schützenswertes. Und ich bin so dankbar, in einer Demokratie leben zu dürfen, mitgestalten zu dürfen und dieses Privileg zu besitzen.
12: Jetzt setzt ihr euch ja selber ein für die Demokratie, versucht es aber auch anderen schmackhaft zu machen, sich einzusetzen. Wie schwierig ist es, anderen quasi beizubringen, so geht Demokratie?
2: Gar nicht schwierig eigentlich. Ich glaube, wir versuchen immer Räume zu schaffen, wo die Leute Demokratie selber erleben können. Und dieses Erleben ist, glaube ich, immer einer der zentralen Punkte. Dinge, die ich selber mal ausprobiert und mitgemacht habe, kann ich auch viel besser verstehen, warum sie vielleicht wichtig für mich sind.
0: Viele junge Menschen sind sehr, sehr begeistert genau für das und wollen sich einsetzen, wollen gehört werden. Es ist manchmal schade, wenn dann nicht gehört wird, wenn junge Menschen laut sind. Und dann ist da natürlich auch ein Verdruss da. Aber für sowas ist es gut, Gleichgesinnte um sich herum zu haben, mit Gleichaltrigen was zu erleben und dann aber eben auch in den Diskurs zu gehen mit anderen Menschen.
2: Wir schaffen auch mal ganz andere Orte, denn wir sind die, die es irgendwie auch mal anders machen als die anderen. Wir feiern eine Party, um Demokratie zu feiern, weil sie cool ist, weil wir sie gerne haben. Wir laden uns eine coole Band ein, wir machen andere Veranstaltungen, wir machen sowas wie den München-Omaten, also einen Wahl-Omaten, um Demokratie erlebbar zu machen.
12: Was kriegt ihr da so an Resonanz?
0: Dass Demokratie cool sein kann, dass es nicht immer nur eingestaubt ist, dass es nicht nur um die Wahlurne geht, dass es nicht nur darum geht, auf Phoenix den Bundestag zu beobachten, sondern das ist das, was ich in meinem Alltag integrieren kann. Ganz oft einfach auch Anerkennung. Cool, dass ihr als junge Menschen euch dafür einsetzt, Gedanken macht. Und das ist dann auch wieder bestärkend, wenn das genau von außen kommt, dass man sowas tut.
12: Wie weit kann und darf persönliches Engagement für die eigenen Überzeugungen gehen? Darf man dafür auch mal Recht und Gesetz brechen? Wo sind da die Grenzen?
17: Diese Szenen beschäftigen Andrea Rückert immer noch. Anfang 2025 saß sie in Nürnberg auf der Anklagebank.
22: Das war eine sehr surreale Situation, da vor Gericht zu stehen. Das wirkt schon einschüchternd.
17: Andrea Rückert ist Pfarrerin, unterrichtet Religion an einer Schule. Und sie möchte, dass es auf der Welt gerecht zugeht, dass alle gut auf diesem Planeten leben können. Deshalb hat sie eine Wärmepumpe, fährt E-Auto und so viel Rad wie möglich. Aber das alles findet sie eigentlich gar nicht erwähnenswert.
22: Wichtig ist eigentlich, dass es eine Änderung in der Politik gibt.
17: Ihre Meinung? Gerade beim Klimaschutz muss mehr geschehen.
22: Ja, ich bin sehr frustriert. Naja, es gibt nachweislich in seriösen Umfragen Mehrheiten, zum Beispiel sowohl zu einem Tempolimit als auch zu mehr Umweltschutz. Und das wird ignoriert von unserer Regierung. Also ich würde sagen, sie handelt eben gerade nicht im Sinne der Menschen, denen sie eigentlich verpflichtet ist.
17: Deshalb engagiert sie sich außerparlamentarisch. Mit der Gruppe Letzte Generation blockiert sie während des Kirchentages 2023 in Nürnberg eine Straße. Andrea Rückert sitzt auf der Straße. Andere kleben sich fest. Polizisten tragen sie fort.
22: Ich bin ein Mensch, der sehr ungern andere Menschen ärgert, stört, aufbringt. Das ist ein ganz furchtbares Gefühl. Man fühlt sich auch wahnsinnig machtlos, sich da vor diese Autos hinzusetzen.
17: Kritik kommt sofort, noch auf dem Kirchentag.
4: Ihr Protest ist unspezifisch. Er trifft nicht irgendeine Gruppe, die man adressieren will, sondern irgendwie alle. Und wenn man irgendwie alle sagt, dann trifft man in Wahrheit niemanden. Und damit verpufft er und macht Leute nur zornig und ärgerlich.
17: Auch der damalige Landesbischof äußert sich zu den Aktionen der letzten Generation.
5: Das Anliegen teile ich voll und ganz. Die Dringlichkeit ist da. Die Methoden halte ich für nicht wirklich hilfreich, weil sie die Menschen, die man gewinnen muss, um die Veränderungen in Gang zu kriegen, die notwendig sind, weil man diese Menschen dadurch eher verschreckt, eher verärgert oder eben nicht gewinnt.
22: Es ist so ein bisschen die Frage, was hilft. Das Problem ist, dass wir zu einem Zeitpunkt sind, wo sich das physikalische Fenster schließt, wo wir das Schlimmste verhindern können in der Klimakatastrophe. Und wenn man sich dann historisch anschaut, was hat gewirkt, dann findet man immer wieder Bewegungen des zivilen Ungehorsams.
17: Zum Beispiel beim Frauenwahlrecht, den gleichen Rechten für Schwarze in den USA, der Unabhängigkeit Indiens. Wo ist für Andrea Rückert die Grenze?
6: Bei Gewalt. Das wurde auch wirklich bei der letzten Generation sehr genau trainiert, gewaltfrei zu bleiben.
17: Aber wo fängt Gewalt an? Das Gericht verurteilt Andrea Rückert zu 4.500 Euro Geldstrafe.
23: Es saß eben eine ganze Gruppe friedlich auf der Straße. Im Rechtssinne ist das gleichwohl Gewalt, eine solche Sitzblockade, auch wenn keine Aggression davon ausgeht. Gewalt deshalb, weil eben Autofahrer gezwungen werden, anzuhalten.
17: Andrea Rückert hat gegen das Urteil Berufung eingelegt.
6: Ich finde die Schuld größer, wenn ich nichts tue. So wie wir auf Kosten anderer leben, darauf aufmerksam zu machen, das ist einfach notwendig aktuell.
17: Seit 17 Jahren organisiert Andrea Rückert eine Schulpartnerschaft nach Tansania.
6: Da habe ich sehr plastisch, sehr direkt, sehr persönlich mitbekommen, wie das Klimasystem in Tansania der Regen- und Trockenzeiten, auf das sich die Menschen früher sehr gut verlassen konnten, wie das aus dem Ruder gerät im Moment und was für große Probleme das verursacht.
17: Maren Mitterer hat sich bis zu ihrem Abitur bei der Schulpartnerschaft engagiert. Zusammen mit anderen bayerischen Schülern hat sie Tansania besucht. Danach kamen tansanianische Schüler nach Bayern. Jetzt will sie Bilder vom aktuellen Austausch sehen. Auch Maren Mitterer engagiert sich inzwischen selbst sehr stark für Klimaschutz, für mentale Gesundheit und gegen Rechtsextremismus. Eine Straße blockieren würde sie für ihre Ziele nicht.
24: Ich habe in vielen Projekten bisher erlebt, dass es sehr wichtig ist, sich gemeinsam an den Tisch zu setzen und zu reden und dass solche Sachen manchmal auch die Fronten sehr verhärten können. Insofern sehe ich meine Rolle eher bei einem sehr alle möglichen AkteurInnen verbinden und versuche das sehr zu machen.
17: Die letzte Generation hat sich aufgelöst. Jetzt organisiert Andrea Rückert legale Aktionen mit der Gruppe Nein und Amen. Das Ergebnis der Berufung gegen ihr Urteil steht noch aus.
12: Wo ist die Grenze des zivilen Ungehorsams? Der Philosoph und Buchautor Julian Niederrümelin war einst selbst für die SPD im politischen Betrieb aktiv. Zu einer Zeit, in der die Demokratie weitaus weniger unter Druck stand.
13: Herr Niederrümelin, wir haben es gerade gesehen, ziviler Ungehorsam. Wo sind denn da aus Ihrer Sicht die Grenzen?
25: Also ziviler Ungehorsam gehört zur Demokratie, und zwar dann, wenn ich alle Mittel ausgeschöpft habe, um die Bevölkerung, die Wählerschaft, die Bürgerinnen und Bürger zu überzeugen von meinem Anliegen. Und dann kann man sagen, gut, wir setzen ein illegales Mittel ein, aber sind dann auch bereit, den Rechtsstaat zu akzeptieren. Das heißt, wenn ich dann eine Strafe zum Beispiel auferlegt bekomme, weil ich den Verkehr blockiert habe, dann muss ich das auch akzeptieren. Und nicht sagen, der böse Staat, der unterbindet das. Nein, das gehört zum zivilen Ungehorsam dazu, die Rechtsordnung nicht anzutasten, weil sonst ist es demokratiegefährdend.
13: Was genau muss Demokratie denn da dann auch aushalten?
25: Vor allem, dass andere andere Meinung sind als man selbst. Und zur Demokratie gehört, dass ich aushalten kann. Toleranz ist ja aushalten können. Aushalten, dass andere grundlegend anderer Meinung sind und trotzdem mit diesen Menschen zivil ist civis, der Bürger, also als Bürgerin oder Bürger, mich austauschen.
13: Jetzt stehen wir einige Monate vor den Wahlen in ostdeutschen Bundesländern und in einigen dieser Länder ist die AfD in den Umfragen sehr weit vorne. Machen Sie sich Sorgen um die Demokratie insoweit, dass Demokratie abgebaut werden kann? Oder sind wir wehrhaft genug, auch eine in Teilen vom Verfassungsschutz beobachtete Partei auch in der Regierung zum Beispiel zu vertragen?
25: Also zugespitzt, Deutschland gehört zu den stabilsten westlichen Demokratien weltweit. Stabiler als die USA, stabiler als Großbritannien, stabiler als Frankreich. Aber wir haben hier eine rechtspopulistische bis rechtsextreme Partei, die so extrem ist, dass andere rechte und rechtspopulistische Parteien in Europa mit ihr nicht in ein Parteienbündnis gehen. Das heißt, wir haben eine ungewöhnlich rechtsextreme Partei mit Verbindungen ins identitäre Milieu hinein, die aber gewählt wird von Menschen, die diese Ideologie ganz überwiegend nicht teilen. Das heißt, Vorsicht, wenn dann gesagt wird, naja, jetzt haben wir 20% im Westen und 30% im Osten Rechtsextreme. Nein, das ist völliger Unsinn. Die Wahlergebnisse hängen damit zusammen, dass die Leute unzufrieden sind mit der Politik demokratischer, genuin demokratischer Parteien, meinetwegen kann man sagen, der Mitte, sind unzufrieden. Das ist legitim. Und sagen, mir ist ganz egal, ich wähle eine Alternative, ganz egal, was die vertreten. Das ist die Mehrheit, gibt natürlich auch andere. Und ich meine, das ist in der Tat riskant, wenn jetzt zum Beispiel ein Ministerpräsident zustande kommt auf diese Weise. Wäre das nicht gut für die Demokratie?
13: Wie werden wir denn wieder demokratiefähig? Oder wie wir in unserer Sendung fragen, wie geht Demokratie?
25: Demokratie geht durch Engagement, durch respektvollen Umgang mit Differenzen, keine Diffamierung, keine persönliche Diskreditierung. Das ist auch etwas, was über die Social Media massiv zugenommen hat. Demokratie besteht darin, dass wir sagen, gut, da ist nicht alles perfekt, aber wir wollen Institutionen, die wir als Bürgerinnen und Bürger kontrollieren können. Wir wollen Pressefreiheit, Meinungsfreiheit. Wir wollen Parteien haben, von denen wir wissen, wo sie hinwollen. Es fehlt gegenwärtig an Visionen. Es ist so ein bisschen so eine Art Krisenmodus, in dem sich die Parteien befinden. Da muss nachgearbeitet werden, programmatisch. So geht Demokratie. Es ist ein mühsames Geschäft, aber es ist immer noch die beste Staatsform, die es gibt.
13: Aber ich höre heraus, unsere Demokratie ist auf jeden Fall schützenswert. Wir sind auch ganz gut dabei und sollten den Mut nicht verlieren.
25: Nein, ich glaube sogar, dass der Höhepunkt der Demokratiegefährdung überschritten ist. Und das hängt natürlich sehr davon ab, wie das jetzt weitergeht. Also sowohl in der hohen Politik, aber auch in der Bürgerschaft. Setzen sich die Leute ein, das zu bewahren, was uns ja Freiheit und Frieden und Wohlstand über Jahrzehnte ermöglicht hat.
13: Dankeschön.
25: Danke Ihnen.
13: In einer Demokratie muss man auch mal streiten. Die Frage ist nur, wie? Genau das kann man lernen.
1: Zwei Frauen, zwei Mütter, zwei Meinungen zur Frage, soll Social Media für Kinder unter 12 Jahren verboten werden? Andrea Hallbauer ist dagegen. Claudia Seibold dafür.
7: Ich bin für das Social-Media-Verbot unter 12, weil ich finde, dass die einfach nicht damit umgehen können.
8: Ich bin für Social-Media-Nutzung für Kinder auch unter 12 Jahren, weil die Kinder den Umgang mit den sozialen Medien lernen müssen, damit sie in der heutigen Zeit einfach gut zurechtkommen.
1: Eine Meinungsverschiedenheit, die schnell zum Kontaktabbruch führen kann. Genau da setzt Eva Feldmann-Woltachnia an. Die Politikwissenschaftlerin engagiert sich als Streitförderer. Das Projekt hat das Wertebündnis Bayern ins Leben gerufen. Mehr Streitwagen, um die Demokratie zu stärken. Darüber spricht sie heute in Augsburg bei der Landesdelegiertenversammlung des Katholischen Frauenbundes.
9: Man streitet, man weiß aber eigentlich nicht, wie wirklich ein konstruktiver Streit aussieht. Menschen machen das zu ihrem Bauchgefühl und verhaspeln sich oder geraten in feindseligen Streit. Und dann spaltet sich die Gesellschaft immer weiter. Und das ist das, was wir eigentlich verhindern wollen.
1: Ein Beispiel: Social-Media-Nutzung.
7: Also ich stelle fest, dass die Kinder wirklich sich nicht mehr konzentrieren können.
8: Ich stelle fest, dass Social Media vor allem auch die Kreativität bei den Kindern fördert.
7: Also ich erlebe, dass in der Schule die Videos dazu benutzt werden, andere zu mobben.
1: Das Thema polarisiert. Die Meinungen bleiben unversöhnlich im Raum stehen. Eine Diskussion ist nicht mehr möglich. Die Teilnehmerinnen der Tagung beobachten, es gibt viele Streitthemen. Klimaschutz zum Beispiel oder Integration. Wie aber persönlich reagieren?
11: Für den Familienfrieden
3: kommt es mal vor, einen Streit zu vermeiden.
11: Ich bin halt noch aus der Generation, wo man so erzogen wurde, nicht streiten und immer eher zurückstecken, als an die Front zu gehen. Das habe ich mittlerweile abgelegt.
1: Für Eva Feldmann-Woytachnia ist Streiten grundsätzlich positiv. Denn die Demokratie lebt von verschiedenen Perspektiven. Und nur im Gespräch erfährt man die Sicht des anderen.
9: Ganz wichtig ist, der anderen Person zuzuhören. Das klingt jetzt so banal, aber das ist das Allerschwierigste. Dass man versucht zu verstehen, worum geht's eigentlich. Und wenn man weiß, wie oft man im Streit war und Leute werfen einen vor, du hast mir nicht richtig zugehört. Man dachte, man hat schon zugehört, dann hat man eben nicht zugehört. Also worum geht es eigentlich der Person, um dann zu verstehen, finde ich davon ein Körnchen auch in mir wieder.
1: Das Konzept, zuhören, Position beziehen, andere Meinungen wertschätzen, obwohl man sie nicht teilt. Der Frauenbund versteht sich als politischer Verein. Er tritt für Gleichberechtigung in Kirche, Politik und Gesellschaft ein. Bayernweit engagieren sich rund 120.000 Mitglieder in der Frauenvereinigung. Der Verband will der zunehmenden Polarisierung in der Gesellschaft entgegenwirken.
14: Gerade in Zeiten, in denen rechtsextreme Perspektiven wieder zunehmen, wir erleben, dass Frauenrechte eingeschränkt werden oder wir einen Rückschritt erleben, ist es unheimlich wichtig, dass unsere Frauenbundfrauen mit ihrer christlichen Wertebasis und ihrer Haltung Räume schaffen für Dialog, für ein konstruktives Miteinander, für ein demokratisches Miteinander und dass sie sich einbringen mit ihrer Stimme.
1: Starke Frauen, starke Demokratie lautet ein Motto des Frauenbunds. Was nehmen die Frauen mit vom Vortrag?
15: Am meisten berührt hat mich zum Thema konstruktives Streiten, dass es wirklich wichtig ist, auch Verständnis und auch einmal einverstanden zu sein mit der Meinung des Gegenübers, dass man da vor allem auch an sich selbst arbeiten muss.
16: Ich bleibe weiterhin dabei, dass eine starke Demokratie auch die Auseinandersetzung braucht und eine gesunde Streitkultur absolut wichtig ist und das werde ich weiterhin praktizieren.
1: Der Streit um das Social-Media-Verbot geht in die nächste Runde. Argumente werden ausgetauscht.
18: Ich finde, in der Schule braucht es klare Regeln. Zum Beispiel, dass die Kinder ihre Handys in der Schultasche lassen und dass die ausgeschaltet sind.
26: Die Zeitbeschränkung für Handynutzung, da kann ich gut mitgehen.
9: Am Ende kommt es darauf an, dass man mit einer gewissen Fehlertoleranz hineingeht und vor allen Dingen mit dem Herzen dabei ist und Menschlichkeit mit reinbringt.
1: Streit kann so ein Gewinn sein. Für jeden Einzelnen und die Demokratie.
12: Lernen, mit Konflikten umzugehen, das sollten eigentlich schon Kinder. In der Grundschule an der Werdenfelsstraße in München fördert der Trommel-Workshop das spielerisch. Rektorin Stefanie Stöckle räumt dafür gerne Zeit ein, trotz des vollen Stundenplans.
27: Mit welchen Themen haben Sie denn hier an der Grundschule so zu kämpfen, wenn es ums Miteinander der Kinder geht?
28: Wie alle Schulen auch, aber ich würde sagen, es geht ja nicht darum, nicht erst dann einzuschreiten, wenn das Kind schon im Brunnen gefallen ist, sondern wirklich präventiv zu arbeiten, dass man wirklich demokratische Werte von Grund auf am Anfang gleich fördert.
27: Was können die Kinder denn lernen? Wozu sind sie denn auch in dem Alter in der Lage, an Demokratie sozusagen mitzuwirken?
28: Ja, ganz viel. Emotionale Kompetenzen, soziale Kompetenzen, Selbstwirksamkeit. Alle diese Werte, eine Toleranz gegenüber den anderen. Demokratie besteht ja nicht nur aus Wahlen, sondern auch wirklich aus Verhaltensweisen im Alltag und der gegenseitigen Toleranz gegenüber. Und da arbeiten wir ganz viel weiter.
27: Wie gehen Sie damit um, wenn es mal nicht klappt?
28: Wir haben in den Klassen, den Klassenrat eingeführt. Die Kinder schreiben die ganze Woche über auf. Es gibt einen Briefkasten, woran gearbeitet werden muss. Und dann wird es nach ganz bestimmten Regeln miteinander besprochen. Und zwar wirklich so, dass am Schluss auch immer ein Ergebnis rauskommt.
27: Wie kann man Kindern beibringen, was für ein unschätzbarer Wert auch unsere Demokratie ist?
28: Durch Erleben. Also die Kinder erleben selber, dass sie sich hier an der Schule wohlfühlen und dass sie gut miteinander auskommen. Und ich glaube, wenn man ihnen das immer wieder auch aufzeigt oder so Gemeinschaftserlebnisse schafft, das ist ja wirklich ein kleiner Mosaikstein wieder, wo die Kinder einfach merken, wie schön es ist und wie wichtig es ist.
27: Dankeschön.
12: Jeder hat seinen Platz. Und jeder soll gehört werden. Die Lauten wie die Leisen. Und auch Zwischentöne sind erlaubt. So geht Gemeinschaft im Kleinen. Und so geht auch Demokratie.
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2: Wenn Sneaker zu Luxusgütern werden, unglaubliche Preise bis zu mehreren tausend Euro.
4: Da ist nichts besonders verarbeitet, das bleibt, sage ich mal, ein 50-Euro China-Schuh.
2: Marken- und No-Name-Produkte, gleicher Hersteller, unterschiedliche Preise.
5: Ich würde sagen, da haben wir das Gleiche in einer anderen Tüte.
10: Das ist ja verrückt.
2: Und teure Fälschungen aus illegalen Internetshops.
19: Billig. Und Luxus ist nicht billig.
2: Die Tricks mit Marken und Luxus. Wir sind in Hamburgs edelster Einkaufsstraße. Hier reihen sich die Geschäfte der teuersten Modemarken weltweit aneinander. Louis Vuitton, Chanel, Prada, Armani. Uhren so teuer wie Autos. Taschen, Kleider, Schuhe für mehrere tausend Euro. Für einige unerschwinglich, für andere Statussymbol.
20: Warum sind Sie hier auf der teuersten Straße Hamburgs?
21: Weil wir uns tatsächlich hier einfach nur umschauen und uns ein bisschen drüber amüsieren, was wir uns niemals im Leben leisten können und werden. Und das ist auch in Ordnung so.
20: Was ist denn Ihre Lieblingsmarke?
22: Louis Vuitton und Bulgari.
20: Ist ja auch Luxus, oder?
22: Das ist kein Luxus. Das ist einfach, was man sich erarbeitet hat. Und dann kann man sich das auch leisten.
20: Was kostet so ein Schuh von Chanel?
22: Ja, der ist leider sehr teuer. Vielleicht finde ich ihn ja auch noch von einer anderen Marke. Ich weiß nicht, ich glaube 700 Euro. Aber ab und zu macht es ja Spaß, sich auch mal so einen kleinen Kick zu gönnen.
20: Darf ich fragen, was das Jackett gekostet hat?
29: 3.600, glaube ich.
30: Also ich habe tatsächlich noch eine teure Handtasche im Schrank. Von Fendi.
20: Was hat die gekostet?
30: 3.000 Euro. Aber die sehe ich als Kapitalanlage.
2: Luxuslabels lösen eine Faszination aus. Selbst wer nicht in die Geschäfte geht, kennt Markennamen wie Chanel, Gucci oder Louis Vuitton. Deren Produkte sind übrigens nicht nur teuer, sondern auch streng limitiert. Die Verknappungstaktik. Auch Sportartikelhersteller wie Nike bieten besondere Modelle nur in einer begrenzten Zahl an. Mithilfe der künstlichen Verknappung haben sie eine Art Luxussegment für Sneaker geschaffen. Wir treffen Jalil Heidkemper und Max Friedrich in ihrem Store in Hamburg. Hier gibt's nur teure und seltene Schuhe.
31: Unseren Laden zeichnet aus, dass wir die ganzen Schuhe, die zum Beispiel bei Nike rauskommen, verlost werden und dann sofort ausverkauft sind, dass wir die alle vorrätig haben in so gut wie allen Größen. Sprich, wir haben alle künstlich verknappten Schuhe, die man sonst nirgendwo kriegt.
2: Die reduzierte Verfügbarkeit bestimmter Schuhe treibt ihren Preis. Wer sie haben will, braucht Geduld und zahlt oft ein Vielfaches des Originalpreises. In diesem Fall 12.000 Euro.
20: Das ist nicht dein Ernst. 12.000 Euro kostet er. Was macht den aus? Warum ist der so teuer?
31: Also bei dem Schuh zu sagen, ist der Dior Jordan 1. Limitiert auf weltweit 8.500 Paare. Das war so die erste Collaboration zwischen einer Designer-Brand und einer Sports-Brand, nämlich zwischen Dior und Nike. Der Schuh ist auf 8.500 Paare weltweit limitiert. Jeder Schuh hat eine einzelne Nummer. Und der Schuh hat auch schon im Laden tatsächlich 1.900 Euro gekostet. Der Hype war einfach so gigantisch, dass dieser Marktpreis jetzt zustande gekommen ist.
2: Ihre Einkaufserfolge begründet der Sneaker-Händler mit guten Kontakten in der Szene.
20: Wie viel habt ihr?
31: Jetzt gerade?
20: Ja.
31: Ich glaube, wir haben jetzt den Low noch in zwei Größen und den hohen haben wir tatsächlich nur noch einmal da.
20: Nur noch?
31: Nur noch.
20: Das heißt, wie oft habt ihr den Schuh verkauft?
31: Wir haben den Schuh tatsächlich schon dreimal verkauft.
20: Mit welcher Marge?
31: Mit einer guten.
2: Im Luxussektor lässt sich viel Geld verdienen. Den Hype um limitierte Designerkollektionen nutzen die Hersteller, um die Beliebtheit ihrer Marken zu steigern.
31: Nike hat viele Strategien. Unter anderem holen sich zum Beispiel viele bekannte Artists rein, wie zum Beispiel ein Virgil Abloh, der zum Beispiel Chef Art Director bei Louis Vuitton war, der halt mit Nike zusammen eine coole Collab kreiert. Der nimmt sich alte Modelle wie einen Jordan, einen Air Force, lässt die neu auferleben. Und da wird es wieder so sein, dass halt die Verknappung extrem da ist. Also es werden sehr wenig Schuhe produziert. Durch diesen Artist ist der Hype aber noch mal viel größer. Und diese Kollaborationen sind noch mal viel schwerer zu bekommen, als, sag ich mal, die Schuhe, die eh schon schwer zu bekommen sind.
2: Manch außergewöhnliches Modell hat das Potenzial, Sammlerstück zu werden. Bei sorgfältiger Auswahl sogar zu einer Geldanlage.
20: Werden denn alle Schuhe, die hier gekauft werden, von den Käufern auch angezogen und getragen?
31: Nein, nein. Sprich, die Kunden kommen her zu uns, wollen quasi gar nicht was fürs Lifestyle kaufen, sondern was zum Investieren.
20: Also der Sneaker als Geldanlage?
31: Auf jeden Fall. Das muss man sich vorstellen. Es gibt diese sogenannten Raffles. Es wird das Kaufrecht verlost. Es wird nicht mal der Schuh verlost, sondern du trägst dich quasi dafür ein, dass du diesen Schuh im Falle der Fälle kaufen darfst. So, dann gibt es zum Beispiel die Nike Sneakers App, dann nimmst du es in der Regel immer morgens um 9. Der Schuh ist dort gelistet. Du weißt, der Schuh kostet jetzt 160 Euro. Es ist eine Kollaboration mit dem Designer Travis Scott. Der Schuh wird mindestens das fünffache wert sein. Geht man von aus. Selbst wenn er nur 200 Euro plus bringt, hast du auch 200 Euro. Du nimmst an dieser Verlosung teil, wo noch so viele andere teilnehmen. Und wenn du Glück hast, wirst du ausgewählt und hast den Schuh gekauft und kannst direkt Gewinn machen.
20: Also ich komme mir fast so vor, als würde ich mit einem Broker reden, als ob es um Aktien gehen würde. Ist das vergleichbar?
31: Es ist auf jeden Fall vergleichbar. Es gibt halt auch eine Page, das heißt StockX. StockX ist das Monopol in der Sneaker-Szene. An StockX wird der Marktpreis festgemacht, wie viele Sales, Angebot, Nachfrage sieht man auch da. Und daran orientieren wir uns natürlich auch, für wie viel wir die Schuhe hier anbieten können.
20: Aber dieses Verknappungsprinzip, ich meine, das ist ein bisschen wie früher das Briefmarkensammeln.
31: Genau.
20: Ne? Die Marken, die es wenig auf der Welt gibt, die waren besonders wertvoll. Das gleiche Prinzip, ne?
31: So ist es auch.
20: Und wie teuer waren eure Turnschuhe? Darf man überhaupt Turnschuhe sagen? Das ist voll oldschool, ne? Wie, eure, wie teuer waren denn eure Sneaker?
31: Wir leben nach dem Motto Walk One, Stock One. Also wir holen einen zum Tragen und einen zum Weglegen.
20: Aha.
31: Unser Einstiegspreis war natürlich viel geringer. Ich habe damals für meinen 280 Euro gezahlt. Jetzt würde ich behaupten, kriegst du ihn unter 600 nicht mehr.
20: Oh.
31: Und ich habe natürlich mein ungetragenes Paar noch zu Hause, den ich ebenfalls für 280 gekauft habe.
20: Okay, aber den kriegst du ja jetzt nicht für 600 weg, sondern nur das ungetragene.
31: Nee, aber ich sage, ich würde den getragen, also ich verkaufe meine getragenen Schuhe nicht, aber getragen würde ich bestimmt trotzdem noch 450 dafür kriegen. Also ich würde getragen mehr bekommen, als ich neu dafür bezahlt habe.
20: Trägt er sich jetzt anders als ein Paar für 100 Euro?
31: Nö, der Schuh hat die gleichen Materialien, da ist nichts besonders verarbeitet, das bleibt, sage ich mal, ein 50 Euro China-Schuh.
2: Und trotzdem sind viele Menschen bereit, eine Menge Geld dafür auszugeben. Aber was macht eine Marke zur begehrten Luxusmarke? Professor Arndt Ziesche beschäftigt sich seit über 20 Jahren mit Premium- und Luxusmarken. Wir treffen den Markensoziologen in seinem Hamburger Büro.
3: Die Tatsache, dass sie nahezu unerreichbar ist für die Mehrzahl der Menschen, das ist genau etwas, was die Luxusmarke oder die Menschen, die Luxusmarken konsumieren wollen, triggert. Die Tatsache, ich trage etwas, was sich nicht jeder andere auf dieser Welt leisten kann.
20: Und inwiefern nutzen die Hersteller von Luxusmarken oder Luxusprodukten genau diese Denke aus, es muss ein rares Gut bleiben?
3: Sie nutzen die aus, indem sie ganz bewusst sagen, in dem Moment, wo ich normalerweise ja als ein Mensch, der ständig gesagt bekommt, für Geld kannst du alles haben. Und in der heutigen Zeit dann gesagt zu bekommen, ja, du bist ein sehr reicher Mensch, aber an dieser Stelle, wir erlauben dir wirklich nur eine Tasche pro Jahr von uns zu kaufen. Das weckt Begehrlichkeiten und damit ist der Run auf dieses Produkt noch stärker.
2: Im Luxussektor lässt sich mit Taschen, Schuhen und Co. viel Geld verdienen. Aber auch günstigere Markenprodukte sind bei der breiten Masse beliebt. Hier ist für gute Umsätze Abwechslung gefragt. Fast täglich präsentiert Nike auf seiner Website neue Modelle. Da werden neue Schuhe schnell alt. In der Hamburger Nike-Filiale steht eine Rückgabebox. Da können Kunden ihre alten Schuhe entsorgen, damit sie recycelt werden. Das Unternehmen setzt damit auf Nachhaltigkeit, will angeblich keine Ressourcen verschwenden. Doch die Realität sieht anders aus. Ein NDR-Reporter-Team fand 2021 bei seinen Recherchen heraus, dass Nike im großen Stil Neuware zerstört. Wir sind mit Christian Salewski verabredet.

0: Der Journalist hat Nikes fragwürdiges Vorgehen mit aufgedeckt. Für diese Aufnahmen ist er nach Belgien gereist. Dort steht die Recyclinghalle von Nike.
1: Wir konnten durch die offene Tür, weil es ein heißer Tag war, da so ein bisschen gucken. Und da waren dann Arbeiter drin, die haben dann Berge von Schuhen sozusagen auseinandergenommen. Nicht im Sinne von sozusagen Oberschuh von Unterschuh getrennt oder so, sondern dieses Füllmaterial rausgenommen, was da drin ist, damit die Schuhe gut stehen. Ne? Das kennt man ja so. Das nimmt man ja raus, bevor man sie zum ersten Mal trägt. Also waren die im Umkehrschluss neu. Es waren auch ganz viel dieselben Modelle. Also jetzt auch nicht, was man sich ja denken würde, wenn Leute ihre einzelnen Paare spenden, dass es ein bunter Haufen ist oder so. Und dann haben die Arbeiter uns erklärt, dass sie da eben für Nike Schuhe recyceln, in Anführungsstrichen, aber auch gleich gesagt, dass das vor allem neue sind. Und alte Schuhe sehen sie gar nicht so viel.
0: Der Journalist will es genau wissen und kauft im Nike-Online-Shop einen Turnschuh, den er und sein Team mit einem GPS-Tracker ausstatten. Den präparierten Schuh gibt er als Online-Retoure ungetragen wieder zurück.
1: Siehe da, diese Online-Retoure ging dann nach wenigen Tagen auch genau dahin, in diese Halle. Was dann sozusagen der zweite Beweis war oder Beleg dafür, dass diese Halle sozusagen der Ort ist, an dem auch neuwertige Produkte sozusagen landen und da dann recycelt werden.
0: Unzählige nagelneue Turnschuhe werden vernichtet, weil sie nach wenigen Wochen mit neuen Modellen überholt werden. Eine Ressourcenverschwendung, auch wenn aus den Resten laut Nike neue Bodenbeläge entstehen.
2: Ihr habt Nike damit doch bestimmt konfrontiert. Was haben die denn dazu gesagt?
1: Dass diese Schuhe allesamt in irgendeiner Form beschädigt seien, nicht mehr verkäuflich.
2: Also, stimmt aber doch gar nicht.
1: Nein, stimmt nicht. Also wenn man das normal, also eine Retoure, die noch nicht einmal getragen wurde, ist in meinen Augen nicht beschädigt und neuwertig. Wenn man die nicht mehr verkaufen kann, ist das noch kein Grund, das Ding dann zu schreddern oder zu vernichten. Nee, das ist Quatsch.
0: Würde das Recycling so in Deutschland stattfinden, würde Nike gegen das Kreislaufwirtschaftsgesetz verstoßen. Das verbietet explizit das Vernichten von Neuware. Doch weil sich der für das Recycling verantwortliche Firmensitz von Nike nicht in Deutschland befindet, können die Behörden nichts tun. Wir fragen beim EU-Parlament nach. Man schreibt uns, auf EU-Ebene gäbe es kein explizites Verbot, Retouren zu vernichten. Markenprodukte sprechen viele Menschen nicht nur bei Bekleidung an. Auch bei Lebensmitteln spielen sie für einige eine große Rolle. Wir sind in der Fußgängerzone in Hamburg-Bergedorf und wollen von Passanten wissen, für was sie ihr Geld im Supermarkt und Discounter ausgeben.
2: Haben Sie da so eine Lieblingsmarke?
3: Pringles zum Beispiel, esse ich ganz gerne.
2: Und dann müssen es auch die von Pringles sein?
3: Ja.
2: Bauer-Joghurt?
3: Ja.
2: Und dann aber auch den Markenjoghurt und nicht das
3: Nonne. Nein, Markenjoghurt. Ja, ja.
2: Warum in diesem Fall?
3: Schmeckt irgendwie anders.
4: Ich kaufe immer die Prinzenrolle original.
5: Ja, die ist auch lecker.
4: Weil ich denke, dass es eben, die gibt es schon lange und vom Geschmack her auch besser ist.
6: Die Boy können aber den Keksen, Säfte zum Beispiel.
2: Sag ich mal die Marke, ja?
6: Ja, Balenciaga zum Beispiel.
0: Viele Markenprodukte gibt es auch in ähnlichen Varianten als sogenannte No-Name-Produkte. Die sehen fast genauso aus, sind aber oft deutlich günstiger.
7: Also ich greife oft zu gut und günstig oder Ja-Produkte oder so etwas.
2: Warum?
7: Ja, weil sie preiswerter sind und auch genauso gut sind.
2: Bei welchen Sachen ist es Ihnen egal, ob es eine Marke ist oder nicht?
6: Bei Chips zum Beispiel oder bei Erdnüssen.
2: Steht da der Hersteller drauf?
8: Sehe ich auf den ersten Blick nicht.
2: Auch auf den zweiten? Also auch nicht auf den zweiten Blick.
8: Auch nicht auf den zweiten Blick. Und schon habe ich da meine Probleme mit.
0: Uns fällt auf der Verpackung der No-Name-Produkte steht oft nur der Name der jeweiligen Handelskette. In diesem Fall Edeka. Von welchem Hersteller die Produkte tatsächlich stammen, ist nicht erkennbar. Und das ist durchaus so gewollt. Geheime No-Name-Produzenten. Wir wollen herausfinden, inwiefern sich die teureren Markenprodukte von ähnlichen No-Name-Produkten unterscheiden. Dazu sind wir zunächst mit Profikoch Thomas Sampel zum Einkaufen verabredet. Die Einkaufsliste identisch. Aber beim Profikoch kommen nur Markenprodukte in den Wagen. Wir dagegen greifen zu der No-Name-Variante. Als erstes die Buttermilch.
2: Guck mal, hier finden wir doch bestimmt die Buttermilch hier. Guck mal, da sehe ich schon was.
9: Ist jetzt nur Milch?
2: Guck mal da.
9: Ja, das ist meine.
2: Das ist deine?
9: Das ist doch schon mal gut.
2: Meine steht aber direkt daneben, guck mal. Normalerweise

0: Ich gedacht, stehen die Markenprodukte immer so auf Augenhöhe? Wir nicht.
1: Preislich ist der Unterschied groß. Die Marke kostet doppelt so viel wie das No-Name-Produkt. Als nächstes der Erdbeerjoghurt. Auch hier fast nebeneinander.
2: Wie viel Erdbeere ist bei dir drin in der Erdbeerzubereitung?
0: 4,7% Erdbeeren.
2: 10% Erdbeeren.
3: Boah! Ja.
1: Mehr Erdbeeren, höherer Preis. 89 Cent kostet der Markenjoghurt. Das No-Name-Produkt 55 Cent.
2: So, guck, Fleischsalat.
0: Fleischsalat.
2: Ja.
0: So, wieder eine Riesenauswahl. Greifst du denn in der Regel, wenn du die Wahl hast, immer eher zum Markenprodukt oder zur Eigenmarke?
2: Tatsächlich doch eher zum Markenprodukt, weil ich so ein bisschen mehr weiß, was mich erwartet und weil es für mich doch ein bisschen Qualität suggeriert, ne?
0: Okay. Schauen wir mal, ich habe hier, glaube ich, das müsste die Eigenmarke sein. Übrigens preislich so gut wie gleich diesmal, ne? Ist gar nicht viel günstiger.
2: 2,29.
0: 2,19.
2: Ja, guck.
0: Ja. Okay.
1: Und auch gleich viel drin. Fehlen noch die Süßigkeiten.
2: So, ich habe was gefunden.
0: Ah, ich auch. Ich habe 4.
2: Ich habe 2.
0: Für fast den gleichen Preis.
1: Bei den Neapolitaner-Schnitten gibt es in der No-Name-Variante auf den ersten Blick sehr viel mehr fürs Geld. Preisvergleich für den Gesamteinkauf. Links die Tüte mit der Markenware, rechts die No-Names. 14,87 Euro versus 10,83 Euro. Ersparnis rund 27%. Doch wo kommen die No-Name-Produkte her? Wer hat sie produziert? Auf der Verpackung finden wir in vielen Fällen keinen Herstellernachweis. Wir fragen nach bei Rewe und Edeka. Warum diese Geheimniskrämerei? Die Handelsketten antworten uns dazu nicht. Doch in Hamburg gibt es jemanden, der uns weiterhelfen kann. Markendetektiv Stefan Duporn wird uns zeigen, wie man die Hersteller hinter zahlreichen No-Name-Produkten ausfindig machen kann. Dazu haben wir verschiedene No-Names mitgebracht.
0: Ich habe versucht herauszufinden, wo und von wem das produziert wurde. Keine Chance. Wie machen Sie das?
4: Bei Milchprodukten ist es so, da muss eine Nummer draufstehen. Und diese Nummer führt einen nachher zum Hersteller. Also wenn ich mir das jetzt hier anschaue, da haben wir sogar zwei. Da ist es einmal BY718 und SN016. Und sehr wahrscheinlich
0: ja,
4: bei der.
0: Ja, habe ich auch. Genau, genau das Gleiche.
4: So,
0: was heißt das?
4: Und hier sehen wir, dass es einmal aus Sachsen oder aus Bayern kommen kann. Das ist ganz klar Müllermilch.
1: Zu erkennen ist das für den Experten an der sogenannten Veterinärkontrollnummer. Diese führt zum Unternehmen Sachsenmilch, das zum Müller-Konzern gehört. Kann man das
0: feststellen? Warum machen die das so kompliziert und schreiben nicht einfach drauf, wo und von wem es produziert wurde?
4: Wenn ich weiß, die Marke kostet wesentlich mehr und ich kriege eigentlich bei der Buttermilch ein Markenprodukt eigentlich zur Hälfte oder zum Drittel des Preises.
0: Als No-Name-Produkt?
4: Genau. Ne? Also gerade bei der Buttermilch. Also warum soll ich da ein Markenprodukt nehmen?
1: Der Müller-Konzern bestätigt uns, No-Name-Produkte herzustellen. Diese Herstellung laufe nach konkreten Vorgaben des Handels. Bei den Neapolitaner-Waffeln der Rewe-Eigenmarke Ja steht der Hersteller sogar auf der Verpackung. Dem Markendetektiv kommt die Produktionsadresse der Firma Compliment allerdings verdächtig vor.
4: Hier ist der Werksverkauf, hier ist die Fabrik. Also ganz klar, diese Neapolitaner-Waffeln kommen von Manna.
1: Schon wieder ein Markenhersteller, der heimlich ein No-Name-Produkt anbietet. Genau wie Rewe äußert sich Manna dazu nicht. Auch bei den Fruchtgummis von Aldi steht der Hersteller auf der Verpackung. Es ist die Smile Factory GmbH mit Sitz in Düsseldorf.
0: Kriegen wir jetzt raus, wer sich dahinter verbirgt?
1: Der Markendetektiv prüft die Firmendaten mit Hilfe des Handelsregisters. Als Gesellschafter eingetragen, der Süßigkeitenhersteller Katjes.
4: So, und ist natürlich ganz klar, Sweetland ist jetzt Katjes. Aber sie schreiben es nicht drauf, weil sie nicht unbedingt wollen, dass es von Katjes kommt. Und sie haben ja auch noch ein anderes Problem. Das heißt, wenn das ganz offensichtlich wäre mit der Marke, dann würden sie ihre Marke vom Preis her ja auch nicht rechtfertigen können. Das ist ja das große Problem. Weil die kosten sehr wahrscheinlich weniger als die Marke, die ich im Supermarkt kaufe.
1: Wie sehr unterscheidet sich das Markenprodukt von der No-Name?

0: Variante desselben Herstellers. Bei einer Blindverkostung fragen wir Passanten. Ist das Markenprodukt am Geschmack zu erkennen? Als erstes die Haselnussschnitte.
1: Also die sehen auch fast komplett gleich aus, ne?
0: Sehen
1: Sie? Ich würde sagen links. Also die ich zuerst gegessen habe, ist Marke.
0: Woran machen Sie es fest?
1: Ich glaube, die fand ich süßer, aber die finde ich intensiver vom Haselnussgeschmack.
0: Weiter geht es mit dem Erdbeerjoghurt. Einmal mit Markenname, einmal ohne.
2: Der schmeckt besser, der schmeckt nicht so gut.
3: Aber vorher haben Sie gesagt, beim Bauer Fruchtjoghurt ist Ihnen wichtig, dass es der Bauer ist,
2: ja,
3: weil
2: ja,
3: der
2: ja.
3: schmeckt besser.
2: Ja.
3: Dann wäre jetzt die logische Konsequenz, dass das der Bauer ist.
2: Ja,
3: normalerweise. Was Sie gerade drauf gezeigt haben.
2: Aber die gucken mich so an, dass es das nicht ist.
3: Ich muss selber noch mal nachgucken.
2: Das ist
3: ein No-Name, Bruder.
2: Das gibt's nicht. Also es ist nicht zu fassen. Ich bin also wirklich sprachlos. Muss ich ganz ehrlich gestehen.
0: Als letztes die Joghurtgums. Kann man hier das Markenprodukt am Geschmack erkennen?
1: Ganz schwer,
4: ja.
1: Ich würde sagen, auf Anhieb könnte ich kaum Unterschiede feststellen.
4: Und auch die Konsistenz, also die Festigkeit war auch genauso.
0: Unsere Verkostung zeigt, ein Unterschied zwischen Marke und No-Name-Zwilling ist nicht immer deutlich zu schmecken. Am wenigsten bei den Joghurtgums. Macht hier etwa nur die Verpackung den Unterschied? Gemeinsam mit Britta Schautz von der Verbraucherzentrale Berlin schauen wir uns die Tüten von Katjes Marken- und No-Name-Produkt genauer an.
3: Hier ist deutlich mehr drin.
5: Ja, das ist ja auch das No-Name-Produkt. Das sind meistens auch die größeren Verpackungen.
0: Gibt es auch Unterschiede in der Zutatenliste?
3: Also wir fangen mal vorne an. Zucker?
5: Mhm.
3: Auch?
5: Ja.
3: Glukosesirup?
5: Genauso.
3: Maltodextrin?
5: Auch.
3: 6% Magermilchjoghurtpulver?
5: Identisch.
3: Geliermittel?
5: Und dann haben wir noch Sonnenblumenöl und das Kanauberwachs. Ja.
3: Also eigentlich die gleichen Zutaten?
5: Ja.
0: Auch die Nährwerttabellen gleichen sich.
5: Ja, also ich würde sagen, da haben wir das Gleiche in einer anderen Tüte.
3: Das ist ja verrückt.
0: Und dann gibt es doch noch einen kleinen Unterschied. Farbe und Form der Fruchtgummis stimmen nicht ganz überein. Preislich liegen die beiden Produkte weit auseinander. Ein Kilogramm Joghurtgums von Aldi kosten 3,69 Euro, die gleiche Menge von Katjes 5,95 Euro. Auch Katjes reagiert auf unsere Nachfrage nicht.
5: Für so ein Markenprodukt wird auch viel Werbung gemacht. Die bezahle ich als Kunde natürlich mit.
3: Das heißt, ich zahle also nicht mehr, weil die Qualität besser ist, sondern weil die Werbung teurer ist?
5: In vielen Fällen leider ja.
3: Warum machen die großen Marken das überhaupt, dass sie zu ihrem, ich sag mal, Hauptprodukt auch noch mal ein No-Name-Produkt auf den Markt bringen?
5: Na, einerseits spreche ich damit ja vielleicht auch eine andere Käufergruppe an. Gerade die, bei denen das Geld vielleicht nicht ganz so locker sitzt, greifen eher zu den günstigeren No-Name-Produkten. Und das wird vielleicht bei den steigenden Lebensmittelpreisen auch noch mal mehr Menschen betreffen. Und gleichzeitig sind es ja auch ähnliche Rohstoffe, die verwendet werden. Es kann ja sein, dass ich für das Markenprodukt einen bestimmten Qualitätsanspruch an zum Beispiel das Obst oder die Nüsse, die da drin sind, habe. Und manchmal kommt ja auch eine Charge, die ist vielleicht qualitativ nicht ganz so gut. Und möglicherweise ist das No-Name-Produkt von den Qualitätsansprüchen ein kleines bisschen geringer.
0: No-Name-Produkte können also schlechter sein, müssen sie aber nicht. Große Marken für wenig Geld, das versprechen sogenannte Off-Price-Händler wie TK Maxx. Mit 150 Filialen in Deutschland. Immer bis zu 60% günstiger als die unverbindliche Preisempfehlung lockt die Kette.
1: Wollen wir reingucken?
3: Alles rausholen.
1: Guck mal hier.
3: Ah, und? Ein Schnäppchen gemacht?
1: Ich denke schon, ja.
3: Vorher?
1: 70.
3: UVP 70 und jetzt 30.
1: Super.
3: Freut man sich da?
1: Man freut sich, richtig.
6: So. Das passt schon mal gut dazu, ne?
3: Schauen wir mal, da steht dann normalerweise hier UVP 110.
6: Und für 49, ne?
3: Mit welchem Gefühl kommt man da raus?
6: Da kommt mein Mann gerade.
3: Ah, hier kann man den Pulli direkt mal testen.
7: Bekannte Persönlichkeit.
3: Das passt?
7: Ja.
3: Halten Sie mal den Pulli.
7: Ja.
3: So, und jetzt gehen wir mal gedanklich in Ihr Schlafzimmer und schwupp hat er die Pyjama an.
7: Meine Frau macht immer gern Schnäppchen.
3: Ah ja, Sie sind die Schnäppchenkönigin bei Ihnen zu Hause, oder wie?
6: Ja, dann gucken Sie mal auf den Preis. Der hängt nämlich hier unten.
3: Ja, und wie ist der Preis?
6: Das ist von 64 auf 22, reduziert sogar.
3: Darf ich mal ganz kurz?
6: Ja.
3: 153 Euro.
6: Naja,
3: Kleinvieh
6: ja
3: macht auch Mist, ne?
7: Oh Mann,
6: ja. Das hab ich, ja.
3: Sieht's ein und wir wussten gar nicht.

0: Immer.
1: Uns fällt auf, in den Einkaufstüten der TK Maxx-Kunden liegen vor allem Marken, die eher unbekannt sind. Und wir fragen uns, ob die angegebenen unverbindlichen Verkaufspreise, kurz UVPs, immer stimmen. Rabattschlacht bei TK Maxx. Dass die Kunden mehr unbekannte Marken als bekannte in ihren Tüten haben, ist Teil der Strategie des Off-Price-Händlers, verrät uns Marketing-Experte Professor Philipp Riem.
2: Ein Off-Price-Markt oder ein Off-Price-Geschäft ist darüber definiert, dass es da nicht reguläre Ware gibt. Und nicht regulär heißt, dass es beispielsweise Rückläufer sind oder Vorjahresware, Auslaufmodelle. Also alles das, was man normalerweise im normalen Handel nicht finden würde. TK Maxx macht eine Ausnahme, denn die füllen das auch teilweise mit regulärer, selbst eingekaufter Ware noch auf.
3: Jetzt wirbt ja TK Maxx gerne damit, dass sie viele große Marken bei sich im Geschäft haben und die verkaufen. Aber wenn man da mal genau hinguckt, es gibt auch viele Marken, die kein Mensch kennt.
2: TK Maxx erklärt das nicht auf seiner Webseite, aber im Aktionärsgeschäftsbericht unter anderem auch damit, dass wenn sie Lücken in ihrem Sortiment identifizieren, dass sie die dann auch mit extra zugekaufter Ware auffüllen. Und bei manchen Artikeln scheint die Lücke sehr, sehr groß zu sein.
3: Wie ist das zu bewerten, wenn die so viele unbekannte Ware quasi untermischen?
2: Naja, es ist nicht gelogen. Sie haben ja auch die großen Marken. Sie werben ja nicht damit, zu welchem Prozentanteil. Also die Marken locken die Leute in die Geschäfte rein und dann geht halt die Kauflust los.
1: Alle diese Kleidungsstücke haben wir bei TK Maxx gekauft. Von Passanten wollen wir wissen, ob sie die Marken kennen.
4: Sagt mir nichts.
5: Nee, auch nicht.
6: Die kenne ich nicht.
4: Sagen wir auch nichts.
6: Die kenne ich auch nicht.
5: Kenne ich alles nicht.
4: Sagen wir auch nichts. Ich kenne die alle nicht.
3: Also Sie kennen die Marke nicht. Der Pulli kostet aber 34 Euro. Wie schätzen Sie das ein? Ist das günstiger oder ist das doch ein bisschen teuer?
6: Erstmal gucken, wie viel die kosten vorher.
3: Ah, 139.
6: Oh, dann ist das guter Preis.
1: Doch stimmen die angegebenen UVPs der Markenprodukte auch? Das wollen wir herausfinden und kaufen selbst ein. Wir drehen mit versteckter Kamera. Bei den Jeanshosen finden wir einige bekannte Marken wie Diesel, Moschino oder Hilfiger. Allerdings sind viele Hosen als zweite Wahl gekennzeichnet, also Artikel mit Fehlern. Einen echten Rabatt gibt es hier also nicht, weil die Preise nicht vergleichbar sind. Bei den Jacken entdecken wir die Marke Tommy Hilfiger. Der Preis für diese Daunenjacke? 79,99 Euro. Der UVP des Herstellers? Angeblich 200 Euro. Ganze 120 Euro Ersparnis. Wir fragen nach. Warum ist diese Jacke so günstig?
7: Manchmal kommt es auf die Farbe an. Meistens aber hängt es davon ab, wie viel Stück wir gekauft haben. Wenn wir jetzt 300.000 von diesen Jacken gekauft haben, dann sind die günstiger.
1: Aber es ist keine B-Ware?
7: Nein, es kann sein, dass es eine ältere Saison ist zum Beispiel.
1: Also nicht von diesem Jahr, sondern...
7: Vom letzten Jahr.
1: Aber qualitativ ist das schon...
7: Dasselbe, ja.
1: Wir entscheiden uns für die bordeauxfarbene Tommy Hilfiger Jacke. Weiter geht es zu den Schuhen. In den Regalen stehen Sportschuhe von Adidas. Wir finden zwei identische Paare, beide Größe 38. Unterschiedlich ist hier nur der Preis. Dieses Paar kostet 45 Euro und das hier fast 90 Euro. Warum? Wir fragen nochmal nach.
7: Die sind zu unterschiedlichen Zeitpunkten gekommen. Wir sind ein Off-Price-System. Das bedeutet, wir reduzieren nach Zeit. Je länger der Schuh in unserem Geschäft ist, desto höher wird er reduziert.
1: Wir kaufen ein anderes Modell von Adidas für 67 Euro. Laut UVP-Angabe 63% günstiger als beim Hersteller. Ein wahres Schnäppchen, wenn wir dafür die gleiche Qualität bekommen. Aber was, wenn das gar nicht stimmt? Wir starten einen Versuch. Wollen die gleiche Jacke und den gleichen Schuh wie von TK Maxx in den Originalstores nachkaufen. Was kosten die Sachen hier und gibt es sie überhaupt? Wir drehen wieder mit versteckter Kamera. Eine ähnliche Jacke von Tommy Hilfiger ist nicht zu übersehen und kostet 179 Euro. 20 Euro günstiger als die UVP-Angabe bei TK Maxx. Wir zeigen der Verkäuferin zum Vergleich die günstigere Jacke.
7: Das Modell ist ähnlich. Ihre könnte aus dem Vorjahr sein.
1: Aus dem Vorjahr? Das heißt, diese Jacke gab es hier so in Ihrem Store zu kaufen?

0: Da bin ich mir nicht sicher.
1: Aber keine B-Ware, oder?
0: Das weiß ich nicht. Es gibt schon Sachen, die fürs Outlet produziert werden.
1: Wir kaufen auch die Jacke aus der Store-Kollektion, um später mit einer Expertin zu prüfen, ob unsere Jacke von TK Maxx die gleiche Qualität hat oder doch schlechtere Off-Price-Ware ist. Nächste Station, Adidas. Hier gibt es das bei TK Maxx gekaufte Schuhmodell schon länger nicht mehr zu kaufen, erzählt uns der Verkäufer. Im Online-Sale des Herstellers finden wir den Schuh dann doch noch, reduziert auf 144 Euro. Das sind unsere Einkäufe. Adidas Laufschuh für 67 Euro bei TK Maxx und 144 Euro im Adidas Online-Sale. Und die Tommy Hilfiger Jacken gekauft bei TK Maxx für 79,99 im Originalstore für 179 Euro. Preisersparnis bei den Schuhen 53% und bei den Jacken 55%. Aber sind das tatsächlich echte Schnäppchen? Textiltechnologin Ilona Jaxi wird für uns den Qualitätscheck durchführen.
2: Was mir sofort auffällt, das sind die Eingriffstaschen. Die sind hier ja sehr schön schlicht bei der Originaljacke. Auch sehr sauber gearbeitet hier von Steppnaht zu Steppnaht. Und wenn ich reingucke, ja, die sind auch verschließbar mit einem Drucker. Nicht durchgestanzt, sondern hier blickdicht verarbeitet.
1: Anders bei der Jacke von TK Maxx.
2: Da sind die Linien überschritten worden. Das sieht natürlich insgesamt nicht so schön aus. Und dann sehen wir hier den großen schwarzen Drucker. Das vereinfacht und vergünstigt die Sache wahrscheinlich auch.
1: Beim Reißverschluss der TK Maxx Jacke passt die Farbe nicht. Und noch etwas macht die Textiltechnologin skeptisch.
2: Das ist oftmals so ein Qualitätsmerkmal, dass das leichtere Metall auch eine günstigere Variante ist.
1: Auch die Aufbewahrungsmöglichkeiten der Jacken sind unterschiedlich.
2: Das ist ein Wendezipper. Das heißt also, hier ist die Idee wohl, ich kann die ganze Jacke in diese Tasche packen. Und hier habe ich doch ein sehr günstig wirkendes Beutelchen dabei.
1: Auch die Aufhänger am Kragen unterscheiden sich deutlich. Für die Textilexpertin ist klar, diese beiden Jacken haben zwar dieselbe Marke, aber nicht die gleiche Qualität.
2: Ich glaube schon, sie ist nachträglich extra für diesen Off-Store produziert worden.
1: Wir fragen dazu und zum UVP bei Tommy Hilfiger nach. Eine Antwort bekommen wir nicht. Die UVP-Angabe von 200 Euro auf der minderwertigeren TK Maxx-Jacke scheint doch ziemlich unwahrscheinlich, wenn das hochwertige Original im Store nur 179 Euro kostet.
3: Wenn ein Händler ein UVP angibt, der sehr viel höher ist als der nachweisbar tatsächliche UVP des Herstellers, dann müssten sich wahrscheinlich Gerichte damit beschäftigen, denn das darf nicht sein.
4: Dann ist das illegal eigentlich, diese Praktik.
3: Ich bin kein Richter und kein Rechtsanwalt, aber ich würde mal sagen, das ist hinterm Grenzbereich.
1: Auf unsere konkrete Nachfrage zum UVP der Tommy Hilfiger Jacke antwortet TK Maxx nicht. Der Konzern räumt aber ein, wir lassen auch Ware für uns fertigen. Immerhin, bei den Turnschuhen von Adidas kann die Textiltechnologin keinen Qualitätsunterschied feststellen.
2: Der ist ja von 2020. Das heißt also nicht die aktuelle Saison, aber es ist ein auffälliger Schuh, der wird dann eben meistens in Überproduktion eben weitergegeben, damit er noch verkauft wird. Und wer da so seinen Favoriten gefunden hat, der hat dann, glaube ich, wirklich ein gutes Schnäppchen gemacht.
1: Und auch die UVP-Angabe auf dem TK Maxx-Schuh stimmt, bestätigt uns Adidas. Luxusmarken sind so begehrt, dass es inzwischen sogar Sekundärmärkte gibt. Viele Händler, vor allem in Urlaubsländern wie der Türkei oder Spanien, bieten auf Textilmärkten ganz offen Fälschungen bekannter Luxuslabels an. Dazu kommen Anbieter, die ihre sogenannten Replikate über das Internet verkaufen. Das Geschäft mit Plagiaten.
5: Meine Schwester hat sich mal eine aus der Türkei mitgebracht, stimmt. Da habe ich auch gesagt, super, sieht gut aus.
6: Natürlich kann aber nicht jeder losgehen und sich gleich eine 2000-Euro-Tasche kaufen. Und insofern finde ich es eigentlich ganz gut, dass es dann sowas gibt, dass man sagt, okay, wenn ich das so toll finde, dann habe ich auch sowas, aber es muss halt nicht zum gleichen Preis sein.
7: Ich habe sogar immer die Quittung dabei, wenn wir ins Ausland, doch, wenn wir ins Ausland fahren, damit ich nicht angehalten werde. Dass es nicht heißt, ich habe was Falsches.
1: Durch gefälschte Taschen, Schuhe, Textilien und Uhren entgehen der Luxusbranche allein in der EU jährlich 26 Milliarden Euro Umsatz. Verstöße werden von den Markenrechtsinhabern verfolgt und manchmal sogar medial ausgenutzt.
8: In gewisser Weise erhöht die Fälschung natürlich nochmal die Attraktivität des Originals. Also zum Beispiel die Marke Cartier hat es früher richtig zelebriert. Die haben dann in Bangkok Berge von gefälschten Cartier-Uhren aufgehäuft und sind dann mit einer Walze darüber gefahren und haben sozusagen die Tatsache, dass sie die wahrscheinlich meistgefälschte Uhr der Welt sind, nochmal inszeniert.
1: Wir starten einen Versuch, wollen wissen, wie einfach es ist, in Deutschland an gefälschte Luxustaschen zu kommen. Im Internet stoßen wir gleich auf mehrere Webseiten, die ganz offen sogenannte Replikate anbieten. Auf den beiden Webseiten Replikataschenshop und Replikataschen fragen wir nach einem Rucksack und einem Portemonnaie der Marke Louis Vuitton. Der erste Verkäufer antwortet uns per WhatsApp-Chat.
0: Sie möchten das hier? Kostet 140.
1: Wenig später meldet sich der Verkäufer erneut.
0: Haben Sie auch einen Rucksack bestellt bei meiner Kollegin?
1: Ja, ich wusste nicht, dass die Shops zusammengehören.
0: Die gehören zusammen.
1: Was kostet der Rucksack?
0: 349.
1: Können wir handeln?
0: Nein, wir reden hier von echtem Leder, kein Kunstleder. Wir haben am Tag 150 Nachrichten, die wir beantworten müssen. An Kunden fehlt es nicht.
1: Wir bestellen Rucksack und Portemonnaie. Hinter diesen beiden Webseiten verbirgt sich also ein Händler. Doch dürfen Händler überhaupt gefälschte Luxusprodukte verkaufen? Wir sind mit Rechtsanwalt Kai-Ole Johannes verabredet. Sein Fachgebiet, der Markenschutz. Ihm zeigen wir die beiden Webseiten des Online-Händlers. Was ihm sofort auffällt, die hochwertigen Fotografien der Produkte.
9: Die Fotos sind gestochen scharf, sind sehr gut gemacht. Man kann vermuten, dass es sich hier vielleicht sogar auch um die Fotos der Originalhersteller handelt.
10: Dürfen die das?
9: Nein, ganz klar nein. Mhm. Das sind also glatte Verletzungen der Fotorechte.
10: Dürfen die ihre Replika so ins Netz stellen, bewerben und verkaufen?
9: Das Logo ist aufgedruckt. Das sagt jeder Markenrechtler, das ist also eine glatte Markenrechtsverletzung.
10: Ach ja, das ist illegal.
9: Ja.
1: Gewerbsmäßiger Handel mit gefälschter Markenware ist strafbar. Bis zu 5 Jahre Gefängnis können drohen. Anders sieht es für die Kunden aus, die auf solchen Webseiten bestellen.
9: Sie können die Tasche behalten, sofern Sie die eben zu privaten Zwecken gekauft haben. Als Verbraucher gehen Sie da straffrei aus.
1: 2 Wochen später kommt die Ware an. Das Portemonnaie für 140 statt wie das Original für über 1000 Euro. Der Rucksack für 349 statt 3800 Euro. Die beiden gefälschten Produkte tragen das Markenlogo von Louis Vuitton. Aufmachung und Form stimmen mit den Fotos der Originalware überein. Ohne eine Genehmigung des Markenrechtsinhabers ist das eine klare Markenrechtsverletzung.
10: Das ist ja ein Geschäftsmodul. Die machen damit ja richtig Geld. Kommt man nicht an die ran?
9: Viele Anbieter dieser Produkte importieren erst einmal die Bestandteile. Und sobald sie in der EU ist, diese Ware, wird sie dann bedruckt mit dem Logo und macht es dann hier zu einer Fälschung fertig.
1: Wir bringen die Fälschungen zu Valeria Schneider. Die Inhaberin eines Geschäfts für gebrauchte Luxushandtaschen kennt die Kollektionen der großen Hersteller. Mehrmals in der Woche prüft sie Warenlieferungen auf ihre Echtheit. Wir wollen wissen, welche Qualität unsere Ware tatsächlich hat.
11: Den gibt's schon mal so gar nicht, wurde noch nie produziert, gibt's von dem Label nicht. Verarbeitung, Katastrophe, also schon beim Auspacken.
10: Billig.
11: Billig. Und Luxus ist nicht billig.
1: Auch die Verarbeitung der Geldbörse kommt dem Original nicht ansatzweise nahe.
11: Im Grunde wird das hier alles ausreißen. Also das ist ja hier ganz, ganz dünnes Leder. Und das mit einer Naht gefertigt. Also wenn ich da jetzt schon ein bisschen dran gehe, habe ich das sehr schnell in der Hand. In Futter gibt es bei Louis so gar nicht. Das ist auch außerdem Plastik.
3: Oh, okay.
11: Allein die Verarbeitung von zig unterschiedlichen Materialien hier drin, wenn man es genau hinguckt, das gäbe es bei keinem Luxushersteller. Für 140 würde ich ein hochwertiges, tolles Portemonnaie von einem deutschen Teschner kaufen und damit glücklich werden, statt eine Replika, die schlecht gemacht ist.
1: Auch der Rucksack ist für Valeria Schneider das Geld nicht wert. 349 Euro sind viel Geld für eine Fälschung, von der man nicht viel weiß.
11: Man weiß ja nicht, welche Chemikalien, Farbmitteln oder verwendet wird, die eventuell ja vielleicht gesundheitsgefährdend sind. Die Luxushersteller prüfen ja alles und da weiß man auf jeden Fall, dass das alles Norm hat. Hier weiß ich nicht, ob ich vielleicht im Regen stehe und plötzlich schwarze Hände habe oder ob mir die ganze Brühe runterläuft oder der Kleber anfängt zu stinken, weil sich auflöst, weil es zu warm geworden ist draußen. Man weiß es einfach nicht, was es verwendet wird. Wir gehen davon aus, dass es nicht besonders hochwertig ist.
1: Das Urteil der Expertin ist eindeutig. Wir kontaktieren den Verkäufer, fragen ihn, ob es ihm bewusst ist, dass er sich mit dem Handel von Fälschungen strafbar macht. Doch unsere Nachfrage bleibt unbeantwortet. Wir informieren den Markenrechtsinhaber Louis Vuitton über die gefälschten Waren, wollen wissen, wie mit solchen Plagiatsverkäufen umgegangen wird. Der Luxuskonzern lehnt ein Interview dazu ab. Schreibt, man möchte die entsprechende Strategie nicht kommunizieren. Ein Großteil der Fälschungen kommt auf dem Postweg aus dem Ausland. Auffällige Warenlieferungen landen beim Zoll. Hier im Hauptzollamt Hamburg sind wir mit Oliver Bachmann verabredet. Gemeinsam mit seinen Kollegen bekämpft er täglich die Marken- und Produktpiraterie.
3: Hier liegen dann die ganzen Waren, die Sie beschlagnahmt haben?
12: Genau so ist es.
3: Okay.
1: Im Fokus der Versandhandel. Denn Plagiate werden immer öfter im Internet bestellt und per Post verschickt. Dieses Päckchen wird seinem Empfänger vorerst nicht ausgehändigt.
3: Und was waren da jetzt die Merkmale, wo Sie gedacht haben, oh, da müssen wir jetzt mal genauer reingucken?
12: Der Preis. Der stimmte nicht. Wenn man draußen aufstehen hat auf der Zollinhaltserklärung, es sollen Handtaschen sein oder mehrere Taschen und dann sind da nur wenige Euro angegeben, dann kann das nicht ineinander passen.
1: 2021 haben die Zollbeamten allein in Hamburg Waren im Wert von über 25 Millionen Euro beschlagnahmt. Taschen und Schuhe gehören zu den besonders häufig gefälschten Produkten, die hier landen.
3: Und Sie haben jetzt den Fälscherblick? Oder wie erkennen Sie, ob das jetzt die Fälschung ist oder nicht?
12: Also jeder Markenrechtsinhaber, der von sich aus gesagt hat, er möchte diese Ware gerne geprüft wissen oder er möchte, dass das nicht einfach so eingeführt wird, der stellt einen entsprechenden Antrag. Und mit diesem Antrag sind auch viele einzelne Hinweise verbunden, die uns dann schon dabei unterstützen, da den ein oder anderen Hinweis zu finden.
3: Also die Firma Adidas beauftragt Sie quasi, dem nachzugehen.
12: Genau.
3: Und wie weit kommen Sie da? Können Sie wirklich den Absender rückverfolgen und den dann belangen?
12: Nein, also da kommen wir leider nicht hin. Das endet dann irgendwann an der Grenze. Verfolgungen im Drittland sind uns eben nicht möglich. Da muss dann der Markenrechtsinhaber durchaus eigene Wege für sich wählen.
3: Das heißt aber, die können dann mit der Fälschung weitermachen wie bisher?
12: Steht leider ein Stück weit im Raum, ja.
1: Solange der Wunsch nach Luxusprodukten so groß ist, werden Fälschungen den Markt weiterhin überschwemmen und echte Luxuslabels ihre überteuerte Ware so limitieren, dass nur wenige Menschen sie sich leisten können oder überhaupt an sie rankommen.

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0: Morgen.
1: Oh, das
0: Morgen.
1: Sieht ordentlich aus.
0: Emotiono.
1: Si.
0: Si. Gut, alles klar. Fahren wir den mal runter.
1: Willst du drum, oder?
0: Ja. Oder du, oder willst du?
1: Nein, fahr doch.
0: Okay.
2: Das neue Verkaufsobjekt von Sven und Michael Kanz. Ferrari 812. 800 PS. 300.000 Euro.
1: Ich liebe diesen Ferrari-Geruch. Die neuen Ferraris haben so einen schönen Geruch an sich. Und das ist voll geil.
2: Die Autohändler auf Probefahrt über die Schwäbische Alb. Spüren, was geht. Ein Rennpferd, das auf die Straße gehört. Oder?
0: Es gibt so viele Leute, die haben solche Autos, die stehen nur in der Garage. Ist denen doch egal, Hauptsache er hat einen.
1: Ja.
0: Wenn du so ein Auto hast, dann musst du auch niemand mehr was beweisen. Da weißt du, dass du es in deinem Leben einfach
1: geschafft hast.
2: Die Kanz-Brüder handeln mit den teuersten und schnellsten Luxusautos der Welt. Ihr eigenes Autohaus, ein Traum, den sie schon als Kinder hatten und heute leben. Zurück am Autohaus in Melching bleibt der neue schwarze Flitzer nicht lange unentdeckt.
3: Mein lieber Silvester, nicht für meinen Geldbeutel. Der hätte mir die Haare vom Kopf fressen, hätte ich ja gar keine Haare mehr.
2: Manfred Falkenburger ist auch Kunde bei den Kanz-Brüdern, aber eher für Kleinwagen.
3: Obwohl es nicht schlecht ist, ist ihm halt ein Angeberauto. Ein richtiges Angeberauto. Und das kann man nicht mal ausfahren, das Auto ist einfach zu schnell. Der muss auf dem Nürburgring gehen, fahren. Da ist in Ordnung, da ist aufgemacht, aber nicht hier auf Landstraßen. So, jetzt wisst ihr Bescheid.
2: Im Autohaus Kanz treffen Extreme aufeinander. Sportwagen von Porsche, Ferrari, Lamborghini. Aber auch Alltagsfahrzeuge von Fiat, VW, Dacia. Auf dem Hof Wagen im Wert von mehreren Millionen Euro. Die Auswahl zieht PS-Liebhaber aus der ganzen Welt an.
4: Viele sagen ja, wieso geht er nicht nach London? Wieso macht er nicht in Berlin einen Showroom auf? Wieso macht er nicht da? Nee, wir sind hier auf dem Land geboren, wir machen hier unsere Arbeit ordentlich und wir werden hier auch irgendwann dann wahrscheinlich sterben.
2: Als Brüder ein Team, aber nur selten einer Meinung. Denn unterschiedlicher könnten sie nicht sein.
4: Das machen wir immer zusammen eigentlich, alles so.
0: Echt jetzt? Hab ich gar nicht gewusst. Ich wollte gerade sagen, eigentlich macht immer jeder.
4: Ich fange einfach mal an und wenn ich Rat brauche, dann fahre ich ins Rennen.
0: Nee, so ist es nicht.
2: Michael, der Extrovertierte. Ein Visionär und Anpacker. Geht nicht, gibt's nicht.
4: Ja, das sind das 300.000 Euro, was wir hier heute Morgen verladen haben. Ich sage immer so. Wenn ich irgendwas kaufe oder irgendwas mache, dann habe ich immer ein Risiko, das ich natürlich ja auch trage als Unternehmer. Und fünfmal gewinne ich, einmal verliere ich vielleicht, das kann ja sein. Aber wenn ich jeden Tag da sitze und nichts tue, von da wird es auch nicht besser.
2: Große Deals mit vielen Fahrzeugen. Für Michael kein Problem. Sven arbeitet lieber im Hintergrund. Die große Bühne, das ist nicht seins. Er hat die Finanzen im Griff, ist abwägend. Im Geschäft akribisch. Beim Geld schwäbisch sparsam.
0: Für mich sind auch 50 Euro immer noch viel. Ich habe den Bezug dazu nie verloren.
4: Man muss den Drucker ausmachen, wenn man gedruckt hat. Man muss den PC ausmachen abends. Es soll so wenig wie möglich Licht hier drin brennen in der Nacht. Also das Sven ist sehr, sehr sparsam.
2: Jeden Tag mit den Eigenarten des Bruders klarkommen. Knallt's auch mal?
0: Ich glaube, das möchte ich ja nicht wissen. Wenn ich ehrlich bin, oder? Schreibtische, Türen haben wir schon gebraucht, neue. Weil der Michael schon Türen eingetreten hat, Schreibtische kaputtgeschlagen hat. So wie.
4: So bringt er mich zur Weißglut.
0: Da fetzt es immer richtig.
4: Ja. Ja, das gehört auch dazu.
2: Damit es in Zukunft mehr verbal und weniger kostspielig knallt, sollen jetzt Raumteiler her. Mitarbeiter Romano packt mit an.
4: Aromi, komm, bevor du weitermachst, lass uns schon die Autos abdecken wegen dem Staub. Sven ist ja heute auf Kundenbesuch außer Haus. Und nicht, dass wenn er nachher zurückkommt und sieht, dass die Autos nicht abgedeckt sind. Er ist ja ganz empfindlich auf Staub und oje, und da muss alles sauber sein. Und wir gehen da dem Ärger aus dem Weg. Oder, Romy? Hey, Thomas!
2: Kunde Thomas Mutz ist spontan vorbeigekommen. Er und Michael kennen sich schon lange. Thomas ist Sportwagen-Fan und checkt regelmäßig, was die Kanz-Brüder gerade im Gebrauchtwagen-Angebot haben. Er ist in Kauflaune, okay, da sein alter Ferrari langsam in die Jahre kommt.
4: Darf ich mal reinschauen? Guck mal. Ein gelber.
5: Ah, okay. Sehr schön. An dem läuft er vorbei. Okay, da ist ja nichts.
4: Das Beste kommt am Schluss.
5: Ah, okay.
4: A red one.
5: Sehr schön. Ich bin auch ein Mensch, wenn ich jetzt zum Beispiel in so eine Halle komme und sehe solche Autos stehen, oder wenn es mir mal ein bisschen schlechter geht, dann gehe ich in meine Garage zu Hause und dann geht es mir besser. Ja, mir gefallen die Autos auch vom Aussehen her. Ja, und irgendwie finde ich, ist es auch keine schlechte Geldanlage heutzutage, solche Autos.
2: Geldanlagen für mindestens 90.000 Euro das Stück. Kommt heute eine weitere dazu? Und falls ja, welche?
4: Deine Entscheidung, Thomas.
5: Dann hätte ich jetzt erst mal den und vielleicht probieren wir nachher noch den.
2: Ab geht's. Testen, was der Ferrari F430 auf die Straße bringt.
4: Oh, warte langsam, warte. Oh. Ja, wäre das was für dich, oder? Ha? Super, gell?
6: So geil.
2: Oder darf's doch lieber der Lamborghini sein?

0: Also optisch sind sie beide geil.
1: Ja. Ja, wie immer halt. Also Lamborghini ist halt Hack, Hack, Linie, Zack. Und Ferrari ist immer rund. Alles rund. Das sind wunderschöne Autos. Ich mag Rundungen, ich mag Kante. Ist immer ganz gut zu beobachten, dass sich da die meiste dann für etwas entscheidet. Ich kann es leider nicht.
2: Was also hilft, die Entscheidung zu erleichtern? Verkäufer Michael hat da so seine Erfahrungen.
0: Ich glaube, er hat sich schon entschieden, aber seine Frau muss noch den Segen geben wahrscheinlich. Ja. Und wenn die Frau dann sagt, mach, dann macht der Mann auch. Und der Thomas ist zwar nicht der Typ dazu, aber er tut sich vielleicht auch leichter, wenn die Frau sagt, ja.
1: Und das ist bei allen Männern so.
0: Bei allen. Außer bei dir, Thomas.
1: Nur bei denen, die wir uns zugeben.
0: Ja, genau, bei denen wir es zugeben.
2: Der Deal der Herren? Thomas nimmt das Auto erstmal mit zu seiner Frau. Die Kauferlaubnis einholen. Und auch für die Kanzbrüder geht's nach Hause. Besuch bei den Eltern.
3: So, Feierabend hat ihr, das freut mich. Hat Hunger.
4: Kein Wissli.
3: Das ist der dritte Wissli.
2: Sven und Michael kommen mindestens einmal pro Woche hierher. Eine Familientradition.
5: Mein Vater spricht das Tischgebet.
3: Nein, der ist der gute Pass, was mir heute alles auftischt. Wir frieren.
2: Nur, dass mittlerweile auch die Partnerinnen von Sven und Michael dabei sind.
6: Also, die Jacke ausziehen. Wie haben die früher immer gesagt, Hände waschen?
3: Schon
2: wenig.
3: Sicher.
2: Bei schwäbischem Vesper erinnert man sich daran, wie alles begann.
7: Hier am Tisch hat alles angefangen.
0: Genau.
7: Da, wo die beiden sitzen. Ja.
0: Hier saß ich immer.
7: Ja,
0: zuerst,
7: ja,
0: und
7: genau.
0: Hier saß der Sven.
7: Ja.
6: Genau. Und dann kam der Sven ja noch dazu.
7: Ja.
6: Das Telefon und die Mama hat bedient morgens. Kaba, Weckle. Gut, kannst du abräumen. Es geht los mit Telefon.
0: Und dann haben wir wieder weiter nach Autos recherchiert.
2: Der erste Deal der zwei Autoverrückten, ein alter Golf für 500 Euro. Die Brüder verkaufen ihn mit Gewinn. Dabei ist Sven eigentlich gelernter Heizungsbauer und Michael Kfz-Mechaniker.
8: Wir haben es uns selber beigebracht. Wir haben keine Ausbildung gemacht irgendwo, dass irgendjemand gesagt hat, muss es so und so machen.
0: Man hat es entweder im Blut oder nicht und wir haben es im Blut.
2: Mit Ehrgeiz und Durchhaltevermögen legen sie den Grundstein für ihre Aufstiegsgeschichte.
8: Und dann hat es eben so einen guten Lauf genommen, dass wir immer wieder selber gemerkt haben, hoppla, wir wissen schon, was gute Autos sind, wir verstehen schnell, auf was man jetzt achten muss, ja, damit man auch wieder an späteren Geld damit verdienen kann. Und dann kam eben das vom Golf zum 3er BMW, zum Porsche, zum Lambo, zum Maybach, zum Bugatti. So kann man eigentlich sagen, so waren dann diese Quantensprünge.
2: Unvorstellbar am Anfang auch für die Eltern.
3: Und dann der erste Lambo mal in der Garage stand, ist nicht in dem Gottes Wille, was passiert auch da. Ja, so ist, was passiert auch da mit diesem Auto? Wie soll das funktionieren?
9: Ja, ich als Vater sowieso immer bodenständig, war das für mich immer ein bisschen schwierig, diese Sachen nachzuvollziehen, das ist immer ein bisschen nicht so ganz einfach gewesen. Und jetzt bin ich umso stolzer, was die zwei jetzt geschafft haben und hingebracht haben.
2: Mit ihrer Extravaganz und ihrem Geschäftssinn haben sich die Brüder in der Autobranche einen Namen gemacht. Die Presse berichtet über ihre Events. Sie bekommen eigene Fernsehshows, treffen Stars und Prominente. Manche werden zu Kunden, manche zu Freunden. Am Ende verkaufen Michael und Sven sogar den Helikopter von Trigema-Chef Wolfgang Krupp. Und es sollte nicht ihr letzter Heli gewesen sein.
0: Ich glaube, wir hören schon irgendwas in der Ferne. Tut schon Schläge.
2: Nach wochenlangem Warten wird gleich ihre neueste Ware auf dem Hof landen.
10: Es gibt nichts, was so mächtig ist wie ein Helikopter. Nichts ist so. Es ist schon auch was Geiles auf jeden Fall.
2: Ein ausgedienter Polizeihubschrauber. Ihr neuer, ganzer Stolz.
0: So, hallo. Tolle Landung.
11: Ja, danke.
0: Super. Hi. Ja, super.
2: Im Gepäck jede Menge Ordner und Daten zu den Flügen, Wartungen und Reparaturen der letzten 30 Jahre. Eine lückenlose Dokumentation, für den Helikopterhandel unverzichtbar. Der Verkaufswert?
0: Wir wissen noch nicht ganz genau, wie wir den Marktwert ansetzen werden, aber Pi mal Daumen zu ungefähr plus minus so 1 Million Euro. Ja.
2: Doch bevor es ans Verkaufen geht, folgt der angenehmere Teil, ein erster Kontrollflug. Auch das gehört zur Arbeit eines Autohändlers, wenn man kann's heißt.
4: Wir starten das Triebwerk 1.
2: Langsam erhebt sich der Helikopter in die Luft.
0: Wenn die eine Turbine ausfallen sollte, könnte man mit der anderen noch landen, oder?
7: Ganz genau, ja.
0: Bei manchen Maschinen ist die zweite ja dann zu schwach.
2: Michael hat die Maschine im Blick. Sven, die Schwäbische Alb.

0: Aber der zieht schon immer anders, hä?
1: Der läuft doch total ruhig.
2: Ja, Sven, passt.
3: Ja. Dem ist nicht hinzuzufügen.
0: Mein Drama.
4: Der erste Check bestanden. Als nächstes muss ein Kunde gefunden werden.
2: So, jetzt wieder ein Stück zurück, dass wir genau auf dem Haar stehen.
4: Und das am besten noch vor dem nahenden Winter. Keine leichte Aufgabe.
2: Wunderbar.
0: Das ist das Schöne an unserem Job. Das, der Spaß, das ist einfach so, was dich da, was einem da brutal dran Spaß macht, wenn man einfach außergewöhnliche Dinge ja auch verkaufen kann.
4: Was die Autohändler jetzt noch nicht an, der Helikopter wird sie noch eine ganze Menge Nerven kosten. Neuer Tag, neue Herausforderungen. Nach 2 Jahren Corona-Pause kommen heute Oldtimer-Fans nach Melching. Die Kanz-Brüder von der Schwäbischen Alb, ein Publikumsmagnet für Autobegeisterte.
2: Ich glaube, wir haben ein Parkplatzproblem. Aber hier noch rein, Auto hier.
4: Sven hat heute lieber das Weite gesucht.
2: Ja, der Sven ist eher so der etwas Zurückgezogene. Er meidet auch den Trubel und hat andere Aufgaben im Geschäft. Ich bin eher derjenige, der nach außen geht. Und Sven erklärt dann die Sachen quasi im Hintergrund und drin.
4: Für Michael heißt es deshalb mitten rein ins Getümmel.
2: Das ist eine Augenweide, absolut.
4: Es geht um Fachsimpeln, Austauschen und Bestaunen. Nicht nur der Autos.
5: Die Kanz-Brüder sind ja nicht ganz unbekannt. Also wer ein bisschen autoaffin ist und aus dem Ländli kommt, der weiß das auch. Und natürlich guckt man hier dann auch durch, klar.
4: Eine gute Gelegenheit, das neueste Glanzstück zu präsentieren.
2: Diese Maschine haben wir jetzt aktuell zum Kauf angeboten. Die liegt ungefähr bei 1 Million Euro. Also falls jemand dabei wäre, soll jetzt keine Kaffeefahrt sein, aber wenn jemand dabei ist, der sie kaufen möchte, dann wären wir auch bereit dazu.
0: Was ist jetzt der Preis?
4: Kurz darauf ist Michael in Gedanken bereits beim nächsten Termin. Die Taufe seiner Tochter steht an. Und dafür ist er mittlerweile eigentlich schon viel zu spät.
2: Ich habe jetzt schon zig Anrufe von meiner Frau auf dem Telefon drauf. Und sie hat gesagt, sie macht mir da ein bisschen Druck, dass ich auch nicht die Zeit aus dem Auge verliere. Dass, wenn ich zu Hause nicht pünktlich ankomme, ich glaube, dann wäre der ganze Sonntag wieder am Arsch.
1: Bis dahin noch weiter.
6: Viel Spaß.
2: Prima. Ciao.
6: Tschüss.
2: Ciao.
4: Zur Feier des Tages fährt Michael heute mit der Limo vor. Für die wichtigsten Promis in seinem Leben. Partnerin Ronja und Tochter Caitlin.
7: Steht auch da, guck mal.
2: Tada!
4: Normalerweise werden mit der Limo nur Kunden abgeholt. Aber heute ist sie dazu da, um auf der Fahrt ein bisschen Stress abzubauen. Zeit für die Familie.
0: Die Kirche aber gerockt.
4: Doch die Familienidylle währt nur kurz. Michael macht nebenbei Geschäfte. Sven kann das nicht verstehen.
0: Also mein Handy kennt schon die Tasche mit dem Flugmodus. Ganz gut. Ja, also auf jeden Fall. Ja, ist ja ganz einfach. Man muss ja nicht rangehen. So, ja, weißt, also es ist ja jetzt nicht. Ich sage immer, du kannst dich nur laufen lassen. Wenn du kannst es ja selber beeinflussen, ja. So, das Handy ausgemacht, geht ja ganz schnell.
4: Das ständige Arbeiten, ein Reizthema in der Familie.
8: Man macht sich schon Sorgen, vor allen Dingen,
6: Passfeuer vor einem Jahr vorgefallen ist, das ist immer wieder, der Gedanke ist immer da, muss ich schon sagen, bei mir, dass es einfach wieder kommt. Und
8: dieser Stress war ja auch mit Auslöser, sagen wir mal, auch beteiligt drin. Und das kommt dann schon in den Sinn, dass das nicht unbedingt sein müsste.
4: Oktober 2020. Wegen einer Bauchspeicheldrüsenentzündung kommt Michael ins Krankenhaus. Sein Zustand ist so schlimm, dass die Ärzte ihn ins künstliche Koma versetzen.
2: Auf dem Weg ins Koma habe ich einen Herzstillstand erlitten und war dann quasi eine Minute komplett tot. Und bin dann wieder irgendwann nach Wochen auf der Intensivstation in einem Koma langsam wieder ins Leben glücklicherweise zurückgekommen. Ja. Und es war natürlich dann ja, die schlimmste Zeit meines Lebens, wo ich da. Und ich hatte nie dran gedacht, dass jemals irgendwie sowas kommen könnte.
4: Die einzige Zeit, in der das Autohaus zur Nebensache wurde.
2: Es gab so einen Moment, wo ich im Krankenhaus war, wo es mir, sag ich mal, noch nicht ganz so gut ging, wo mein Papa dann reingekommen ist und hat gesagt, ja, das Sven hat alles im Griff, das Geschäft läuft, mach dir keine Sorgen. Dann habe ich zu meinem Papa gesagt, das Geschäft interessiert mich jetzt im Moment nicht. Ich muss gucken, dass ich wieder auf die Beine komme. Das war der einzige Moment, wo ich mal gesagt habe, ich möchte nicht über das Geschäft reden. Das war da, wo ich quasi wieder zu meinen Kräften kam.
4: Eigentlich wollte Michael nach dem Vorfall kürzer treten. So richtig klappt das aber nicht.
2: Die Einstellung hat sich geändert, wobei ich mich dabei erwische, wie umso besser du wieder zugange kommst, umso mehr du wieder der Alte bist, umso mehr kommst du wieder in den Alltag rein.
4: Alltag heißt, der Helikopter muss vor dem Verkauf zur Inspektion. Problem? Hallentor 6 Meter breit. Ausgefahrene Rotorblätter 11 Meter. Michael hat den Masterplan.
2: Dann müssen diese Rotorblätter in Position sein. Dann klappen wir eins von diesen Rotorblättern an. Dann können wir quasi hinten rausfahren. Wenn wir hinten draußen sind, klappen wir das wieder aus, damit wir einfach vorsichtig arbeiten. Klappen dann die vorderen Rotorblätter ein und fahren dann vollends raus. Wenn wir draußen sind, klappen wir sie wieder aus und alles ist wieder funktionsfähig.
4: So zumindest der Plan.
2: Also, Austrinker, los geht's. 1, 2, 3.
0: Langsam, ja.
2: Langsam. Stopp, stopp, reicht schon. Langsam.
0: Oh.
2: Das ist schön.
0: Nein, wir fahren so raus. So habe ich gedacht, wenn ihr jetzt hinter den so eingestellt habt, dass man so jetzt rauslaut.
2: Langsam. Stopp. Das ist lang und fertig. Was diskutieren wir denn rum?
0: Was ist jetzt lang? Du brauchst die Höhe nachher zum Spitzer.
2: Ja, aber jetzt gerade sitzt er.
0: Das hängt doch jetzt nah, das muss doch gerade sein.
5: Ja, nee, genau.
4: Es steht viel auf dem Spiel.
2: Wenn hier jetzt was schief geht, dann stehen nachher wahrscheinlich zwischen 250.000 Euro, also eine Viertelmillion im Raum.
0: Oho.

0: Gut.
1: Cool.
0: Ja.
2: Doch die Freude währt nur kurz. Ein Telefonat macht alle Arbeit zunichte. Die Inspektion ist abgesagt. Der Helikopter wird nicht starten.
0: Ich stehe gerade raus, kriege das Telefon. Das war jetzt, also das ist unglaublich.
3: Wir können ihn nicht hier draußen stehen lassen. Das geht nicht mehr. Das ist viel zu schade. Es ist morgens kalt. Da friert alles nahe. Die Leute kommen die ganze Zeit hergefahren. Bei Nacht kommen die Leute abends hierher, feiern hier Partys. Man muss morgens ihre Getränke aufräumen.
4: Also komm, jetzt was du durch, kommt der rein oder bleibt der Hus sitzt. Wenn ich, was denn wir jetzt?
0: Das steht da hand noch das Telefon. Das steht normal, oder?
5: Ja, dann sind wir jetzt halt wieder neu.
0: Jetzt sind wir halt wieder neu, wieder
5: 5 Stunden. Ja, wenn du die jetzt aufregst, dann ändert es auch nichts an der Situation.
6: Die brauchen mit, hat ihr, weil wir haben gleich gar nicht aufgeben. Los, aufhängen.
4: Wenn wir dann so machen, das bringt das alles nichts. Wenn wir eigentlich bei Jungs nach, dann ist los. Das ist
2: schon schlecht. Der eine Bruder hadert, der andere packt an.
7: Aber der Thomas, der weiß es super.
3: Ganz langsam, jawohl, super. Super, ey.
2: Rückschlag für die Kanz-Brüder. Ein ungewohntes Gefühl.
3: Das ist gut, ja. Ich muss ja bloß gucken, dass die Höhe aufhören wird, jawohl.
0: Guten Tag.
8: Guten Tag.
0: Alles nachgerichtet?
8: Alles nachgerichtet,
0: sind Sie bereit?
8: Jawohl, ich bin bereit.
2: Auch wer sich keinen Helikopter leisten kann, ist bei den Kanz-Brüdern willkommen. Heute geht es um einen Dacia Sandero.
9: Ich freue mich schon auf dieses Auto, wenn alles klappt. Erstmal die Probefahrt machen und dann sehen wir weiter.
2: Kunde Manfred Falkenburger war schon 3-mal da. Heute ist der Tag der Probefahrt.
0: Gutes Preis-Leistungsverhältnis, hat LED-Scheinwerfer drin.
9: Er hat alles drin, was man braucht.
0: Genau. Zum günstigen
9: ich
0: Fahrer.
9: Dafür kann man nichts sagen. Ja. Jetzt wollen wir mal selber einen Test. Mach mal eine Testfahrt und dann schwätzen wir mal. Ich glaube schon, dass wir vielleicht ins Geschäft kommen.
2: Aber auf was kommt es an?
9: Also ziemlich alles und muss wenig kosten. Und sparsam muss er sein. Das ist er auf jeden Fall. Wir leben in einer Zeit, das wird immer schlimmer mit dem Spritpreis. Und der frisst doch nichts. Und da komme ich auch hin. Überall. Lass uns überraschen.
2: Der Dacia wird auf Herz und Nieren geprüft. Bei den Klein- und Neuwagen setzen die Kanz-Brüder im Gegensatz zu den Luxusautos nicht auf Exklusivität, sondern auf Masse.
0: Wenn die großen Sportwagen irgendwann mal nicht mehr zu verkaufen sind, haben wir immer noch die normalen Fahrzeuge, die wir dann halt verkaufen können. Und unsere Philosophie ist das Aldi-Prinzip. Wir verkaufen viel zum günstigen Preis. Wie war's?
9: Hervorragend.
0: Ja?
9: Hervorragend. Hätte ich nicht gedacht, dass der so mit 3 Zylinder so Power. Kann man bloß sagen, supi. Absolut spitze.
0: Super, dann gehen wir rein, oder?
9: Machen wir klar, Schiff.
2: Plötzlich geht alles ganz schnell, denn Manfred Falkenburger ist schon lange auf der Jagd.
9: Ich habe überall geguckt. Alle weg. Alle weg. Und da darf ich jetzt nicht so wählerisch sein nach der Farbe oder sowas. Da muss man zuschlagen in den Preis für den Preis. Und wenn man das nicht macht, dann ist einfach nichts.

0: Apropos zuschlagen. Das hat auch Kunde Thomas Mutz getan. Michael trifft ihn in seiner Sportwagen-Fangarage. Das Gespräch mit der Ehefrau über einen weiteren roten Ferrari scheint gut gelaufen zu sein.
1: Sie hat es erst gar nicht gleich gecheckt, weil rot. Und dann sagt sie, ja, das ist ein anderer. Sag ich, ja, ist ein anderer. Willst du mal anschauen? Und dann habe ich es dann mal angeschaut. Dann habe ich es angelassen. Das ist natürlich ein super Sound gewesen. Dann sind wir runter gefahren. Und dann habe ich halt so gesagt, ist ein einmaliger Preis, gibt nie wieder. Und so muss ich ein bisschen dann nochmal gut darstellen. Und da war sie einverstanden.
2: Also Thomas, Glückwunsch. Auf ein weiteres Fahrzeug.
1: Oh, ja, jetzt machen wir erstmal langsam.
0: 85.000 Euro haben per Handschlag den Besitzer gewechselt. Was bei Autos gut klappt, hat beim Helikopter noch nicht funktioniert. Den Preis haben die Brüder mittlerweile auf 800.000 Euro reduziert. Zwei Anfragen aus dem Ausland kamen rein. Ein deutscher Unternehmer hat Interesse. Zum Abschluss kam es bisher nicht.
2: Also der Hubschrauber hat mich definitiv Nerven gekostet, allein schon wegen seiner Größe einfach. Weil der Hubschrauber schon draußen war, musste wieder rein. Da war ich an dem Punkt angekommen, wo ich gesagt habe, ich habe jetzt eigentlich keinen Bock mehr. Man kann es immer nicht erwarten, bis er weg ist, bis verkauft ist. Wenn er dann weg ist, denkt man, oh, das war doch schön, dass er da war. Aber es ist unser Geschäft, es ist unser Job, wir wollen damit Geld verdienen. Deswegen weg damit.
0: Jetzt geht es aber erstmal nicht mehr ums Geschäft, sondern darum, Familie und Angestellten Danke zu sagen.
2: Das machen wir heute, dass die Leute auch mal runterkommen und die Akkus wieder vollgeladen werden und wir einfach mal ein bisschen Spaß haben. Wir sind immer hier nur zum Arbeiten und dann ist vielleicht auch mal ganz cool, das andere Programm zu machen, hier im Arbeitsumfeld und auch mal eine Party oder ein Fest zu machen.
0: Die Kanz-Brüder. Zwei Autohändler, die trotz aller Extreme immer wieder gemeinsam ins Rennen gehen. Auf ihre ganz eigene Art.
2: Deswegen haben sie überhaupt so weit geschafft. Die einen Fähigkeiten, die der andere nicht hat, hat der andere. Und deswegen ist es eigentlich das Beste, was uns passieren kann. Jeder fährt in seinem Gleis. Und deswegen fahren wir zweigleisig und machen alles andere platt.
3: Na, alle Autohändler, wir waren gleich fertig.
2: Quatsch.

0: Madeira, eine autonome Region im Atlantik, liegt näher an der afrikanischen Küste als am Mutterland Portugal, von dem es rund 900 Kilometer trennen. Der Name der Insel stammt von portugiesischen Seefahrern, die 1419 das unbewohnte Eiland für sich reklamierten. Madeira bedeutet Holz und das war im Überfluss vorhanden. Fast die gesamte Fläche war von dichtem Wald bedeckt. Seit 1982 stehen zwei Drittel der Landschaft unter Naturschutz. Das Wasser an der Südküste ist klar und nur selten bewegt. Es ist der Lebensraum verschiedener Delfinarten, die das ganze Jahr über hier leben. Das Meer ist bis zu 4000 Meter tief und bietet genug Futter für die Tiere. Elena Arayol beobachtet die Delfine schon seit langem.
1: Wir beobachten gerade Rauzahndelfine, eine Spezies, die in den Gewässern unseres Archipels nicht sehr häufig vorkommt. Aber wenn sie dann mal auftauchen, dann verhalten sie sich genauso wie hier. Sehr sozial, sehr neugierig. Es ist ein relativ großer Delfin. Er kann bis zu 2 Meter groß werden. Er lebt 30 bis 35 Jahre.

0: Rauzahndelfine sind gesellig und oft in Gruppen von 10 bis 20 Tieren unterwegs. Sie ziehen aber auch mit anderen Arten wie großen Tümmlern und Schlankdelfinen umher. Sogar mit Grindwalen wurden sie schon gesichtet. Ihre bevorzugte Nahrung ist Fisch, aber auch Kalamare und Kraken verschmähen sie nicht.
1: Schon seit meiner Kindheit habe ich diese Verbindung zum Meer. Es liegt im Blut, es ist wirklich eine sehr große Leidenschaft. Jeder Tag fühlt sich an wie beim ersten Mal. Es ist immer wieder eine Entdeckung.
0: Rauzahndelfine haben ein größeres Gehirn als die meisten anderen Delfinarten. Deshalb vermutet man, dass sie zu den intelligentesten ihrer Art gehören. Sie orientieren sich an den Rufen ihrer Artgenossen. Auch Laute, Körperkontakt und Körpersprache dienen der Kommunikation.

Der zentrale Markt von Funchal findet in der Halle statt. An 6 Tagen in der Woche gibt es hier Obst, Gemüse, Blumen und Fisch. Viele der Fische werden vor der Küste Madeiras gefangen, auch wenn der Fischfang in den letzten Jahren zurückgegangen ist. Auch der Thunfisch stammt aus heimischen Gewässern. Bananen, eines der wenigen Exportprodukte Madeiras. Sechs bis acht Monate brauchen die Bananen, um zu reifen. Je länger der Prozess dauert, desto süßer werden die Früchte. Nach der Ernte stirbt die Staude ab.

35 bis 40 Kilo müssen die Arbeiter zum Wagen schleppen.

0: Preis. Die Bananen werden zu einer Sammelstelle gebracht, der ersten Etappe auf ihrem Weg zum Verkauf. Agostinho Serrao begutachtet sie.
1: Gespa ist das Unternehmen, das die Bananen weiter verwaltet. Hauptaufgabe ist zunächst, die Bananenernte vom Produzenten abzuholen oder in Empfang zu nehmen. Danach folgt die Weiterverarbeitung.
0: Nachdem die Büschel zerlegt wurden, werden sie gewaschen. Das soll Pilzbefall verhindern. Hier werden die Früchte von 2800 Produzenten sortiert, gewogen und verpackt.

Ungefähr 15% der Produktion bleiben in der Region und 85% gehen auf das portugiesische Festland. Ein kleiner Teil davon erreicht noch Spanien oder Marokko. Dieses Büschel hat viel bessere Eigenschaften als dieses hier. Warum? Die Säuberung von Blütenresten hat es verletzt und dieses ist unbeschädigt. Das Fruchtfleisch ist sehr zart, sehr süß, nahrhaft und hat einen unvergleichlichen Geschmack. Ich esse jeden Tag Bananen. Jeden Tag.

0: Levadas, künstliche Wasserläufe. Ohne sie wäre die Besiedlung Madeiras nicht erfolgreich verlaufen. Jetzt soll ihnen ein Denkmal gesetzt werden.
1: Mein Name ist Susana Fontina. Ich bin Biologin und arbeite für das Umweltministerium. Aktuell koordiniere ich die Bewerbung der Levadas Madeiras für das UNESCO-Welterbe-Programm. Zunächst möchte ich darauf hinweisen, wie beeindruckend es ist, dass eine Insel wie unsere im Atlantischen Ozean, die nur 742 Quadratkilometer groß ist, mehr als 3.100 Kilometer Levadas besitzt. Die Insel wurde 1419-1420 entdeckt. Man glaubt, dass es bereits im ersten Viertel des 15. Jahrhunderts nötig war, Kanäle zu konstruieren. Es wurde immer notwendiger, das Wasser von Norden nach Süden zu transportieren, wo sich die Menschen niederließen und Landwirtschaft betrieben, wie zum Beispiel den Anbau von Zuckerrohr.
0: Die Menschen siedelten sich im Süden an, weil es dort wärmer war und weniger regnete. Dort gab es jedoch zu wenig Wasser. Die Herausforderung bestand also darin, das Wasser vom Norden in den Süden zu leiten. Die Lösung waren die Levadas.
1: Die ersten Menschen, die mit dem Bau von Levadas begannen, waren Siedler. Man nannte sie Rocheiros, von Rocha, Fels. Und mit den Werkzeugen ihrer Zeit gelang ihnen, in großen Felsen Kanäle zu schlagen, an Orten, die für uns absolut unzugänglich sind. Das war entscheidend für den heutigen Reichtum an Levadas.
2: Fundamentais para nós podermos ter esta rede de levadas como temos na atualidade.

Die Levadas transportieren aus unterschiedlichen Gründen Wasser, um Energie zu produzieren, für den Gebrauch durch die Menschen und für die Landwirtschaft. Das Netz der Levadas kann man als zirkuläres System betrachten, sich als ein Herz vorstellen. Das Herz ist im Grunde eine Quelle. Es pumpt das Wasser durch die Arterien.

Mein Name ist Manuel Santos und ich bin von Beruf Levadero. Ich arbeite an den Levadas, leite das Wasser zu den Kunden, die bewässern. Und so verbringe ich meinen Tag an den Levadas. Das ist meine Arbeit. Das Becken nimmt das Wasser in der Nacht auf. Wir sammeln das Wasser hier, um am nächsten Tag das Ventil zu öffnen, damit die Menschen ihre Felder bewässern können. Jeder hat seine eigenen Wasserzeiten. Jeder bezieht das Wasser aus seinem eigenen Wasserhahn. Von dort an ist der Kunde für sein Wasser verantwortlich. Der Levadero kommt nur hierhin und öffnet das Ventil des Beckens. Wenn das Wasser auf dieser Seite gebraucht wird, kommen sie her und stecken das Blech hier so rein. Schon fließt es in diese Richtung. Die Menschen, der Kunde macht das, nicht ich. Ich öffne nur das Beckenventil. Der Kunde leitet dann hier das Wasser um. Dort weiter unten machen sie es genauso. Und so verwaltet jeder sein eigenes Wasser. Die Bewässerung beginnt im Mai. Und so fängt also der Sommer an, indem man den Kunden Wasser gibt, damit sie ihre Felder bewässern können. Im Sommer gibt es Bohnen, Mais, Jamswurzel, Bananen und all diese Sachen, die bewässert werden müssen. Alle 10 Tage brauchen sie Wasser. Es ist so, wenn ich 2 Stunden Wasser brauche, bekomme ich Post nach Hause. Sie kommt von der ARM, dem Unternehmen Wasser und Abwasser Madeira. Ich bekomme Post nach Hause, um das Wasser zu bezahlen. Also bezahlen alle ihre eigenen Wasserzeiten. Der eine hat eine halbe Stunde, andere haben 2 Stunden, wieder andere haben eine Dreiviertelstunde. Ich nehme dieses Gerät hier. Man nutzt es, um den Dreck zu entfernen. Hier

0: Und
1: mit dem Wasser funktioniert es so. Es gibt vier Löcher. Ich ziehe dieses Blech heraus und fertig. Das Wasser ist aufgeteilt. Wenn ich nicht möchte, dass es hier fließt, sperre ich ab und öffne die andere Seite. Damit dieser Zufluss geschlossen ist, schiebe ich diese Platten hinein. Später entferne ich sie wieder. Und die Hälfte fließt in die eine, die andere in die andere Richtung. Am schlimmsten ist es, wenn es nicht regnet, wenn Wassermangel herrscht und die Menschen ihre Erträge verlieren. Dieses Jahr war ein trockenes Jahr. Alle warten auf Regen, aber der Regen zeigt sich nicht. Er schämt sich vor uns.

Eine schmale Landzunge im Osten. An den Felsen lässt sich gut der vulkanische Ursprung Madeiras erkennen. Die Farben stammen von Vulkanausbrüchen.

Auch hier im Norden finden sich Spuren von Vulkanismus. Lava-Schwimmbecken, geschaffen von einem Vulkan am Meeresboden, der längst erloschen ist.

0: Manuel Philipp ist zuständig für die Verwaltung der Schutzgebiete Madeiras. Begleitet wird er von Alexandre Andrade, der hier aufgewachsen ist.
1: Wir sind mitten im Laurisilva, im Lorbeerwald. Früher, vor 20 Millionen Jahren, bedeckte er ganz Europa. Wobei man auf Madeira die größte zusammenhängende und am besten erhaltene Fläche der Welt findet. Das zeigt seine Bedeutung. Es sind ungefähr 15.000 Hektar Lorbeerwald. Das entspricht ungefähr 20% der bepflanzten Fläche auf der Insel Madeira. Er gehört zum UNESCO-Weltnaturerbe. Das ist das einzige Naturerbe Portugals. Er ist Jahrhunderte alt. Einige der Bäume zeigen Anzeichen, dass sie eventuell 1000 Jahre alt sein könnten. Sie sind einzigartig.
0: Lorbeerwald wächst auf einer Höhe zwischen 300 und 1400 Metern.

0: Hier kann man sehr gut die einzelnen Bestandteile des Lorbeerwaldes erkennen. Von Flechten über Moos. Und wenn man sich die Sträucher anschaut, Erika und dann hier die größten Bäume, in diesem Fall die echten Lorbeeren. Sie sind fantastisch. Hier kann man gut den dichten Wald erkennen.
1: Dann haben wir hier die Madeira-Heidelbeere, die eine sehr charakteristische Frucht hat.
0: Dies ist auch eine typische Art für den Lorbeerwald. Der lorbeerblättrige Schneeball ist ein Baum.
1: Hier ist eine Schnecke. Normalerweise schrumpft sie, aber wenn man sie kitzelt, streckt sie sich.
0: Heute ist der Lauris Silva für die Bewohner Madeiras von Bedeutung. Zumal er das Hauptgebiet für die Wassergewinnung bildet. Alle Quellen, die die gesamte Bevölkerung versorgen, die gesamte Landwirtschaft versorgen, haben ihren Ursprung im Lauris Silva Wald. Es ist die Frucht seiner Vegetation, die Frucht der Nebelvorkommen, durch die das kondensierte Wasser in den Boden geleitet wird. Das Wasser, das aus Nebel gewonnen wird, durch die feuchten Luftschichten, ist von der Menge dreimal so viel wie das Wasser aus reinem Regenniederschlag. 90% dessas levadas têm origem. Und 90% der levadas, schätze ich, haben ihren Ursprung im Lauris Silva Wald. Es sind die levadas, die das Wasser von ihren Quellen im Lorbeerwald bis zu den bestellten Feldern und den Menschen führen.
2: Há várias espécies que constituem são invasores ou constituem.
0: Es gibt verschiedene invasive Arten, die eine Gefahr darstellen. Eine ist die Maracuja Banane. Die Maracuja-Banane ist eine Winde. Sie könnte alle größeren Bäume im Lauris Silva Wald bedecken und dadurch sogar deren Tod verursachen.

0: Grundsätzlich befindet sich dieser Laurisilva-Wald, eine Fläche von 15.000 Hektar, in einem guten Zustand. So können wir sagen, dass es die größte, am besten erhaltene Fläche eines Lorbeerwaldes auf der Welt ist.
1: Die Freundinnen Anna Lemusch und Luisa Santusch.

0: bringen. Ihre Töchter stickten auch alle. Meine Mutter war auch Stickerin.
1: Schere und Nadel, das sind unsere Materialien. Die ist noch von meiner Großmutter. Die Fabrik hat die Stoffe, sie entwirft das Muster und druckt das Muster auf. Wenn wir mit der Arbeit fertig sind, fahren wir wieder hin in die Casa de Bordados, damit sie es zurechtschneiden, waschen und bügeln. Und sie bringen ein Siegel an, das belegt, dass es ein Original ist. Der Stoff kommt so von der Casa. Sie haben dort eine Maschine und können so die Stiche zählen. Dieser hier hat zum Beispiel, wie viele tausend Stiche sind es?
0: 5000.
1: Hier steht die Stichanzahl, die wir machen. Die Bezahlung hängt von den Stichen ab.
0: Als ich die Schule beendete, habe ich angefangen, die komplizierteren Stiche zu machen. Ich habe alle Stiche gelernt und vor allem gelernt, sie richtig zu machen, um bei der Casa de Bordados anzufangen.
2: Da war sie 12 Jahre alt.
0: Es ist unser Beruf. Wir sind sozialversichert. Die Stickerinnen gehen mit 60 in Rente, weil die Arbeit sehr den Rücken und die Augen schädigt. Wir sticken tagsüber so lange, wie wir möchten. Die Madeira-Stickerei bezieht sich oft auf unsere Lauris Silva, auf unsere Pflanzen.
1: 2 Monate, 2 Monate für all das. Aber ich muss täglich daran arbeiten. Von 1 bis 6, von 1 bis 7. Man muss sehr lange sticken, um es fertig zu bekommen.
0: Die Stickerin stickt fast immer mit der Nachbarin zusammen. Früher waren es Mütter, Kinder, Enkelkinder, alle saßen zusammen, um zu sticken. Heute schon weniger. Aber wenn wir eine Kollegin bei uns haben, dann können wir reden, uns unterhalten und sticken. Das stresst nicht. Man trifft sich ja nicht mit jemandem zum Sticken, der nur über das Leben klagt. Dann kommt man ja nach Hause und ist gestresster als vorher.
1: Und es macht auch müde, sehr müde.
0: Wenn ich keine gute Gesellschaft an meiner Seite hätte, wäre es noch nicht einmal möglich, sich hier hinzusetzen. Wir beide hier, wir haben keinen Stress.

0: Vor 3 Jahren waren wir in Venedig, wir beide. Wir haben 20 Tage dort verbracht, um auf einer Insel zu sticken. War es San Giorgio?
1: Es gab Diamanten und Elfenbein und Stickereien. Die Stickereien befanden sich zwischen den luxuriösesten Sachen. Chanel war auch da mit Kleidung. Es war eine tolle Sache, wir haben es geliebt. Und Schuhe fertigten sie auch an. Schuhe, die 5000 Euro und mehr kosteten.
0: Aus Krokodilsleder.
1: Ja, Krokodilsleder.

Ich bin Raimund Quintal und bin Forscher des Zentrums für geologische Studien der Universität Lissabon. Über meine Forschungen hinaus bin ich seit Jahren Umweltschützer, aktiv in ökologischen Gruppen. Eine Akazie, eher eine von vielen Akazien, aus Australien. Der Invasor ist hier vor allem australischer Herkunft. Wir entfernen das hier. Das ist ein Eukalyptus. Ein Eukalyptus aus Samen. Das sind Eukalyptusblätter. Wenn ich sie in warmes Wasser werfen würde, könnte ich an der Oberfläche Ölspuren erkennen. Diese Blätter enthalten sehr viel Öl. Öl ist stark brennbar. Ist der Boden mit diesen Blättern bedeckt, und es sind viele, dann verbreitet sich ein Feuer sehr schnell.

0: se tem muita folhagem, eles estão muito juntos, o fogo facilmente propaga-se. E os eucaliptos?
1: Der Eukalyptus kommt eigentlich aus Australien. Er fand hier günstige Bedingungen. Er verbraucht viel Wasser, weil er schnell wächst. Aber viel aggressiver als der Eukalyptus ist die Akazie. Wir sagen aggressiver, weil die Akazie viel mehr Arten hat, die schnell wachsen und sich auch nach Bränden schnell regenerieren.
2: Das 9 Hektar große Grundstück wurde Raimundo und seiner Gruppe 2019 vererbt.
1: Es war mit invasiven Arten verseucht. Viele Akazien, Eukalyptus, Orangen, Klebsamen, Stechginster, Ginster. Wir haben an der Beseitigung der invasiven Arten gearbeitet.
0: Temos vindo a realizar um trabalho de eliminação das invasoras

0: Was wir wollen, ist ein gutes Verhältnis zwischen exotischen und einheimischen Arten.
1: Wenige Kilometer weiter, auf 1600 Meter Höhe, besitzt die Gruppe ein weiteres Grundstück.

0: Im August 2010 ist hier alles abgebrannt.
1: Mehr als 90% der Pflanzen verbrannten damals. Und 2016 gab es weitere verheerende Brände, von der sich die Landschaft längst noch nicht erholt hat.
0: Das ist der Gagelbaum. Er hat schon eine reife Frucht. Wir pflücken diese Früchte. Sie haben Samen. Und dann verteilen wir die Samen, um die Artenvielfalt zu erhöhen. Wir sammeln sie in Eimern und Tüten und bringen sie an die Orte, an denen sie fehlen. Die Besenheide wurde gesät. Es waren Samen, die wir an anderen Stellen, an denen der Brand nicht gewütet hatte, gesammelt und dann hergebracht haben. Wir rekultivieren. Das Projekt hieß zunächst

helfen, aus der Asche aufzuerstehen. Auch wenn es nicht regnet, wird das Wasser bei Nebel aufgenommen. Und so werden die kleinen Pflanzen durch Tropfen bewässert. Unsere Arbeit trägt also zur Erhöhung der Biodiversität bei.

0: Wäre all dies hier mit Besenheide bedeckt, wäre die Erosionsgefahr viel geringer. Mit viel Besenheide, Heidelbeeren, Zedern, Wacholder, die die Feuchtigkeit aus Nebelschwaden absorbieren und den Boden befeuchten, selbst wenn es nicht regnet, ist die Brandgefahr auch viel geringer.
1: O sol fica úmido e é muito mais difícil haver fogo.

Hoch über dem Zentrum von Funchal lebt und arbeitet der Botaniker Patrick Garten. Er entstammt einer Familie von Orchideenzüchtern und hat aus profundem Wissen und Leidenschaft einen Beruf gemacht.

0: Meine ersten Erinnerungen sind, wie ich mit 4 oder 5 Jahren die Namen der Orchideen und Gartenpflanzen gelernt habe, über die meine Mutter sprach. Und als ich in die Schule kam, konnte ich nur die lateinischen Namen der Pflanzen. Das hat die Lehrer sehr beeindruckt.
1: Spanisches Moos, es wird auch Feenhaar genannt, stammt ursprünglich vom amerikanischen Kontinent.
0: Je mehr Wasser man ihnen gibt, desto schneller wachsen sie. Sie wachsen nach unten. Sie wachsen ungefähr einen halben Meter pro Jahr. Wenn sie den Boden erreichen, schneiden wir sie ab und legen das Teil nach oben. Am Anfang haben wir diese hier und am Ende haben wir diese schönen dicken. Leben tut sie immer an der Spitze. Sie ist eine der wenigen Pflanzen, die nach unten wachsen. Deswegen braucht sie keine Unterstützung. Sie hängt einfach. Es braucht kein Holz, denn es wächst in die entgegengesetzte Richtung eines Baumes. Wir finden Teile wie diese, die oben tot sind. Die ursprüngliche Pflanze stirbt. Nur das Teil am Ende, das neueste Teil, ist lebendig. Es ist im Grunde dieselbe Faser, aus der Seile gemacht werden. Ich könnte mich wahrscheinlich daran erhängen, am toten Material, das bestimmt schon über 20, 30 Jahre alt ist.

0: Der Familienbetrieb hat sich nicht nur der Zucht, sondern auch der Erhaltung vom Aussterben bedrohter Orchideen verschrieben.
1: Es ist eine große Blume und man stelle sich vor, dieses Ganze hier blüht nur eine Woche. All diese Blumen, die stark duften. Und das hat zur Folge, dass sie nicht lange überleben. Diese Blumen machen auf sich aufmerksam, indem sie stark riechen und nicht so sehr, indem sie lange leben. Entweder durch die Zeit, in der sie blühen, oder durch ihre Farbe. Meine Mutter hatte ein Haus wie dieses. Sie hatte kaum gleiche Pflanzen. Jede war anders. Sie behielt die besten Samen aus jeder Pflanze und kreuzte sie. Zu dieser Zeit haben wir sie nicht geklont, wir haben sie nur aus Samen gezüchtet und sie nicht in einem Labor produziert. Es gab eine Menge Variationen. Ich erinnere mich, dass ich als Kind, so vor 40 Jahren, auf ein Meer aus Blüten blickte. Sie waren alle unterschiedlich. Es waren Hunderte und Aberhunderte und man konnte keine zwei gleichen Orchideen entdecken. Jede war einzigartig.

350 Höhenmeter überwindet die Seilbahn und landet mitten in einem Paradies. Kaum einen Kilometer lang und 100 Meter breit.

0: Wer hier wirtschaftet, weiß sein Glück zu schätzen. Mario Fernandes, leitender Elektroingenieur in der Wasserversorgung Madeiras und im Nebenberuf Biobauer.
1: Ich bin ein Prinz im Glück. Meine Frau und ich haben vor vielen Jahren geheiratet, im Jahr 1970. Die Familie meiner Frau hat dieses Anwesen 1921 gekauft. Es ist ein einzigartiger Besitz. Er war bereits am Beginn seiner Geschichte einzigartig. Er gehörte zunächst dem Entdecker Madeiras, Gonçalves Sarcu. Sein Enkel verkaufte ihn an den Orden der Jesuiten. Deswegen heißt er Feixão dos Padres, Bohnen der Priester.
2: Ich
1: habe hier eine Mischung. Alle Früchte, die auf Madeira produziert werden. Avocado, Mango, Papaya, Pitangas, Araçal. Verschiedene Früchte, die wir biologisch anbauen. Das größte Problem hier, die größte Herausforderung, ist das Wasser. Das Wasser kommt aus dem Norden über verschiedene Kanäle, über die Levadas. Die Seilbahn hat ein Problem gelöst, das wir hier mit der Warenzulieferung und der Erreichbarkeit des Geländes für Menschen hatten. Es gibt sie seit Mai 2016. Dadurch wurde die landwirtschaftliche Arbeit vereinfacht.

0: Normalmente a gente diz que não há rosa sem espinhos.
1: Man sagt ja, dass es keine Rosen ohne Dornen gibt. Dieses Gebiet hat seine Möglichkeiten, aber auch seine Probleme. Zugangsprobleme, Probleme wegen der Größe, Schwierigkeiten, all diese Terrassen anzulegen. Man braucht viele Arbeitskräfte. Das Resultat ist natürlich hervorragend, aber es kostet auch viel. Es ist wie bei der Rose. Sie kostet, aber sie ist sehr schön.
0: É como a rosa. Custa, mas é bonita.

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0: nicht durch die. Ach, das ist mein Fell, du Arschloch. Ach, au, ich hab mir die Brustwarze gepetzt. Hey.
1: Ach, du doch nicht so, das findest du doch super, oder?
0: Ah, ja, gut, ist schon nicht schlecht. Ja, du machst ein bisschen tiefer.
2: Mehr als 12.000 Vorstellungen mit rund 2,5 Millionen Besuchern. Die Comedy Hall des Kikeriki-Theaters feiert 30-jähriges Jubiläum. Puppentheater für Erwachsene in Darmstadt mit hessischen Originalen.
0: Ei, gut, ich bin der Körbel und das ist der Abratze aus der Comedy Hall vom Kikeriki-Theater. Ja, wir sind ein Mundart-Theater, wir sind Südhesse und so schwätzen wir auch. Weil, wenn man so schwätzt, wie es Herz ist, dann ist es eigentlich die Wahrheit, was man sagt.
1: Und außerdem kannst du gar nicht an das Schwätze, Kerbel, eh?
0: Genau, wir sind ein Volkstheater und wir spielen für alle hier in der Region.
3: Hoch lebe unseren König!
4: Herr Vater, hä? Das ist ja ein uralter Sack.
5: Gudrun, halt die Schnur.
2: Seit 1996 ist die ehemalige Bessunger Sporthalle Spielstätte für das Kikeriki. Märchen neu erzählt auf hessisch platt und schön derb machen das Puppentheater aus. Mit immer genügend Improvisation.
6: Sag du nicht Blade Meal zu meiner. Oh, Scheiße, ich hab die Schlappe verloren. Ey.
7: Das kann doch nicht sein jetzt, oder?
6: Geht ja gut los heute
0: Abend. Das Besondere am Kikeriki-Theater und den Stiege ist, dass es zwar immer einen Anfang und ein End gibt, aber was dazwischen passiert, da kann alles sein. Aber trotzdem hat natürlich jeder Abend ein bisschen Handlung und dazwischen machen wir viel Scheißdreck.
1: Genau. Und für uns ist es sowieso nicht anstrengend. Nur die, für die Vollidioten, die gerade unter uns hocken und den Arm hochhalten müssen.
2: Ursprünglich eine wandernde Puppenbühne, fand das Kikeriki auch seinen Anfang in Darmstadt. Körbel, Abrazzo und Co. regionale Theatergeschichte aus der Feder von Roland Bendo Hotz.
8: Zum einen war mein Vater auch Bühnenkünstler, Komiker und Coprosier. Und er kaufte mal in den 60ern ein Puppentheater auf, wo der Besitzer gestorben war. Dann kam noch dazu, dass ich zu viele Hobbys hatte. Ich habe gern gemalt, ich habe gern gedichtet, ich habe gern Theater gespielt, ich habe gern gewerkelt. Und mit dem Puppentheater habe ich dann irgendwann gemerkt, dass man da alles gemeinsam nutzen kann und im Endeffekt dann doch eine gute Sache rauskommt. Und das ist auch heute noch für mich so. Wir machen alles, was überhaupt machbar ist, selbst. Ich persönlich habe hier 25.000 Tackernadeln vertackert. Das heißt, wir schreiben unsere Stücke, wir bauen unsere Puppen, unsere Dekoration, auch unsere Bühnen. Du hast alles in der Hand und es wird nie langweilig, weil es so vielfältig ist.
2: Aus dem Theater des Gründers ist inzwischen ein Generationenprojekt geworden. Mit echter Puppenhandarbeit made in Darmstadt.
0: So, jetzt sind wir hier in unserer Werkstatt angekommen und hier wird alles gebastelt. Ich werde hier gebastelt, alle Puppen werden gebaut, die Bühne werden gebaut. Hier entsteht alles. Und da ist unser Jasmin, gell? Die ist gerade bei, was machst du denn da?
9: Ich mache Schwämmchen für die Häschenschule. Für die
0: Schwämmchen für die Häschenschule? Weil auch ein Häschen muss ich mal wäschen, gell? Ja. Machst du sehr schön.
9: Vielen Dank.
0: Jasmin hat bei uns eine Ausbildung gemacht zur Schwämmchenschneiderin. 7 Jahre lang, aber es hat gut geklappt, gell?
8: Das ist Lebensinhalt. Ganz einfach. Und es würde mir schon sehr viel fehlen. Also das Bauen der Puppen würde mir mehr fehlen als die Bühne.
0: Habt ihr ein Bierchen da? Habt ihr was zu trinken da?
9: Nee, kein Alkohol in der Werkstatt.
0: Kein Alkohol? Dann bin ich auch wieder weg. Danke, tschüss, war sehr schön bei euch. Ja, dann gehe ich woanders ins Lokal.
2: Seit 30 Jahren ist die Comedy Hall in Bessungen die Heimat dieses ganz eigenen Kosmos aus Puppen, Mundart und Handarbeit. Hier bleibt's schräg, derb und vor allem hessisch.
0: Was macht denn ihr noch hier? Unsere Vorstellung geht los. Auf, hockt euch hier, trinkt was, esst was. Wir sind ein Verzehrtheater. Wir spielen jetzt unsere Urrumpelstilz hier. Auf, hier hocke, oh gucke. Gute.
10: Diese Freunde sind in einer ziemlich verrückten Mission unterwegs. Sie wollen fremden Menschen einen ganz besonderen Filmabend schenken. Ohne Eintritt, unter freiem Himmel. Und das hier ist ihr rollendes Kino.
11: Das ist jedes Mal aufs Neue ziemlich Tetris. Also mittlerweile ist das System ausgeklügelt und wir wissen genau, wo was hinpasst. Und gerade so passen noch 3 Leute rein. Für die 3. Person wird es immer sehr eng hinten auf der Rückbank. Aber ja, es hat gedauert und viele Optimierungsversuche. Aber jetzt passt's.
10: Entstanden ist das alles hier aus einer Corona-Laune heraus. Mit einem Heimkino in der Scheune von Joshuas Eltern hat alles angefangen. Als er dann sein erstes eigenes Auto schrottet, kommt irgendwie eins zum anderen.
12: Als das Auto weg war und der Führerschein trotzdem noch da, wollte ich ein neues Auto finden und habe dann irgendwie, wie alle irgendwie gedacht, so VW-Bussen, coole Autos und so weiter und so fort. Wenn man auf Kleinanzeigen natürlich nach alten VW-Bussen sucht, findet man auch andere lustige, schöne Autos. Und da war eben auch dieser Subaru Libero dabei. Und dann war dieses Auto im Raum und das Kino-Thema irgendwie auch schon da. Und dann wurde dann irgendwie ganz schnell diese Idee mit dem Subaru Libero und dem Wanderkino geschaffen, weil dieses Glas-Panoramadach ist ja sehr ikonisch für diese Autos. Und dann war sehr schnell klar, wir wollen irgendwie einen Hubsternentisch haben, wie wir ihn getauft haben. Hat Marek, mein Bruder, gezimmert, er ist Tischler gelernt, ein Tischler. Und da musste der Projekt aus dem Dach kommen und dann war das Konzept eigentlich schon da.
10: Ein japanischer Minibus mit Projektor auf dem Dach. Eine steckbare Leinwand, 2 Boxen, ein Film und etwas Popcorn. So ziehen die Grundschulfreunde jedes Jahr los. Auf große Sommertour. Zeigen Filme auf nordfriesischen Inseln und Halligen. Sie wollen genau dorthin, wo sonst keiner Open-Air-Kino macht. Auf eine Fähre zum Beispiel.
11: Wir sind ein ehrenamtlicher Verein. Alles, was wir einnehmen, fließt in die Technik, damit es irgendwie erhalten bleiben kann. Und wir sind auf Spenden angewiesen, damit das irgendwie funktioniert. Also rein durchs Popcorn generieren wir das auf keinen Fall. Für uns ist es natürlich sehr schön, dass wir das einfach mit Freunden machen. Das ist so ein bisschen Abenteuerurlaub mit was zu tun. Einfach dieses Draußensein, Leuten einen Kinoabend, der ein bisschen besonderer ist, erschaffen.
10: Zum Auftakt ihrer Kinosaison hat sie es jetzt aber erstmal an den heimischen Edersee verschlagen. Direkt an den Tierpark im Nationalpark Hellerwald. Die Besucher bestens gewappnet.
13: Wir haben unsere Campingstühle mitgebracht, die normalerweise immer zum Campen mitnehmen. Und ja,
14: Sitzauflagen von unten.
13: Sitzauflagen, genau.
14: Und eine Decke,
13: damit es schön warm wird.
15: Er hat Pizzabrötchen mitgebracht, dann so Waffeln, Gummibärchen, Milka, Brownies, ganz viele Chips. Für mich ist es auf jeden Fall das erste Mal, irgendwie so einen Film unter freiem Himmel zu gucken, auf so einer großen Leinwand mit noch vielen anderen Leuten. Und ich glaube, es könnte eigentlich echt ganz schön werden und ganz gemütlich.
16: Das sind Schlafsäcke.
17: Damit ihr euch richtig einmuscheln könnt. Mhm. Auf was freut ihr euch ganz besonders?
18: Auf den Film.
19: Ja, ich bin voll erwartungsvoll und hoffe, dass der gut wird.
10: Vorher geht's aber noch mal zu einem ganz besonderen Gast, Schleiereule Papili.
20: Der kennt es auch, hier mit mir unterwegs zu sein, also der fliegt ja auch. Und normalerweise um die Uhrzeit wäre der schon satt gefüttert. Der hat natürlich heute auch im Flugprogramm schon mitgemacht beim Wildtierparkfest. Er wäre jetzt aber gleich aus seiner Voliere nicht mehr rausgekommen, wenn er schon pappensatt gewesen wäre. Deswegen hat er jetzt halt noch Appetit. Und das heißt, er ist jetzt gerade noch so im Modus, okay, komm, lass uns was erleben. Und dementsprechend aktiv ist er halt gerade eben noch, wie man sieht.
10: Erst wenn die Sonne verschwunden ist, summt der Projektor auf dem japanischen Minibus. Eigentlich könnte es jetzt gleich losgehen. Eigentlich.
12: Da wir halt bei Tageslicht einfach nicht sehen auf der Leinwand und jetzt, wo die Dämmerung kommt, gesehen haben, okay, wir sind doch ein bisschen weit weg, müssen wir uns noch ein bisschen näher ransetzen gerade und hoffen, dass es jetzt reicht. So, also die Daumen brechen und sagst, ja, könnt ihr hinhauen. Mal schauen. Das sehen wir jetzt gleich. Aber es geht gut aus, glaube ich.
10: Zwischen Improvisation und Abenteuerlust entsteht am Ende doch noch ganz großes Kino. Die besten Geschichten beginnen eben selten perfekt, aber immer gemeinsam.
21: Diese Hände haben gelernt, ruhig zu bleiben. Geduldig, präzise. Heute fertigen sie ganz besondere Schuhe und gehören zu Richard Effery. Schuhmachermeister, Unternehmer, Perfektionist. Mit einer besonderen Liebe zu einem alten Handwerk.
22: Ich finde, Handwerk ist auch keine Sache, die man einfach nur machen kann, nur weil man Geld schnell Geld verdienen will. Sondern da gehört einfach immer Liebe dazu. Und Liebe zu erklären, ich glaube, das kann fast kein Mensch so richtig. Ne?
21: Sein Atelier, seit letztem

0: diesem Jahr direkt am Römerberg in Frankfurt. Werkstatt und Ausstellungsraum zugleich. Der Duft von Leder liegt in der Luft. Ein ganz besonderer Ort, auf den der gerade einmal 30-Jährige unglaublich stolz ist.
1: Ich kann es oft auch nicht glauben und oft stehe ich auch vor dem Laden und denke mir so, das geht einfach mir. Ich genieße jeden Moment und jeden Augenblick, wo ich hier bin und dass meine Kinder das sogar vielleicht irgendwann auch weitertragen können.
0: Sein Weg hierher beginnt tausende Kilometer entfernt, in Nigeria. Hier wächst er auf, seine Familie flieht irgendwann nach Irland. Richard muss mit 9 Jahren zunächst alleine zurückbleiben. Mit 13 kommt auch er nach Europa und strandet sozusagen in Deutschland. Die erste Zeit nicht immer leicht.
1: Ich komme ja aus einem Land, wo Hautfarbe ja gar keine Rolle spielt. Und so jung dann rüberzukommen und anders behandelt zu werden, weil man einfach schwarz ist, hat sehr viel mit mir gemacht. Das sind Sachen, womit ich jeden Tag konfrontiert werde und das wird sich nie ändern. Ich habe das akzeptiert, das wird sich nie ändern. Ich kann das nicht ändern. Aber ich kann kontrollieren, wie ich damit umgehe.
0: Richard entdeckt seine Leidenschaft zum Handwerk und bei einem Praktikum seine Liebe zur Schuhmacherei.
1: Ich glaube dadurch, dass es so einzigartig ist, beziehungsweise dass es so selten gibt, weil das keiner mehr macht, fand ich es erstens richtig schön, dass ich dann irgendwas kann, was keiner so macht. Und noch die Kombination dazu mit Mode und Tradition, war das einfach alles für mich ein bisschen stimmig gewesen.
0: Sein erstes Paar Schuhe, das er gemacht hat, daran erinnert er sich noch genau.
1: Ich glaube, ich werde reich, weil ich dachte so, ich werde jetzt nur noch Schuhe bauen und die nur noch verkaufen. Ich war natürlich sehr naiv und sehr jung und ich habe es von meinem damaligen Chef, das war ein Italiener gewesen, von dem habe ich es gelernt und der hat mich sehr unterstützt. Er war wie mein Vater für mich.
0: Er macht seine Ausbildung, dann sein Meister. Kurz darauf die eigene Marke. Aus Unsicherheit wird Selbstständigkeit, aus Zweifel wird Vision. Für ein paar seiner Schuhe braucht der Schuhmachermeister über 200 Arbeitsschritte. Vom Leisten bis zum fertigen Modell. Manchmal mehrere Wochen an Arbeit. Jeder Handgriff muss dabei perfekt sitzen.
1: Es ist wirklich alles wichtig. Maß nehmen und den Leistenschliff ist natürlich der Wichtigste. Weil wenn der Schuh am Ende schön aussieht und er nicht passt, dann war die ganze Arbeit umsonst. So, aber andererseits kann man die Leisten schön schleifen und das heißt, der Schuh passt, aber der sieht danach scheiße aus. Da kann man so viel falsch machen und da ist jeder einzelne Schritt, den man quasi macht, muss perfekt sein.
0: Während Richard einen Schuh macht, ist er völlig bei sich.
1: Und das Schöne daran ist, dass ich an nichts denke. Ich habe den ganzen Tag immer irgendwas, was ich machen muss, E-Mails zu beantworten und alles Mögliche. Und in dem Moment ist es nur der Schuh und ich zusammen quasi. Und das ist, also da denke ich an gar nichts. Also das ist wirklich nur der Moment.
0: Vom Meister designte Maßkonfektionsschuhe kosten ab 300 Euro aufwärts und werden in einer Fabrik in Spanien gefertigt. Maßschuhe, die Effery per Hand herstellt, kosten ab 2000 Euro. Keine Massenware, sondern persönliche Statements mit ganz viel Hingabe. Dem 30-Jährigen ist wichtig, er macht Schuhe, die passen, nicht nur an den Fuß, sondern zum Menschen. Wenn Kunden zuerst eine Anprobe kommen, ist da jedes Mal ganz viel Aufregung.
1: Ja, das ist immer sehr, sehr aufregend. Ja, da kann ich manchmal nachts vorher nicht schlafen oder sowas. Ich denke, oh, hoffentlich habe ich alles richtig gemacht. Hoffentlich habe ich da jetzt nichts verkackt oder irgendwie keinen Nagel im Schuh vergessen, irgendwas auch immer. Das ist einfach normal. Wenn es aufhört, so zu sein, dann macht dir der Beruf halt keinen Spaß mehr. Dann bist du auf dem falschen Weg.
0: Doch Effery designt nicht nur selber, er repariert auch. Allem, was aus Leder ist, haucht er neues Leben ein.
1: Ich finde das erstens, das ist ein Muss für jeden Schuhmacher. Und zweitens macht mir das einfach super viel Spaß. Ebenfalls, ne? Natürlich gibt es Schuhe, wo ich mir denke, okay, also man könnte es jetzt auch einfach entsorgen und sich neue kaufen, aber die Leute haben einen bestimmten Wert daran. Und diesen Wunsch zu erfüllen, macht mir besonders viel Spaß, weil die Leute merken das und sind dankbar dafür. Und ich bin auch happy, wenn ich jemanden glücklich machen kann.
0: Richard Effery hat einen langen Weg hinter sich. Mit vielen Hürden, aber auch jeder Menge Erfolg. Gibt es da noch Pläne?
1: Mein Traum wäre natürlich, irgendwann im Ausland noch einen Laden zu haben, in Wien am liebsten. Und ich habe auch vor, wieder zurück nach Hause zu gehen, im Sinne von dort was aufzubauen. So eine Art von entweder eine Schuhschule, also eine Schule, um Schuhe zu bauen, oder einfach dort eine Fabrik zu haben, dass da wirklich nicht Made in Italy oder Made in Spain steht, sondern Made in Nigeria. So, das wäre auf jeden Fall, das ist auf jeden Fall ein Ziel von mir.
0: Richard Effery hat seinen Platz gefunden zwischen Tradition und Zukunft. Und vielleicht erinnert er uns daran, dass die besten Dinge im Leben Zeit brauchen.
2: Das sind Dinge, von denen Archäologen träumen. Gefunden in Hessen. Jahrtausende alte Relikte aus dem Grab eines bedeutenden Menschen. Archäologe Kai Mückenberger hatte den Instinkt und das Glück zu finden, was sonst wohl nie aufgetaucht wäre.
3: Mehr als einmal im Archäologenleben wird das wahrscheinlich nicht passieren. Das wird wahrscheinlich eines meiner Highlights sein in meiner Dienstzeit, schätze ich mal.
2: Ein Baugelände direkt neben der A3. Kai Mückenberger entscheidet, genau hier den Boden zu untersuchen, aus Gespür, bevor alles zugebaut ist, und findet auffällige Störungen im geomagnetischen Feld. Kerzengerade Linien und ein Kreis. Das sieht aus wie, aber nein, das kann nicht sein.
3: Die Kollegen, denen ich dann das Messbild gezeigt habe, haben alle gesagt, Mensch, ein Fürstengrab und eine Prozessionsstraße. Und alle haben gelacht, weil es das einzig greifbare, sichtbare dort war. Deswegen wir der ganzen Sache dann zunächst mal auch nicht so wirklich Glauben schenken. Also wir haben uns selbst nicht geglaubt.
2: Los geht's deshalb mit der Baggerschaufel. Alle denken, viel wird da nicht sein. Reste einer Siedlung vielleicht. Je schneller, desto besser. Doch es kommt ganz anders.
3: Es war schon eine schöne Situation. Dann ruft also der Grabungsleiter an und sagt, Herr Mückenberger, brauchen Sie einen Vorwand, um rauskommen zu können? Wir haben hier offenbar einen goldenen Halsreif gefunden.
2: Ein einfacher, massiv goldener Ring. Den hat der Verstorbene um den Hals getragen. Jetzt ist allen klar, sie haben ein Fürstengrab entdeckt. Auch für Restaurator Daniel Usher ein Highlight.
4: Die Menge an sich jetzt als Gesamtstück von 136 Gramm soll er, glaube ich, wiegen, ist das schon sehr, sehr selten und einmalig. Ich glaube, das ist das zweite Mal, dass ich sowas in der Hand habe.
2: Der Metallsucher schlägt an. Aufregung bei den Dreharbeiten im Grab. Damit hat niemand gerechnet, es liegt noch mehr Gold im Boden. Und wir sind dabei, als es ans Licht kommt.
3: Wir sind gerade Zeugen der Entdeckung von weiteren Goldobjekten, so wie es aussieht, ein Armreif und ein Fingerring. Dinge, die durchaus als Ausstattung hochgestellter Persönlichkeiten in der Eisenzeit vorkommen können, aber nicht zu erwarten sind. Also das ist jetzt der reine Zufall.
2: Nach 2500 Jahren berührt wieder die Hand eines Menschen diesen goldenen Fingerring. Gleich daneben glänzt der Armreif des Toten in der Erde. Drei Ringe also, ein Schmuckset, wie man es in Hessen erst einmal gefunden hat. Die Jahrtausende haben dem Gold nichts anhaben können. Nach einer oberflächlichen Reinigung erstrahlt der Schmuck wie neu. Das Fürstengrab hält noch mehr Überraschungen bereit. Flach gedrückte eiserne Bänder. Archäologen deuten das als Radreifen, einst um Holzräder gelegt. Teil eines Wagens womöglich. Genau wie das hier. Christine Henke öffnet die Schutzhülle nur für uns. Diese Hülse hat auf der Achse gesessen, das Rad gehalten. Reste der Wagenachse stecken noch immer drin. Wie hat das mal ausgesehen?
5: Sehr wahrscheinlich eher goldfarben. Das kommt natürlich ein bisschen auf die Zusammensetzung an. Manchmal ist es ein bisschen grüner oder ein bisschen rötlicher. Aber tendenziell goldfarben.
2: Der Wagen des Toten war ein Schmuckstück zum Vorzeigen. Und weit mehr als das.
3: Es waren mit Sicherheit zwei Räder da drin. Es waren aber offenbar nicht mehr Räder darin. Also ein zweirädriger Wagen. Weniger für die Repräsentation, wäre natürlich auch möglich, aber doch eher zum Fahren in den Kampf.
2: So könnte der Streitwagen ausgesehen haben. Leicht, gefedert, für einen Kämpfer gemacht. Dazu passt auch die Lanzenspitze aus dem Grab. Was verrät das über den Toten? Wahrscheinlich war es ein Mann. Der hatte auch edles Geschirr im Grab. Eine Bronzekanne zeigt sich im Röntgenbild. Sehr wertvoll. Nur für die keltische Oberschicht, die Elite. Die Kombination aus Kanne, Streitwagen und Schmuck ist sehr selten. Unter den Gräbern dieser Zeit zählt das Camberger Fürstengrab zu den wichtigsten in Europa. Die Spurensuche hat gerade erst begonnen. Wie bedeutend dieser Tote wirklich war, werden die Untersuchungen noch zeigen.

0: ist ein schönes Gefühl. Man kann es gar nicht richtig beschreiben, aber es ist so ein Moment der Freiheit, wenn man über den Leuten fliegt. Es ist einfach wunderschön. Aufregung ist eigentlich immer so ein Stück weit dabei. Aber wichtig ist, dass es so eine freudige Aufregung. Und ich finde, das gehört auch dazu, sonst kann man die Nummer nicht zu 100% gut machen.
1: Pascal Francordi heißt eigentlich Pascal Freitag. Seinen Künstlernamen hat der 20-Jährige in Anlehnung an Marco Frank erhalten, den Chef vom Zirkus Bacchus. Seit einem Jahr hat er bei ihm ein Engagement. Dabei war der Akrobat nie auf einer Artistenschule.
0: Ich habe erstmal eine Hotelfachausbildung gemacht. Es war mir einfach wichtig, weil ja Luftakrobat kein sicherer Beruf ist, was man vielleicht ein Leben lang machen kann. Ab einem bestimmten Alter geht es einfach nicht mehr. Und deswegen habe ich mich fürs Hotelfach entschieden.
1: Seine Leidenschaft gilt jedoch von klein auf schon der Luftakrobatik. Das alles bringt er sich komplett selbst bei.
0: Mit 5 sind meine Großeltern das erste Mal zum Hanauer Weihnachtszirkus mit mir gegangen. Und da war ich schon direkt von klein auf begeistert für die Luftnummern. Mein Opa hat mir ganz aufwendig im Garten ein Gerüst selber gebaut, quasi aus Holzstämmen, die er mit Beton in den Boden gepflanzt hat. Das hat bei 3 Metern ungefähr angefangen und wurde dann immer höher. Und irgendwann hat mir die 4 Meter Höhe nicht mehr gereicht. Und dann habe ich mir aus Australien ein sogenanntes Aerial Rig aus Australien bestellt. Das ist 7 Meter hoch, habe ich mir einen Garten aufgebaut und dort konnte ich dann immer trainieren.
1: 3.500 Euro hat ihn das Gestell gekostet. Pascals Eltern hätten sich anfangs wohl eher ein anderes Hobby für ihren Sohn gewünscht.
0: Na klar, die haben sich immer erschrocken, vor allem bei den Abfallern, wenn ich mich fallen gelassen habe. Aber sie haben mittlerweile so ein Vertrauen in mich und meine Arbeit, weil ich weiß, was ich tue. Und so können sie mir vertrauen, dass ich wieder heil am Boden ankomme.
1: Seine Fortschritte postet Pascal auf seinem Instagram-Kanal. So wird Luftakrobatin Alice vom Zirkus Bacchus auf sein Talent aufmerksam. Zirkusdirektor Markus Frank lädt ihn daraufhin zum Vorturnen ein.
2: Es gibt ja viele, die mal gerne in die Manege stehen möchten. Also wollten wir das vorher gucken, was er kann, so gesehen absegnen, und waren begeistert. Hat tolle Tricks drauf, hat auch sehr korrekt gearbeitet. Also verwunderlich, dass er auch keine Artistenschule besucht. Er ist als auch Menschen sehr lieber, tut sehr viel Ruhe auch im Stall, wenn die Tiere ausstrahlen, wenn er die füttert oder tränkt. Er ist nicht so hektisch. Wenn er auch zupackt bei der Arbeit, da wundere ich mich selber manchmal, wo der die Kraft hernimmt. Unsere Arbeit ist ja nicht nur Glanz und Glimmer in der Manege, es ist ja hinter die Kulissen. Aufbauen, abbauen, das ist die Arbeit. Ne? Und da habe ich gedacht, das wird er nicht schaffen.
0: Also ich hatte eigentlich gar nicht so die Vorstellung davon, vor allem nicht von diesen vielen Aufgaben, die man noch nebenbei zu tun hat. Also man muss eigentlich ein Mann für alles sein, dass jeder alles machen kann.
1: Pascal überzeugt in allen Bereichen. Inzwischen tourt er Vollzeit mit dem Zirkus durch ganz Hessen und angrenzende Bundesländer.
0: Herzlich willkommen, das ist einmal mein kleines Reich. Vorher habe ich bei meinen Eltern gewohnt im Haus und jetzt bin ich hier quasi in meiner ersten Wohnung und das ist quasi hier der Wohnwagen.
1: Die Ausbildung zum Hotelfachmann ist für ihn hier im Zirkus sogar vorteilhaft.
0: Ist auf jeden Fall praktisch, weil man im Hotel auch immer zwischen Rezeption, Frühstück und allem gesprungen ist. Das hilft dann sehr hier, weil man immer von einem zum anderen Posten springen muss.
1: Pascals Wunsch, einmal in seiner Heimatstadt Großkrotzenburg auftreten. Zirkusdirektor Marco Frank ist jedenfalls überzeugt, dass der Luftakrobat eine große Karriere vor sich hat.
2: Ich befürchte, dass er irgendwann entdeckt wird, dass er dann vielleicht die Engagements von größeren Zirkussen annimmt und dann die weite Welt bereist. Aber wir hoffen, dass er dann auch hin und wieder auch den Weg zu Hause findet.
0: Mein Ziel ist es, so viel wie möglich zu sehen, so viele Bühnen der Welt zu bereisen und viel Erfahrung

0: rücksichtigen Kaiser, der immer neue Kleider trägt und dafür sein Volk auspresst. Und wer widerspricht und seine Meinung sagt, landet im Kerker.
1: So ist es, Majestät.
2: Der Kaiser wechselt, so heißt es im Text, stündlich die Kleider, weil er einfach spinnt. Der hat einfach, das ist seine Sucht. Er muss pausenlos was Neues anhaben, weil er denkt, dadurch liebt ihn auch sein Volk. Nur die mögen es gar nicht.
0: Der eitle Kaiser gerät an zwei Schwindler. Sie geben vor, Weber zu sein. Und sie versprechen ein Kleid für den Kaiser aus einem ganz besonderen Stoff.
3: Dieser Stoff ist ein Zauberstoff. Da jeder Mensch, der seines Amtes nicht würdig ist oder dumm ist, diesen Stoff nicht sehen kann.
1: Nicht sehen kann?
0: Den Stoff gibt es natürlich nicht, aber alle behaupten, ihn zu sehen. Am Ende läuft der Kaiser nackt durch die Straßen. Es ist das altbekannte Märchen, in einer neuen Version eigens für die Festspiele geschrieben.
4: Dieses Thema von Konformität und Obrigkeitshörigkeit und Angst haben, seine Meinung zu sagen, weil man dann denkt, man wird sozial ausgegrenzt, das ist so das Thema, woran wir uns festgehalten haben.
0: Raphael Grosch ist der angebliche Meisterweber, der sich eigentlich nur als Weber ausgibt, um dem Kaiser eine Botschaft zu überbringen.
5: Ich werde mich auch verlieben innerhalb des Stücks in die Prinzessin. Und da ist mir für die Rolle auch sehr wichtig, dass man uns diese Liebe auch wirklich glaubt.
6: Krä?
7: Krä?
6: Pell.
7: Pell? Kräppel.
6: Also ich würde sagen, sie hat auf jeden Fall gut Wumms. So. Ich finde sie sehr kraftvoll. Und ja, sie hat aber auch eine ganz zarte Seite.
0: Eine Premiere ist auch für die Profis hier immer wieder eine Herausforderung.
4: Immer Stress und Aufregung, aber freudige Aufregung. Also es gibt ja Regisseure, die können sich ihre eigenen Premieren gar nicht anschauen. Die gehen dann irgendwo in den Off-Bereich und fangen an, Alkohol zu trinken. Aber ich setze mich immer in den Zuschauerraum und ich freue mich dann drauf. Und ich finde es auch immer so unglaublich überraschend, worauf dann die Leute reagieren.
0: Für die Stadt Hanau sind die Festspiele ein Höhepunkt des Jahres und ziehen tausende Besucher an.
8: Ich glaube, dass wir einen riesengroßen Fanclub hier haben. Und ich glaube, dass wir so ein kulturelles Flaggschiff dieser Stadt sind.
0: Bleibt die Frage, wird der Kaiser wirklich nackt auf der Bühne sein?
2: Die Intendanz hat mir sehr schnell versprochen, dass ich nicht nackt auftrete, sondern dass ich mit diesem Wunderwerk der Schneiderkunst auftrete. Ich weiß nicht, sieht man das? Ja, genau. Das muss so rum sein. Mit dieser rüschenbesetzten, wundervollen kaiserlichen Unterhose werde ich dann nachher auftreten.
0: Die Brüder Grimm-Festspiele noch bis zum 31. Juli in Hanau.

0: Abenddämmerung. Am örtlichen Wasserloch haben sich einige Exemplare der Gattung Homo sapiens sapiens zum sozialen Spiel und zur Balz zusammengefunden. Rangniedrige, junge Männchen versuchen sich gegenseitig mit Prahlereien und Kraftdarbietungen zu übertrumpfen, während die Weibchen sie demonstrativ ignorieren und ihre Kontakte untereinander pflegen. Doch auf einmal entsteht Unruhe. Ein dominantes Männchen ist aufgetaucht. Mit kraftstrotzendem Gang und malmendem Kiefer signalisiert er seine genetische Überlegenheit. Trophäen künden von seinem Status. Die rangniedrigen Männchen weichen furchtsam zurück und senken den Blick in Unterwerfung. Die Weibchen signalisieren durch subtiles Durchstrecken ihres Rückens und Spiel mit dem Haar ihre Paarungsbereitschaft. Er ist der Alpha.
1: Ja. So irgendwie soll er angeblich sein. Der Alphamann. Frauen wollen ihn, Männer wollen sein wie er. Aber gibt es ihn überhaupt? Und wenn ja, ist er der bessere Mann?

0: Ikonen der Maskulinität geschaffen haben. Doch heute hört man immer wieder, sei der Mann vor allem eines: in der Krise. Früher waren die Dinge doch irgendwie klarer. Der Mann bestimmte als Familienoberhaupt, Versorger und Beschützer. Doch nach und nach erkämpften sich Frauen mehr Rechte, konnten wählen, arbeiten gehen, sich scheiden lassen, selbst verhüten. Raus aus der Abhängigkeit von Männern.
1: Ja, das ist ja die große Tragik der Männer, dass sie das Gefühl haben, ihnen wird irgendwie was weggenommen, was sie früher mal gehabt haben.
2: Geht überhaupt nichts rein.

Was macht einen echten Mann aus? Eine Frage, die Kulturen durch die Jahrtausende immer wieder für sich gestellt haben, zu deren Beantwortung sie sich

0: das männliche Selbstverständnis, was sich immer aus dieser Perspektive als Familienernährer gezogen hat, das war die Stärke und, Kraft im Hintergrund von dem, was dann Männlichkeit zur Männlichkeitsausbildung und zum Identitätsgefühl, zum Selbstbild von Männlichkeit gehört.
1: Und was früher als typisch männliches Verhalten gefeiert oder zumindest toleriert wurde, geht heute vielerorts nicht mehr so einfach ungestraft oder unwidersprochen durch.
0: Es gab in der ganzen Sexismus und besonders in den letzten Jahren in der sogenannten MeToo-Debatte ja immer ein reflexhaft wiederkehrendes Argument: Man kann ja als Mann heutzutage gar nichts mehr sagen. Jetzt können wir noch nicht mal richtig Männer sein.
1: Das Gefühl unter Männern, dass es ihnen in der Gesellschaft zunehmend schwer gemacht werde, scheint dabei weit verbreitet. 52% der Männer stimmten 2024 in einer EU-weiten Umfrage der Aussage zu, der Feminismus sei zu weit gegangen. Doch geht es bei der Krise des Mannes nur um verlorene Privilegien? Um Gleichstellungspolitik? Um Orientierungslosigkeit in einer Welt, in der alte Rollenbilder überkommen sind? Forschende sehen eine Reihe von Problemen, die Männer heute betreffen, etwa im Bereich Bildung. Hier sind Männer in der westlichen Welt mittlerweile vielerorts hinter Frauen zurückgefallen. 2024 brachen 10,9% der jungen Männer, aber nur 7,7% der jungen Frauen in der EU ihre Schule oder Ausbildung ohne Abschluss ab. Und 2023 kamen in der EU auf 100 Männer, die einen Hochschulabschluss machten, etwa 137 Frauen. Ein Phänomen, von dem man auch immer wieder hört, ist die Male Loneliness Epidemic, eine Einsamkeitsepidemie bei Männern. Ist da was dran? Jein. Einsamkeit ist während der Covid-Pandemie in der EU tatsächlich angestiegen. In manchen Studien sind dabei Männer, in anderen aber auch Frauen häufiger betroffen. Doch als Male Loneliness Epidemic soll die Einsamkeit zum vermeintlichen Beleg dafür werden, dass der Mann in der angeblich feministisch dominierten Gesellschaft besonders leide. Hinter Krisengefühlen bei Männern stehen also einerseits tatsächliche Probleme, die Männer mal mehr, mal weniger, mal gar nicht exklusiv betreffen. Aber gleichzeitig ist da eben auch eine mächtige Erzählung, mit der Akteure aus der sogenannten Männosphäre verunsicherten und frustrierten Männern einfache Antworten bieten. Das eigentliche Problem sei die Unterdrückung der Männer und echter Männlichkeit durch die moderne Gesellschaft. Und die Lösung dafür eine Rückkehr zum starken Mann, zum Alpha. In einer Umfrage unter jungen Männern in Australien, den USA und Großbritannien gaben 63% von ihnen an, regelmäßig Inhalte von Männlichkeitsinfluencern zu konsumieren. Die konkurrieren um Klicks, auch mit Aussagen dazu, was ein echter Mann zu tun und zu lassen habe.
2: Dominance attracts the highest quality mates.
3: The way you open a water bottle can absolutely ruin your first impression.
4: It's abnormal for a man to be a liberal or progressive. It's a sign of being a beta male.
3: I've got to grab a bottle from the bottom and untwist it from the bottom and then take a drink.
1: Strenge Regeln für den starken, selbstbestimmten Mann. Aber sind sich eigentlich alle einig, wie ein echter Mann zu sein hat?
5: Das Konzept des Alpha-Mannes ist je nach Kontext sehr unterschiedlich. Es hängt vom historischen und sozialen Kontext ab oder auch vom Generationenkontext. Wir finden zwar Begriffe wie Stärke immer wieder, aber was ist damit gemeint? Es kann physische Stärke sein, es kann psychologische Stärke sein oder moralische Stärke.
1: Mit der Idee vom Alpha ist allerdings üblicherweise auch die einer klaren Rangordnung in menschlichen Gesellschaften verbunden. Oben die starken Männer, die Alphas, darunter schwache Beta-Männer. Ja, und die Frauen? Noch eine Stufe tiefer.
0: Na, die wichtigste Vorstellung ist die von einer grundlegenden Überlegenheit des Mannes gegenüber der Frau.
1: Wie man Frauen begegnet, unterscheidet sich aber je nach Gruppierung. Da gibt es zum Beispiel die Pick-up-Artists, die versuchen, Frauen etwa durch einstudierte Routinen zu erobern. Looks-Maxer wollen sich durch Hanteltraining, Kieferübungen oder Schönheits-OPs dem körperlichen Ideal des Alphas annähern und ihre Chancen bei Frauen erhöhen. Die Incels glauben, dass sie als Nicht-Alphas bei Frauen eh keine Chance hätten. Und die Men going their own way wenden sich in der ihrer Meinung nach zu feministischen Gesellschaft von Frauen ab.
0: Also es gibt unterschiedliche Ausrichtungen, die aber irgendwie immer ein gewisses Grundmodell verfolgen, nämlich die Wiederherstellung einer bedrohten Männlichkeit oder einer sich bedroht fühlenden Männlichkeit und damit die Reparierung einer aus den Fugen geratenen Geschlechterordnung.
1: Denn die Grunderzählung, die hinter all dem steht, ist eben die einer falsch abgebogenen Gesellschaft.
0: Mit diesem Bild der Idealisierung des Alpha-Mannes ist eigentlich verbunden auch so eine Art, wenn man so will, verschobene Kritik an der Moderne. Die Moderne hat uns von der Natur weggeführt, von der natürlich geprägten Ordnung.
1: Gibt es solch eine natürliche Ordnung der Dinge, die wir nur vergessen oder verdrängt haben? Sieht die Natur eigentlich vor, dass Männer Alphas sind?

0: Der Begriff Alpha kommt von Studien von Wölfen. Man hat Wölfe damals in Gefangenschaft studiert und hat dann dort gesehen, ja, es gibt jetzt dieses eine Tier, das ist ganz oben, das gewinnt die Kämpfe gegen alle anderen Tiere in der Gruppe. Und man kann auch diese lineare Anordnung sehen, hat was mit Größe zu tun, hat was mit Kämpfen zu tun. Und die unten signalisieren immer zu dem höchstrangigen Tier, ja, du bist mir überlegen, greif mich bloß nicht an.
1: Ab Mitte des 20. Jahrhunderts wird die Idee vom Alpha populär und auf den Menschen übertragen. 1999 etwa berichtet die US-Presse, dem Präsidentschaftskandidaten Al Gore sei von einer Beraterin gesagt worden, er wirke neben seinem Parteifreund und Alpha-Wolf Bill Clinton zu sehr wie ein Beta. Heute finden wir den Begriff überall. Mal ernsthaft, mal macht man sich über Möchtegern-Alphas lustig. Wie hier in Big Bang Theory.
2: In the information age, Sheldon, you and I are the alpha male.

0: Apfel auf.
1: Dann hat man angefangen, die Wölfe in der freien Wildbahn zu studieren. Man hat gesehen, nein, dort ist das System anders. Dort gibt es Familien. Familien starten, wenn ein Weibchen und ein Männchen zusammenkommen in einem Gebiet und dann anfangen, Kinder zu haben. Und die Kinder wachsen in der Gruppe auf, bleiben in der Regel etwas länger in der Gruppe, helfen den nächsten Nachwuchs auch wieder mit aufzuziehen, also ihre jüngeren Geschwister mit aufzuziehen. Und da gibt es schon Unterschiede in der Gruppe, wer ist wie groß, wer ist wie alt und wer hat eine andere Rolle. Das ergibt sich aber als Familie. Nicht darüber, dass die jetzt zusammengekommen sind, angefangen haben zu kämpfen und basierend auf diesen Kämpfen jetzt diese Rolle haben.
2: Also alles nur ein großes Missverständnis? Der Alpha nur ein Mythos? So einfach ist es dann doch nicht.
1: Es gibt bei mehreren der Primatenaffen das, bei den Makaken, diesen Affen, die zum Beispiel in Indien leben. Die haben wirklich diese ganz klare lineare Struktur, wo auch jeder ungefähr seinen Rang in der Gruppe weiß.
2: Auch unsere engsten Verwandten, die Schimpansen, sind ziemlich hierarchisch organisiert.
1: Bei den Schimpansen kann man schon wirklich sagen, da gibt es ein Alpha-Männchen.
2: Ein Mann an der Spitze, der sich nimmt, was er will. Und was will man als Alpha-Affe? Klar, fressen. Aber vor allem das eine.
1: Bei den Schimpansen ist es wirklich, dass es darum geht, Zugang zu den Weibchen zu haben. Die Weibchen zeigen an, wann sie empfängnisbereit sind. Und das dominante Männchen, das Alpha-Männchen, das wirklich dann verteidigt diese Weibchen während dieser Zeit, wo sie am meisten empfängnisbereit sind.
2: Wie wird man zu so einem Anführer? Workouts im Jungle-Gym?
1: Bei den Schimpansen spielt diese Stärke schon wirklich eine Rolle, wer jetzt wen besiegen kann.
2: Klare Alpha-Strukturen also bei unseren nächsten Verwandten. Sollte es bei uns dann nicht ähnlich sein? Auch das wäre wieder zu einfach gedacht. Denn die Vielfalt der Natur ist viel größer. Nehmen wir nur mal eine zweite Affenart, mit der wir genauso nah verwandt sind wie mit den Schimpansen, die Bonobos. Und bei denen sehen die Dinge ganz anders aus.
1: Da ist das System viel entspannter. Da sind zum Beispiel die Weibchen an der Macht. Und da bestimmt zum Beispiel der Rang der Mutter viel mehr darüber, was jetzt der Sohn in der Gruppe machen kann, als dass der Sohn selber seine Position da jetzt auskämpfen muss.
2: Um Spannungen abzubauen oder Hierarchien zu klären, haben Bonobos einen anderen Weg gefunden, als sich die Schädel einzuschlagen.
1: Bei den Bonobos findet sehr viel dann auch zum Beispiel über Geschlechtsverkehr als eine Art und Weise des sozialen Verknüpfung auch dann zwischen den Weibchen, auch zwischen den Männchen, wird dann einfach benutzt, um zu schauen, okay, sind wir jetzt verbunden, was ist meine Position in dieser Gruppe?
2: Make love, not war also. Und statt dem Alpha an der Spitze, Herrschaft der Frauen. Die könnte aber auch einfach eine ziemliche Ausnahme sein. Okay, ein paar Beispiele fallen einem schon noch ein. Elefanten mit ihrer erfahrenen Leitkuh. Hyänen, bei denen die Weibchen größer und mit einem sogenannten Pseudopenis gar nicht so einfach von den Männchen zu unterscheiden sind. Aber sonst scheint das übliche Bild doch das hier. Was man bräuchte, wäre eine Statistik. Und die gibt es bei Primaten jetzt.
1: Wir haben jetzt von 250 verschiedenen Populationen mal die Daten zusammengetragen, geschaut. Wer gewinnt denn die Kämpfe? Sind es immer die Weibchen, immer die Männchen? Was wir gefunden haben, bei den meisten, 70% der Populationen, können beide Geschlechterkämpfe gewinnen.
2: Wo passen wir Menschen denn nun da rein?
1: Die Sachen, die wir teilen, teilen wir mit Arten, wo beide Geschlechter die Kämpfe gewinnen können. Also zum Beispiel, Männchen sind immer an der Macht, wenn sie mindestens ein Drittel größer und schwerer sind als die Weibchen.
2: Sexualdimorphismus nennt sich das Phänomen. Wenn Männchen und Weibchen einer Art sich nicht nur bei ihren Geschlechtsorganen unterscheiden, sondern auch bei anderen Merkmalen wie Größe oder Muskelmasse.
1: Und bei Menschen ist der Körpergrößenunterschied ungefähr 10%. Basierend darauf würden wir auch wieder sagen, dass auch wahrscheinlich bei unseren Vorfahren beide Geschlechter die Kämpfe gewinnen konnten. Und dass auch deswegen jetzt bei uns nicht etwas gegeben ist, was uns zwingend in eine Richtung drängt.
2: Aus dem Vergleich mit anderen Arten lässt sich also nicht schließen, dass beim Menschen naturgemäß ein Alpha an der Spitze stehen müsste. Oder dass Männer über Frauen herrschen sollten. Doch vielleicht hilft ja ein genauerer Blick in unsere Vergangenheit. Finden wir irgendwo den mythologischen Urzustand? Eine von Kultur unverdorbene, wahre menschliche Natur? Schaut man auf die Vielfalt bisheriger menschlicher Gesellschaften, zeigt sich, ein gewisser Grad männlicher Dominanz scheint fast allgegenwärtig. Es ist schwierig, Gesellschaften zu finden, die sich dem entziehen. Auch wenn es bestimmte Zeiten gibt, in bestimmten Gruppen, in denen es so aussieht, als wären sie dem Patriarchat entkommen.

0: zum Beispiel in matrilinearen Systemen. Aber betrachtet man diese Gruppen genauer, ist es schwierig, mit Sicherheit zu sagen, dass sie dem Patriarchat immer und überall vollständig entkommen sind.
1: Doch gleichzeitig bewahrheitet sich nicht, dass wir Gesellschaften mit stärker ausgeprägten Rangordnungen und Alphas an der Spitze finden, je weiter wir zurückschauen. Im Gegenteil. Anthropologen vermuten, dass Jäger- und Sammlergesellschaften vor der neolithischen Revolution üblicherweise von Reverse Dominance Hierarchies geprägt waren. Das bedeutet, in den mobil umherstreifenden Gruppen konnte niemand groß Nahrung oder anderes anhäufen und Kooperation war überlebenswichtig. Wer allzu dominant auftrat und versuchte, Macht an sich zu reißen, wurde von den restlichen Gruppenmitgliedern deswegen durch soziale Ausgrenzung schnell in seine Schranken gewiesen. Naja, und vielleicht ist es ja sowieso Unsinn, überhaupt nach einer natürlichen Ordnung zu suchen. Denn das hieße doch, dass sich eine klare Grenze zwischen der echten menschlichen Natur ziehen ließe und unserer Kultur, die alles nur übertüncht. Dabei sind diese beiden Dimensionen bei uns schon seit sehr, sehr langer Zeit untrennbar miteinander verbunden. Auf der Basis unserer biologischen Eigenschaften und Bedürfnisse haben wir unsere Kultur entwickelt und entwickeln sie ständig weiter. Doch ebenso beeinflusst Kultur dann auch unsere genetische Evolution.
2: Das ist genau diese Idee, dass halt Kultur Teil unserer Umwelt ist. Also wenn ich einen Schimpanse anschaue, gehe ich dahin und schaue, der lebt im Urwald, der frisst das, der ist das. Beim Menschen, unsere Umwelt ist selbst geschaffen von unserer Kultur. Das ist jetzt dem wir ausgesetzt sind. Das ist die Selektion, die wir ausgesetzt sind.
1: Nach einem Naturzustand frei von Kultur zu suchen, ergibt also keinen Sinn. Aber diese gemeinsame, rasante Entwicklung von Natur und Kultur hat uns doch heute an einen Punkt geführt, an dem wir komplexe Gesellschaften haben und in ihnen überall Hierarchien, in denen dann doch jemand oben stehen muss. Ein Alpha?
2: Bei Menschen gibt es dieses Bedürfnis, Hierarchien zu bilden. Bei Menschen gibt es dieses Bedürfnis, Status zu haben. Bei Menschen gibt es diese Einordnung in bestimmte Systeme. Und das ist etwas, was uns hilft, unsere Gesellschaften besser zu organisieren. Und mit diesem Status kommen dann auch bestimmte Möglichkeiten, Macht auszuüben. Aber es ist nicht etwas, was wir als diese Alpha-Männchen-Theorie von den Tieren übernehmen können, weil es halt ein sehr eigenes System ist, wo Macht sehr unterschiedlich ausgeprägt wird. Ein System ist, wo auch innerhalb einer Gruppe verschiedene Strukturen auftreten können.
1: Der starke Mann des Kegelclubs ist dabei nicht automatisch im Büro, im Freundeskreis oder in der Familie der Anführer. Statt der einen Rangordnung gibt es bei uns viele. Wenn dann aber ein Mann in einer Hierarchie ganz oben steht, in anderen aber unten, dann ist eine klare Einteilung von Menschen in Alphas und Betas ja gar nicht möglich. Aber naja, es könnte ja sein, dass sich in all diesen unterschiedlichen Hierarchien trotzdem immer Alphas durchsetzen. Gibt es nicht zumindest sowas wie Alpha-Mann-Eigenschaften? Nehmen wir mal eine, die viele dem Alpha zuschreiben. Körpergröße. Und hier zeigen Studien tatsächlich, wer größer ist, verdient im Durchschnitt mehr und kommt häufiger in Führungspositionen. In einer Studie in Schweden erhöhten 10 cm mehr Größe die Chance eines Mannes auf eine Führungsposition um 2,2%. Eine andere, bei der die Größe von Personen auf Fotos durch Bildbearbeitung manipuliert wurde, zeigte, erscheint ein Mann größer, dann wird er von anderen als dominanter, gesünder und intelligenter wahrgenommen. Und eine Umfrage unter großen amerikanischen Firmen, den Fortune 500, kam zu dem Ergebnis, unter den männlichen CEOs sind 30% 1,88 Meter oder größer, während dies in der Gesamtbevölkerung nur auf 3,9% zutrifft. Und in der Liebe? Auch da kommen einige Studien zu dem Ergebnis, dass größere Männer von Frauen als attraktiver wahrgenommen werden und dass Frauen Partner bevorzugen, die größer als sie selbst sind. Behalten die Alphas am Ende also ein bisschen recht? Gibt es hier doch eine tief sitzende Biologie, die dafür sorgt, dass wir uns dem überlegenen Alpha unterwerfen oder hingeben wollen? Auch das wäre, ihr ahnt es schon, zu einfach gedacht. Erstens greift auch hier eine Reduktion auf die Biologie wohl zu kurz. Zwar verbinden wir Eigenschaften wie Körpergröße vermutlich tatsächlich unbewusst mit genetischer Fitness. Doch dass wir große Männer eher als kleine oder als Frauen zum CEO berufen, hat vielleicht auch mit kulturell erlernten Mustern zu tun.
2: Wie häufig sehe ich eine Frau in der Rolle? Wie häufig sehe ich einen Mann in der Rolle? Und dass ich das dann wieder über diese einfachen Regeln, die ich lernen will, verstärken kann. Dass ich jetzt sage, okay, nein, Frauen passen nicht in die Rolle, Männer passen in die Rolle. Also ich glaube, es sind eher solche psychologischen Mechanismen.
1: Zweitens, aus Studien ergibt sich ein komplexes Mosaik, was einen Mann erfolgreicher und attraktiver macht. Viel wird kontrovers diskutiert. Eines scheint aber klar. Der hypermaskuline, testosterongeladene, aggressiv dominante Klischee-Alpha schneidet hier eher schlecht ab. Eine Studie mit über 148.000 männlichen Teilnehmern in Großbritannien kommt etwa zu dem Ergebnis, dass ein höherer Testosteronspiegel bei Männern nicht zu mehr Erfolg und Gesundheit führt, sondern umgekehrt, dass Erfolg und Gesundheit möglicherweise den Testosteronspiegel erhöhen. Und was ist mit dem unter Incels verbreiteten Glauben, dass Frauen biologisch programmiert seien, nur den wenigsten Männern überhaupt eine Chance zu geben? Nämlich den genetisch überlegenen Alphas? Also turmhohen, dominanten Männern mit kantigem Kinn? Sodass alle anderen Männer leer ausgingen? Auch der bewahrheitet sich in aktuellen Studien nicht. Denn die zeigen zwar, dass sexueller Erfolg unter Männern ungleich verteilt ist, aber nicht so dramatisch, wie das Incels behaupten. Und dass Frauen klassisch maskuline Merkmale wie Muskeln und ein breites Kinn zwar attraktiv finden, aber auch, dass sie dabei einen geringeren Grad an Maskulinität bevorzugen, als Männer das üblicherweise vermuten. Und außerdem, dass aggressives Dominanzgebaren nicht sexy ist, sondern Selbstbewusstsein, sozialer Status und prosoziales Verhalten. Dieses weniger eindimensionale Bild vom erfolgreichen Mann bestätigt sich bei einem genaueren Blick darauf, wie Menschen in Hierarchien Status gewinnen können. Denn neben Dominanz gibt es hier noch einen zweiten Weg, Prestige. Schon bei den Schimpansen, den archetypischen Alphas, sind die Dinge letztendlich ein klein wenig komplexer. Körperliche Dominanz ist bei ihnen zwar sehr wichtig, aber nicht alles.
2: Aber das andere, was dann wirklich die Rolle spielt, ist, kann ich jetzt auf andere zugreifen, die mich unterstützen, die mit mir gemeinsam kämpfen.
1: Sogar ein schmächtiges Männchen kann bei Schimpansen manchmal zum Alpha werden. Indem es Prestige gewinnt. Durch besonderes Geschick bei der Nahrungssuche. Durch Schutz der Gruppe vor Bedrohungen. Durch geschicktes Netzwerken. Beim Menschen hingegen, glauben Forschende, ist Prestige der in den meisten sozialen Kontexten wichtigere Mechanismus, um Status und echten Respekt zu gewinnen.
2: Die Idee ist, dass sich Prestige ursprünglich vielleicht beim Menschen mal entwickelt hat, als, wie es ihm erzählte, jemand ist sehr gut als Jäger. Der hat Prestige jetzt, ich möchte das lernen, ich folge dem, ich möchte das genauso lernen.
1: Die Möglichkeiten, heute Prestige zu erlangen, sind vielfältig. Ein angesehener Beruf verleiht Prestige. Erfolg in den sozialen Medien oder auf der Bühne. Aber auch Genialität. Der selbstlose Einsatz für Gerechtigkeit oder sportlicher Erfolg. Das Fazit aus all dem? Wir Menschen haben heute nicht die eine klare Rangordnung, sondern viele Hierarchien, in denen man sich üblicherweise nicht mit Dominanzverhalten und körperlicher Überlegenheit behauptet, sondern durch Prestige. Auch wenn es Eigenschaften wie Größe oder Selbstbewusstsein gibt, die Männer statistisch erfolgreicher machen, die Idee vom dominanten Alpha ist schlicht zu simpel.
2: Also dieses Prinzip des Alpha-Männchens, das sich über seine Konfliktausübungen in der Gruppe durchsetzt, um dadurch mehr Partner zu haben, passt nicht für unser menschliches Sozialsystem.
1: Und wenn man dennoch an die Theorie vom Alpha-Mann glaubt?
3: Nee, das ist insbesondere gefährlich für eine Bevölkerungsgruppe, und das sind die Frauen.
1: Expertinnen und Experten warnen hier oft vor einer Radikalisierungspipeline. Wer sich erstmal nur harmlose Tipps von Fitness- oder Dating-Coaches ansieht, kann ein paar Klicks weiter sehr viel radikalere Ansichten finden, in denen Männer in ihren Frustrationserfahrungen bestärkt und Frauen als Schuldige ausgemacht werden. Und Studien zeigen, dass traditionelle Männlichkeitsvorstellungen das Risiko erhöhen, dass Männer tatsächlich Gewalt gegen Frauen ausüben. Vielleicht nicht verwunderlich, denn das Bild des Alphas fordert ja geradezu, Frauen zu dominieren und zu erobern, um sich damit vor sich selbst, aber auch gegenüber anderen Männern als Alpha zu beweisen.
0: Meine zentrale These ist, dass es bei männlicher Heterosexualität nicht nur um die Beziehung zu Frauen, sondern auch um die zu anderen Männern geht. Und zwar um hierarchische Beziehungen, darum, sich von anderen Männern abzuheben, andere Männer zu dominieren.
1: An der Spitze der Hierarchie stehen. Und zwar, indem man die anderen dominiert, möglicherweise sogar durch Gewalt. Für dieses Verhalten ist die Idee vom Alpha letztendlich eine willkommene Rechtfertigung.
3: Ich halte die Idee des Alpha-Mannes für eine Illusion, die trösten mag, aber überhaupt nicht darüber hinwegtäuscht, dass es gesellschaftliche Hierarchie gibt und Macht gibt und sexuelle Ausbeutung gibt. Das ist der Versuch, das zu verschleiern und mit pseudobiologischen Begründungen zu legitimieren.
1: Doch auch für Männer selbst kann der eigene Glaube an den Alpha-Mann problematisch sein. Etwa für Incels, die behaupten, wegen Eigenschaften wie ihrer Größe oder eines fliehenden Kinds keine Chance auf Sex und Partnerschaft zu haben. Das kann zur Rechtfertigung für Frauenhass werden, aber auch dafür, nicht an den eigenen sozialen Fähigkeiten zu arbeiten.
3: Ja, es handelt sich psychologisch gesehen eigentlich um den klassischen Mechanismus der Projektion bei den Incels. Nicht? Ich bin nicht selbst schuld, ich bin nur höchstens, weil ich biologisch nicht genügend ausgestattet bin. Aber schuld sind in Wirklichkeit die Frauen.
1: Sogar der komplette Rückzug aus der Gesellschaft wird in einer anderen Variante des Alpha-Weltbildes gerechtfertigt. Mit dem mal ironisch, mal ernst gemeinten Begriff Sigma-Mann wird der Mann, der die gesellschaftlichen Dynamiken durchschaue, sich ihnen aber bewusst nicht unterwerfe, zum einsamen Wolf hochstilisiert. Male Loneliness als Stärke statt Problem. Eine ganze Reihe von Studien zeigt auch, dass Männer, die versuchen, traditionelle Männlichkeitsnormen zu erfüllen, hart sein, stark sein, keine Schwäche zeigen, messbar gesundheitlich leiden. Etwa, weil sie keine Hilfe bei mentalen Problemen suchen. Die Idee vom Alpha wird verkauft als Lösung für die Krise des Mannes, entpuppt sich so aber als zentraler Teil des Problems. Denn hier wird Männern gesagt, dass sie nur als dominante, sexuell erfolgreiche Alphas etwas wert seien. Dass sie, wenn sie enge Normen von Stärke nicht erfüllen, auch gleich aufgeben können. Dass nicht nur Frauen, sondern auch Männer selbst unter rigiden Männlichkeitsnormen leiden, ist nicht neu. Und der Alpha-Mann ist nun die neueste Verpackung des alten Konzepts vom starken Mann, der nicht weinen darf.
3: Männlichkeit ist nicht in eine Krise geraten, sondern unter diesen Umständen der strukturellen Ungleichheit ist Männlichkeit in seiner Herausbildung immer schon innerlich ein krisenhafter Zustand gewesen.
1: Was ist die Lösung? Müssen Männer einfach ihre eigene toxische Männlichkeit überwinden? Sich selbst an den Haaren aus dem Morass der Manosphäre ziehen?
3: Und da merkt man, dass an diesem Modell der toxischen Männlichkeit auch etwas problematisch ist, weil es dazu neigt, missbraucht oder verwendet zu werden, um genau diese Individualisierung forciert voranzutreiben. Es ist eure eigene Schuld und ihr kommt noch selber raus. Interessanterweise wird damit eigentlich ein bestimmter Aspekt dieser Männlichkeitsideologie verstärkt, nämlich ihr seid eures Glückes selber Schmied. Männer können alles, Männer können immer. Statt irgendwie an die Strukturen heranzugehen der männlichen Überlegenheit.
1: Eines hat die Suche nach dem Alpha uns dabei doch gezeigt. Dass diese Strukturen männlicher Überlegenheit und Macht nicht die natürliche Ordnung der Dinge sind. Wir haben viel mehr Spielraum, unsere Gesellschaften zu gestalten, als es uns das Bild vom starken Mann am Wasserloch weismachen will.

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2: Knapp ein Drittel der Fläche Deutschlands besteht aus Wald. Die Bäume filtern CO2 aus der Luft, produzieren Sauerstoff, kühlen die Umgebung runter. Aber immer öfter kippt dieses System. Ja, und die Wälder fallen als Helfer beim Klimaschutz aus. Ist dem Wald noch zu helfen? Darum geht's heute. Hallo zur Klimazeit. Breite Gräben ziehen sich durch viele Wälder. Gegraben wurden die vor mehr als 100 Jahren, um das Wasser bei starkem Regen aus dem Wald rauszuleiten. Ein Grund? Fichten, denn die stehen nicht gern im Nassen. Nur inzwischen machen genau diese Entwässerungsgräben Ärger. Bei Starkregen sorgen sie im Tal für Überflutungen und bei Dürre trocknet der Wald noch schneller aus, kann weniger CO2 speichern. Die Lösung heißt Wälder wieder vernässen.
3: Der Grötzinger Bergwald bei Karlsruhe. Eine kleine Mulde links vom Waldweg, unauffällig, aber wichtig. Denn bei Starkregen würde das Wasser sonst den Berg ungehindert herabschießen und die unten gelegene Straße überfluten. Mit Wasser, das den Bäumen im Wald fehlt. Sogenannte Versickerungsmulden mit Zuflüssen vom Weg sorgen dafür, dass sich das Wasser dort sammelt und dann langsam in den Boden eindringt. Der Aufwand ist gering und es kostet nicht viel. Gefördert werden die Maßnahmen von der Forstlichen Versuchs- und Forschungsanstalt Baden-Württemberg, kurz FVA.
4: Das teuerste ist, die Maschine hier hinzukriegen, also dann die Baggerstunde, 100 Euro, 120 Euro. Und damit ist man meistens schon sehr weit bei so einer kleinen Mulde.
3: Und die Eingriffe in die Natur sind relativ gering. Dass wir das Wasser im Wald halten sollten, ist eine eher jüngere Erkenntnis. Als die Wälder angelegt wurden, war das ganz anders. Rohre und Gräben sollten vor allem in flachen Wäldern wie dem Grötzinger Bruchwald dafür sorgen, dass das Wasser möglichst schnell wieder herausfließt. Denn man war überzeugt,
4: das macht den Weg kaputt, also muss es schnell weg. Das war damals auch gut, da gab es genügend Wasser, regelmäßige Niederschläge. Aber heute hat sich es halt verändert.
3: Heute gibt es durch die Erderwärmung lange Trockenphasen, die mit dafür sorgen, dass immer mehr Bäume absterben. Deshalb das Umdenken. Das Wasser soll durch viele kleine Maßnahmen, eben Mulden oder auch Gräben in der Nähe der Wege im Wald gehalten werden, versickern und dadurch den umliegenden Bäumen zur Verfügung stehen. Ist eine Mulde kurze Zeit nach dem Regen wieder leer, zeigt das, dass es funktioniert. Damit möglichst viele Bäume Wasser bekommen, dürfen die Abstände zwischen den einzelnen Mulden nicht zu groß sein. Die Mulden im Grötzinger Bergwald sind erst 4 Monate alt und trotzdem haben sich schon erste Pflanzen angesiedelt. Später werden sie, wie schon in anderen Wäldern, zu echten Biotopen und zahlreichen Pflanzen, Insekten und Tierarten Lebensraum bieten. Eine andere, nicht ganz so günstige Möglichkeit, Wasser im Wald zu halten, sind Rigolen, durch die zum Beispiel Rohre unter Wegen ersetzt werden.
5: Rigolen, also das sind Schotterkörper im Wegekörper, wo das Wasser dann durchströmen kann im Vergleich zu einem Rohr. Die bremsen das Wasser sehr gut ab und die sind überall dort sinnvoll, wo man das Wasser nicht anderweitig versickern kann. Also die sind ein sinnvolles Mittel da, wo Versickerungsgräben, Versickerungsmulden nicht funktionieren oder nicht ausreichend funktionieren.
3: Rigolen nehmen das Tempo raus und geben dem Wasser die Gelegenheit, in den Boden zu sickern. Wasser, das dann dem Wald zur Verfügung steht und die Bäume gesund hält. Und das ist wichtig, denn nur gesunde Bäume können CO2 speichern.
5: Also unsere große Hoffnung ist natürlich, dass wir damit auch durch die Erhaltung der Waldvitalität, durch geringere Absterbeerscheinung auch was für die CO2-Senkenfunktion unserer Wälder tun können.
3: Denn nur so können sie ihre wichtige Funktion im Kampf gegen den Klimawandel dauerhaft behalten.
2: Ja, und wie wichtig der Wald fürs Klima ist, das war auch das große Thema auf der letzten Weltklimakonferenz in Brasilien, mitten im Wald. Aktuell wird die kommende Klimakonferenz vorbereitet. Meine Kollegin Janina Schreiber ist in Bonn vor Ort und hat Experten getroffen.
6: Ja, und einer dieser Experten, der bei der Konferenz im brasilianischen Regenwald dabei war und jetzt auch bei der Weltklimakonferenz hier bei der Vorbereitung in Bonn ist, ist Friedrich Bohn, Waldökologe beim Helmholtz-Zentrum für Umweltforschung. In Glasgow auf der Weltklimakonferenz hatten sich ja 140 Länder darauf geeinigt, die Entwaldung zu stoppen bis 2030. Wo stehen wir dann international gerade beim Waldschutz?
7: Das ist leider so, dass sich eigentlich der Waldschutz nicht verbessert hat. Wir verlieren pro Jahr etwa 8 Millionen Hektar. Würden wir diesen Waldschutz, dieses Ziel wirklich erreichen wollen, dann müssten wir inzwischen eigentlich nur noch bei 5 Millionen sein. Wir liegen also auch da hinterher.
6: Was müsste denn passieren im Hinblick auf den Waldschutz ganz generell?
7: Für den internationalen Schutz der Wälder wäre es wichtig, dass bestehender Wald einen Wert bekommt. Momentan ist es so, der Wald, wenn er da steht, hat er keinen Wert. Wenn ich ihn umsense und mir dann eben dann Acker drauf baue, eine Weide drauf setze, kann ich damit Geld verdienen, mit dem Wald an sich eben nicht. Und es wurde in Belém eben der sogenannte Tropical Forest Forever Fund, also der tropische Wald für immer Fonds gegründet. Der hat das Ziel, durch verschiedene Investitionsmechanismen Geld sozusagen zu erwirtschaften, was dann den Ländern ausgezahlt wird, die tropischen Regenwald haben, für die Fläche, die sie an tropischem Regenwald haben. Damit würde sozusagen der tropische Regenwald einen Wert bekommen und es würde rein wirtschaftlich unattraktiver werden, Wald abzuholzen.
6: Jetzt ist das hier in Bonn ja eine Vorbereitungskonferenz, die die Weltklimakonferenz im November in Antalya in der Türkei vorbereiten soll. Was kann denn da passieren oder was erhoffen Sie sich in Bezug auf Waldschutz?
7: Erstmal ganz grundsätzlich, alles, was hier beschlossen wird, was dazu führt, dass wir weniger CO2 emittieren, ist von Vorteil für die Wälder. Es liegt einfach daran, dass die steigenden Temperaturen den Wäldern weltweit Probleme machen und dementsprechend jede CO2-Tonne, die weniger in der Atmosphäre landet, ist gut für die Wälder. Trotzdem war es jetzt so, in Belém hat der damalige oder immer noch bestehende Präsident der Klimaverhandlungen vorgeschlagen, eine sogenannte Roadmap for Deforestation, also einen langfristigen Plan, die Entwaldung zu stoppen, zu etablieren und zu entwickeln. Aus meiner Sicht wichtig dabei ist, einerseits, dass wir wirtschaftliche Konzepte brauchen, die es eben attraktiv machen, Wald zu behalten, zum Beispiel den Tropical Forest Forever Fund, oder aber auch, dass wir den Indigenen, die in diesen Wäldern leben, mehr Schutz oder mehr Rechte an ihrem seit Generationen bestehenden Eigentum eigentlich zugestehen, weil was wir immer wieder in der Wissenschaft sehen ist, dass Indigene einfach diese Wälder viel, viel besser schützen und bewahren können, als wir das aktuell machen. Die Hoffnung ist also, dass da ein ganzes Maßnahmenpaket jetzt in den nächsten 6 Monaten erarbeitet wird, sodass wir dann in Antalya da wirklich konkrete Maßnahmen hoffentlich verabschieden können und mit großer Mehrheit dann auch umsetzen.
6: Sagt Friedrich Bohn, Waldökologe beim Helmholtz-Zentrum für Umweltforschung. Danke für das Gespräch.
7: Sehr gerne.
6: Und damit zurück ins Studio.
2: Die Klimakrise setzt den Wald zu. Dabei bräuchten wir die Wälder dringend als CO2-Speicher und hätten ja auch eigentlich gern noch das Holz aus dem Wald als nachwachsenden Rohstoff für Papier, Möbel, als Baumaterialien oder für Textilfasern. Doch wie geht all das zusammen? Hat die Forstwirtschaft in dieser komplizierten Lage überhaupt eine Zukunft?
0: In diesem Sägewerk im Hunsrück dreht sich alles ums Nadelholz. Vor allem das der Fichte. Jahrzehntelang war sie der wichtigste Rohstoff der Holzindustrie. Doch ausgerechnet dieser Rohstoff steht unter Druck. Trockenheit, Hitze und der Borkenkäfer setzen der Fichte zu. Larissa Kunz reagiert mit ihrem Familienbetrieb darauf und setzt mehr Holzarten ein.
8: Und dann produzieren wir ja auch aus unserem Restholz, was aus dem Sägewerk kommt, Holzwerkstoffplatten. Also wir können im Prinzip da unterschiedliche Holzarten reinproduzieren, was ja für die Zukunft fantastisch ist. Und deswegen haben wir jetzt auch die ersten Versuche mit Buche, wo wir dann probieren, Laubholz in unsere Platten einzustreuen, um auch regionales Holz weiterhin da zu verarbeiten.
0: Noch sind es Versuche, doch dahinter steckt eine Entwicklung, die die gesamte Branche beschäftigt. Denn mit der Klimaerwärmung verändern sich die Wälder hin zu mehr Vielfalt, wie auch Fachleute erklären.
9: Das Problem ist ja, dass gerade die Fichte eben aufgrund ihrer schlechten Performance bei Trockenheit ausfallen wird immer stärker. Dementsprechend wird Wald umgebaut und in Richtung Laubmischwälder. Dadurch allein schon wird sich die Relation von Laub- und Nadelbäumen verändern.
0: Neue Daten zur Waldentwicklung bestätigen diesen Trend. Während in den Wäldern bewährte Nadelbaumarten in den kommenden Jahrzehnten weniger werden, besonders die Fichte an Bedeutung verlieren könnte, nimmt der Bestand an Laubbäumen zu. Auch weil Forstämter wie hier in Rheinland-Pfalz, dem waldreichsten Bundesland, versuchen immer mehr zu durchmischen, in der Hoffnung, dass eine Vielzahl von Baumarten mit Klimafolgen besser klarkommt. Doch fast die Hälfte des deutschen Waldes ist in Hand von Privaten wie Jochen Bauer.
10: Meine Vorfahren, mein Vater und mein Opa, die haben den Wald auch erhalten und viel darin gearbeitet. Und wenn die das nicht gemacht hätten, hätte ich nichts. Und so sehe ich das auch für die nächste Generation. So müsste im Prinzip auch in der Gesellschaft jeder denken. Nicht nur heute, sondern auch Jahrzehnte vorweg.
0: Jochen Bauer fördert hier in einer ehemaligen Fichtenreihenkultur einen natürlich entstehenden Mischwald. Das bedeutet, er schafft gezielt Platz, unter anderem für kleine Buchen, damit die wachsen können. Für Waldbesitzer auch eine Herausforderung.
10: Die Buche ist pflegebedürftig, die bildet schnell Seitentriebe. Da muss, wenn einer die nutzen will, auch ziemlich viel dran arbeiten. Aber im Prinzip ist die Buche ein widerstandsfähiger, guter Baum für in die Zukunft. Ja.
0: Beraten wird Bauer dabei von Erwin Wiesen. Der arbeitet im Forstamt Prüm und kennt die Sorgen von Privatwaldbesitzenden.
11: Wenn du da noch ein bisschen freistellst, dem einen oder anderen hilfst, wie du da. Und die sagen, noch haben wir doch jede Menge Fichten, die gesund sind. Warum sollen wir jetzt von heute auf morgen alles ändern? Und für mich liegt die Wahrheit in der Mitte. Also ich will schon oder versuche zu beraten, dass wir diese Mischwälder hinbekommen. Da spielt aus meiner Sicht aber durchaus die Fichte auch in Zukunft eine Rolle. Vielleicht nicht mehr so lange, aber sie spielt eine Rolle.
0: Egal ob Fichte, Buche oder andere Baumarten, die Elker Holzwerke versuchen, die künftige Vielfalt mitzudenken. Das kostet Geld, braucht neue Verfahren und Unsicherheiten bleiben.
8: Zukunftsängste sind natürlich da und dass der Wald sich in den Geschwindigkeiten verändert. Aber ich sehe das auch als Chance, dass wir halt gemeinsam daran arbeiten.
0: Ein gutes Zusammenspiel von Privatwaldbesitzenden, der Forstwirtschaft, aber auch der Politik wäre Ihr Wunsch, um den Umbau der Holzwirtschaft Stamm für Stamm gestalten zu können.
2: Wirtschaftlich ist aber nicht nur der Wald als Holzquelle interessant, sondern oft auch als Standort für Windkraftanlagen. Wälder bieten vergleichsweise viel Wind, genügend Abstand zu Wohnhäusern. Ja, und mit dem Erlös aus den Windkraftanlagen können Waldbesitzer den klimawandelbeständigen Umbau ihrer Wälder vorantreiben. Doch Naturschützer kritisieren fehlenden Artenschutz oder bleibende Naturschäden nach der Bauphase.
12: Unser Wald, er gilt als Inbegriff von Natur. Selbst wenn wir wissen, dass auch er Kulturlandschaft ist, seine Bäume meist angepflanzt wurden. Doch das Idyll wird immer häufiger gestört. Windräder machen sich im Wald breit, vor allem im waldreichen Süden Deutschlands. Und daran scheiden sich die Geister auch von Gutachtern.
13: Bei unzerschnittenen Landschaftsräumen bedeutet das, dass es große Naturlandschaften sind, wo noch keine Siedlung ist, keine Industriegebiete, keine großen Straßen durchgehen. Und wenn ich in einem solchen Gebiet ein Windenergievorranggebiet mache, dann baue ich da Industrieanlagen in den Wald.
12: In der Anfangsphase wirken die Windradbaustellen in der Tat als gewaltige Störung. Viele Kubikmeter Beton verschwinden im Sockel des Windrades, wohl auf Dauer. Nach 10 Jahren können weite Teile des Geländes und der Zufahrtsschneisen zugewachsen sein. Eine etwa fußballfeldgroße Freifläche bleibt. Wie lässt sich der Einfluss der Windkraft im Wald minimieren?
14: Durch die Standardwahl. Es gibt Bereiche, in denen durch die Inanspruchnahme von ungefähr 1 Hektar pro Anlage weniger Probleme entstehen. Also intensiv durchforsteter Nadelwald gegenüber artenreichen Laubwald.
12: Dieser Wald nahe Heidelberg steht als sogenanntes FFH-Gebiet unter europäischem Schutz. Hier sind Windräder geplant, ein strittiges Projekt. Die wertvollsten Bereiche bleiben aber tabu.
15: Das ist ein FFH-Lebensraumtyp, ein Hainsimsen-Buchenwald. Der ist geschützt, der hat so viele Buchen, über 70% hier, dass man sagt, hier wollen wir auf keinen Fall rein.
12: Greifvögel wie der Rotmilan sind Sorgenkinder der Artenschützer bei Windrädern im Wald. Den Vögeln könnten Abschalteinrichtungen helfen, die die Räder bei Vogelsichtung stoppen. Doch die Branche befürchtet Einnahmeverluste durch zu viel Fehlalarme und zögert. Fledermäuse brauchen Distanz, vor allem für die Orte, wo sie Nachwuchs kriegen.
14: Die empfindlichen Arten, da ist vorgeschrieben, dass es entsprechende Abstände zu den Wochenstuben gibt. Das heißt, man muss die Wochenstuben auffindig machen und dann diese Abstände als Mindestabstände einhalten.
12: Ein Bürgerentscheid soll in Heidelberg demnächst für Klarheit sorgen, ob es mit der Windkraft im Wald weitergehen kann. Mehrere Energiegenossenschaften sind von dem Projekt überzeugt.
16: Vom Verhältnis ist es halt so, dass wirklich zum einen ein sehr geringer Teil des Waldes beansprucht würde und dafür aber halt eine Erzeugungskapazität möglich wäre von 120 Millionen Kilowattstunden im Jahr. Und damit könnte ungefähr die Hälfte der Heidelberger Bevölkerung versorgt werden.
12: Könnten wir auf Windkraft im Wald für die Energiewende auch komplett verzichten?
17: Die Antwort ist leider sehr kurz und die heißt, nein, ohne Wald wird es nicht gehen. Also unsere Studien, die wir verschiedene Auftraggeber natürlich gemacht haben, deuten darauf hin, dass wenn wir insgesamt auf den Wald verzichten, dann können wir das Ziel der Energiewende nicht erreichen.
12: Die Akzeptanz der Windkraft im Wald würde fördern, wenn nicht alles juristisch Mögliche auch komplett umgesetzt wird. Augenmaß ist gefragt.
14: Es ist aus meiner Sicht eine wichtige Aufgabe der Raumordnung, dafür Sorge zu tragen, dass es auch Räume gibt, in denen man die Naturnähe ungestört erfahren kann.
2: Unsere Wälder und das Klima sind eng miteinander verknüpft. Gesunde Wälder helfen im Kampf gegen die Erderhitzung. Eine Chance, die wir ignorieren oder nutzen können. Das war die Klimazeit für diese Woche. 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

0: Es sollte eines der größten Spektakel in Paris in diesem Jahr werden. Nun wäre das Verhüllungskunstwerk von JR fast zerstört worden. Ein Kunstkrimi mit Happy End?
1: Es ist soweit. Der gewaltige Berg auf der Brücke Pont-Neuf mitten in Paris kann endlich betreten werden. Ein Fiasko wurde gerade noch verhindert. Und der französische Künstler JR ist fix und fertig, aber überglücklich.
2: Les amis,
3: liebe Freunde, ich zeige euch gleich etwas Unglaubliches. Die Berghöhle ist zurück. Mein Team und ich, wir haben Tage und Nächte daran gearbeitet, sie wieder aufzubauen. Ich kann euch sagen, es gab Momente, da glaubten wir, sie kommt nicht mehr wieder. Und jetzt ist sie da. Das ist völlig verrückt.
1: Warum das Mammutprojekt trotzdem beinahe gescheitert wäre, was es so schwierig gemacht hat und wie JR den Kritikern den Wind aus den Segeln nimmt, erzählen wir euch gleich. Über dieses einzigartige Kunstwerk spricht Paris seit Monaten. Doch 4 Tage vor der Eröffnung der Schock. Ein einziger Sturm hat die Stoffverkleidung zerrissen und stark beschädigt. Es beginnt ein Wettrennen mit der Zeit. Die massiven Schäden müssen schnell repariert werden, denn über diese Brücke fahren normalerweise Autos. Und die riesige Installation muss ab dem 29. Juni wieder abgebaut werden.
0: Ich fuhr im Bus vorbei und sah die Zerstörung und dachte nur, oh mein Gott, was ist da passiert? Ein großer Teil war ziemlich zerrissen. Ich war mir nicht sicher, ob die Höhle überhaupt öffnen würde. Deshalb bin ich super glücklich, dass es jetzt so ist.
1: JR und sein Team aus rund 800 Personen haben das scheinbar Unmögliche geschafft. Die riesigen Löcher wurden mit schwarzen Nähten repariert, die jetzt wie Narben wirken und Teil des Gesamtkunstwerks sind. 9 Tage später als geplant wird die Caverne du Pont-Neuf endlich eröffnet. Die künstliche Felsgrotte ist eine optische Täuschung, die es in sich hat. Im Inneren ist es laut JR rund 15 Grad kälter als draußen, praktisch bei der derzeitigen Hitzewelle. Und die Immersion ist perfekt.
0: Wir haben so viel darüber gehört, deswegen wollten wir sie unbedingt selbst erleben. Es ist super.
4: Der Effekt ist beeindruckend. Man vergisst vollkommen, dass man in Paris ist.
3: In der Mitte der Brücke tritt man in die Dunkelheit, um auf der anderen Seite am rechten Seineufer wieder ins Licht zu treten. Das ist eine ziemlich intensive Erfahrung, aber auch ein Weg, den jeder anders erlebt, je nachdem, was für eine Geschichte man hat.
1: Das Geheimnis hinter der aufwendigen Konstruktion wurde ihr fast zum Verhängnis. Sie besteht nämlich fast nur aus Luft. 80 Textilbögen wurden mit 20.000 Kubikmetern Luft zu einer gigantischen Stoffplane aufgeblasen. JR ist für seine optischen Täuschungen an Sehenswürdigkeiten bekannt, ob am Louvre oder am Eiffelturm. Sein neuestes Wunderwerk ist eine Hommage. Es erinnert an die Verhüllung von Pont-Neuf vor 41 Jahren, damals vom Künstlerpaar Christo und Jean-Claude. Jetzt dreht JR die Idee um. Statt die Brücke einzupacken, lässt er sie zu einer 120 Meter langen, 20 Meter breiten und bis zu 18 Meter hohen Höhle werden.
3: Ich hatte das Glück, Christo noch zu Lebzeiten kennenzulernen. Wir hatten gegenseitigen Respekt vor unserer Arbeit. Ich habe ihn oft bei seinen Projekten besucht und er kam zu meinen. Ich bin sehr berührt, auch wenn er heute nicht mehr da ist. Jean-Claude habe ich leider nie kennengelernt. Aber ich habe das Gefühl, 40 Jahre später diese Geschichte vom Pont-Neuf mit einem völlig anderen Projekt weiterführen zu können.
1: Den Kritikern des Vorhabens will man von Anfang an begegnen. Das geschätzt um die 10 Millionen Euro teure Kunstwerk finanziert sich ohne öffentliche Gelder und ist möglichst nachhaltig. Es gibt bewusst keine Fundamente und keinen Eingriff in die Brücke.
0: Es ist schön, solche immersiven Erfahrungen zu erleben und zu sehen, wie sich Dinge verändern können. Ein guter Grund, das Paris wieder zu entdecken, das man kennt, aber aus einem anderen Blickwinkel. Das Projekt ist sehr kreativ, es ist eine tolle Idee. Ich liebe das Konzept.
3: Eine Stadt wie Paris ist wie ein Museum, das weiterlebt und sich immer wieder neu erfindet. Man kann sie völlig verwandeln und diese Verwandlungen dann wieder verschwinden lassen. Und selbst wenn nichts davon zurückbleibt, hinterlässt das Geschehene eine unauslöschliche Spur in unseren Erinnerungen. Und es gibt Erinnerungen, die wir unser ganzes Leben lang behalten.
1: Für Pariser und Touristen heißt es jetzt oder nie. In dieser Form gibt es Pont Neuf nur noch bis Ende Juni zu erleben. 24 Stunden am Tag und kostenlos.
0: Apple Pie, Jeans und Baseball. Das klingt nach Made in USA. Doch hinter diesen amerikanischen Ikonen steckt mehr Europa, als ihr denkt.
2: Was, wenn typisch amerikanische Dinge gar nicht aus den USA kämen? Kann etwas wirklich so amerikanisch wie Apple Pie sein? Kommt Amerikas liebster Zeitvertreib überhaupt aus den Staaten? Und wurden diese Jeans tatsächlich in den USA erfunden? Hier sind drei Dinge, die US-Amerikaner lieben, aber aus Europa stammen. Fangen wir an mit Apple Pie. So ikonisch, dass es ihn sogar bei McDonald's gibt. Und in den USA sagt man, so amerikanisch wie Apple Pie.
5: This is as American as Apple Pie.
2: Stimmt das? Das älteste bekannte Apple Pie-Rezept stammt nicht aus den USA, sondern aus dem mittelalterlichen England, lange bevor Europäer einen Fuß nach Nordamerika setzten. Mit Safran, ohne Zucker, und der Pie hatte eine dicke, ungenießbare Kruste. 1796 wurde das erste US-Kochbuch veröffentlicht. In diesem Rezept standen Zucker und Rosenwasser und der Pie hatte eine essbare Kruste. Und das Gittermuster stammt wahrscheinlich von niederländischen Einwanderern. Aber warum wurde ausgerechnet Apple Pie zum US-Klassiker und nicht ein Kuchen, der definitiv von Amerikanern erfunden wurde, wie Pecan Pie oder Key Lime Pie? Das könnte mit diesem Mann zu tun haben, John Chapman. Anfang des 19. Jahrhunderts lief er jahrelang durch die Staaten und pflanzte unzählige Apfelsamen, um so Land zu beanspruchen. Er bekam den Spitznamen Johnny Appleseed und wurde zum Volkshelden. Sein Image als bescheidener, hart arbeitender Unternehmer verschmolz mit dem Apfel selbst. Und kombiniert mit einem guten Kuchen wurde er zum perfekten Sinnbild amerikanischer Ideale. Vielleicht heißt so amerikanisch wie Apple Pie ja gar nicht, dass der Apfelkuchen dort erfunden wurde, sondern eher, dass amerikanisch sein eine Mischung aus Kulturen und Einflüssen bedeutet, genau wie Apple Pie. Und was hat sonst noch so einen europäischen Hintergrund? Gute alte Denim-Jeans. Seit dem Ende des Zweiten Weltkriegs gelten Denim-Jeans als Inbegriff amerikanischer Kultur, geprägt durch Filmstars, Musiker und sogar Politiker. Aber wie Jeans entstanden sind, ist komplizierter als gedacht. Es gibt zwei konkurrierende Theorien zur Herkunft von Denim, aus Italien oder Frankreich. Vor Jahrhunderten schufen Weber in der französischen Stadt Nîmes einen Mischstoff aus Seide und Wolle namens Serge für Arbeitskleidung. Dieser Stoff wurde als Serge de Nîmes nach England exportiert und voilà, das Wort Denim de Nîmes war geboren. Aber zur gleichen Zeit hatten Weber in Italien ihren eigenen Stoff aus Baumwolle und Wolle für Seeleute. Dieser wurde in Genua hergestellt. Auf Französisch heißt die Stadt Gênes. So entstand das Wort Jean. Ursprünglich waren die Stoffe unterschiedlich. Robuster Denim für körperliche Arbeit, Jean für geschneiderte Kleidungsstücke. Mitte des 19. Jahrhunderts ließen der deutsche Einwanderer Levi Strauss und der russische Einwanderer Jacob Davis Denim mit Kupfernieten patentieren. Die Hose, die wir heute lieben, war geboren. Obwohl sie aus Denim bestand, fingen die Leute irgendwann an, sie Jeans zu nennen. Richtig los ging es nach dem Zweiten Weltkrieg. Hollywood-Stars wie Marlon Brando und James Dean machten Jeans zum Symbol der Rebellion. In den 1980ern zeigte das Albumcover von Bruce Springsteens Born in the USA stolz seine Levi's Jeans. Und als die USA 1994 die Fußball-Weltmeisterschaft ausrichteten, trug das US-Team Trikots im Denim-Look. Also ja, Jeans wurden in den USA erfunden, aber angefangen hat alles mit einem russischen und einem deutschen Einwanderer und Stoffen aus Italien und Frankreich. So amerikanisch wie Apple Pie, oder? Eine Sache verbindet jeder noch mehr mit den USA als alles andere: Baseball. Kein Sport gilt als so amerikanisch. Er trägt sogar den Spitznamen America's Pastime, also Amerikas liebster Zeitvertreib. Aber woher kommt dieses Spiel? 1905 wollten die Chefs der US-Baseball-Ligen unbedingt beweisen, dass Baseball nicht auf das britische Cricket zurückgeht und ließen die Ursprünge des Spiels untersuchen. Die Studie behauptete, Baseball

0: Paul sei in Cooperstown, New York, von Bürgerkriegsgeneral Abner Doubleday erfunden worden. Die Geschichte wurde so sehr gepusht, dass dort 1939 die National Baseball Hall of Fame gegründet wurde. Heute gilt das als Mythos, erfunden, um Baseball als rein amerikanischen Sport darzustellen, frei von europäischem Einfluss. Dabei stammt Baseball tatsächlich von englischen Spielen ab. Baseball wurde bereits im 18. Jahrhundert in einem britischen Kinderbuch erwähnt und tauchte einige Jahre später in einem Londoner Wörterbuch auf. Als Einwanderer aus Großbritannien in die USA kamen, entwickelten sich die Regeln weiter. Sie wurden erst nach dem Bürgerkrieg vereinheitlicht. Danach wurde Baseball als Sport richtig groß und wurde schließlich auch in anderen Ländern populär. Vielleicht ist Baseball also gar nicht so amerikanisch, wie man denkt, genau wie Apple Pie und Denim. Aber man kann die Geschichte der Vereinigten Staaten und ihrer europäischen Einflüsse daran erkennen. Jetzt, da die USA 250 Jahre alt werden, denke ich darüber nach, was das Land eigentlich ausmacht. Kennt ihr noch etwas, das sich als typisch amerikanisch tarnt, aber eigentlich von woanders kommt?
1: Nun geht es in den Norden Englands, nach York. Eine Stadt, deren urige Gassen sogar als Inspiration für die berühmten Harry-Potter-Geschichten dienten.
2: Zahlreiche Gespräche.

0: Man musste durch eine der Bars. Damit sind aber keine Kneipen gemeint, sondern die mittelalterlichen Stadttore, von denen einige aus dem 14. Jahrhundert stammen. Das Wort kommt aus dem Altfranzösischen Bar, also Schranke. Vier große Bars schützen York. Bootham Bar, Micklegate, Monk und Wormgate Bar. Sie waren die Haupteingänge und Verteidigungsanlagen der Stadt. Sie sind über 3 Kilometer lang und damit die längsten noch erhaltenen historischen Stadtmauern Englands. Wer hier entlangläuft, folgt den Spuren von römischen Legionen, Wikingern und mittelalterlichen Königen. York war so heiß umkämpft, weil die Stadt der Schlüssel zum Norden war. Mitten in der historischen Altstadt steht das York Minster, eine der höchsten mittelalterlichen und gotischen Kirchen Englands und die größte gotische Kathedrale Nordeuropas nach dem Kölner Dom. 250 Jahre dauerte der Bau und heute schmücken hunderte Figuren das Gebäude, mythische Wesen, Könige und Heilige. Der Clifford's Tower, fester Bestandteil jedes York-Besuchs. Er ist der letzte erhaltene Teil von York Castle, das um 1068 unter Wilhelm dem Eroberer errichtet wurde und blickt auf eine lange und bewegte Geschichte zurück. Wenige Fußminuten entfernt liegen die Shambles, eine der am besten erhaltenen mittelalterlichen Einkaufsstraßen Europas. Bekannte Marken gibt es hier nicht. Dafür gibt es hier kuriose Lädchen, die alles von Geistern bis Zaubertränke verkaufen. Und falls einem das Ganze bekannt vorkommt, die Shambles sollen die Winkelgasse aus den Harry Potter-Filmen inspiriert haben. Die Shambles waren früher die zentrale Fleischereistraße mit Schlachthäusern und Metzgereien. Schaut euch mal die Häuser an. Fachwerk mit oberen Stockwerken, die über die schmale Gasse hinausragen. So gab's mehr Wohnraum ohne höhere Grundsteuer und das Fleisch lag im Schatten. Achtet auch mal auf die breiten Fensterbänke an den Häusern. Darauf wurde früher das Fleisch ausgelegt. York gilt als Europas Hauptstadt der Geister. Rund 500 Sichtungen soll es hier gegeben haben. Und wer auf der Jagd nach echten Geistern ist, darf einen nicht verpassen. Mark. Er nimmt Besucher mit auf Geistertouren durch die Stadt.
1: Ich habe Schatten und Formen gesehen, die Leute für Geister halten, Stimmen auch, aber einen echten Geist nie. Dafür muss man es wohl wirklich wollen.
0: Mark hat nie einen Geist gesehen. Andere behaupten das Gegenteil.
1: Da oben lebte einst ein großer, dünner Mann und er spukte dort ganz zufrieden umher, weil niemand mehr dort wohnte. Doch neue Besitzer wollten den oberen Stock zu Wohnungen umbauen. Je mehr der Eigentümer dort renovierte, desto stärker fühlte er sich beobachtet. Er sagte, er habe das Gefühl gehabt, dass jemand oder etwas hinter ihm im Raum sei. Erst wollte er einfach weggehen, aber das Gefühl war so stark, so mächtig, dass er sich doch umdrehte. Und hinter ihm stand ein großer, dünner Mann mit ausgestreckter Hand. Er schrie auf, fiel die Treppe hinunter und der Farbeimer hinter ihm her. So entstand der gelbe Streifen auf der Treppe. Die Besitzer kehrten nie wieder zurück.
0: Das ist York. Für jede Geistergeschichte, die einen am liebsten wegrennen lässt, gibt es auch etwas, das einen zum Bleiben einlädt. Und welcher Teil unserer Tour hat euch am besten gefallen?
2: Gefüllte Teigtaschen sind weltweit beliebt. Natürlich auch in Europa. Wie zum Beispiel Maultaschen in Deutschland, Pierogi in Polen oder Chinkali in Georgien. Heute stellen wir euch den italienischen Klassiker vor: Ravioli.
0: Kein Dumpling hat so einen schlechten Ruf wie italienische Ravioli. Oh. Kein Wunder.

0: Ich sag nur eins, Dosenravioli kann man nicht als Ravioli bezeichnen.
1: Doch hier geht es um das wahre Gesicht der Ravioli als kulturelles Erbe der italienischen Küche. Wir zeigen euch, wie Ravioli traditionell von Hand gefertigt werden, was US-Soldaten mit dem schlechten Ruf der Ravioli zu tun haben und was wirklich zählt, damit sie gut werden.
2: Man braucht Fingerspitzengefühl. Das reicht.
1: Maria de la Cruz kennt die Geheimnisse hausgemachter Ravioli. Seit mehr als 10 Jahren führt sie die Familientradition im Restaurant von Gian Mario Anfosso in Aprikalle fort. Es ist eines der vielen ligurischen Bergdörfer im Norden Italiens, wo die Ravioli entstanden sein sollen. Lokale Erzeuger liefern das Gemüse und die Oliven, wofür die Region berühmt ist. Jeder Ort und jedes Lokal haben oft ihr eigenes Rezept. Im Restaurant La Favorita haben schon Gian Marios Großmutter und seine Mutter gekocht.
0: Es sind dieselben Ravioli wie früher. Gäste kommen seit Jahren zu mir und fragen, sind das noch die Ravioli von deiner Oma? Und ich sage ja, denn meine Großmutter hat es meiner Mutter beigebracht und meine Mutter unserer heutigen Köchin. Wir bereiten die Ravioli noch genauso zu wie früher.
1: Für den Teig braucht man Mehl, Eier, Olivenöl und Salz. Zunächst wird alles vermengt und so lange geknetet, bis ein geschmeidiger Teig entsteht. Wenn nötig, etwas Wasser oder Olivenöl dazugeben und dann weiter kneten. Der Teig ist das, wobei am meisten schief gehen kann.
0: Maria, ich hole Spinat und Mangold von Renato, okay?
1: Heute stehen Ravioli di Burragine auf der Karte, eine lokale Spezialität. Die Zutaten holt Gian Mario bei Renato Labolani. Spinat, Mangold und Boric, ein Kraut mit gurkenartigem Geschmack, baut der Kleinbauer in seinem Garten an. Genau wie die Oliven, aus denen er sein eigenes Olivenöl herstellt. Seiner Meinung nach das wahre Geheimnis guter Ravioli. Aber wer hat heute noch Zeit, um mit so viel Aufwand frische Ravioli herzustellen? Das dachte sich vor knapp 100 Jahren auch Ettore Boiardi und brachte in den USA Ravioli in der Dose auf den Markt. Der italienische Auswanderer hat mit seiner Marke nicht nur die Serienproduktion perfektioniert, sondern damit auch die US-Soldaten im Zweiten Weltkrieg versorgt. Ravioli wurden weltweit zum Symbol für Fertigessen aus der Dose und sind von Festivals und Campingplätzen nicht mehr wegzudenken.
0: Ich sag nur eins, Dosenravioli kann man nicht als Ravioli bezeichnen. Auch wenn die aus der Dose dafür eine längere Haltbarkeit haben. Man kann sie mit frischen Ravioli einfach nicht vergleichen. Man sollte sie eigentlich nicht mal so nennen dürfen.
1: Für die Füllung des Hausrezeptes werden Spinat, Mangold und Boric zunächst kurz gekocht, dann zerkleinert und mit Parmesan, Ei und Olivenöl zu einer cremigen Masse verarbeitet.
3: Buono.
1: Jetzt wird der Teig ausgerollt, am besten mit einer Teigausrollmaschine. Schritt für Schritt wird er immer dünner gewalzt.
2: Gute Ravioli brauchen einen sehr feinen Teig. Nur so schmeckt man die Füllung richtig.
1: Die Füllung wird portionsweise auf dem Teig verteilt. Dann wird er so zugeschnitten, dass man ihn über die Füllung klappen kann. Anschließend wird der Teig rundherum angedrückt, damit keine Luft drin bleibt. Zum Schluss werden die Ravioli kurz gekocht und anschließend in Salbei und Butter geschwenkt. Fertig sind die Ravioli di Burragine. Und wie ist es bei euch? Habt ihr auch ein Lieblingsgericht, das viele nur als Fertiggericht aus der Dose kennen?
4: Beim Akkordeon denkt man an Volksfeste oder Straßenmusik. Das will der litauische Musiker Martinas Levitsky ändern. Er holt aus dem Instrument ganz neue Klänge heraus.
1: Ein Akkordeon im klassischen Orchester? Was zunächst ungewöhnlich klingt, ist für Martinas Levitskys gerade erst der Anfang. Der junge Litauer ist einer

0: der gefragtesten Akkordeonisten der Welt. Seinem Instrument will er neue Geltung verschaffen.
1: Für mich ist das Akkordeon wie eine magische Trickkiste. Es hat etwas Geheimnisvolles. Und ich liebe es, die Leute damit zu überraschen und neugierig zu machen.
0: Genau das zeigt er regelmäßig bei seinen Live-Auftritten, wie hier 2025 beim Rheingau Musikfestival in Wiesbaden, einem der größten Klassikfestivals Europas.
1: Ich möchte mit dem Akkordeon eine Nostalgie auslösen und gleichzeitig völlig neue Klänge und Ausdrucksweisen bieten. Ich habe zum Beispiel Konzerte mit DJs gespielt, alleine, im Duett mit einer Orgel, in einer Kirche oder auch im Duett mit einer Violine.
0: Der 1990 geborene Martinas wächst in einem Dorf in Litauen auf und will eigentlich Klavier lernen. Doch das Instrument ist zu teuer. Sein Patenonkel schenkt ihm ein kleines Akkordeon.
1: Mich hat das Akkordeon von Anfang an fasziniert, besonders die Mechanik dahinter. Ich hatte keinen Lehrer, also musste ich mir alles selbst beibringen. Ich musste viel hinhören und auf diesem Instrument eigene Wege finden.
0: Es dauert nicht lange, bis auch andere sein Talent entdecken. Der junge Martinas nimmt an Wettbewerben teil und tritt im Fernsehen auf. Mit 20 Jahren wird er Akkordeon-Weltmeister und gewinnt die Castingshow Lithuania's Got Talent, das Sprungbrett auf die große internationale Bühne.
1: Jedes Mal, wenn ich den Koffer öffne und das Instrument anlege, ist das aufregend und anregend für mich. Ich will das Akkordeon herausfordern und gleichzeitig mich selbst und mein Publikum.
0: Heute sprengt Martinas musikalische Grenzen. Er kombiniert Klassik mit Pop oder Tango. Seine Mission, das Akkordeon aus seiner volksmusikalischen Nische holen und neu zu denken. Dabei kann fast jeder Ort für ihn zur Bühne werden. Ob in freier Natur oder mit Orchester vor großem Publikum.
2: Es war einfach spitze, ja. Ich hätte nie gedacht, dass der so gut bestehen kann gegen dieses mächtige Orchester.
3: Ich fand es wahnsinnig überraschend, ein Akkordeon mal auf diese Weise zu hören, weil ich habe es bisher nur mit Volksmusik verbunden und gar nicht mit klassischer Musik. Also für mich war es eine total neue Erfahrung.
0: Martinas Instrument ist kein Leichtgewicht. Rund 18 Kilogramm wiegt sein Konzertakkordeon.
1: Aber von dem Gewicht merke ich nichts im Konzert, weil ich dieses Instrument einfach liebe.
0: Diese Leidenschaft bringt er auf die Bühne, gemeinsam mit dem berühmten Dirigenten Omer Meir-Welber, der selbst Akkordeon spielt.
4: Er spielt das Akkordeon auf eine sehr feine, fast zerbrechliche Art. Das finde ich wirklich besonders. Denn das Instrument hat oft die Tendenz, wie eine Orgel zu klingen. Das ist zwar eine seiner Stärken, aber Martinas ist so wagemutig, es ganz leicht und sensibel einzusetzen. Und genau das macht seinen Stil so spannend.
0: Ein Ritterschlag für Martinas und seinen ständigen Begleiter, das Akkordeon.
1: Ich glaube, das Akkordeon hat noch einen langen Weg vor sich. Aber ich spüre immer mehr, dass die Menschen dem Instrument und auch mir als Künstler Vertrauen schenken. Das ist ein gutes Gefühl und eine gute Perspektive für die Zukunft.
5: Das war's schon wieder von Euromax. 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Schaut doch mal rein. Tschüss und bis zum nächsten Mal.

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2: Hallo, herzlich willkommen zu Wissen vor 8 Erde. Mal eine ganz einfache Frage. Wenn es inzwischen so viele Dinge gibt, die klimaneutral hergestellt werden, warum steigt dann der CO2-Gehalt der Atmosphäre trotzdem immer weiter an? Ist das ganze Kompensieren eine Augenwischerei? Augen auf, denn ich möchte wissen, wo sind die Unterschiede im Kleingedruckten?
3: Die Idee der CO2-Kompensation ist einfach und genial. Für den Ausstoß, den ein Unternehmen erzeugt, zahlt es Geld, damit an anderer Stelle CO2 eingespart werden kann. Das passiert entweder freiwillig oder weil einen der Staat dazu verdonnert. Staatlich gelenkt funktioniert das sehr stark vereinfacht so. In der EU zum Beispiel müssen besonders CO2-intensive Industrien für ihren Ausstoß Zertifikate kaufen. Von denen gibt es eine bestimmte Anzahl, die aber nach und nach von der EU verringert wird. Dadurch werden die Zertifikate immer teurer und weil Unternehmen nur ungern Geld ausgeben, werden sie aktiv, um ihren CO2-Ausstoß zu verringern. Daneben gibt es den freiwilligen CO2-Ausgleich. Auch hier können Unternehmen, aber auch Privatpersonen, ihren CO2-Ausstoß gegen Geld ausgleichen. Das Geld fließt in den Ausbau erneuerbarer Energien oder auch in den Erhalt von Waldflächen, besonders im Regenwald. Der Deal? Die Kunden zahlen zum Beispiel Geld dafür, dass der Wald nicht abgeholzt wird und weil Wald ja CO2 bindet, gleicht man damit sein ausgestoßenes CO2 aus. Damit das funktioniert, müssen die Wälder allerdings jahrzehntelang intakt bleiben. Entlang der CO2-Kompensationskette profitieren viele Akteure. Das Unternehmen, das damit werben kann, klimaneutral zu sein. Eine Agentur, die dem Unternehmen das Zertifikat verkauft. Und am Ende ein Projektbetreiber, der Geld dafür bekommt, sein Stück Regenwald nicht abzuholzen. Problematisch ist, dass die Projektbetreiber vor Ort selbst schätzen, wie viel CO2 eingespart wird, wenn sie den Wald verschonen. Und da wird häufig übertrieben, denn je mehr Wald erhalten bleiben soll, desto mehr Zertifikate kann man ausgeben, desto mehr verdient man. Die Folge sind Verkäufe sogenannter Geisterzertifikate, für die aber am Ende gar kein CO2 eingespart wird. Gleichzeitig blasen die Konzerne einfach weiter CO2 in die Atmosphäre.
2: Höchste Zeit also, dass der Staat für effektiven Klimaschutz sorgt, mit klaren Regeln für alle. Und was mit uns, sollen wir jetzt am besten gar nichts mehr kompensieren? Doch, viele Projekte bringen auch wirklich was. Das Blöde ist nur, wir müssen uns aktiv informieren. Besser wäre es, wenn man eindeutige Regeln hätte, mit denen man nicht nur die schwarzen Schafe erkennen kann, sondern auch die weißen. In diesem Sinne, bleiben Sie geerdet.
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9: Guten Abend, ich begrüße Sie zur Tagesschau. Brütend heiß am Tag und kaum Abkühlung in der Nacht. Die Hitzewelle trifft jetzt auch Deutschland mit voller Wucht. Mit 41,3 Grad war es heute so warm wie noch nie. Der Deutsche Wetterdienst hat den vorläufigen Höchstwert in Saarbrücken gemessen. Bis Sonntag sind bundesweit sogar noch höhere Temperaturen möglich. Zahlreiche Veranstaltungen wurden deshalb abgesagt. Die extreme Hitze kann für viele Menschen gefährlich werden.
10: So, einen schönen guten Tag.
11: Notaufnahme Frankfurt Höchst. Wegen der Hitzewelle werden hier immer wieder Menschen behandelt. Heute Morgen gleich ein Bauarbeiter, dem es nach einer halben Stunde Arbeit mulmig wurde.
12: Die Kollegen haben gesagt, besser rufen wir Krankenwagen und schauen wir, was ist.
11: Der Patient wird beobachtet und versorgt. Chefarzt Matthias Seidel ist im Dauereinsatz. Vom Kollaps über den Sonnenstich bis hin zum Hitzschlag ist alles dabei.
13: Die Temperatur geht hoch, 40, 41, 42 Grad und mehr. Und dann ist eben vorprogrammiert, was letztendlich passiert. Wenn es ganz schlimm läuft, ein Herz-Kreislauf-Stillstand oder der Herzschlag geht runter, massiv runter, kriegen darüber Probleme.
11: Wasserschlacht statt Unterricht in manchen Schulen, etwa hier in Köln. Die Gebäude sind oft nicht klimatisiert, also heißt es raus und Wassermarsch.
14: Wir hätten heute Hauswirtschaft gehabt und wären in der Küche gestanden, am Ofen. Und ich glaube, das wäre heute nicht so sinnig gewesen. Den Kindern war es schon in der ersten Stunde so heiß.
11: In der Stadt sorgt die Feuerwehr für Abkühlung mit einem Schlauch. Die Passanten nutzen die ungewöhnliche Dusche, ein Moment der Freude. Denn Abkühlung tut Not. Doch nicht in allen Seen oder Bädern ist das möglich. Weil das Wasser hier etwa zu warm wurde, musste das Naturbad in Landstuhl in Rheinland-Pfalz schließen. Liegen bleiben leer. Kaltes Brunnenwasser soll jetzt die Temperatur regeln. Um die eigene Körpertemperatur zu regeln, rät der Mediziner übrigens zum Duschen, abends, aber vor allem morgens.
13: Dieses Runterkühlen nochmal, gerade wenn die Nacht anstrengend war, ist auch etwas, was extrem gut ist, um in den Tag wieder so zu starten, dass der Körper wieder ein bisschen mehr Regulationsmechanismen anbieten kann gegen die Hitze.
11: Damit nicht noch mehr Menschen wegen der Hitze in die Notaufnahme müssen.
9: Tja, was tun, wenn es in den eigenen vier Wänden vor Hitze kaum noch auszuhalten ist? In einigen Städten gibt es inzwischen Angebote, zumindest tagsüber kühlere Orte aufzusuchen. Zum Beispiel in Eberswalde in Brandenburg.
15: In der Buchhandlung von Miriam Lutz kann jeder, der es braucht, etwas Abkühlung finden.
16: Danke.
17: Also wir haben einen Ventilator und wir bieten Wasser für alle Menschen, die reinkommen, an. Genau, und ein schattiges Plätzchen, wenn man sich draußen hinsetzen möchte. Also nicht nur für Kunden, sondern auch sonst für Menschen, die vorbeikommen.
15: Damit gehört der Laden zu rund 40 Orten im brandenburgischen Eberswalde, die als kühler Ort registriert sind. In einer digitalen Karte hat die Stadt diese vermerkt, darunter Kirchen, Geschäfte oder Museen. Eberswalde hat gute Bedingungen, mit hohen Temperaturen umzugehen. Es gibt viel Wasser und Grünflächen. Diese macht die Stadt den Bürgern ganz bewusst zugänglich.
17: Es gibt ja überall Möglichkeiten, irgendwie die Füße mal ins Flusswasser zu stellen oder irgendwie in Schatten zu sitzen. Zum Beispiel jetzt wir hier gerade in der Pause. Perfekt.
18: Gerade wenn man den Vergleich zu Berlin hat. Ich arbeite immer in Berlin, da ist Eberswalde immer eine schöne Abkühlung.
15: Auch in Zukunft sollen in Eberswalde mehr kühle Orte und weitere Projekte umgesetzt werden, damit es sich an heißen Tagen besser aushalten lässt.
9: Und damit zu Claudia Kleinert. An welchen Orten war es denn heute am heißesten?
19: Juli, das war vor allen Dingen im Westen und Süden der Fall. Wir haben ja eben schon gesehen, neuer Rekord. Heute war es noch nie, oder es war noch nie so heiß wie heute in Saarbrücken-Burbach und insgesamt in Deutschland noch nie so heiß. Neue Rekorde auch für Bad Kreuznach, 40,7 Grad Kitzingen in Bayern und Waghäusel-Kirlach. Und die nächsten Tage wird es noch heißer. Dann allerdings die Hitze eher im Süden und Osten morgen. Und nach Osten hin können es nicht nur 41 Grad wie morgen werden am Sonntag, sondern sogar 42 oder 43 Grad. Das hängt davon ab, wie schnell Wolken kommen. Das gilt für den Süden Brandenburg und für den Norden und Nordosten Sachsens. Von Nordwesten kommt dann etwas weniger heiße Luft. Das heißt, dort waren die höchsten Temperaturen heute in Nordrhein-Westfalen beispielsweise. Nach Osten hin aber wird es noch heißer. Es wird noch neue Rekorde geben.
9: Dankeschön, Claudia Kleinert nach Frankfurt am Main. Lebenslange Haft wegen Mordes und vielfachen versuchten Mordes, so lautet das Urteil gegen den Attentäter von Magdeburg. Der Mann war im Dezember 2024 mit einem Auto über den Weihnachtsmarkt gerast und hatte 6 Menschen getötet. Hunderte wurden verletzt. Das Landgericht stellte außerdem die besondere Schwere der Schuld fest.
20: Der Angeklagte wird in diesem Beitrag unkenntlich gemacht. So soll vermieden werden, dass er und seine Tat zur Bühne für Selbstdarstellung werden. In einem der größten Strafprozesse der vergangenen Jahrzehnte. Mehr als 7 Monate wurde verhandelt. Über 200 Betroffene haben sich als Nebenkläger am Verfahren beteiligt. Aus Platz- und Sicherheitsgründen wurde dafür sogar ein temporäres Gerichtsgebäude errichtet. Heute fiel das Urteil. Das Landgericht Magdeburg hat den Angeklagten unter anderem wegen Mordes zu lebenslanger Haft verurteilt und die besondere Schwere der Schuld festgestellt.
3: Es hat festgestellt, dass der Angeklagte voll schuldfähig ist und dass bei ihm ein Motivbündel vorliegt. Der Angeklagte hat letztendlich aus gekränkter Eitelkeit gehandelt.
20: Auch eine anschließende Sicherungsverwahrung wird vorbehalten. Damit dürfte der Angeklagte auf absehbare Zeit nicht mehr in Freiheit kommen. Kurz vor Weihnachten 2024 rast der aus Saudi-Arabien stammende Taleb A mit fast 50 Kilometern pro Stunde über den Magdeburger Weihnachtsmarkt. Ein 9-jähriger Junge und 5 Frauen werden getötet. Mehr als 300 Menschen werden verletzt. Schwer verletzt wurde auch Ronny Pfaff. Bis heute leidet er unter den Folgen der Tat. Er ist schwer traumatisiert und nur eingeschränkt arbeitsfähig. Dass der Prozess nun beendet ist, bedeutet für ihn auch Erleichterung.
21: Es ist dahingehend ein Schlusspunkt, dass ich nicht mehr hierher muss. Also auch nicht diesen inneren Drang verspüre, hierher zu müssen, damit die Heilung weiter fortschreitet, voranschreitet und auch das Trauma in einer gewissen Art und Weise bekämpft wird.
20: 40 Verhandlungstage waren nötig, obwohl der Angeklagte die Tat früh eingeräumt hatte. Doch das Gericht musste die Verantwortung für jeden einzelnen Getöteten und Verletzten detailliert belegen. Die Verteidigung hat sich heute nicht geäußert. Sie hat eine Woche Zeit, Revision einzulegen.
9: Der Volkswagen-Konzern plant offenbar einen größeren Stellenabbau als bisher bekannt. Nach Informationen des NDR Niedersachsen könnten in den kommenden Jahren weltweit bis zu 100.000 Arbeitsplätze wegfallen. Das wären doppelt so viele wie erwartet. Zudem sei es möglich, dass mittelfristig 4 Werke in Deutschland geschlossen werden.
22: Schichtwechsel beim VW-Werk in Emden. Es gehört nach NDR-Informationen zu den Fabriken, die auf der Streichliste des VW-Vorstands stehen.
23: Ich zum Beispiel habe jetzt Frau, Kinder, 3 Kinder, meine Frau ist schwanger. Und dann wieder so eine Nachricht, ist natürlich ein Schock.
24: Es war ja immer so ein bisschen so, VW ist wie Beamter sein, weil es einfach sicher ist dann. Aber es ist einfach nicht mehr so.
22: Neben Emden sollen auch Hannover, Zwickau und das Audi-Werk in Neckarsulm betroffen sein. Über den Standort Osnabrück wird bereits seit langem diskutiert. Noch einmal 50.000 weitere Jobs, die wegfallen sollen? Am 9. Juli dürfte das im Aufsichtsrat Thema werden. Das Land Niedersachsen, wichtiger Anteilseigner, kündigt Widerspruch an.
25: Es bedarf einer Lösung, die sicherstellt, dass wir mit zukunftsfähigen, innovativen Produkten unsere Standorte auslasten. Es bedarf auch der Frage, welche Wachstumschancen gibt es eigentlich in anderen Bereichen neben der Automobilproduktion, um unsere Standorte auszulassen?
22: Auch in Zwickau bedrückte Stimmung. Der Sparkurs hat hier bereits Jobs gekostet.
26: Völlig klar ist, dass wir das nicht hinnehmen werden und um das Werk, um die Arbeitsplätze kämpfen werden. Das steht außer Frage. Das tun wir schon seit 1,5 Jahren. Das werden wir auch weiter tun.
22: Betriebsrat und IG Metall sprechen von, Zitat, blindem Aktionismus. Andere sehen in einem noch radikaleren Sparpaket eine Lösung.
27: Ich glaube, dass Volkswagen wieder zu neuer Stärke kommen kann. Aber klar ist, wenn jetzt keine scharfen und radikalen Schritte unternommen werden, dann ist Volkswagen tatsächlich in Gefahr.
22: VW will die aktuellen Meldungen weder bestätigen noch dementieren. Aber das Ziel sei, Volkswagen bis 2030 zum attraktivsten Automobilunternehmen der Welt zu machen.
9: Ukrainerinnen und Ukrainer, die vor dem russischen Angriffskrieg flüchten, erhalten in der Europäischen Union bisher automatisch den Schutzstatus. Die EU-Kommission hat jetzt vorgeschlagen, ukrainische Männer im wehrfähigen Alter von dieser Regelung auszuschließen, wenn sie keine Ausreisegenehmigung der Ukraine besitzen. Mit dem Schritt solle ein Gleichgewicht zwischen dem Schutzbedarf der Menschen und der Verteidigungsfähigkeit der Ukraine hergestellt werden. Das sagt der EU-Migrationskommissar Brunner. Die Regierung in Kiew habe die EU um diese Ausnahme gebeten. Nach den schweren Erdbeben in Venezuela suchen Rettungskräfte und Angehörige weiterhin unter Hochdruck nach Überlebenden. Offizielle Angaben gibt es derzeit nicht, aber Zehntausende Menschen sollen noch vermisst werden. Die Zahl der Todesopfer stieg inzwischen auf 920. 3.300 Menschen wurden bei den Beben verletzt. Besonders schwer betroffen ist die Küstenregion La Guaira.
28: Wie eine zweite Geburt. Herausgezogen wird diese Frau aus Trümmern, aus Schutt, aus einer Katastrophe. Solche Momente machen Hoffnung. Hoffnung für eine ganze Region, die seit Mittwochabend im Chaos versinkt. Und überall der gleiche Anblick, Trümmer über Trümmer. Menschen versuchen mit bloßen Händen Überlebende zu finden. Und die Verzweiflung ist groß. Ich finde niemanden, der mir hilft, meinen Sohn da rauszuholen. Niemanden, der die Trümmer wegräumt. Mein Sohn ist da drin. Schickt endlich Hilfe. Die Behörden machen nichts. Wir brauchen hier das Militär, das mit seinen Geräten helfen kann. Die müssen endlich kommen und uns helfen. Und die Hilfe kommt aus Deutschland und der Schweiz, aus Ecuador und Mexiko. Und dabei dringend benötigte Suchhunde und schweres Gerät.
0: Wie lange wir vor Ort sind, kann man nicht genau abschätzen. In der Regel sagen wir maximal 10 Tage, weil nach 10 Tagen sich das Fenster, Überlebende zu finden, einfach schließt.
28: Die unter Hochhäusern verschüttet sind. Satellitenbilder verdeutlichen das Ausmaß vorher und nachher. Und inzwischen gibt es auch Bilder aus ländlicheren Regionen. Hier sind 2 Mädchen unter den Trümmern begraben. Sie wurden 10 und 11 Jahre alt. Die ohne Dach über dem Kopf, die alles verloren haben, sie müssen erst einmal in Zelten übernachten oder im Freien, irgendwo auf Straßen und Plätzen. Doch die Hilfsbereitschaft im Land ist groß. Und alle, die können, bringen, was sie haben und entbehren können.
9: Und Sie können für die Menschen im Katastrophengebiet spenden, und zwar an das Bündnis Entwicklung hilft und die Aktion Deutschland hilft. 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Nach dem Tod einer Hamburger Familie im Urlaub in der Türkei hat ein Gericht hohe Haftstrafen verhängt. Der Betreiber des Istanbuler Hotels, in dem die Familie mit Insektiziden vergiftet wurde, bekam 13 Jahre und 4 Monate Haft. Der Inhaber der Schädlingsbekämpfungsfirma, dessen Sohn und ein Mitarbeiter wurden zu Haftstrafen zwischen 18 und mehr als 12 Jahren verurteilt. Angehörige der verstorbenen Familie waren bei der Urteilsverkündung vor Ort.
1: Heute Morgen vor dem Gericht in Istanbul. Yilmaz Böcek und sein Sohn Mustafa sind aus Deutschland angereist. An ihrer Seite der Anwalt der Familie. Der Verlust, der Tod ihres Sohnes und Bruders, der Schwiegertochter und der Enkel sind für sie immer noch unfassbar. Im November vergangenen Jahres ist die 4-köpfige Familie zu Besuch in Istanbul. Wegen Übelkeit lassen sie sich behandeln, doch ihr Gesundheitszustand verschlechtert sich dramatisch. Erst sterben die beiden Kinder, dann die Mutter, ein paar Tage später auch der Vater. Die Ursache ist bald klar. Vergiftung durch Pestizide, die zur Bettwanzenbekämpfung im Hotel eingesetzt wurden. Weder die 2 Eigentümer der Firma noch der Mitarbeiter hatten eine Erlaubnis für den Umgang mit dem Gift. Angeklagt war auch der Hotelbesitzer. Alle 4 erhalten hohe Haftstrafen. In seiner Begründung spricht der Richter von bewusster fahrlässiger Tötung. Die Familienangehörigen der Verstorbenen sind mit den Urteilen nicht einverstanden. 18 Jahre, 2 Familien sind völlig zerstört. Nicht nur sie sind gestorben, wir alle sind gestorben. 2 Familien.
2: Ich hätte als Vater, ich habe 4 Kinder verloren. Ich hätte mehr erwartet. Aber Sie sehen ja, das ist nicht so, was man sich wünscht.
1: Sowohl die Anwälte der Familie als auch die Verteidiger der Verurteilten kündigten Berufung an.
9: Zum Fußball. Nach dem umjubelten WM-Start mit 2 Siegen hat die Nationalmannschaft jetzt für einen Stimmungsdämpfer gesorgt. 1:2 gegen Ecuador im letzten Vorrundenspiel. Das ist zwar kein Beinbruch, weil das DFB-Team bereits vorher als Gruppensieger feststand. Vor dem ersten K.O.-Spiel in der Hauptrunde fragen sich jetzt aber viele Fans, wie gut ist die deutsche Mannschaft wirklich?
4: Diskussionsbedarf überall auf dem Platz beim Training der Reservisten. Das 1:2 gegen Ecuador drückt in Winston-Salem auf die Stimmung beim DFB. Die Analyse der ersten Niederlage nach 11 Siegen in Folge fällt bei den Spielern dabei sehr unterschiedlich aus.
5: Was mich am meisten ärgert, dass man das Gefühl hatte, dass der Gegner mehr gewinnen wollte als wir.
6: Nur weil wir jetzt verloren haben, sollen wir jetzt am Boden sein oder was? Macht keinen Sinn. Wir haben alle genug Spiele in unserem Leben verloren, so wir können damit umgehen.
4: Die Art und Weise irritiert dabei am meisten. Ecuador zeigt der deutschen Mannschaft ihre Grenzen auf. Ein fahriger und unkonzentrierter Auftritt im letzten Gruppenspiel und ein Bundestrainer, der daran nicht wirklich etwas ändern konnte.
7: Ja, wir sind alle ernüchtert, ne? Das ist ja klar, weil wir uns vorgenommen haben, hier zu gewinnen. Wir haben zweimal schon bessere Leistungen gezeigt. Und wir wissen, dass im Knockout-Stage wir da auch eine bessere Leistung, einfach egal gegen welchen Gegner, brauchen werden.
4: Morgen steigt der gesamte Kader wieder ins Training ein. Am Montag spielt das deutsche Team in Boston um den Einzug ins Achtelfinale. Bis dahin wird auch an der Stimmung gearbeitet.
9: Und wir kommen noch einmal zum Wetter. Hier ist unsere Vorhersage für morgen Samstag, den 27. Juni.
8: Morgen erreicht die Hitzewelle vielerorts ihren Höhepunkt und geht dann Sonntag, im Osten erst Montag, mit teilweise unwetterartigen Gewittern zu Ende. Im Westen und Nordwesten sind heute Nacht einzelne, zum Teil kräftige Schauer und Gewitter möglich, sonst oft klar. Morgen erst sonnig, aber in der Nordwesthälfte später dickere Quellwolken und stellenweise Schauer und Gewitter mit Unwetterpotenzial. Ein paar Hitzegewitter sind auch im äußersten Südwesten möglich. Im Westen heute Nacht 26 oder 25, in Ostseenähe und an den Alpen um 15 Grad. Auf den Nordseeinseln morgen unter 30, im Osten und Südwesten dagegen um oder knapp über 40 Grad. Der Sonntag beginnt oft sonnig, später entwickeln sich teilweise unwetterartige Gewitter. Die gibt's Montag in der Osthälfte, Dienstag unbeständig. Vor allem im Osten und Süden sind noch lokale Unwetter möglich.
10: Endlose Wüsten und tiefe Schluchten. Mit der Eisenbahn fahren wir entlang der alten Seidenstraße durch ein geheimnisvolles Land. Usbekistan. Die ehemalige Sowjetrepublik ist ein Staat zwischen tausend und einer Nacht. Und Plattenbau. Ein Land mit starken Frauen. Zwillingen in Uniform und mit sehr speziellen Kameltriebtechniken.

0: Taschkent. Hauptstadt der erst 1991 gegründeten Präsidialrepublik Usbekistan. ...1966 wurde sie das Opfer eines verheerenden Erdbebens. Ihr Wiederaufbau erfolgte im modernen sowjetischen Stil. Seitdem durchziehen gigantische Verkehrsachsen die Stadt. Im Zentrum liegt der Hauptbahnhof. Auf Gleis 1 steht schon der sogenannte Seidenstraßen-Express bereit. Lokomotivführer Akmal Hoca Yuldash checkt noch einmal alles durch, damit es pünktlich um 8 Uhr losgehen kann.
1: Schon als Kind habe ich davon geträumt, Lokführer zu werden, da mein Vater auch schon einer war. Er ist ja noch die alten sowjetischen Maschinen gefahren. Die Arbeitsbedingungen waren damals wirklich hart. Heute ist alles viel besser und komfortabler.
0: Die Eisenbahn ist auch heute noch die Lebensader Usbekistans und seiner 33 Millionen Einwohner. Rund 20 Stunden braucht der Zug von Taschkent aus, quer durchs Land bis an die ehemaligen Ufer des Aralsees. Das Straßennetz ist schlecht in Usbekistan und Fliegen ist teuer. Aus diesem Grund bleibt den meisten Menschen nur die Bahn. Usbekistan liegt im Herzen Zentralasiens, zwischen Afghanistan und Kasachstan. Unsere Reise führt uns von der Hauptstadt Taschkent in Richtung Samarkand, entlang des Hissar-Gebirges weiter nach Bukhara und quer durch die Wüste bis zu dem fast ausgetrockneten Aralsee. Wasser ist der größte Schatz des trockenen Landes. An den Hängen des Tien Shan-Gebirges wurden in den 1970er Jahren mehrere Stauanlagen gebaut, die bis heute den Wasserbedarf Taschkents sichern. Die Berge bringen aber nicht nur Wasser. Tief in ihnen ist ein Geheimnis verborgen, das die Sowjetunion über Jahrzehnte gehütet hat. In den 1940er Jahren entdeckte man hier Uran. Für die Minenarbeiter wurde eine streng geheime Stadt aus dem Boden gestampft. Heute gleicht sie einer Geisterstadt.

0: Einer der letzten Bewohner von Yangjiabad ist Marat Yenikeyev, der vor 67 Jahren einer der ersten Menschen war, die hier geboren wurden. Jeden Morgen macht er seine Runde. Erstes Ziel, der Kindergarten.
1: Ich war erst einen Monat alt, als mich meine Eltern 1954 in diesen Kindergarten brachten. Jetzt ist niemand mehr da. Als die Sowjetunion zusammenbrach und die Mine geschlossen wurde, gab es keine Arbeit mehr. Und fast alle verließen die Stadt.
0: Es ist einsam geworden in Yangjiabad. Auch die ehemalige Musikschule wurde, wie die ganze Stadt, von Wolga-Deutschen gebaut. Deshalb

0: wirkt sie wie eine verblasste europäische Erinnerung mitten in Asien.
1: Als Kind habe ich hier Klavierunterricht bekommen. Nach 3 Jahren sagte der Lehrer dann zu meinen Eltern, dass sie mich nicht mehr zu ihm schicken sollten, da aus mir in diesem Leben kein Musiker mehr werden würde. Ich war unendlich glücklich über diese Aussage.
0: Vor 5 Jahren hat Marat zum 2. Mal geheiratet. Seine Jugendliebe Larissa.
1: Was gibt es heute?
2: Käsesuppe.
1: Wird sie auch schmecken?
2: Natürlich, du kennst sie doch.
1: Ah, ich kann mich nicht erinnern.
0: Es gibt wieder neues Leben in Yangjiabad. Das olympische Boxerteam trainiert hier in der angenehmen Höhenluft. Larissa und Marat haben sich mit der jungen Sohiba angefreundet und sie ein bisschen adoptiert.
3: Ich habe 2017 mit dem Boxen begonnen. Und seit 2019 bin ich nun in der Nationalmannschaft. Die eine Hälfte des Monats bin ich zu Hause. Und die anderen 2 Wochen trainiere ich hier.
0: Und das Training ist hart im Olympiateam. Während Boxerinnen anderer Nationalitäten in Hightech-Fitnessräumen auf die Wettkämpfe vorbereitet werden, hat der Trainer in Usbekistan rustikalere Methoden auf Lager.
4: Zu Beginn haben wir hier nur Männer trainiert. Seit 6 Jahren bereiten wir nun aber auch die Mädchen präzise auf ihre Wettkämpfe vor.
0: Und der Trainingsplan ist streng. 5 Uhr aufstehen, dann Dauerlauf. Nach dem Frühstück Training in der Halle, anschließend Steine stemmen am Fluss.
3: Ich will viel erreichen. Ich möchte einmal an den Olympischen Spielen teilnehmen und eine Goldmedaille gewinnen.
0: Das Training in Yangjiabad kostet Kraft. Da ist es schön, eine Ersatzfamilie zu haben, wie Sohiba.
2: Grüß dich, meine Große.
1: Jetzt iss erst mal einen schönen Teller Suppe.
3: Ich habe sehr oft Heimweh. Aber der Wille im Boxen, was zu erreichen, ist einfach größer.
1: Schön, dass wir dich haben. Denn wir vermissen unsere eigenen Kinder.
0: Marats Söhne haben wie so viele Yangjiabad längst verlassen. Der Seidenstraßenexpress hat die Berge hinter sich gelassen und zieht durch die immer karger werdende Vegetation.
5: Vor über 100 Jahren wurde hier begonnen, die Eisenbahn zu bauen. In den Sowjetzeiten hatte das Streckennetz höchste Priorität. Auch jetzt wird noch viel gebaut.
0: An den Ufern des Sarafshan zogen die Karawanen schon vor Jahrtausenden nach Ost und West. Erst auch die Lebensader der wohl sagenumwobensten Stadt Zentralasiens, Samarkand. Im Zentrum der Stadt der Registanplatz. Heute beliebtes Fotomotiv und im 15. Jahrhundert der Ort der angesehensten Universität der islamischen Welt. Usbekistan gilt als Polizeistaat und seit kurzem gibt es sogar eine Touristenpolizei. Die Zwillinge Fatima und Suhra waren eigentlich Englischlehrerinnen, bevor sie zur Polizei gewechselt sind. Ihr Revier, der Registan.
6: To wear a uniform.
2: Schon als Kinder haben wir davon geträumt, eine Uniform zu tragen. Als die Einheit der Touristenpolizei gegründet wurde, dachte ich, genau da gehöre ich hin. Meine Schwester habe ich dann einfach mitgenommen.
0: Das Streifegehen ist gar nicht so einfach für die beiden, denn die Touristen wollen vor allem eins: ein Foto mit den Zwillingen in Uniform.
2: Meist möchten Teenager ein Foto mit uns. Vor allem sind es aber Mädchen. Sie alle wollen Polizistinnen wie wir werden.
0: Dieser Ort war im 15. Jahrhundert ein Zentrum der Mathematik und der Astronomie.
6: Nasav 17 an Nasav 16, Alarm auf der Aussichtsplattform.
2: Sollen wir hin und nachschauen?
6: Ja, nachschauen und Bericht erstatten.
0: Eine russische Touristin ist zusammengeklappt.
2: Was ist los?
5: Ich weiß nicht, vielleicht ein Sonnenstich.
2: Wie fühlen Sie sich?
3: Ich trage sonst immer eine Mütze, aber heute habe ich sie vergessen. Mir geht es echt nicht gut.
2: Setzen Sie sich und trinken Sie erst mal was.
0: Im Sommer steigen die Temperaturen in Samarkand schnell auf über 40 Grad.
2: Durch die Hitze haben wir täglich diese Probleme. Eigentlich muss man nur genug trinken und statt in die Sonne in den Schatten gehen. Das wäre auf jeden Fall auch besser für sie gewesen.
0: Weiter geht es auf Streife. Doch weit kommen die beiden nicht. Cherchesinda ist ein magischer Ort. Seit 600 Jahren hängt die Nekropole an den Hügeln von Samarkand. Muezzin Abdugani ruft die Gläubigen zum Gebet. Die große Grabanlage gehört auch zum Revier der Zwillinge.
2: Wir haben eine gute Beziehung zu Muezzin Abdugani. Schließlich sind wir beide für diesen historischen Ort zuständig. Wenn es hier Ärger mit Touristen gibt, arbeiten wir gut zusammen.
0: Zu sowjetischen Zeiten waren die 11 Mausoleen dem Verfall preisgegeben. In den letzten Jahren wurden sie aufwendig restauriert.
1: Früher war das Leben als gläubiger Muslim sehr schwer. Es gab nur noch wenige Moscheen, in denen man beten konnte. Es gab auch kaum die Möglichkeit einer Ausbildung zum Muezzin. Heute gibt es in Usbekistan wieder 2000 Moscheen und es werden sogar neue gebaut. Jeder Muslim kann wieder frei zu seinem Glauben stehen.
0: Muezzin Abdugani ist auch für die Pflege der Gräber zuständig. Der wichtigste Ort der Anlage, das Grab des Abbas, der den Islam nach Samarkand gebracht haben soll.
1: Für mich ist es immer wieder ein tiefes Gefühl der Dankbarkeit, dass mir die Ehre zuteil wird, hier dienen zu dürfen. Dieser Ort ist ein heiliger Ort, da Abbas, der hier liegt, der Cousin des Propheten war.
0: Es ist Abend geworden in Samarkand. Die Polizistenzwillinge Fatima und Suhra sind bei ihrer Großmutter zu einer kleinen Familienfeier eingeladen.
7: Ich bin so stolz auf meine beiden Enkelkinder. Als ich jung war, war es undenkbar, als Frau eine Uniform zu tragen.
0: Die Zwillinge haben beide eine Tochter, sind geschieden und leben ein unabhängiges Leben.
2: Unsere Eltern haben uns eine wunderbare Kindheit geschenkt. Sie selbst hatten es sehr hart. Nun versuchen wir das Beste für unsere Kinder.
0: Im Osten von Samarkand ragen Berge schroff auf. Hier stand einst der prächtige Palast von Timur Lenk, der im 14. Jahrhundert ganz Zentralasien eroberte. Das Hissar-Gebirge ist der westlichste Ausläufer des Himalayas. Hier sind in Jahrmillionen die wohl tiefsten Höhlen der Welt entstanden. Die Höhlenforscher Wladimir Dolgi und Pavel Bär sind unterwegs, ein großes Geheimnis zu lüften.
8: Da hinten sehe ich es schon.
5: Wir wollen zur Timurenhöhle, um eine Legende zu untersuchen. Timur Lenk soll sich dort mit seiner gesamten Armee versteckt haben. Wir möchten herausfinden, ob das möglich war.
0: Doch der Weg ist weit und beschwerlich.

0: Nach 18 Stunden Huppelpiste im Geländewagen geht es nur noch zu Fuß weiter.
1: Die Fahrt war sehr lang und wir sind wahnsinnig müde. Zur Höhle schaffen wir es heute nicht mehr. Wir werden hier ein Lager aufbauen.
0: Und morgen früh geht es dann los. Und zwar hinab. In diese Schlucht. Wladimir und Pavel arbeiten schon seit 8 Jahren zusammen und haben viele Höhlen erforscht.
2: Dies hier ist das einfachste und billigste Essen, das es gibt. Klassisches Studentenessen. Hier in den Bergen ist es sehr praktisch, da man es so einfach zubereiten kann.
0: Hier in den Bergen gibt es kaum Infrastruktur. Die beiden Männer sind auf sich allein gestellt. Gerade am Abend müssen sie vorsichtig sein. Schließlich leben hier noch Bären und Leoparden.

0: 6 Uhr morgens. Der Marsch zur Timurenhöhle beginnt.
1: Wir müssen hier runter und dann unten den Fluss entlang durch die Schlucht. Dann müssen wir wieder aufsteigen. Da hinten muss die Höhle irgendwo sein.
0: Die steilen Klippen entlang geht es hinab in den Canyon, dem sogenannten Khala Shirkhan, der Löwenfestung.

0: Zwei Eingänge hat die Höhle. Die Forscher entscheiden sich, den kleineren zu nehmen.
1: Im Innern der Höhle wird es sehr kalt sein. Deshalb müssen wir uns warm anziehen. Wir werden versuchen, möglichst viel von der Höhle zu erkunden, um zu sehen, ob das Überleben von vielen Menschen hier überhaupt möglich war. Das Wichtigste ist natürlich Wasser. Ohne Trinkwasser hätte hier niemand überleben können.
0: Obwohl es draußen richtig heiß ist, fallen die Temperaturen im Inneren schnell in den einstelligen Bereich.
1: Hier, irgendwelche Reste. Schau dir das mal an.
2: Ich glaube, das ist nichts. Also weiter.
1: Alles klar, dann los.
0: Kein Tageslicht dringt mehr an diese Stelle der Höhle. Die Forscher befinden sich in absoluter Dunkelheit.
2: Wir müssen jetzt tiefer absteigen. Wir vermuten dort unten Wasser. Wenn die Geschichten wahr sind, muss es zu Zeiten von Timur Lenk hier eine Art See gegeben haben. Und wenn es ihn gibt, werden wir ihn auch finden.
0: Timur Lenk hat im 14. Jahrhundert ein gigantisches Reich beherrscht. Vom heutigen Indien bis in die Türkei. Aus dieser Höhle heraus sollen seine Siegeszüge begonnen haben.
2: Schau, da ist ein kleiner Wasserfall.
1: Ja, das Wasser sammelt sich dort unten.
2: Trinkwasser für Timur Lenk.
0: Aber hat Wasser allein ausgereicht, um hunderte Soldaten und vielleicht sogar ihre Pferde am Leben zu erhalten?
1: Das hier sind auf jeden Fall Essensreste. Wie alt sie sind, ist jedoch sehr schwer zu sagen.
0: Nach 5 Stunden in der Höhle treten sie den Rückweg an.
2: Wir haben ein kleines Reservoir gefunden. Es gibt hier also Wasser.
1: Der Weg zur Höhle ist jedoch schwierig. Dass man ihn mit Pferden bewältigen konnte, ist schwer zu sagen. Unterstellen hätte man sie auf jeden Fall können.
2: Es gibt dennoch nicht genug Beweise, um sagen zu können, ob Timur Lenk hier war. Es bleibt ein Rätsel.
0: Sie werden wiederkommen, um die Timurenhöhle weiter zu erforschen. Von hier aus sind es keine 100 Kilometer mehr bis nach Afghanistan. Der Seidenstraßenexpress ist nun wieder in westlicher Richtung unterwegs. Jeder versucht auf seine Art, sich die Zeit zu vertreiben. Natürlich ist auch das Essen wichtig auf so einer langen Fahrt. Serviert wird am Platz. Wie überall im Land steht das Nationalgericht Plov auf dem Speiseplan. Reis mit Möhren und Fleisch, gekocht auf einem Kohleherd.
1: Die Sonne und der Herd treiben die Temperaturen hier drinnen auf über 60 Grad. Es ist wirklich schwer, bei der Hitze zu kochen.
0: Die usbekische Küche ist fleischlastig. Ohne Hammel geht hier nichts.
1: Die Gäste wollen vor allem Plov oder Fleischspieße essen. Und so Gott will, bekommen wir das auch hin. Ich

0: 800 Kilometer nordöstlich von Jerusalem. Und doch beherbergt sie eine der ältesten jüdischen Gemeinden der Welt. In der Neustadt Bucharas arbeitet der Sohn des letzten Rabbiners von Buchara, Daniel Matatov. Er ist Uhrmacher und hat sich in einem kleinen Reisebüro einen Quadratmeter für sein Geschäft gemietet.
1: Wir sind seit Generationen Uhrmacher. Mein Großvater, mein Vater, meine Brüder, ich und auch mein Sohn. Als mein Großvater hier noch lebte, war die jüdische Gemeinde riesig. Doch mit der Zeit wurde sie kleiner und kleiner.
0: Jeden Tag um Punkt 6 schließt der 53-Jährige sein Geschäft und macht sich auf den Weg nach Hause. Buchara verfügt über eine der ältesten jüdischen Gemeinden der Welt. Schon nach der babylonischen Gefangenschaft, rund 500 vor Christus, sollen sich die ersten Juden hier angesiedelt haben. Noch vor 100 Jahren zählte die jüdische Gemeinde mehr als 25.000 Mitglieder. Daniel und seine Frau Ljuboich sind heute mit rund 150 anderen die letzten Juden in der Stadt.
2: Na, wie war dein Tag?
1: Ja, wie war deiner?
2: Ganz gut. Unsere Zukunft liegt wie die von unseren Kindern in Israel. Was wäre das für ein Leben allein ohne die Söhne? Wir müssen zu ihnen und zu unseren Enkelkindern. Auch wenn es sehr traurig sein wird, dieses wunderbare Haus zurückzulassen.
0: Nachdem ihr Schwiegervater, der alte Rabbi, gestorben war, kümmert sich die 49-Jährige mit ihrem Mann um die Synagoge gleich gegenüber. Heute bereiten die Gemeindemitglieder eine Totengedenkfeier vor.
3: Wir wollen heute an meine Schwiegermutter erinnern. Sie hieß Arnova Maria und ist mit 90 Jahren in den USA gestorben und dort auch beerdigt worden. Jedes Jahr veranstalten wir hier diesen Gedenktag zu ihren Ehren.
0: Ein Gemeindemitglied hat sich bereit erklärt zu lesen. Er ist der Chasam, der Vorleser, ohne eine Ausbildung. Für die Verwandten in den USA wird alles live gestreamt. Alle hier am Tisch wollen in den nächsten Jahren das Land, vor allem aus wirtschaftlichen Gründen, in Richtung Israel oder USA verlassen. Dort erhalten sie sehr einfach eine Aufenthaltsgenehmigung.
1: Auch wenn ich Buchara verlasse, werde ich unsere Traditionen nicht vergessen. Ich trage sie tief im Herzen und werde das Leben eines Buchara-Juden überall weiterleben. Es ist einfach in mir und ich werde alles, was ich weiß, an meine Kinder und Enkelkinder weitergeben.
0: So scheint es, dass die 2500 Jahre alte Geschichte der Buchara-Juden bald zu Ende geht. Die Geschichte einer Religion, die hier schon über 1000 Jahre heimisch war, bevor der Islam kam. In den Morgenstunden hat der Seidenstraßenexpress den Rand des Kızılkum erreicht, der großen Wüste Usbekistans.
4: Früher hat mir mein Vater immer erzählt, wie schwer die Arbeit gerade auf Fernfahrten war. Die Sonne hat so sehr auf das Metalldach der Lokomotive gebrannt, dass es für den Fahrer unerträglich heiß wurde. Heute sieht es ganz anders aus. Der Fahrstand ist bequem und wir haben sogar eine Klimaanlage.
0: Nur leider gibt es in den Waggons keine Klimaanlage. Jeder versucht auf seine Art, sich etwas abzukühlen. Das Wichtigste in jedem usbekischen Waggon ist auch

0: auch in der größten Hitze der Heißwasserboiler.
1: Für unser Volk ist heißer Tee an heißen Tagen das Normalste von der Welt.
2: Ah, ich habe wegen der Hitze schon mein Hemd ausgezogen. Mit einer funktionierenden Lüftung wäre es hier wahrscheinlich erträglicher. Aber eine Regel gilt: Trinkst du kaltes Wasser, schwitzt du mehr. Trinkst du heißen Tee, schwitzt du weniger.
0: Kyzylkum heißt roter Sand. Die Wüste hat gewaltige Ausmaße und zieht sich vom Karakum in Turkmenistan über Usbekistan bis nach Kasachstan. Die Wüsten waren ursprünglich nur von Nomaden besiedelt. Zu Sowjetzeiten sind die jedoch sesshaft geworden. Grenzen kennen sie nicht. Deshalb lebt die kasachische Familie Altsiarow schon seit Jahrzehnten auf usbekischem Gebiet. Vater Kalambuay hat entschieden, dass für seine 13-jährige Tochter heute ein besonderer Tag sein soll.
3: So Gott will, möchte ich meiner Tochter heute das Kamelmelken beibringen. Sie muss auf einem Bein stehen können und auf dem anderen den Eimer balancieren. 6 Kamelstuten haben wir. Und es ist nicht einfach, mit ihren Zitzen umzugehen.
4: Ich freue mich auf das Melken und werde mir alle Mühe geben.
0: Doch vorher muss abgewaschen werden. Und das ist die Arbeit von Nasirke und ihrer jüngeren Schwester.
4: Ich helfe gerne in der Küche, aber jetzt freue ich mich sehr auf die Kamele.
0: Aber leider sind die Kamele, die wild gehalten werden, nicht da. Und der Vater kann auch weit und breit keine sichten. Der älteste Sohn Khalimjan soll auf die Suche gehen. Zur Stärkung gibt's noch eine Schale Kamelmilch. Und zur Suche Papas Motorrad.

0: Auch für Halimjan ist heute ein guter Tag. Denn normalerweise rückt sein Vater das Motorrad nicht raus.
1: Die Wüste ist groß und von den Kamelen fehlt jede Spur. Aber mit Gottes Hilfe werde ich sie finden.
0: Kamele haben zwar einen guten Orientierungssinn und finden immer nach Hause, doch leider weiß niemand, wann. Doch Halimjan hat einen guten Riecher und entdeckt sie beim gemütlichen Grasen.
1: Ich habe sie wirklich gefunden. Jetzt kann ich sie nach Hause zum Melken treiben. Meine Schwester wird sich so sehr freuen. Nun wird alles gut.
0: Halimjan hat eine ungewöhnliche, aber effektive Treibetechnik. Alle warten schon, damit es endlich losgehen kann.
2: Als erstes brauchen wir ein Kalb, das an der Mutter saugt. Dann schwellen die Zitzen an und man kann melken. Schau, wie schön die Milch rauskommt.
0: Mutter Saliha hat jahrelange Erfahrung. Aber Nazirkis Vorfreude ist gewichen.
3: Jetzt fürchte ich mich. Ich habe Angst, dass mich die Kamele treten.
2: Komm schon, du musst keine Angst haben.
0: Auf einem Bein stehen ist gar nicht so einfach. Doch dann klappt es irgendwie. Der erste Eimer ist endlich voll.
2: Meistens verkaufen wir die Milch auf dem Markt. Doch wenn wir irgendwo eingeladen sind, zum Beispiel auf einer Hochzeit, bringen wir die Milch auch gerne als Hochzeitsgeschenk mit.
0: Auch diese Kamele müssen heute noch gemolken werden.
3: Ich glaube, ich habe jetzt verstanden, wie es geht. Nun kann ich meiner Mutter beim Melken helfen.
0: Und sie hat noch 5 von 6 Kamelen vor sich. Bei glühender Hitze überquert der Zug den größten Strom Usbekistans, den Amudarya. Innen hat sich die große Erschöpfung breit gemacht. Und das Bordrestaurant hat auch schon geschlossen.
1: Nachdem ich alles sauber gemacht habe, geht es für die Rückreise wieder von vorne los. Wieder werde ich Pilaf, Beefsteaks, Mastawa und Rouladen frisch zubereiten, damit unsere Gäste was zu essen haben. Manchmal haben Fahrgäste auch extra Wünsche. Dann versuche ich, auch die zu erfüllen.
0: Auch für den 35-jährigen Lokführer geht die Schicht langsam zu Ende.
4: 2012 habe ich geheiratet und einen Sohn bekommen. Er geht in die 3. Klasse und liebt alles, was mit Eisenbahn zu tun hat. Ständig spielt er mit seinen kleinen Diesel- und Dampfloks. Wenn ich nach Hause komme, fragt er immer: Papa, wo bist du gewesen? Wie war deine Fahrt? Er interessiert sich einfach für alles. Wenn er irgendwann auch Lokführer wird, würde mich das sehr stolz machen.
0: Der Seidenstraßenexpress hat sein Ziel fast erreicht. Nukus, das ehemalige Tor zum Aralsee. Etwas nördlicher lag der einst viertgrößte Binnensee der Welt. Ab den 1960er Jahren wurden seine Zuflüsse gekappt, um große Baumwollfelder zu bewässern. Heute ist der Küstenstreifen nur noch eine Felswand in der Wüste. Nicht weit entfernt, die ehemalige Hafenstadt Muinak. Sie lag noch in den 1980er Jahren auf einer Halbinsel, umspült von Wasser. Die meisten Menschen lebten hier vom Fischfang. Heute liegen ihre Boote nahe des ehemaligen Hafens im Wüstensand. Die Erosion des Sandes ist inzwischen das Hauptproblem der Region. Vor ein paar Jahren ist ein großes Projekt angelaufen. Man will die Wüste bepflanzen. Shahri studiert Umweltwissenschaften in Taschkent und ist gekommen, um sich die ersten Erfolge anzuschauen.
3: Guten Tag. Bist du Wladimir?
5: Ja, das bin ich.
0: Wladimir Sujew ist Gründer einer Naturschutzorganisation.
5: Ich fahre dich jetzt auf den Grund des Aralsees. Dort kannst du die Anpflanzungen mit deinen eigenen Augen sehen.
3: Ich habe viel über das Programm gehört und gelesen. Nun bin ich sehr gespannt, wie es aussieht.
0: Anfang der 1960er Jahre hatte der Aralsee noch die Ausdehnung Bayerns. Alles, was jetzt als Aralkum, Aralwüste bezeichnet wird, war mit Wasser bedeckt. Rechts der Piste sind schon die ersten Ergebnisse der Anpflanzungen zu sehen. Das Wasser wird nicht zurückkehren. Aber wenigstens die ständigen Sandstürme hofft man so in den Griff zu bekommen.
3: Ich kann es mir kaum vorstellen, dass dieser Ort vor 30 Jahren tief auf dem Grund des Sees lag. Heute läuft man hier einfach rum. Unvorstellbar.
0: Shahris Großmutter stammt aus Muinak. Auch daher rührt ihr Interesse.
3: Ich bin 21 Jahre alt und als ich geboren wurde, war das Wasser an dieser Stelle schon verschwunden. Mit den Pflanzen können wir nun wenigstens den Sand am Erodieren hindern. Man kann immer was tun. Deshalb interessiere ich mich so für Ökologie.
0: Die Wurzeln der Büsche reichen tief in die Erde und geben so Halt.
3: Woher kommen denn die Büsche? Und wie pflanzt ihr sie an?
5: Die Bevölkerung im ganzen Land sammelt solche Samen. Sie werden dann entweder mit dem Traktor oder auch aus dem Flugzeug in der Wüste verteilt.
0: Erst ein winziger Teil des Aralseebeckens ist bepflanzt. Es scheint zu funktionieren und das gibt den Menschen hier Hoffnung.
5: Lass uns fahren, dann zeige ich dir noch das Allerbeste hier.
0: Das Wasser des Aralsees. Im Vergleich zu früher eine Pfütze, aber immer noch beeindruckend. Wladimirs Vater war noch Fischer und er selbst hat eine ganz besondere Verbindung zum See.
5: Komm schon, wir gehen baden.
3: Nein, nein, ich nicht.
5: Ich grüße dich, Aralsee. Hier ist dein Sohn Wladimir. Immer wenn ich hier bin, sagt mir mein Herz, dass ich ins Wasser gehen muss. Mein ganzes Leben ist mit dem See, diesem Himmel und dieser Erde verbunden. Ich liebe es, hier zu sein. Denn niemand weiß, wie lange die letzten Reste vom See noch existieren werden.
0: Trotz der großen Worte kann er Shahri nicht zum Baden überreden. Von den Resten des Aralsees über die staubigen Wüsten bis zum grünen Hochland des Hissar-Gebirges. Usbekistan, ein Land der Extreme.
6: Küss die Hand, gnä Frau, gnädiger Herr. Kommen Sie mit uns nach Wien. Nach Schönbrunn, in das Schloss Maria Theresias.
7: Das ist immer das schönste Erlebnis, wenn die Menschen hereinkommen und nicht wissen, was sie erwartet und dann hinausgehen.

0: Guten Abend, meine Damen und Herren. Raus aus dem Elend, viel Geld verdienen, respektiert werden, nach oben kommen. Das war und ist der Traum vieler junger Boxer und mittlerweile auch Boxerinnen überall auf der Welt. Die Filme aus den Archiven der ARD, die wir Ihnen heute Abend zeigen, handeln von diesem Traum. Unser erster Film von 1986 stammt von Michael Marton. Der berühmte amerikanische Boxtrainer Cass D'Amato trainierte in den 80er Jahren in dem ehemaligen Ballsaal einer Kleinstadt im Bundesstaat New York Jugendliche, die mit dem Gesetz in Konflikt gekommen waren. Nur wenige Jahre nach Ende der Dreharbeiten zu diesem Film wird einer von ihnen Weltmeister im Schwergewicht. Sein Name? Mike Tyson.
1: Das ist Johnny. Er wohnt in Catskill, einem Provinzstädtchen 3 Autostunden nördlich von New York City. Mit der Schule hat es Johnny bisher nicht besonders genau genommen. Hat oft geschwänzt, wie viele andere auch in Amerika, um die sich keiner kümmert. Es war ihm lieber, sich ohne Pflichten und ohne Ziel im Städtchen herumzutreiben, Freunde zu besuchen und zu sehen, ob nicht da oder dort ein Job zu machen ist, für einen Dollar oder ein paar Cent. Wie bei Joe, mit dem er vereinbart, später wieder vorbeizukommen und sauber zu machen.
2: Yeah. Okay, I'll see you.
1: Seit kurzem aber hat Johnnys Leben einen Inhalt bekommen. Und trotz seiner 8 Jahre weiß er jetzt auch genau, was er einmal werden will. Boxweltmeister.

0: Ein paar junge Amateurboxer und solche, die es einmal werden wollen, trainieren täglich im ehemaligen Ballsaal von Catskill, den der legendäre Trainer Castamato mit Hilfe einiger Freunde in ein Boxstudio umfunktioniert hat. Seit ein paar Tagen kommt auch Johnny regelmäßig hierher. Castamato hat es ihm erlaubt. Er spürt, wie wichtig das für Johnny ist. Johnny zeigt ihm stolz das Bild auf seinem T-Shirt. Wer ist das denn, fragt Cass.
1: Muhammad Ali.
0: Muhammad Ali.
2: Muhammad Ali. Wow. You know him?
0: Kennst du ihn? Nein. Komm mal mit. Da ist er. Und wer ist das? Castamato. Das Wichtigste, was ich Ihnen beibringen kann, ist die richtige innere Einstellung, sagt Castamato. Egal, was einer tun will, er muss es wirklich wollen und dann auch mit Konsequenz tun. Wenn das einer gelernt hat, kann er anfangen, etwas zu werden. Boxer oder sonst irgendwas. Die meisten begreifen das. Sogar Johnny, der hofft eines Tages auch von Cass trainiert zu werden.
2: Oh, now it's stopping. And that's the way it's got to be all the time.
3: Right.
2: When you're moving, like this, see?
0: So musst du dich bewegen, immer nur so. Dann kann dich der Schlag nur am Arm treffen.
2: If you throw the punch at me and I misjudge it,
3: right.
2: I'll hit Johnny on.
0: Aber wenn ich so mache, wie du manchmal, dann trifft mich der gleiche Schlag hier. Also, nimm die Fäuste hierher. Selber geboxt hat Castamato nie, wegen einer Augenverletzung. Aber seit seinem 20. Lebensjahr bringt er anderen das Boxen bei. Die Hauptlast der Alltagsarbeit hat jetzt allerdings Teddy Atlas übernommen.
4: Get off with some meaning there. Come on.
0: Schlag mit mehr Absicht zu und glaub an dich.
4: The guy can feel it if you don't believe in yourself.
0: Der spürt, wenn du kein Selbstvertrauen hast.
4: And sometimes fake different ways, like double fake.
0: Und täusch ihn mal anders, doppelt.
4: Time. What you gotta do is just have that attitude.
0: Was du brauchst, ist Selbstsicherheit. Du bist ein guter Kämpfer, aber an deiner Einstellung hier fehlt es noch. An Selbstsicherheit und Entschlossenheit. Wie heißt die Regel? Nur einmal zuschlagen, wenn du zweimal treffen kannst? Also, dann gib ihm auch zwei und nicht nur einen.
4: Very good, Dan. Very good. That's the way to put them together. See?
0: Für die meisten der Boxerlehrlinge bedeutet die Betreuung durch Cass und Teddy die große Chance, aus einer wenig hoffnungsvollen Lebenssituation herauszukommen. Nach seinem langen und einsamen Kampf gegen die Mafia-Herrschaft im amerikanischen Boxsport hat sich D'Amato völlig verarmt nach Catskill zurückgezogen, ins Haus einer Verwandten. Seither kümmerte sich ständig um etwa 20 junge Burschen, meistens solche, die in einer kritischen Situation waren oder sind. Für einige hat er die Vormundschaft übernommen. Und ein paar von ihnen leben im Haus mit ihm, wie Söhne oder Enkel. Nur wenige seiner Schützlinge hat sich Cass selbst ausgesucht. Die meisten wurden ihm von anderen anvertraut. Von Freunden, von Sozialbehörden. Und auch schon mal von Richtern, die sich von seiner Betreuung ein besseres Ergebnis versprechen, als von einem Aufenthalt in einer Erziehungsanstalt oder im Gefängnis. Der Einzige hier am Tisch, der nur ans Boxen denkt, ist Frankie Mincelli. Ich habe ja nichts dagegen, dass ihr an Mädchen denkt, aber nicht bei Tag und Nacht wie in letzter Zeit. Gerade du. Vorhin hast du gesagt, ich denke ans Boxen. Vorhin, nicht mehr jetzt. In dem Augenblick nämlich, wo das anfängt, euer Training zu beeinflussen, wird es für mich wichtig und ich hau auf den Tisch. Wenn einer bei dem, was er tut, seinen gesunden Menschenverstand benutzt, gibt es auch keinen Ärger. Das gilt besonders im Hinblick auf Mädchen. Neulich, als ich mit einem Mädchen geredet habe, sagte ich mir, tu lieber die Finger weg. Cass mag das nicht.
2: don't do because I said it.
0: Tu sowas nicht nur, weil ich es gesagt habe. Pass auf.
2: Look, wait a while, wait a while. If you do because I said it, you're a fool.
0: Wenn du etwas tust, nur weil ich es gesagt habe, bist du ein Narr. Du sollst es tun, weil das, was ich gesagt habe, richtig ist. Und weil du begriffen hast, dass es richtig ist und gut für dich. Es ist ein Unterschied, ob einer was sagt oder was tut. Und wenn du ein guter Boxer werden willst, wie du immer sagst, dann sag es nicht nur. Oder du oder irgendeiner. Kostet ja nichts, irgendwas zu sagen. Aber ihr bringt mich nicht dazu, das zu glauben, was ihr sagt. Ich halte mich an das, was einer tut. Dann glaubst du also keinem von uns? Was ich glaube und was ich denke, behalte ich für mich. Und wenn ihr denkt, ihr könnt mich zum Narren halten, dann habt ihr euch getäuscht. Das kann ich euch versichern. Ich bin 75 Jahre alt und ich bin mit Boxern zusammen, solange ich mich erinnern kann. Wenn also einer von euch denkt, er kann mir irgendetwas vormachen, ist ja möglich, alles ist möglich auf dieser Welt. Wenn also einer denkt, er kann mir was erzählen, was ich nicht längst gehört, gesehen oder gewusst habe, der irrt sich gewaltig. Cass weiß genau, wie sie über seine Moralpredigten denken. Er weiß aber auch, dass ein bisschen von dem, was er sagt, immer in den Köpfen zurückbleibt und dort auch weiterwirkt. Der kleine Johnny kriegt in seiner Mittagspause keine Moralpredigt gehalten. Er kriegt auch kein Mittagessen. Johnny hat 5 Geschwister. Jedes der 6 Kinder hat einen anderen Vater. Keiner von ihnen lässt sich blicken und keiner zahlt auch nur einen Dollar Unterhalt. Johnnys Mutter ist 29. Wie die meisten Leute in Catskill ist sie hier geboren und noch nirgendwo sonst gewesen. Sie überlegt gerade, was sie für sich und ihre Kinder zu Mittag braucht. Ist das mein T-Shirt? Fragt Johnny. Sieht das aus wie deins? Deine sind oben. Er ist ein großer Faulpelz. Also bring mir eine Dose Root Beer und Soda.
1: Root Beer Soda.
3: Give me a bottle of it.
0: Eine Flasche.
1: A bottle cake.
0: Eine Flasche Kuchen. Keine Flasche Kuchen. Wenn du mit meinem Geld spielst, spielst du mit meinem Verstand.
1: Soda, root beer, and a cake, no chocolate.
0: Mit der Wohlfahrtsunterstützung kommt Johnnys Mutter hinten und vorn nicht hin. Aber sie hat genügend Fernfahrerbekanntschaften. Johnny macht es Spaß, über CB-Funk auf Kundenfang zu gehen.
5: Breaker 3-5.
6: This is little John.
0: Hier ist der kleine John.
7: Yeah, he got the right again, little John. What's funny?
5: Oh. Catskill.
7: 10-4 and Catskill 2. You face the mobile.
0: Sag, du bist Big Mama's Sohn.
5: I'm Big Mama's son.
0: Sag ihm, er kriegt etwas Kaltes und was Heißes, wenn er heute Abend kommt.
5: I said my mother will give you a cold one and a hot one tonight if you come down.
7: Down, I'll be down.
0: Ich werde kommen.
5: Okay. Come right away, y'all.
7: Come on the way, tell her.
0: Bin schon unterwegs.
5: Okay. Be down here, quick. Move on. Watch this stuff.
0: Beeil dich aber, wir wollen zugucken.

0: Das ist unser Haus. Gefällt's dir? Was heißt hier nein? Ich zeig dir's.
1: This is where the rock and roll gang lives.
0: Hier wohnen die Rock and Roll Burschen.
2: What's that screen?
0: Wozu ist die Leinwand?
1: It's a screen to show the fight films on.
0: Wir schauen uns alte Boxfilme an, mit den Boxern von früher.
1: All fight films, all the old time fighters.
2: See?
0: Habt ihr was von Muhammad Ali?
1: Yep. We got Muhammad Ali. There's a lot of different ones.
0: Klar, eine Menge.
2: Teddy got any Sugar Ray Leonard?
0: Und Sugar Ray Leonard?
1: No, that's too early. We got more.
0: Nein, aber hier, von dir.
1: This one, John Lau. Someday, maybe.
0: Vielleicht eines Tages. Niemals. Sag das nicht. Wenn du es nicht probierst, wirst du es nie schaffen. Alle haben irgendwann angefangen, klein, wie du, und mit einem Traum.
1: Small and with a dream, that's all. Let's have a fight.
0: Als Teddy hierher kam, wollte er Boxer werden. Ich trainierte ihn und er wurde ein Boxer. Er gewann jeden Kampf durch K.O. und es sah aus, als könnte er eines Tages groß rauskommen. Aber dann bemerkte ich, dass er oft zusammenzuckte und das Gesicht verzog vor Schmerzen.
3: In pain.
0: Wenn ich wissen wollte, was los ist, sagte er nur nichts. Aber ich fand raus, dass er ein ernsthaftes Rückenleiden hatte. Und ich überlegte mir, aus ihm einen Trainer zu machen. Und ich stellte fest, dass er wirklich Talent dafür hatte. Er ist der geborene Lehrer. Er ist motiviert durch sein großes Interesse am Boxen. Und er ist ein Mensch, der anderen helfen will. Besonders Kindern. Sie haben großes Vertrauen zu ihm. Und sie werden oft enge Freunde.
1: Show me what you've been taught so far. Come on.
2: How about twisting?
1: No, the slip and the punches. You know how to get away from my jam. Don't pull away, though.
2: You're going too fast now.
1: Hold this glove like this.
0: Teddy kommt aus Staten Island, einem Stadtteil von New York. Mit 16 fing er an zu boxen. Wenig später hat er dann erlebt, wie schnell es gehen kann, auf die schiefe Bahn zu geraten und abzusacken. Aber der Richter schickte ihn nicht ins Gefängnis, sondern zu Cass nach Catskill. Damals war Teddy 18, jetzt ist er 26. Für die meisten hier ist er zur wichtigsten Bezugsperson geworden. Für die Kleineren ohnehin, aber auch für die Größeren. Zum Beispiel für den 16-jährigen Mike Tyson, der mit Abstand das größte Boxtalent im Club hier ist. Teddy fasziniert es, mit ihm zu arbeiten. Möglicherweise ist das für ihn ein notwendiger Ausgleich für das Verzichten müssen auf eine eigene Boxerkarriere.
1: That's good. Keep it going for a while, like boom, boom, moving, pop, pop, pop, pop, pop, pop, pop, pop, pop, pop, hit again. You know what I mean? Keep it going.
0: Mike Tyson wuchs im New Yorker Stadtteil Brooklyn auf. Wie viele andere dort ging er so gut wie nie in die Schule. Er trieb sich auf der Straße rum und schlug sich, im wahrsten Sinne des Wortes, durch. Mehr schlecht als recht, bis er mit 13 in eine Erziehungsanstalt eingewiesen wurde. Aber auch dort gab es Schwierigkeiten. Und der Heimleiter kam auf die Idee, ihn zu Cass zu schicken. Bist du mein Freund?
2: Mhm.
0: Mein Bester?
1: Mhm.
0: Und du passt auf in der Schule? Ein bisschen zu kantig. Aber wenn du den Schlag so bringst, kann ihn nichts in der Welt aufhalten und du wirst den Burschen mit einem Hieb schaffen.
1: You might drop the guy with one punch. But you aim it here and bring the
0: Du musst hier hinzielen. Er nimmt wahrscheinlich den Arm runter und dann unten linken Haken. Du kannst drei perfekte Schläge landen, falls er noch gerade steht. Das ist es. Merkst du es? Du musst immer so schlagen, dass du ihn triffst und er dich nicht. Das ist die ganze Wissenschaft vom Boxen. Merk dir, von der Seite kannst du den härtesten Schlag landen, weil du weißt, dass er dich nicht treffen kann. Du kannst also die Bombe loslassen mit aller Kraft, die du aufbringen kannst. Wir alle trainieren gern, hauptsächlich den schwierigeren Teil. Das Körperliche ist leicht. Schwer ist das mentale Training. Man muss es immer und immer wiederholen. Das macht den Körper nicht stärker, sondern die innere Einstellung. Die Leute meinen, man bringt sich nur körperlich in Form. Manche können körperlich total außer Form sein. Wegen ihrer inneren Einstellung sind sie trotzdem besser als einer, der nur körperlich in Form ist. Cuss hat mir das einmal klar gemacht. Nicht mit den gleichen Worten, aber ich verstehe es jetzt. Es geht mir immer im Kopf rum. Jeden Abend, bevor ich ins Bett gehe, sehe ich mir einen Film an. Ich präge ihn mir ein. Ich gehe ins Bett, sehe die Bilder vor mir und denke über Boxen nach. Dann wache ich auf, gehe zur Schule, mache alles, was ich machen muss, komme zurück und fange das gleiche Leben wieder von vorne an.
3: 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Henry Armstrong on the left, looking to be the first man to win four World Championships. 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Armstrong, 5 feet 5 and a half inches tall. 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

Johnny hat im Kasshaus die Zimmer der Boxer gesehen. Seitdem macht auch er jeden Morgen sein Bett.

0: Seit Johnny weiß, dass er Boxer werden will, strengt er sich sehr an, möglichst alles genauso zu machen wie Sie. Besonders wie Cass, Teddy und Mike. Zu einem richtigen Boxerfrühstück allerdings wird er so schnell wohl nicht kommen. Krieg ich auch einen Keks? Fragt Johnny. Die kosten $1.89. Ich bin mehr wert. Erzähl mal, wo Teddy wohnt und wie das Haus aussieht.
1: It's a mansion.
0: Ist eine Villa.
2: Where is it?
0: Und wo ist sie?
2: In the town?
0: In der Stadt? Weiß nicht.
2: What about Gus?
0: Und Cass?
1: Cass wohnt in the same
0: Cass wohnt da, wo Teddy wohnt.
2: What's the inside of it look like?
0: Und wie sieht's innen aus?
1: Looks like a mansion.
0: Wie eine Villa. Schwimmst du dort? Hast du nicht gesagt, dass Teddy einen großen Pool hat?
1: I don't know.
0: Weiß nicht.
1: What?
2: Show me what you do in the gym.
0: Zeig mal, was du im Boxclub machst.
2: Why? 'Cause I wanna see it.
0: Warum? Weil ich sehen will. Zeig's richtig. Tu ich doch. Stehst du dort auch nur rum und lachst? Manchmal. Warum willst du eigentlich Boxer werden?
2: Why do you want to become a boxer?
1: Because I don't want to.
0: Ich will halt.
2: That's not a good answer.
0: Das ist keine Antwort.
1: It's good with me.
0: Für mich schon.
2: Excuse me.
0: Und was willst du machen, wenn du Boxer geworden bist?
2: What would you like to do after you become a boxer?
1: Box still.
0: Boxen halt.
2: I don't know how I could put it for you to understand.
0: Wie soll ich es ausdrücken, dass du mich verstehst?
1: Hop on him?
2: Would you like to make a career?
0: Willst du eine Karriere draus machen?
1: Of course.
0: Klar.
1: Okay. Mom, we'll go down.
0: Mal sehen, ob Teddy da ist. Um 8 bist du da.
1: Ja.
0: Nein, um 5.
1: Okay.
3: That's what you thought, Gary. You're staying there. That's good. Move fast. Don't talk too many. That's quicker.
0: Gary Young im roten Hemd und Maine Moore sind beide 14. Sie müssen oft gegeneinander kämpfen. Cass und Teddy machen das ganz bewusst. Und ganz bewusst ist Gary heute auch der Bevorzugte.
3: Right back, right back. Move. Don't go too many. Don't wait for him to hit you. Don't wait for him to hit you. Don't wait for him to hit you, Gary. That's it. Get to the side, too.
0: Früher machte ihnen sowas Probleme, jetzt nicht mehr. Sie sind gute Freunde geworden und verbringen den größten Teil ihrer Freizeit gemeinsam.

0: Scooby-Doo.
1: Gary, Maine und auch die anderen träumen manchmal von einer Boxerkarriere. Für sie ist damit die einzige Möglichkeit verbunden, später einmal ein bisschen mehr zu verdienen, als nur ein Existenzminimum. Dann bezahle ich meine Schulden und kaufe mir neue Turnschuhe. George kaufe ich ein neues Auto, Jigger einen Haarschnitt, Gary eine neue Brille und für mich ein paar Frauen. Maines Mutter, Annie, hat einen festen Job als Alleinköchin in einem Lokal, 40 Kilometer von Catskill entfernt. An den Wochenenden fährt Maine immer mit und hilft ihr. Als Maine geboren wurde, war seine Mutter 15. Sein Vater ist seit Jahren spurlos verschwunden. Annie verdient etwa 350 Mark die Woche, bei einem 12-Stunden-Tag. Montags hat sie frei. Von November bis Februar hat das Lokal geschlossen und Annie muss stempeln gehen. Da heißt es Haushalten. Das ist für die Rechnungen nächste Woche. Das ist für Benzin. Das ist für Maine, auf die Bank. Und das ist mein Einkaufsgeld. Später will ich mal reich werden. Ich bin nicht geldgierig, ich will halt reich werden. Und wenn ich was will, strenge ich mich sehr an, um es zu schaffen. Wenn ich meine Mutter, Teddy und Cass versorgt habe, meinen Vater kannst du vergessen, nehme ich das Geld und haus raus. Aber bevor ich es raushaue, muss ich etwa 30 Millionen Dollar haben.
0: Nah, make it 30 billion. Nah, make it a trillion. After a trillion.
1: Mehr muss es nicht sein. Jeden Abend verputze ich dann 100, nein, 1000 Dollar mit Spielautomaten.
0: Just blow it on electric games. Ah.

0: Thank you very much. Okay, John. Catch you tomorrow.
1: Yes, see you tomorrow, John.
0: Thanks a lot.
2: I'm gonna buy 32 cars almost if I'm rich.
3: Ich kaufe mir 32 Autos. Fast, wenn ich reich bin.
2: 21 Transams.
3: 21 Transams.
2: 2 Cadillacs.
3: 2 Cadillacs.
2: 3 Camaros.
3: Und ungefähr 3 Camaros.
2: I guess that's all.
3: Ich glaube, das ist alles. Das wird Tausende von Dollars kosten.
2: It's gonna cost thousands of dollars. Maybe.
3: Vielleicht noch ein ganz eigenes Haus für mich allein.
2: Let's see. Very own house of my own, some slaves.
3: Und Sklaven.
2: I whip them to death.
3: Die peitsche ich zu Tod.
2: I just feel that way.
3: Ich will das halt.
2: But I won't do it though.
3: Aber ich werde es wohl doch nicht tun.
2: Cook for me.
3: Sie sollen kochen für mich.
2: Go shopping for me.
3: Und einkaufen.
2: Do all that stuff.
3: Und alles das.

0: Teddy fährt mit einigen seiner Schützlinge einmal im Monat zum Boxen nach New York City. Der Apollo Box Club, zu dem sie immer fahren, liegt in der South Bronx, dem wohl schlimmsten Stadtteil in den Vereinigten Staaten von Amerika. Um hier unbehelligt durchfahren und aussteigen zu können, muss man schon die richtigen Leute kennen. Aber Cass, der in der Bronx aufwuchs, und seine Buben von Catskill stehen unter besonderem Schutz. Boxen hat hier schon immer einen hohen Stellenwert gehabt. Der Apollo Club liegt in einem überwiegend von Puerto Ricanern bewohnten Viertel. Er ist einer unter vielen. Ärmlich, schäbig, eng und nicht unbedingt mustergültig in der Einhaltung von Behördenauflagen und Boxverbandsvorschriften. Doch darauf kommt es hier nicht an. Hauptsache, es kann geboxt werden. Und die Stimmung ist gut für die Leute, die für einen Dollar Eintritt ihre Söhne und die ihrer Freunde und Nachbarn siegen sehen wollen. Für Maine und seine Freunde sind die Erfahrungen wichtig, die sie hier machen können. Wir haben eine Menge Funktionäre im amerikanischen Boxverband. Die sollten mit einem Ringarzt herkommen, ohne den wir nicht anfangen dürfen. Tun die aber nicht. Wahrscheinlich haben sie Angst in der Bronx. Also fangen wir ohne sie an. Ich habe keine Angst, in der Bronx zu sein, bei den Buben hier. Zeig, was du kannst. Ducken, ausweichen und die linke gerade. Gut, Maine. Brauchst noch Selbstvertrauen. Aber das kommt. Schlägst sie ja alle.
1: Your mind is not on your work.
0: Du bist nicht bei der Sache.
1: Your mind is not on your work. There's something distracting you.
0: Irgendwas lenkt dich ab.
1: Hi, young man.
0: Hallo, junger Mann. Komm her. Hat deine Mutter irgendwas zu dir gesagt?
1: Did your mother say anything to you?
0: Nein.
1: You sure?
0: Bist du sicher?
1: Quite sure.
0: Manchmal frage ich mich, ob du mir auch immer alles sagst. Tust du das?
1: Do you? No. You don't tell me everything, do you?
0: Nein.
1: You remind me of Mike when I first came here.
0: Du erinnerst mich an Mike, als er hier ankam.
1: So he's like that to a certain extent yet.
0: Bis zu einem gewissen Grad seid ihr ähnlich. Er hat viel dazugelernt. Er ist auch ein guter Boxer. Glaubst du? Und warum? Weiß nicht.
1: Du
0: musst doch einen Grund haben. Weil er jeden K.O. schlagen kann. Das ist ein sehr guter Grund. Mike Tyson in Colorado. Jedes Jahr findet hier eine nationale Jugendolympiade statt. Mike nimmt zum zweiten Mal teil. Vor einem Jahr hatte er einen sensationellen Triumph. Er wurde Juniorenmeister im Schwergewicht.
1: Okay.
2: made a miss a punch, might as well smoke.
0: Kämpfe wie ein hungriger Tiger, schlau und überlegt. Mit der linken Geraden, wie Armstrong, und vergiss die Deckung nicht. Noch ist Mike nicht dran. Entspann dich. Ist ein Kampf wie jeder andere. Hast es schon 20 Mal gemacht. Und mit viel besseren Boxern als hier. Du hast allen Grund, stolz zu sein. Mach weiter wie bisher. Lass dich nicht kaputt machen, auch von deinen Gefühlen nicht. Vergiss das nicht.
2: Don't let things mix you up, that's all.

Mike und Teddy sind aus Colorado zurückgekehrt. Im Catskill ist wieder normaler Alltag. Johnny und Teddy haben sich lange nicht gesehen. Teddy will wissen, was er die ganze Zeit über gemacht hat. Und Johnny sagt ihm, dass er sehr gewartet hat. Er hat oft beim Training zugeschaut und immer wieder Cass gefragt, wann Teddy endlich zurückkommt. Vielleicht nehme ich dich eines Tages mal mit. Wenn ich mal Weltmeister bin. Wenn du Weltmeister bist, können wir überall boxen. In Florida. Oder wenn du

0: Sachsen oder China. Und wenn ich dort yeah sage oder so, versteht mich ja keiner. Die sehen gut aus. Und sie machen dich schneller. Die Alten kommen in die Schachtel. Die kommen zum Müll. Die beiden haben ein Abkommen getroffen. Dafür, dass Johnny die neuen Schuhe trägt, muss Teddy ihn trainieren.
1: Okay.
0: Also, zuerst die richtige Grundhaltung.
1: Keep your knees bent. The weight on the balls of your feet. Good. Your hands up right below your eyes.
0: Hände vors Gesicht. Ellbogen rein. Kopf runter.
1: Keep your head down and remember one thing. Always remember that in order to be the best, you always gotta stick with it. Gotta stick with it no matter what happens.
0: Und vergiss das eine nie. Wenn du der Beste sein willst, musst du konsequent durchhalten, egal was ist. Sehr gut. Für dein Alter und deine Größe, sehr gut. Das musst du jetzt jeden Tag machen. Und in deinem Cadillac darf ich mal mitfahren. Das ist abgemacht. Und du gehst weiter zur Schule, klar? Nicht jeder wird ein richtiger Boxer wie Mike Tyson. Aber jeder strengt sich mächtig an, so gut zu sein wie möglich. Wir arbeiten mit ihren Gefühlen und mit ihrem Verstand. Und je früher einer zu uns herkommt, sagt Castamato, desto größer ist die Chance, ihm hier drin so viel beizubringen, dass er draußen auf den Beinen bleibt.
2: Von New York in den Ruhrpott. Auch in unserem nächsten Film wollen Jugendliche und junge Männer durch das Boxen nach oben kommen. Selbstdisziplin und Kontrolle des eigenen Temperaments müssen sie erst noch lernen, wenn sie erfolgreich sein wollen. Und Schmerzen ertragen. Dem Gesicht des 10-jährigen Sali sieht man noch nicht an, dass er boxt. Dem Gesicht des doppelt so alten Markus Keusken sehr wohl. Kurz nach Abschluss der Dreharbeiten wird er deutscher Meister im Halbschwergewicht.
3: Ich gehe jedes Wochenende in der Disco und feiere mit meinen Freunden so. Meine Hobbys sind Boxen, Tanzen. Mehr habe ich nicht. Und wenn ich nicht Boxer wäre, dann würde ich vielleicht Berufstänzer gerne.

Ja, es gefällt mir irgendwie hier nicht. Wohnen nur Assis hier. Die sind meistens hier betrunken, machen Palaver nachts, machen alles kaputt, zum Beispiel Aufzug,

0: Man ist einfach hier nicht sicher nachts. Ganz einfach. Ich wollte immer früher, wo ich Boxen war, am Anfang wollte ich immer Weltmeister werden. Man muss dafür auch hart sein innerlich. Du musst eine gewisse Ausstrahlung haben und ins Profigeschäft reinkommen. Du musst mit deinen Gegnern leicht fertig werden. Und ich will, dass man mich irgendwie entdeckt. Dass man ein Talent entdeckt wird und mich hochbringt. Das will ich.
1: Ruhig, ne? Ja, Training.
2: Was macht ihr so? Rumstehen. Hier rumstehen. Habt ihr nichts vor oder was, ey?
3: Ja, wir gehen heute zum Bayern.
1: Schönes Wetter heute, Mann.
2: Du siehst ja auch aus. Heute kein blaues Auge.
1: Abends noch Training, ne? Gehst wieder Training? Erstes Mal wieder. Ich hab deine Perle gesehen, ne?
2: Ah.
1: Ehrlich, die hat sich
2: okay,
1: verändert.
2: Nee, ich war heute nicht zum Training.
1: Ja. Nicht vergessen, grüß den mal.
2: Heute Abend, Jungs.
3: Okay, tschüss. Ja,

0: Alter.
1: Ja, ich strebe 92 die Olympiade an. Ich möchte gern zur Olympiade. 92, bin ja jetzt auch in dem Kader drin und ich werde praktisch dafür vorgesehen. Ich möchte auch mal so Europa- oder Weltmeisterschaft mitmachen. Ich bin so ein Typ, der muss Kondition haben, damit er starke Kämpfe liefert. Es gibt Leute, die brauchen die Kondition nicht so, die haben viel Routine und das fehlt mir noch ein bisschen. So gleiche ich das mit meiner Kondition aus. So, der Trainer ist für mich wie ein Vater. Also ich glaube, ich bin der heimliche Traum von ihm.
0: Das ist der Traum, den ich habe, bevor ich, wenn ich mal sagen darf, bevor ich abtrete vom ganzen aktiven Boxgeschehen, weil ich ja auch schon über 50 bin. Und dann würde ich es noch träumen, dass ich den Markus noch mal zu einer Meisterschaft, die mehr als die deutsche Meisterschaft ist, bringen würde. Entweder Europameisterschaft oder Olympiade. Das ist wirklich mein Traum, den ich habe.
2: Und an. Auf in die Gegend rum. Ein und halb an. Halb und nee, halb bleiben. Hopp und weg. Halb runter, weg. Sultan. So, und halb hoch. Es geht dir am Spielplatz und ich warte hier auf den Vierer. Mein lieber Mann. Tempo. Kannst du nicht einfach am Spielplatz rumlaufen, Junge? Wenn Trainingszeit ist.
3: Jalit Sildarim, 10 Jahre alt. Und ich glaube, dass der das Zeug in sich hat, ein ganz großer zu werden.
4: Hallo ihr zwei, kommt, beeilt euch mal ein bisschen, wird Zeit.
0: Der Sali, hoffnungsvoll für mich als Trainer und natürlich auch unseren Co-Trainer, der Manni Hasenbrink.
4: Auf geht's.
0: Manni Hasenbrink versteht es, mit den Kerlen umzugehen und der kleine Sali kann auch mit dem Manni gut.
5: So, dreh dich noch mal rum. So, mit offenem Mund bitte tief ein- und ausatmen.
6: Ruhig.
7: So, Champion. Geht die Post hier ab, komm. Drin. Ach, der Daumen, der fehlt mir auch noch. Da, lass sie kommen liegen. So, jetzt deine Bandagen binden. Dann ziehen wir die Handschuhe an. Deine Kette muss aber auch ab, ne, Kollege?
8: Ja, er bringt mir Glück.
7: Ja, die darfst du auch nicht anlassen. Mach mal ab, ich steck die so lange bei mir. Guck mal, nee. Kommst klar? So. Ist echt Gold, verscheue ich.
8: Schon.
7: Ja, echt Gold. Wird vertickt, ne? Guck mal, so ein Eis. Ist gut. Schickst du mir, ne?
8: Ja,
7: sicher.
8: Von wegen.
7: Wenn du gewinnst, dann bekomme ich die. Wenn du verlierst, kriegst du die wieder. Ja?
6: Da richtig rein. Genau. Komm her. Stramm machen.
7: Sali, dein Gegner, der steht genau gegenüber. Ihr zwei kennt euch ja schon, ne? Ja, weißt du ja, ne? Du guckst auch schön sauber. Wunderbaren Kampf macht ihr nachher.
9: Ja, sehr gut. 1, 2, 3. Schön groß bleiben, gerade bleiben.
10: Drängt bei Runde 1.
11: Hier, Dani.
12: Guck rein.
11: Nee, komm hoch, komm hoch.
12: Okay.
11: Geh nochmal.
12: Guck hoch.
11: Nochmal, sofort, wenn er die angreift.
12: Sehr schön.
11: Ja! Sali, bleib hoch.
13: Sali, Hake.
11: Bleib schön zu.
12: Ruhig, ganz ruhig. So.
11: Ja. Ganz tief, gar nicht tief. Ganz tief. Jetzt müssen wir abwarten, ne? Kann ich sagen. Ja? Aber ist schon, ne? Ist schon in Ordnung, ne? Ey, nicht dahin setzen. Kommst du hoch? So, komm her, Hand zu mir. Du bleibst nicht so rüber, ne?
14: Darf ich euch die Hand?
10: Das Kampfbuch entscheidet. Siege nach Punkten mit 13-0 Richterstimmen. Yildirim, Schwarz-Weiß, Wettende Hamburg. Gut.
8: Ja! Wir haben nach Punkten gewonnen, ne? Und dann, da haben sie mir so, da haben sie gesagt, einstimmender Punktsieger 13-0, unser heutiger Abend Bezirksmeister Sali Yildirim. Haben sie mich hochgehebt und dann haben sie mir eine Medaille gegeben.
15: Ich habe den Eindruck, dass die Klassenkameraden ihn jetzt bewundern und ihn so ein bisschen auch hofieren und Sali, du machst das schon, du bist ja gut und du bist ja nicht, dass das mehr von den anderen herkommt als von ihm. Ich selbst im Unterricht muss sagen, habe das eigentlich sehr gerne, dieses Temperamentvolle, weil er eben dann auch Ideen in den Unterricht einbringt. Man muss ihn halt eben nur ein bisschen an die Zügel nehmen, dass er eben nicht überschockt. Ich finde, er hat irgendwie einen netten Kern und das ist einfach sein Temperament, was mit ihm durchgeht. Und wenn man ihn dann so ein bisschen zügelt oder lenkt, dann geht das auch. Und das sieht er auch ein, man kann sehr vernünftig mit ihm reden. Und ich muss eigentlich sagen, ich habe ihn eigentlich sehr gerne so.
1: Als Schweißer bin ich dabei, Rohre zu verlegen. Ich arbeite im Kraftwerk Hamborn und da sind viele Leitungen. Und ich mache das ehrlich gesagt sehr gerne, was heben, was Schweres, weil

Ich merke darin selbst, wenn mir das wehtut, den Arm, dann ist es für mich wie Krafttraining. Oh, ich habe mir doch schon mal gedacht, aus dem Arbeitsleben rauszukommen, nur den Sport vielleicht zu betreiben. Weil ich habe vor, wirklich was zu erreichen in dieser Sportart. Mal wirklich viel, vielleicht auch Geld zu machen und in dem Sport ganz groß werden. Ne? Da habe ich doch irgendwie mal vor. Ich hab schon viel dran gedacht. Aber manchmal kommen so Situationen, da denkt man doch wieder anders. Man sagt sich dann, Arbeit ist auch wichtig und man ist auch nicht immer auf Training, soll ich sagen, gierig. Manchmal kommen auch so Tage, da hat man doch keinen Bock auf Training.

0: Eitel ist er auch, ja, natürlich ist er eitel. Ja, der steht stundenlang vorm Spiegel. Parfüm und was nicht alle. Dann sage ich so oft, aber das kann ich vor der Kamera nicht sagen, wie er denn riecht.
1: Wie riecht er denn?
0: Nee, das sage ich nicht.
1: Markus, stimmt das, was deine Mutter sagt?
2: Ich bin immer dabei, den Körper ein bisschen fit zu halten, ne? Immer gut trainieren und so und auch weniger Fett essen und all sowas. Ne? Wenn meine Mutter meistens am Fleisch Fett dran hat, dann schneide ich das gleich ab. Ich bin nicht für solche Sachen. Und ich gucke auch relativ morgens, bevor ich zur Arbeit gehe, auch bevor ich aufstehe, in den Spiegel und gucke dann, was die Figur so macht, ne? Wenn ich abends was gegessen habe. Doch, muss sein. Ich muss auch beim Boxen einen Eindruck mit der Figur schon machen.
3: Feier. 3, 1, 2, Deckung. Nochmal, Deckung. Und aufwärts. Feier. 3, 1, 2. 1, 2.
2: Ich bin ein Typ, man nennt mich oft im Verein das Tier, weil ich praktisch über die Grenzen hinaus, über den Schmerz hinaus kämpfe. Das ist schon längst, wo andere schon aufhören, da mache ich noch weiter. Nur so kann man zur Kondition kommen. Man muss wissen, dass man einen bestimmten Schmerz im Körper hat und der muss überwunden werden. So hat man den nachher im Kampf nicht. Und der Biss ist der, der einen sagt, du kannst doch noch. Du musst den inneren Schweinehund bekämpfen, wenn man den so nennen darf. Der sagt ja, ist Schluss, du kannst nicht mehr. Aber der Biss ist, ich kann noch.
4: Und sinken, 1, 2,
2: der Trainer, der kann einen dabei so, 20, soll ich sagen, 3, so, einen, so fördern, 4, man hat keine andere Wahl. 5, und da kommt irgendwann mal der Schmerz 6, in sich, wo man sagt, 7, Mann, ich möchte am liebsten aufhören, aber der Trainer ist da und er sagt, du hörst nicht auf. Und das ist irgendwie halt anstrengend, darüber hinwegzukommen, ist eine Qual.
4: Gerade ausgucken, 12, 13, 14, 15, den Bauch auf. 16, 17, 18, 19 und jetzt spannen und...

0: Ein herzliches Willkommen unseren Sportkameraden aus Niedersachsen, an der Spitze die Sportkameraden der Damen.
1: Als Arzt, der die jungen Sportler untersucht, ist man da auch selber engagiert im Boxsport?
2: Nein.
1: Mit dem Sport haben Sie selber gar nichts zu tun?
2: Habe ich nicht.
1: Sie werden nur engagiert, um Ihre Aufgabe zu erfüllen?
2: Ja, ja.
1: Und wie lange machen Sie das schon?
2: Arzt, 22 Jahre.
1: Aber da musst du auch selber was wie ein Engagement mit rüberkommen, oder nicht?
2: Ja, da war ein trauriger Anlass. Ich habe in Vertretung eines Kollegen, der das also hauptamtlich machte,

0: habe ich mal einen Tod im Ring erlebt. Und der ist über 3 Zeitungsserien gelaufen. Und ich habe nachher aus einem gewissen Zuchtzwang, habe ich den Boxern, die mir leid taten, dann die Treue gehalten. Das ist zwar eine paradoxe Entscheidung für sich, aber ich habe es so gemacht. Das ist eine einsame Entscheidung.
1: Ich bin Techniker, ich bin nicht im Brutal. Trainer hat mir das so beigebracht, wie er das wollte. Und als Techniker wird man nicht viel getroffen.
2: Ja, das passt. Das war gut. Ja, sehen wir schon. Ja, das passt. Jawohl, da ist er noch. Oh, die Dinge.
1: Wenn ich im Ring bin, ne, dann denke ich, der will mich irgendwie umbringen. Dann mache ich alles, um zu gewinnen. Ich mache meine Augen nicht zu, wenn die Schläge kommen. Ich sehe die ganz genau. Dann in diesem Moment, wenn er denkt, er hätte mich, dann weiche ich aus. Ich denke auch nach, wie ich das jetzt, wie ich den jetzt versuche, K.O. zu hauen. Man denkt viel nach, wie man ihn kriegt.
3: Mani, wenn ich weg gewesen wäre, ne, ich hab das sofort, hab ich sofort Schmerzen da gehabt.
4: Du weißt doch selber, ist egal, wo du den Treffer bekommst. Wenn der dich anzählt und du kommst nicht früh genug hoch, dann haben wir das Ding noch verloren. Dann weißt du auch.
3: Ja,
4: genau. Ja, ne, siehst du, der Kampf war schön, da war Technik, Taktik, alles drin, da war Körperhaken und Kopfhaken, war ich mit zufrieden. Ja.
3: War das ein schöner Kampf. Kann man noch mit Unentschieden, was normalerweise gerecht ist. Ist gerecht.
4: Ich habe auch gesagt, nach dem Treffer würden Unentschieden geben, ist in Ordnung.
3: Ich habe auch
4: ist
3: Unentschieden.
4: Ja, du hast auch jetzt damit gerechnet, Unentschieden. Da wird in Ordnung.
5: Wäre auch besser gewesen, dann hätten wir den Rocker jetzt ausgegeben.
3: Heißt er gleich. Ja. Fängt bei der Olympia an, endet bei so einer kleinen Nachwuchsveranstaltung.
4: Ja, Scheiße. Aber sei nicht sauer, Junge. Du kannst boxen.
3: Du weißt, wer
4: du weißt, dass er auch stark ist. Nein? Bisschen weh ist. Brauchst nicht traurig sein. Schön.
6: Mein lieber Thorsten, du hast leider etwas Mühe gewesen.
7: Ah, gut, zieh die Runde aus. 200 haben weniger.
8: Ja, ja. Oder die machen das.
9: Ne, immer noch einmal.
10: Noch einmal pinkeln, Thorsten.
6: Noch einmal pinkeln.
11: Du musst noch mal pinkeln, doch.
12: Geh mal.
13: Aber nur einmal, ne?
12: Nur einmal.
13: Das war auch nicht verboten. Geh das durch zwei.
1: Jo, doch. Die Hose macht viel aus.
6: Guck dir das mal an, du.
1: Jo,
6: alles gut. Genau.
1: Hier.
14: Er ist manchmal ein bisschen leichtsinnig, beruht sich nicht auf seine Stärken und ist vielleicht ein bisschen leicht anfällig. Er ist nicht gerade, hat nicht die größten Nebenfähigkeiten.
15: Seine Stärken sind im Nahkampf, also der kommt ziemlich nach vorne, macht sich klein und versucht den langen Gegner auf den Körper zu schlagen. Und die Schwächen, würde ich sagen, sind bei dem im Rückzug.
14: Oh, mein Gefühl für heute. Für mich zählt zu gewinnen. Für ihn zählt genau dasselbe. Und ich will hoffen, dass es so ausgeht, wie sie sich vorstellt. Ich will nicht sagen, dass er gewinnen soll, aber ich wünsche ihm das Beste bei mir, den Sieg.
16: Ach, jetzt ist alles zu spät.
17: Keine Panik, giftig.
18: So, Markus, halt dich schön warm, Papi geht.
3: Ist er denn nicht so weit?
15: Man muss auch im Ring gehen, um noch ein bisschen was zu zeigen. Dass das jetzt nicht so aussieht wie einer so schlaff und dass die Gegner gleich denken, der hat doch nichts drauf. Der Gegner soll auch ein bisschen davon Eindruck schon haben, dass der auch gut im Training ist. Und dass er, wie soll ich sagen, auch, man sieht auch manchmal schon an dem Körperbau, dass er vielleicht hart schlägt oder Das soll der Gegner auch schon zum Eindruck mitnehmen ein bisschen. Dass der Gegner dadurch schon ein bisschen vielleicht geschwächt wird.
10: Jawohl! Schön, Markus! Genau so arbeitet! Arme hoch! Arme hoch! Jawohl! Schön! Wunderbar! Wunderbar, linke Haken, immer wieder! Immer Handtuch! Du bist der Champ und sonst keiner. Du machst den Kampf. Lass dich nicht und lass die Deckung schön oben. Den Mundschutz.
11: Schön weitermachen.
10: Die Deckung schön oben lassen, deine Führung kannst bringen und dein Körperkopf. Körperkopf, der Haken. Lass nicht locker, lass den nicht kommen. Du gehst, okay?
11: Okay, okay.
10: Du gehst, Markus.
12: Oh Gott, oh, ja!
10: Markus, komm, Markus, für Hand! Für Hand!
11: Los, Markus!
19: Froh, du bist echt klasse. Nummer zwei bin ich jetzt.
20: Ich habe wenig Zeit für Frauen. Ne? Also wenn ich jetzt ein Mädchen kennenlerne, dann ist das meistens ehrlich gesagt nur ein Abenteuer. Ne? Viele Mädchen verstehen das nicht, dass ich eben so viel Zeit dafür investieren muss. Ne? So eine muss man erstmal finden, die auch viel Verständnis für hat. Ne? Das ist ziemlich schwer. Ehrlich gesagt, ich bin ein bisschen schüchtern. Sagen wir so doch. Also ich bin ehrlich, ich bin schüchtern. Und aber es kommt bei mir so von Tag zu Tag. Also manchmal bin ich ganz cool und gelassen, dann labe ich dann. Und manchmal eben habe ich so Tage, dann sage ich mir, Mann, wieso bringst du das heute nicht? Ne? Du siehst das doch, sie will bestimmt, aber manchmal bringe ich das eigentlich nicht so. Ne?
15: Ich möchte den Sport nicht deswegen aufgeben, ne? Wegen so einem Mädchen. Möchte ich auch nicht.
21: Liverpool musst du mal hin, das ist gar nicht so schlecht. Ich hätte die sofort mitgenommen, sofort.
22: Ja?
21: Ja klar.
22: Gute?
21: Ja, kannst du nicht, ja klar. Auch noch
22: aber blond, oder?
21: Jung auch noch.
20: Mehrere Vereine, die, soll ich sagen, man sagt im Boxsport, die lecken sich die Finger nach mir, also Mühleimer sowieso. Und bei meinen Trainer haben auch schon Erstliga-Vereine angerufen. Ne?
10: Hallo Markus.
11: Jo, wie sieht's aus? Nächste Woche der zweite Kampf gegen Thorsten Spürgin. Wie sieht's aus?
20: Gut, Tony, schlag den.
11: Du schlägst ihn?
20: Oh, ich fühle mich echt gut.
11: Ja, im Winter war ja ein sehr, sehr guter Kampf. Die Presse war ja auch auf deiner Seite. Die haben ja klipp und klar gesagt, es war ein verdienter Sieg. Das ist ein Thorsten also geschlagen. Wir hoffen, passiert also in Gelsenkirchen auch.
20: Ja, klar.
23: Nächste Woche machen wir noch, die ganze Woche arbeiten wir noch auf den Kampf. Richtig auf und zu. Dann werden wir so die Stimmung noch ein bisschen ein. Und so. Und mal sehen, wie das läuft.
11: Hast du Ambitionen, im nächsten Saison wieder von zu boxen?
20: Ja, ich hab eigentlich doch schon.
11: Ja, also darüber sprechen wir mit Menes Westerfeld. Ist der Futsal positiv, ne? Gut, ja, dann kannst du jetzt trainieren gehen. Machen wir jetzt tatsächlich rein, damit du nächste Woche gegen Thorsten hundertprozentig fit bist.
23: Okay,
11: alles
23: klar. Tschüss.
24: Ich bin seit 1971 dem Boxsport bzw. dem Ringverein Mülheim verbunden. Ich selbst fasse mich nicht als graue Eminenz auf, sondern als Helfer und Berater. Das wird wohl auch noch eine ganze Weile dauern, bis ich da mal die Hände rauslassen kann. Wenn man eine Sportart liebt, kann man sich auch von finanziellen Mitteln trennen. In der ersten Liga liegt ihr Etat bei ca. 100 bis 120.000 Mark. In der zweiten Liga liegt es um 60 bis 70.000 Mark.
0: Wenn der Markus zum Beispiel hier zu Ihnen kommt und sagt, Herr Grotlo, kann ich nicht bei Ihnen arbeiten, würden Sie den nehmen?
24: Das wäre sogar sehr wahrscheinlich.
0: Und hätten Sie irgendeinen adäquaten Job für ihn?
24: Wir haben so viele Möglichkeiten, sei es auf dem Produktionssektor, sei es auf dem Verkaufssektor, sei es auf dem Fahrersektor oder auf dem Bürosektor, dass wir irgendwie eine Möglichkeit für ihn finden würden.

0: Koch.
1: Haben Sie Fieber?
2: Oh, ich fühle mich nicht so gut.
1: Wahrscheinlich. Der Puls ist zu hoch, er kann nicht mitmachen. Wahrscheinlich hat er Fieber.
3: Schade.
4: Darf ich nicht sagen?
1: Er darf nicht mitmachen, nein. Ich nehme an, dass er krank ist und Fieber hat, weil er einen viel zu hohen Puls hat.
4: Kann man nichts machen. Komm, Markus.
5: Markus, was geht jetzt in dir vor?
6: Was mir vorgeht? Ich bin traurig.
5: Erzähl mal.
6: Wisst ihr, weil ich boxen kann? Schlecht. Ich wurde vorgenommen wegen dem. Das ist jetzt scheiße. Das ist ja Mist, ehrlich gesagt. Jetzt nicht zu können. Gut trainiert, gelebt. Jetzt plötzlich verhindert so was eine Grippe. Dass ich den nicht schlagen kann heute.
7: Gesundheit geht vor. Und wenn Markus meint, er kann nicht boxen aufgrund seiner Gesundheit, dann soll er nicht boxen. Denn er steht da oben im Ring und nicht die Ärztin oder sonst einer von den Zuschauern. Und dann muss er ganz alleine wissen, ob er da oben reingeht oder nicht.
5: Hast du keine Angst davor, dass man dich jetzt als Feigling abstempelt?
6: Boah, das geht auch in meinem Kopf ein bisschen rum. Ne? Ich denke mir natürlich, dass die vielleicht jetzt denken, oh, Angst. Aber im Endeffekt bin ich doch der Klügere. Wenn ich da nicht gegen den 3 Runden boxe, sehe ich das. Die Gesundheit geht mir vor. Ich möchte erstmal wieder gesund werden. Es gibt immer noch einen Tag, wo ich den nochmal boxen kann. Beweise ich dir den.
5: Was meinst du, wie werden die Zuschauer reagieren?
6: Mit Pfiffen, schätze ich. Ich werde gleich schön ausgepfiffen werden. Aber wäre nicht das erste Mal.
5: Warum geht er denn überhaupt noch in den Ring?
6: Ja, gehört sich so, weil ja, wir müssen einen Punkt haben. Also, wenn ich mich jetzt da hinstelle, kriegen wir auf jeden Fall einen Punkt. Und den brauchen wir dann. Ne? Und das ist auch so die Pflicht im Boxsport, dass der Gegner sich wenigstens stellt, dass die Leute wissen, was los ist. Ne? Es gibt dann eben einen kurzen Schlagertausch und dann schmeißt den Trainer und Hand.
8: Der letzte Film unseres heutigen Abends stammt aus dem Jahr 1970. Roman Brodmann porträtiert darin einen Berliner Profiboxer, der es fast nach ganz oben geschafft hat. Gerhard Pierskowi darf gegen Freddy Little um die Weltmeisterschaft kämpfen. Was passiert mit einem Boxer, der wirklich alles in die Waagschale wirft und am Ende doch klar verliert und mit schwer gezeichnetem Gesicht den Ring verlässt? Und wie geht es dabei seiner Frau, die das alles in der ersten Reihe mit ansieht? Brodmanns Blick hinter die Kulissen dieser

0: des Kampfes gilt als ein Highlight des deutschen Sportfilms.
1: Der Berliner Gerhard Piaskowy, 27 Jahre alt, seit 4 Jahren Berufsboxer, wurde 1969 Europameister im Superweltergewicht. Nachdem er diesen Titel im Januar 1970 gegen den Franzosen Jean Rollin erfolgreich verteidigt hatte, forderte er den Weltmeister seiner Gewichtsklasse zum Kampf heraus. Der Amerikaner Freddie Little kam am 10. März aus Las Vegas nach Berlin.

0: Der Pelzhändler Willi Zeller investierte als Veranstalter dieses Kampfes 300.000 Mark. Freddy Little kam für 40.000 Dollar. Das ist die bisher größte Gage seiner Boxerlaufbahn.
1: That's a promoter, Mr. Zeller.
2: Oh, beautiful.
3: Aber lass ihn nicht küssen. We call him the big boss.
2: Big boss, right?
1: Don't kiss him now. Don't look kiss him.
2: That's out.
4: Der Junge, ne?
1: Ja. Gut.
0: Der Amerikaner, der es in seiner Heimat nie zu großer Beliebtheit brachte, ist dankbar für die Blumen und für jeden publizistischen Schnickschnack zu haben. Gerhard Piaskowi bereitet sich ernst und ehrgeizig auf den Kampf vor, der ihm 40.000 Mark bringen wird.
5: Ich bin auf der Amphibie, aber ich bin da.

0: Moment noch einmal.
1: In diesen Tagen hält er sich von allen öffentlichen Anlässen fern. Auch die Pressekonferenz überlässt er seinem Gegner.
0: Aber dazu sagen wir, ne? Ja.
2: He didn't. He started to unload them big bombs.
0: So he wouldn't follow suit as Cassius Clay and tip how the fight would go.
3: No, it's all one Cassius Clay.
0: No, there's only one Cassius Clay.
3: Right. And one Fred Little.
4: What do you know about P.S. Cohen?
3: I understand he's a dangerous man. He's a person to be reckoned with, a tremendous puncher, very cagey, a conditioned fighter.
1: Als Trainingspartner für Piaskowi kam ein Amerikaner nach Berlin, der sich Gene the Killer nennt und angeblich sehr ähnlich wie der Weltmeister boxt. Es wird schnell klar, dass sich die Ähnlichkeit auf die Hautfarbe beschränkt.
5: Hochgerechnet, die Leiche nicht arbeiten. Ganz konzentriert.
1: Lado Taubeneck, einst der Trainer von Bubi Scholz, hat auch Piaskowi aufgebaut.

0: Legen Sie das Stirn. Linke, linke, linke.
1: Kaufhaus des Westens. Autogrammstunde in der Sportabteilung. Es gibt keine Autogramme des Herausforderers. Piaskowi lässt sich nicht blicken. Beim Frühstück nach dem Morgentraining lässt der Berliner sich informieren durch Boxerkollegen, die den Weltmeister beim Training sahen.
2: Naja, pass auf, ich werde ganz stur, ob die Leute pfeifen oder nicht. Ich werde linke gerade, rein, raus, immer wieder raus und weg. Und
3: ich kann sagen, was du willst, du kannst sowieso, dass deine Haut aussieht. Das ist
2: naja, naja, aber doch,
4: du nimmst
2: dir
4: das vor,
2: wenn
4: ich dazu
2: komme,
4: dann haut es durch. Je länger das ist, desto besser ist es für dich. Denn er ist 34, du bist 27.
3: Er braucht original im Sparring so wie der Jean. Nur macht der Jean ein bisschen mehr. Der bewegt sich viel weniger wie der Jean, weißt
2: du? Ja.
3: Viel weniger.
2: Das war gut.
3: Der macht gerade zum Beispiel so, ob du gut bist, der ganz selten. Der macht immer nur so wiedergelegen und so zurück.
4: Er lockt, indem er die Hände fallen lässt.
3: Er macht eine ganz langsame Bewegung und bumm, haut ein bisschen raus.
4: Wenn er die Hände fallen lässt, lockt er die wieder dich rein, lockt, damit er dich kontern kann.
3: Dann sagst du, stopp, wenn du
4: nicht. Ja, musst du nicht, muss nicht machen. Machst die linke so, Hände auf Bord, wieder raus. Kontrollieren. Rein, zack, weg ist das. Um dich zu treffen, musst du entweder reinlaufen oder er muss näher kommen. Schießt du erst halt mal.
2: Dann muss das abgeholt sein.
4: Ja,
2: mal rein.
1: Freddy Little gibt sich verspielt, humorvoll und menschenfreundlich. Er weckt bei den Berlinern falsche Hoffnungen, wenn er nach harten Schlägen seines Trainingspartners aufschreit wie ein Kind, das Prügel bekommt.
5: Hey.
1: Gerhard Piaskowi schindet sich mit System. Sein Training ist mathematisch gründlich. Er kennt alle Leistungsdaten seines Körpers vom Lungeninhalt bis zur Zentnerwucht der rechten und der linken. Er hat Eiweißgehalt und Kohlehydratanteile seiner Mahlzeiten errechnet. Bei täglichen Läufen im Charlottenburger Wald die Schritte gezählt und Sekunden gestoppt.

0: wie er sagt, nicht so dumm dasteht, wenn sein Söhnchen einmal größer ist.
1: Bring ihm mal eine Brücke. Eine Brücke. Dann schön, bis 10. 1, 2, 3, 4, 5, 6, 7, 8, 9, 10. Jetzt noch Purzelbaum. Ja. Oh. Jawohl. Nochmal. Nee, jetzt nochmal Kopf räumen, wir können mal einatmen. Geh mal auf. Andersrum, andersrum. Jetzt einatmen und ausatmen. Nochmal. So, und jetzt Kopf rollen. Kopf rollen. Guck mal, wie Papa macht, da geht. Nee, nee.
2: Achso. So ist auch gut.
1: Ja. Zurück, geh hoch, hoch. Nochmal hoch. Hinstellen. Steh mal auf. Hände hoch. Hände hoch. Ping!
3: Tragen Sie das gesundheitliche Risiko, Ihr gesundheitliches Risiko alleine? Oder teilen Sie es mit dem Veranstalter beispielsweise?
4: Nein, ich trage es ganz allein. Ich habe noch eine kleine Versicherung abgeschlossen, eine kleine Lebensversicherung, Invaliditätsversicherung. Und das ist an und für sich das Einzige. Allerdings, wenn ich im Ring stehe, ist mir das schnuppewurst egal. Da könnte der mich zum Krüppel hauen. Ich will den Kampf gewinnen. Also das ist mir egal. Da meine Frau und ich, wir sind uns da also einig. Aber es ist natürlich schwer, auch für eine Frau, die leidet natürlich immer mit. Und wenn man ein Kind hat, man hat natürlich eine Verantwortung, aber dann darf man sich nicht solchen Beruf aussuchen. Dann muss ich irgendwas anderes machen.
5: Ich gehe immer mit zu jedem Kampf. Ich halte das zu Hause gar nicht aus. Das ist katastrophal, wenn ich denke, jetzt boxt er. Und es kann vielleicht was passieren. Ich bin nicht da, das ist schlimm. Ich gehe immer mit, da weiß ich, was los ist und bin dabei. So, das wäre nicht auszuhalten.
3: Aber wenn Sie Ihren Mann boxen sehen, das ist auch sehr aufregend. Das ist
5: furchtbar aufregend. Wenn es ganz schlimm wird, dann gehe ich immer in die letzte Reihe oder zur Tür und gucke immer mal durch. Aber die Hauptsache, ich bin in seiner Nähe, das hilft schon ein bisschen.
6: Nein, ich muss jetzt umfallen.
1: Ich muss umfallen?
6: Ja, umfallen.
1: Los, komm.
7: Greif ihn doch mal an, lass dir nichts gefallen. Komm.
1: Bist doch mein Schatz, ne? Bist du mein Schatz?
6: Ja.
1: Hm? Ja?
6: Ja.
7: Mein Junge.
1: So, mal einen Kuss. Nur mal einen Kuss.
8: Ist also alles lustig.
0: Zwei Tage vor dem Kampf kommt es zur unerwarteten Begegnung im Schöneberger Rathaus. Piaskowi vertraute dem Gerücht, sein Gegner verzichte auf den Empfang durch den Sportsenator. Nittel seinerseits glaubte, Piaskowi komme nicht. Nun werden sie überraschend konfrontiert.
9: Das ist
10: überhaupt
9: doch der Reiz
10: für Sport. Please
11: und so kriegen wir noch mal so einen schönen Händedruck, ja? Nee, angucken, nicht uns angucken. Ja.
12: Danke.
13: Ja, schön. Just a moment, yeah. Just look here. Prost, ja. Yeah. Herr Senator, nehmen Sie noch mal die beiden Hände mit.
12: Ja.
13: Thank you. Thank you very much.
14: Okay. Unentschieden.

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1: Gerhard, wie fühlt man sich denn nun so wenige Stunden vor einer solch großen Aufgabe?
2: Ja, ich fühle mich sehr gut. Ich habe mich heute noch mal locker gemacht beim Training und ich höre heute auch das erste Mal Freddy Löbe-Genet bei einer Konferenz mit Herrn Senator Korber und ich fühle mich sehr gut.
1: Sie wollten es ja eigentlich nicht. Sie sind sich selbst ein wenig untreu geworden. Lassen Sie mich das vorsichtig formulieren. Denn Sie wollten ja Freddy Little, den Amerikaner, erst am Tage des Kampfes treffen, frühestens beim Wiegen.
2: Ja, wissen Sie, das ganze Rumgereiche ist, glaube ich, nicht gut für einen Boxer. Und mir wäre es schon lieber gewesen, ich hätte meine Ruhe gehabt, aber Angst habe ich vor ihm keine. Und mir ist es nur egal, ob ich ihn am Freitag treffe oder jetzt.
1: Ja, welchen Eindruck haben Sie von ihm?
2: Sehr sympathisch. Ich hoffe, dass er mir nach dem Kampf auch noch so sympathisch ist.
3: Durch den Little.
4: In der Boxerkneipe an der Zehringer Straße werden am Vorabend des Kampftages die Siegerchancen verteilt. Der Wirt Heinz Seidler, einst deutscher Meister im Halbschwergewicht, verbreitet Optimismus für Piaskowi.

0: will ich nicht hoffen. Halten Sie es tatsächlich für möglich, dass Biascovi Weltmeister wird?
1: Ja, ich glaube ja. Also meine Prognose ist, dass Biascovi gewinnt. Durch K.O.
2: In der 8. Runde.
3: Ja, bestimmt.
2: Ja, wir haben lange diskutiert. Ich bin von Hamburg. Hamburg ist weit von Berlin. Aber wir haben uns überlegt und haben gesagt, wenn Biascovi die Taktik richtig erkennt und den Gegner, Mr. Little, bis zur 5. Runde pendeln lässt, ab der 6. da ist, wie ein Max Schmeling, der in der 6. fit war, und dann durchlangt, dann gelingt es den Berlinern, den Sieg zu erringen. Mein Tipp ist, 8. Runde, K.O. durch den Berliner.
0: Du brauchst dich nur mal meinen Freund Horst Hartmann zu fragen.
4: Ja.
0: Du hast doch alles gesagt, dass er durch K.O. gewinnt, nicht?
5: Wir verstehen. Glauben
6: wir alle.
4: Wir hoffen, Däumchen drücken nicht.
7: Rein taktisch.
2: Eben, wie ich sage.
7: Rein taktisch, absolut rein taktisch. Ja, selbstverständlich. Sie wissen doch, für mich ist Boxen ein Geschäft.
8: In dieser Nacht geht unter vorgehaltenen Boxerhänden das Gerücht, der Weltmeister werde seinen Herausforderer schonend behandeln. Mit einem schnellen K.O.-Sieg über Biascovi würde Freddy Little seinen Marktwert für kommende Kämpfe in Europa herabsetzen und sich bei den Veranstaltern nicht beliebt machen. Die Veranstaltung hat begonnen. Nach 3 kleineren Rahmenkämpfen muss Biascovi antreten. Die Fachwelt ist sich einig, dass diese Herausforderung zu früh kommt, dass Biascovis Ehrgeiz größer ist als seine Erfahrung. Er kann es selbst noch nicht ganz fassen.
9: Das kommt mir alles vor wie im Traum.
10: Ja.
9: Ist ja nicht nur ein Traum.
11: Schülerboxer von heute zeigen Ihnen nun, wie auch Gerhard Biascovi einmal begonnen hat. Schülerboxer vom BBV Berlin zeigen Ihnen einen Ausschnitt aus dem Trainingsprogramm und führen Ihnen Schaukämpfe
12: vor. Wie fühlst du dich, mein Freund?
13: Ich bin wie Bumbi, ich will so viel wie ich tue. Zuversichtlich und so, hat alles drauf.
14: Wieso fühlst du dich? Das ist alles glatt.
15: Horst, hat jetzt nur den Stuhl mitbringen.
12: Ich fühle mich entgegengesetzt, so wie ich aussehe. Fühle mich also.
15: Klasse.
12: Sehr gut.
8: In den letzten 25 Jahren wurden über 270 Berufsboxer im Ring totgeschlagen.
12: Gut Besuch?
15: Glück.
12: Bitte? Gut
15: Besuch?
12: Es
15: ist überhaupt kein
12: Stehplatz. Na, ist doch klasse. Bin ich ja zufrieden.
15: Darauf wartet er.
10: Ja, ja.
15: Auch er kann sich, verstehst du?
10: Er kann sich auch verstellen, ganz machen, als wenn er Robby ist, nicht und immer lebt er wie ein Reptil. Da musst du aufpassen.
8: Weltmeister Little, 34 Jahre, 50 Profikämpfe, 29 K.O.-Siege, 15 Punktsiege, eine K.O.-Niederlage, 3 Punktniederlagen, einmal disqualifiziert, ein Kampf ohne Entscheidung. Europameister Biascovi,

0: 27 Jahre, 29 Profikämpfe, 16 K.O.-Siege, 7 Punktsiege, keine K.O.-Niederlage, 2 Punktniederlagen, 4 unentschiedene Kämpfe.
1: Geht mal hier schneller, das ist halt jetzt so nicht.

Es gibt eine beschwörende Formel, der sich jeder bedient, wenn er in Deutschland das Boxgeschäft zu neuer Blüte zu treiben hofft. Sie heißt seit 40 Jahren Max Schmeling.

wir so boxen, wie du jetzt geboxt hast. Wir rufen dir schon, was du machen willst. Hast du ein bisschen eine Salbe an deinem Auge? Dann ist die Kippen vor. Genau so. Schön die rechte Hand mitnehmen und immer denken.

0: Mach ihn mal wieder geschwind. Du musst die linke zweimal hintereinander bringen. Dann kann er nicht die rechte hinterher bringen. Ja. Verstehst du? Zweimal liegen hintereinander, ganz kurz. Und dann weg, aber die rechte Hand mitnehmen und die linke Schulter hoch. Gleich nichts mehr. Nicht am Seil. Du musst immer mit.
1: Die Runde hast du auch wieder.
0: Ja. Was hat er?
1: Die Runde hat er auch wieder.
0: Ja. Aber nicht keilen. Nicht keilen. Er ist noch nicht so weit. Der braucht 6-8 Runden.
1: Sehr gut, die Box. Wenn du so weiter boxst, kann überhaupt nicht passieren.
0: Nee. Schön sauber bleiben. Immer wieder linke, linke, linke. Zweimal die linke hintereinander. Wenn er denkt, kommt.
2: Das ist sowieso los. Lass ihn jetzt immer dran.
0: Ist gut. Immer und schön immer die Schulter hoch. Nicht, dass er ja nicht passieren kann. Er schlägt immer die rechte nach deiner linken Hand. Also muss es zweimal bringen.
3: Die dritte Runde.
0: Versuchst du mal. Zweimal die linke und dann, wenn er kommt, linken Haken, rechter gerade.
1: Ja. Ja, er pustet
0: denke schon.
1: Er hat keine Kondition, du hast Zeit. Spieß noch mit der linken Hand. Immer weg, flitze, nicht keilen. Lass ihn nicht
0: stehen. Um Gottes Willen, nicht keilen.
1: Steck immer die linke. Teil miteinander, wenn du kannst. Viermal.
0: Ja. Und wenn es ruhig ist, auch noch mal die linke.
1: Immer die linke. Er rennt ja immer jede Woche. Der linke ist länger als seine.
0: Natürlich. Immer wieder. Und Oberkörper schön nach vorne, diese Reichweite da hast. Nee?
1: Und denke daran, wie die Hand rumhältst. Ja. Nicht rechts, das runter.
0: Ja, die rechte Hand oben lassen. Ja. Nicht? Und mitnehmen. Nee, lass mal, das macht der Wilder nicht mehr. Lass mal dazu, nicht? Also nicht leichtsinnig sein, das nur ackern, du hast Zeit. Und noch 11 Runden, nicht? Und in den 11 Runden ist der satt. Darfst du dich erwischen?
3: Die vierte Runde.
1: Und wieder weg. Und weg bleiben.
0: Nicht lange auf ihm warten. Ganz verstandesgemäß boxen. Die linke Schulter hoch und rechts rüberhängen. Die rechte Schulter mitnehmen. Rechte Hand mitnehmen.
3: Die sechste Runde.
0: Ja, halten die ab. Gegen seine rechte Schulter.
1: Ausliege.
0: Mitnehmen die rechte. Komm, sei weg! Ich glaube, ihr denkt.

0: weg vom Seil.
1: Die Arme können oben behalten, nicht leichtsinnig werden.
2: Die Linke muss viel schneller kommen, ja.
1: Schnell, ja. Kurz zurückziehen nochmal. Hast du nicht von
3: was
1: ihm...
3: Sag ich mal, was ich mache, links?
1: Links kurz zurückziehen, die Linke, und gleich wieder bringen. Ja. Denn rechts zum Körper, linken Arm zum Kopf.
4: Die siebte Runde.
0: Bewegen. Als wenn es die erste Runde wäre zum Donnerwetter.
5: Aus die Linke, aus dem Kopf.
0: Ja. Schneller zurück.
5: Schneller zurück.
0: Kürzer zurückziehen und dann nochmal bringen.
5: Dreimal bringen.
0: Lass dich nicht erwarten, nicht so lange. Aufpassen, wieder links.
5: Stecken.
0: Knicks und stecken.
5: Nicht einlaufen. So kannst du nicht schaffen. Stecken.
0: Stecken, wenn er kommt.
5: Oben, die Linke.
0: Wenn er kommt. Ja. Wenn er kommt, schlagen. Wir vom Seil weg. Ja, Auge ein bisschen auf. Auge ist auf. Ist ein Ding eingefangen jetzt. Du wartest zu lange. Ja. Mach mal Auge zu. So, mach mal Salbe rauf. Du wartest zu lange, du denkst den ganzen Abfang. Denn
3: was soll ich machen?
0: Du sollst links boxen. Die Linke kurz zurückziehen und nach rechts weggehen und rechts zum Körper, linke Haken zum Kopf. Ja. Aber aufpassen, nicht dass ins Auge kommt. Also, Schulter hoch. Mehr die Linke bringen. Du musst immer die Linke bringen. Da kann er die Rechte nicht bringen. Ja. Links und lange war's. Du musst jetzt zweimal die Linke bringen. Da kann er die Rechte nicht bringen. Ja. Er ist drüben. Ja, immer wieder die Linke an. Nimm die Schulter hoch. Knick auch mal ab. Und bring auch was haben.
6: Linke Schulter
0: hoch,
5: ja. Knicks. Raus die Linke.
0: Linke raus.
5: Links, rechts.
0: Raus,
5: raus die Linke, weiter so.
0: Weiter so die Linke an. wieder stecken, die Linke.
6: Immer wieder stecken.

0: Die rechte hat ihm auch nicht geschmeckt, also pass schön auf. Also, links, rechts abknicken, rechts aufersinken, Haken links wieder und wieder weg von ihm. Ja. Nicht festnageln lassen an den Seilen. Sei nicht leichtsinnig und bewege dich.
1: Die neunte Runde.
0: Hängen rechts. Immer beschäftigen. Rechts. Beschäftigen. Ja! Der fängt gleich an zu fallen. Wenn er fällt, fällt die rechte. Hau doch mal die Rechte!
2: Ja!

0: Hand so mitnehmen. Und knickt doch mal nach rechts ab, rechts auf, als linken Haken. Und setzt doch mal jetzt die rechte ein.
1: Ja.
0: Wenn die rechte einsetzt, linke Hand zur Deckung.
1: Ja.
0: Also, links, rechts abknicken, rechts auf, als linken Haken, links.
1: Ja.
0: Und nicht lange in den Ecken stehen bleiben. Mach ihn da mal dran. Und treib ihn mal ein kleines bisschen. Nicht, dass du den verrückt da ranläufst, aber ein bisschen treiben. Der ist schon sehr müde, sieh mal. Der ist ganz traurig, ist der. Der verzweifelt an dir. Linke Schulter auf. Wieder links und rechts ausweichen. Immer schön locker bleiben bei ihm.
2: Hier, locker.
0: Rechte Hand hoch. Rechte Hand hoch. Oh, ist doch gut mit der linken Hand jetzt. Mach schon mal immer nass zum Körper. Wenn er kommt, links, rechts.
2: Links, rechts, ja.
0: Links wieder.
2: In die rechte Nase.
0: Wenn er unten.

0: Nicht wie ein Verrückter reinlaufen. Da kann man schön getroffen, du musst aufpassen. Einmal. Mehr aufpassen, links, rechts, gerade wenn er kommt. Und er ist sehr müde jetzt.
1: Die rechte Linie muss jetzt weggehen.
0: Die Linie ist weg.
1: Die rechte Linie
0: ist weg. Wir kommen links, ist gerade rechts hängen. Linke Schulter hoch. Rechte Hand mitnehmen.
1: Die rechte Hand mit.
0: Rechte Hand mit und hauen die rechte. Hoch die rechte.
1: Mach die rechte.
0: Mach
1: die rechte
0: ohne Vorbereitung. Wir kommen gleich rechts. Aus! Mitstecken wir die an.
1: Mitstecken die an. Steckt doch mit.
0: Wasser. So. Also, Mann. Ein Stück Wasser. Schon Wasser hier, wie man. Du musst die rechte kurz einsetzen.
2: Ja, ja.
3: Die 15. und letzte Runde.
4: Bis jetzt ist Freddy Little eindeutiger Sieger nach Punkten. Piaskowi hat nur noch eine Chance, den Kampf für sich zu entscheiden. Wenn er den Weltmeister so voll trifft, wie er ihn in 14 Runden nicht zu treffen vermochte. Das heißt also, für den Berliner gibt es nur noch K.O.-Sieg oder Niederlage.
0: Thanks.
5: Nee, Lado, der ist gut, der ist gestorben.
6: Hier ist
5: gut,
6: alle
5: reingeblieben. Ja, ich hab meine Grippe, also mein Schnupfen hat mich doch ein bisschen mehr. Keine Entschuldigung. Neun war das einfach. Letzte Runde hat er mich auf der Leber erwischt. Da wollte ich richtig losmarschieren, hat er mich voll erwischt.
7: Ja, Klaus, ich hab die Sache im...
5: Mann, der haut ja wie ein Pferd.
8: Der Freddy sagt, du bist wundervoll, sagt er, wir 4 plus 1 noch ein bisschen Erfahrung, weiter ja nicht, sagt er.
5: Ja, ja. Ja, nur nicht aufstecken.
8: Sicher, dass du eines Tages Weltmeister werden wirst, haben wir wirklich gesagt.
5: Nur nicht aufstecken, ich will auch nicht aufstecken, jetzt erst recht.
7: Hast du wieder gelernt? Der hat die Sache natürlich nicht gestraft, wie die anderen.
5: Nein.
7: Nee, den Mazzini, der hat das auch geschafft. Kannst du auch noch durchfahren.
5: Nein, heute eine Granate, ja.
7: Aber wie geht euch das
9: Wasser? Alles klasse.
5: Schönen Dank, Leute.
9: Soll ich die hin? Ist ein toller Kampf.
5: So, seid da bitte alle so nett, lass mich jetzt mal 5 Minuten alleine.
7: 10 Tage vor Kampf, ne? Hast du Schlupfen?
5: Keine Entschuldigung, Quatsch.
4: Beim Mitternachtsbankett lässt sich Freddy Little nicht mehr sehen. Seine Betreuer berichten, der Weltmeister habe bereits in der zweiten Runde einen Finger der rechten Hand gebrochen. Eine gute Begründung dafür, dass er den K.O.-Sieg ausgelassen hat. Freddy Little boxt demnächst in Wien gegen einen Mann, der schwächer ist als Piaskowi. Die Leute wollen etwas sehen für ihr Geld. Gerhard Piaskowi muss, wenn er wieder menschlich aussieht, zur Verteidigung seines Europameistertitels antreten.